Liebe Brüder, liebe Schwestern, in Christus, unserem Erlöser. Wir Menschen denken viel zu viel an uns selbst. Allzu wenig hinterfragen wir unser Verhalten. Wir fragen nicht, warum habe ich diese Sorgen, diese Probleme, warum diese Unpässlichkeiten oder gar Krankheiten? Wenn wir in unsere Welt blicken, so können uns die vielen, vielen grausamen Bilder aufrütteln in der Frage, was steckt hinter unseren Nöten, hinter unseren Sorgen, hinter Krankheit und Unpässlichkeit? Da andere oder unsere Ursachen? Wir wollen über folgende Worte nachdenken: Anrufung des großen Christus-Gottesgeistes um Beistand und um Hilfe. Wie oft sagen wir, ja, ich habe Christus angerufen, er hat mir nicht geholfen. Warum konnte er nicht helfen? Weil wir ihn in unsere augenblickliche Situation hineinziehen wollten, dass er die Symptome löst und nicht die Ursachen. In Not und Krankheit bitten wir Christus um Heilung. Doch wir wollen immer nur, dass er die Symptome heilt, dass er uns die Sorgen und die Nöte nimmt. Doch selten fragen wir, ja, was steckt denn hinter all dem, was ich zu erleiden und zu erdulden habe? Ist es der andere? Oder bin ich es selbst? Wir kennen ein Lied: Wohin soll ich mich wenden, wenn Gram und Schmerz mich drücken? Zu dir, oh Gott, unser Vater und so weiter. Ja, es ist richtig. Wir sollen den großen Geist anrufen und ihn um Beistand, um Hilfe und Heilung bitten. Doch er ermahnt uns auch, hinter unsere Symptome zu blicken, um zu ergründen, was die Ursachen sind. Wie oft hören wir, dass die Inhalte unserer Gedanken und Worte in unserer Seele und in den Planetenkonstellationen aufgezeichnet werden. Wenn die Inhalte unserer Verhaltensweisen gegen das Gesetz der Liebe, der Einheit, der Nächstenliebe, der Liebe zu den Übernächsten sind, dann verschatten wir unsere Seele. Das bedeutet dann, dass der große Geist, der Christus-Gottes-Geist, nicht vollständig durch die Schatten dringen kann. Wir haben eine Blockade geschaffen. Und diese Blockade wirkt sich mit der Zeit auf unseren Körper aus. Denn wenn der innere Arzt und Heiler, der Christus-Gottes-Geist, nicht vollständig unseren physischen Körper durchdringen kann, dann entwickeln sich in Organen, in Blutgefäßen, in verschiedenen Bausteinen unseres Leibes Schatten. Es sind die Bilder, die
auf der Seele liegen, die Schatten also, die wir geschaffen haben. Wir Menschen sagen, Gott soll mir helfen, Gott soll mir meine Krankheit nehmen, Gott soll mir meine Not, mein Siechtum, meine Unpässlichkeit nehmen. Er möchte es. Doch wenn wir die Ursachen nicht kennen, die wir unter Umständen über Jahre geschaffen haben, also Schattenbilder, die auf unserer Seele liegen und die sich dann im Körper auswirken, werden wir immer wieder Gleiches und Ähnliches denken, reden und tun. Gott möchte also, dass wir unser Gewissen befragen, dass wir ihn anrufen und ihn bitten, uns beizustehen, die Ursachen der Symptome zu erkennen. Er wird es tun, wenn wir bereit sind, Geduld zu üben. Denn es war unter Umständen ein langer Weg, bis die Schatten auf der Seele im Körper das verursachten, was wir eingegeben haben. Christus bittet uns immer wieder, die Tage zu nützen, denn jeder Tag regt uns zur Gewissenserforschung an. Und alle Symptome haben eine gewisse Sprache. Sie sprechen in den Tag hinein, um uns ganz allmählich auf unsere Eingaben, auf unsere Ursachen hinzuführen, sodass wir mit der Zeit die Blockaden erkennen und mit der Hilfe des großen Geistes des Christus Gottes diese Blockaden lösen, also die Schatten in der Seele. In dem Augenblick, wo die Schatten in unserer Seele lichter werden, strahlt verstärkt die Christuskraft durch unseren Körper und löst auch ganz allmählich die Schatten im physischen Leib auf. Aber es bedarf der Geduld, denn wir haben unter Umständen Jahre über Jahre die Blockaden geschaffen und irgendwann wirken sie sich im Körper aus. Der Menschenarzt behandelt die Symptome. Der innere Arzt und Heiler behandelt die Seele. Doch über unser Gewissen spricht er uns an. Mit ihm gemeinsam unsere Ursachen zu erkennen und mit seiner Hilfe Schritt für Schritt zu bereinigen und nicht mehr zu tun. Das ist zuerst einmal Arbeit an uns selbst. Wenn wir nun zu einem Menschenarzt gehen, wird er uns fragen, was fehlt Ihnen? Ich habe die Schmerzen. Er sucht die Krankheit. Er findet unter Umständen das Symptom und behandelt es. Wenn es uns gut geht, sind wir zufrieden. Aber haben wir dadurch auch die Schatten in unserer Seele gelöst? Die Ursache, die diese Wirkung hervorbrachte? Wir haben sie nicht gelöst. Deshalb ist es gut, wenn der Menschenarzt und der Patient dahingehend zusammenarbeiten, dass der Menschenarzt die Symptome behandelt, sodass wir stabiler werden, einer Genesung entgegensehen und gleichzeitig aber auch mit Christus, dem inneren Arzt und Heiler,
unsere Blockaden lösen. Dann ist ein wunderbares Zusammenwirken des inneren Arztes, des Christus Gottes, in Verbindung mit dem Menschenarzt und letzten Endes auch mit uns. Denn wir müssen erkennen, die Ursache schuf nicht der Menschenarzt. Die Ursache für die Symptome, für die Krankheit, für das Leid, für die Sorgen, für die Nöte schuf kein anderer. Wir haben dies eingegeben. Und wir müssen es lösen, früher oder später. Es ist also Arbeit an uns, mit Christus. Doch wer ehrlich und aufrichtig zu ihm kommt, der empfängt seine Gnade und seine Hilfe. Wohin also sollen wir uns wenden? Zu Christus, wo ist er? In uns selbst. Er ist die große, mächtige Einheit der Liebe. Er ist in unserem Nächsten. Er ist das kosmische, allwaltende Gesetz in Tieren, Pflanzen und Mineralien, in jedem Gestirn. Und wir, jeder Einzelne von uns, ist der Mikrokosmos, die mächtig große Einheit. Der Makrokosmos ist in uns, im Mikrokosmos. Und wenn wir Gewissenserforschung halten, dann sollen wir nicht nur an unseren Nächsten denken, den wir unter Umständen übel mitgespielt haben, denken wir auch an die Einheit, zu der nicht nur der Mensch gehört, sondern auch die Tiere, die Naturreiche, die ganze Mutter Erde. Also, wohin sollen wir uns wenden zu Christus in uns? Viele von uns wissen, in der Nähe unseres physischen Herzens pulsiert die große, mächtige Christus-Gotteskraft. In der Nähe unseres physischen Herzens wirkt der innere Arzt und Heiler. Dort ist die geistige Flamme, die Seele und Mensch verbindet. Und je rascher wir die Blockaden lösen, umso mächtiger wirkt der große Christus Gottes, der innere Arzt und Heiler, der Helfer in jeder Not. Wer möchte, nimmt eine aufrechte Sitzhaltung ein, stellt beide Füße auf den Boden. Die Handrücken legen wir auf unsere Oberschenkel. Wer möchte, kann die Augen schließen. Denn wenn wir die Augen schließen, können wir uns auch besser verinnerlichen und konzentrieren. Wir nehmen unsere Sinne nach innen, in dem Bewusstsein, jetzt halten wir Gewissenserforschung. Denn wir bitten den großen inneren Arzt und Heiler um die Kraft für die Seele und so es gut ist, die Heilung für den physischen Leib. Wir bejahen das große Licht in uns. Wir stellen uns die Sonne der Liebe, der Gerechtigkeit vor. Ein mächtiges Lichtenergiefeld in der Nähe unseres physischen Herzens. Es pulsiert in uns. Es atmet durch uns. Es gibt uns Kraft
ruhig zu werden, um uns in die Sonne der Liebe und Gerechtigkeit zu begeben. Wir atmen einige Male tief ein und aus. Ein und aus. Wir atmen noch einmal tief ein und aus. Wir spüren, wie sich die Sinne nach innen ziehen. Nun lassen wir es atmen. Und wir merken, unser Atem geht tiefer. Unsere Gedanken haben Abstand genommen

von diesem großen Licht rufen wir Christus an. Mächtiger Geist, du kennst uns. Du kennst auch die Blockaden in unserer Seele. Du weißt, warum wir diese und jene Wirkungen zu tragen haben. Doch du hilfst uns zu erkennen. Bitte strahle in unser Gewissen ein. Mit deiner Kraft halten wir Gewissenserforschung. Bitte zeige du uns in Bildern, was uns der heutige Tag sagen wollte. Nun halte ich kurze Zeit inne. Denn Christus ist gegenwärtig in uns und zeigt uns Bilder und hilft uns, unser Gewissen weiter zu befragen. Wir tun es in Ruhe und Stille.

So manches Bild gibt Aufschluss über unser Verhalten. Rückblickend fühlen wir, wie wir uns Menschen gegenüber verhalten haben, Tieren und der Mutter Erde. Christus hilft uns, die Reue zu entwickeln. Denn was wir im Bild sehen, schmerzt. Wir haben das verursacht. Wir haben dem anderen in Gedanken, Worten und Taten Leid zugefügt. Menschen, Tieren, der Mutter Erde. Es tut weh. Wo? In der Nähe unseres Herzens. Christus regt zur Reue an. Wenn es schmerzt, dann entwickelt sich daraus die Reue.

das Weh und der innere Schmerz wollen uns sagen: Denke, rede und tue Gleiches nicht mehr. Das nehmen wir uns fest vor. Das geben wir in unser Oberbewusstsein ein und bitten Christus, es im Oberbewusstsein zu bewahren und zu festigen. Ehrliche, ernsthafte Reue und der gute Vorsatz, Gleiches und Ähnliches nicht mehr zu tun, bewirken in Seele und Körper vermehrte Strahlung der Liebe. Die Strahlung der Liebe strömt durch die Seele, durch das Christus-Gotteszentrum in unseren Körper. Wir fühlen einen mächtigen Strom, der sich vom Haupt aus durch unseren Körper bewegt. Die Christus-Gotteskraft verteilt den mächtigen Strom in alle Zellen unseres Körpers, in jeden Baustein unseres Leibes. Wir lassen es strömen. Die helfende und heilende Christus-Gotteskraft macht sich in uns bemerkbar. Es strömt. So mancher von uns spürt nun im Körper eine Blockade. Wir nehmen die Blockade wahr, indem wir die rechte Handfläche auf den Körperteil legen, von dem wir glauben, dass dort eine Blockade ist. Wir konzentrieren uns auf die Blockade in unserem Körper. Wir spüren, wie die große Christus-Gottes-Kraft die Blockade bearbeiten möchte, auf dass wir gesunden an Seele und Leib. Wer also eine Blockade spürt, der weiß, er kann jeden Augenblick zu Christus gehen und ihn bitten, ihm über das Gewissen zu zeigen, welche Ursachen in der Seele liegen. Nehmt ruhig die Pulsation des großen Lichtes wahr. Es arbeitet an der Blockade
das will uns zeigen, dass so manches noch erkannt und bereinigt werden soll, damit die große Kraft uns ganz durchstrahlen kann. Legen wir die rechte Hand zurück. Konzentrieren wir uns wieder auf das große Licht in der Nähe unseres Herzens. Nehmen wir bewusst wahr, wie es strömt. Es möchte uns ganz und gar durchströmen. Wir bejahen den mächtigen Strom vom Scheitel bis zur Sohle. Und wieder zurück von den Fußsohlen zum Scheitel. Es strömt. Geht zu Christus. Wer ernsthaft bittet, wer ihn wahrhaft anruft, dem wird Hilfe zuteil. Wir lassen die Kraft strömen. Vom Scheitel bis zu den Fußsohlen und wieder zurück. Bleiben wir in dem großen kosmischen Licht in der Nähe unseres physischen Herzens. Es strömt. Christus ist gegenwärtig. Seine strömende Kraft will dies uns beweisen. Er ist gegenwärtig in uns. Es strömt. Es pocht an die Blockaden. Es wirkt in den Blockaden, denn so mancher von uns fühlt sich jetzt glücklicher, fühlt sich jetzt freier. Er weiß, Christus hilft. Christus zeigt die Ursachen auf. Christus hilft, das zu bereuen und zu bereinigen, was als Schatten auf der Seele liegt und als Blockade oder Blockaden im Körper. Lassen wir es zu, dass es weiter zu strömen vermag. Lassen wir es zu, indem wir Ja zu Christus in uns sagen. Ja zu seiner Hilfe. Ja zur Heilung der Seele und des Leibes, so es gut ist für die Seele.
fühlen wir in den Strom hinein. Gott ist gegenwärtig in uns.

die Einhüllung der Christus-Gotteskraft machte uns ruhig. Wir ahnen, was Stille bedeutet. Wir ahnen, was Freiheit bedeutet. Wir spüren, was Liebe sein kann. Wir spüren, was Einheit ist und Gerechtigkeit. Sei gerecht zu deinem Nächsten, sei gerecht zu Tieren, zur Mutter Erde. Was du nicht willst, dass man dir tut, das füg auch keinem anderen zu. Jetzt beobachten wir unseren Atem. Er geht ruhig und tief. Eingehüllt in seine lebendige, ewige Kraft, in die mächtige Sonne der Liebe, Einheit und Gerechtigkeit, fühlen wir uns frei. Ein Hauch Glück durchzieht uns. Es ist der Ruf der Seele. Bleiben wir einige Augenblicke in diesem Bewusstsein. Ein Hauch der Seele durchzieht uns. Ein Hauch innerem Glücks. Wer möchte, kann im Stillen danken. Wir bleiben einige Augenblicke im Bewusstsein des Glücks, um dem zu danken, der es uns schenkte.

0: Liebe Zuschauerinnen und liebe Zuschauer, liebe Radiohörerinnen und Hörer, wir begrüßen Sie zu unserer zweiten Sendung mit dem Titel Horror Astral. Gleich zu Beginn wollen wir Sie auf das begleitende Buch zur Sendung aufmerksam machen, weil viele Zuschauer und Zuhörer danach fragten. Es ist in jedem Buchhandel zu beziehen und zu bestellen. Oder fragen Sie bei Ihrem Sender nach. Wir wollen mit dieser Sendereihe Horror Astral aufklären und den Menschen Mut zusprechen, ihr Leben in die Hand zu nehmen. Nicht nur in Bezug auf ihre irdische Lebenszeit, sondern auch über den physischen Tod hinaus. Denn unsere Seele lebt ewig. Ja, die Unwissenheit der Menschen über das Leben der Seele nach dem Hinscheiden des Körpers ist unendlich groß. Das Leid vieler Seelen unvorstellbar. Leider gibt es so viel Abstruses zu diesem Thema unter dem Sammelbegriff Spiritualität, sei es in den Kirchen oder auch in der Esoterik, sodass suchende Menschen es sehr schwer haben, sich in diesem oftmals astralen Gemisch von Vorstellungen und Irrlehren zu orientieren. Vor allem die Priestermänner der Kirchen sind mitverantwortlich, an dieser geistigen Orientierungslosigkeit der Völker über das Leben der Seele nach dem Tod. Denn sie beanspruchen für sich eine Kompetenz darüber, die sie nie hatten und nicht haben. Was haben sie an wahrhaft geistigem Wissen zu bieten? Wer genauer hinschaut, kann sagen, nichts, aber auch gar nichts. Sie sitzen nach wie vor, wenn es um existenzielle Lebensfragen geht, auf ihren angeblich unfehlbaren Dogmen, Riten und Zeremonien und lamentieren, Weihrauchschwaden umwabert, seit unzähligen Generationen von den Geheimnissen Gottes. Was aber nur beweist, dass sie von Gott in uns, vom Leben und der Seele sowie dem Leben nach dem Tode nichts wissen und in 2000 Jahren auch nichts dazugelernt haben. Die Mutter Erde sowie alle Kosmen oder Universen sind fortwährend in Evolution. Weil Leben nun einmal Evolution ist, im Diesseits wie auch im Jenseits. Nur das institutionelle Kirchenuniversum erstarrt immer mehr unter der ungesühnten Last unzähliger Verbrechen gegen das Leben, das Christus ist. Er starrt in seinen selbstgeschaffenen Ursachen und einem antiquierten Gottesbild, dessen Wurzeln nachweislich größtenteils aus dem Baalskult des Altertums, also aus dem Heidentum stammen. Was Sie in dieser Sendereihe über das Leben der Seele nach dem Tod hören, hat also nichts mit den Kirchen oder mit Esoterik zu tun. Was Sie hier hören, hat nichts mit irgendwelchen unseriösen Mutmaßungen und spirituellen Vorstellungen zu tun. Auch nicht mit Rückführungen oder Nahtoderlebnissen, von Licht- und Tunnelschauungen, Hypnose und vielem anderen mehr. Und was sonst noch so manche Esoteriker und angebliche Astralspezialisten in ihrem spirituellen Kaleidoskop leichtgläubigen Menschen anzubieten haben. Liebe Mitmenschen, wenn wir dies so klar und deutlich zum Ausdruck bringen, dann deshalb, weil es wahrlich ein sehr ernstes und auch trauriges Thema ist, was uns früher oder später alle angeht. Seit Tausenden von Jahren suchen sehr viele Menschen im Nebel der äußeren Religionen und Glaubensvorstellungen nach glaubhaften Schilderungen über das Weiterleben der Seele nach dem Hinscheiden des Menschen. Die Quelle der Wahrheit darüber kann aber nur Gott sein. Und Gott sandte zu uns Menschen in allen Zeiten seine Sprachrohre, Propheten und Prophetinnen. Er sandte keine Priester und Esoteriker. Auch in der heutigen Zeit, seit über 36 Jahren, spricht Gott der Ewige durch Prophetenmund zu den Menschen aller Kulturen weltweit. Der Gott Abrahams, Isaaks und Jakobs, der eine Gott, den uns Jesus von Nazareth als liebenden Vater nahebrachte, der freie Geist, sandte zu uns Menschen in diese Zeitenwende hinein eine große Lehrprophetin, die in einer Reihe zu nennen ist mit den großen Gottespropheten wie Abraham, Mose und Jesaja. Es ist Gabriele, die er seine Prophetin und Botschafterin nennt. In dieser Sendereihe Horror Astral gibt die Prophetin Gottes Gabriele aus ihrem erschlossenen Bewusstsein den Menschen Einblick in das Leben der Seelen nach dem Hinscheiden des menschlichen Körpers, aufbauend auf dem Gesetz, was der Mensch sät, wird er ernten.
1: Machen wir uns bewusst, jegliche Missachtung, alle Süchte und Exzesse, die Brutalität, jede Gewalt und Gewaltausübung gegenüber Menschen, Tieren und der Natur, gegenüber der gesamten Erde, wird detailliert jedem einzelnen Menschen und seiner Seele gerecht zugeordnet. Viele Menschen quälen bedenkenlos Tiere, halten sie in Tierghettos als Schlachttiere. Die Tiere werden in den Schlachthöfen oftmals bestialisch getötet, ihr Fleisch wird verzehrt oder sie werden in wissenschaftlichen Labors zu Versuchszwecken gehalten. Man handelt, als wären Tiere eine leblose Ware. Zum Beispiel schleicht der Jäger durch den Wald, verbirgt sich auf Jagdhochsitzen, um hinterlistig das arglose Tier abzuknallen, das sich, oftmals nur angeschossen, unter Umständen tagelang mit Ängsten und Schmerzen dahinschleppt, bis es erbärmlich verendet.
2: Oder denken wir an den Landwirt, der seine Kampfstoffe gegen das Bodenleben ausbringt, wie zum Beispiel Pestizide, Fungizide, Herbizide und was noch alles als Vernichtungsmittel zu haben ist. Auch tierische und menschliche Exkremente verteilt er auf die Erdkrumme. Durch all diese Eingriffe in die Natur windet sich das Bodenleben in Krämpfen und erstickt dann. Ob Tiere als Schlachttiere in unwürdigen Ställen gehalten, ihr Dasein fristen, bis sie dann zum Schlächter transportiert werden, der ihnen dann brutal den Garaus macht, kümmert den Landwirt ebenfalls wenig. Seine Religion bestimmt, Tiere haben keine Seele, sind also nur ein Wirtschaftsfaktor. Die grausamen Tierversuche werden vielerorts ohne Gewissensregung durchgeführt, weil die Religionsvertreter bestimmter Menschentypen behaupten, Tiere hätten keine Seele. Sie wären nichts als eine Ware, zur beliebigen Verwendung freigegeben.
3: Glaubt diese grobschlächtige Gesellschaft, dass dies und weiteres mehr ohne Wirkung bleibt? Die Maßlosigkeit und Nichtachtung gegenüber der Tierwelt kennt anscheinend keine Grenzen. Tiere haben sehr wohl eine Seele. Ihr Schöpfer ist Gott, der ihnen das Leben einhauchte, worüber wir noch hören werden. Zur Wiederholung sei erwähnt, Mensch und Seele tragen die Gravur von allem Gegensätzlichen, das der Mensch seinen Mitmenschen, aber auch der Erde, der Tiere- und Pflanzenwelt zufügt. Das und weiteres sind die Werke des einzelnen Menschen, die ihm nachfolgen. Nach dem Hinscheiden des physischen Körpers bleiben die Werke des Menschen in seiner Seele als entsprechende Gravur, Außer der Mensch hat rechtzeitig sein oftmals bestialisches, negatives Verhalten, seine Laster erkannt und diese abgestellt, indem er die Schritte tut, die Jesus von Nazareth uns Menschen aufgezeigt hat. Seine Worte lauten: Schließ ohne Zögern Frieden mit deinem Gegner, solange du mit ihm noch auf dem Weg zum Gericht bist. Sonst wird dich dein Gegner vor den Richter bringen und der Richter wird dich dem Gerichtsdiener übergeben und du wirst ins Gefängnis geworfen. Amen, das sage ich dir, du kommst von dort nicht heraus, bis du den letzten Pfennig bezahlt hast. Es wäre gut und richtig, wenn wir, jeder einzelne Mensch, uns jeden Tag selbst ernsthaft und kritisch hinterfragen würden. Zum Beispiel: Wer bin ich? Oder: Wo werde ich nach der Entkörperung meiner Seele sein?
4: Das ist richtig. Doch lassen wir uns nicht täuschen von scheinheiligen Frömmeleien, wie man sie so oft auf Grabinschriften liest, wo es sinngemäß heißt: Er ist nun bei Gott, oder sie möge in Frieden ruhen, oder nun hat er Ruhe gefunden oder ist von langem Leiden erlöst. Glauben Sie auch nicht wohltönenden Reden des Priesters oder Pfarrers, der am Grab des Hingeschiedenen mit angehobener Stimme und immer mit derselben Leier den theatralischen Endpunkt setzt, mit den sinngemäßen Worten: Er, Gott, der Ewige, hat Herrn oder Frau sowieso heimgeholt. Erde zu Erde, Staub zu Staub. Er oder sie ruht in Frieden. Oder man hört: In Christus gestorben, in Christus auferstanden, zur ewigen Seligkeit und. Sicherlich gibt es noch weitere salbungsvolle Worte zum Trost für die Hinterbliebenen.
0: Die meisten Menschen sind wissenschaftsgläubig. Viele wissen, dass keine Energie verloren geht. Wenn alles Energie ist, wo sollen all die Feindseligkeiten hingehen, wenn der Mensch verstorben ist? Wer pflegt die Feindseligkeit? Der Nachbar oder Sie? Wer soll dafür verantwortlich sein? Wo geht diese Energie hin? Wer hat die Negativenergie geschaffen? Der Herr Huber oder Sie? Viele glauben, dass nach dem Ableben plötzlich alles Licht wird. Hier stellt sich die Frage: Wo ist der böse Bube dann geblieben? Mit all den negativen Aspekten. Wenn Sie an das glauben, was der Herr Pfarrer am Grab beschreibt, dann sind Sie dafür verantwortlich. Nicht der Herr Pfarrer. Und wenn er sie dazu angestiftet hat, dann trägt er seinen Teil. Aber Sie haben ein Gehirn, um zu denken. Und das Gehirn können Sie auch nicht in Verantwortung ziehen, denn auch das sind Sie. Was würden die Hinterbliebenen sagen, wenn es vom Hingeschiedenen hieße: Seine Werke folgen ihm nicht nur nach, sondern sie sind in seine Seele eingraviert. Es ist so. Und nach dem Gesetz von Saat und Ernte, gemäß der Kausalität, kommen sie zum Tragen. Das ist bereits überliefert. Denn es heißt in der Offenbarung des Johannes, ich zitiere: Und ich hörte eine Stimme vom Himmel zu mir sagen: Schreibe, selig sind die Toten, die in dem Herrn sterben von nun an. Ja, spricht der Geist, sie sollen ruhen von ihrer Mühsal, denn ihre Werke folgen ihnen nach. Zitat Ende. Sehen wir genauer hin. Was sind das für Werke, die die meisten Seelen begleiten? Es sind doch letztlich jene Übeltaten der Menschen, die noch auf ihre Bereinigung warten. Es ist nun mal so, wie es ist. Nach dem Hinscheiden des Menschen ist die Seele das, was zuvor ihr Mensch war. Nach der Grabrede hört man zum Trost: Diesen Menschen kannte ich sehr lange, oder? Ich kannte den nun hingeschiedenen Menschen viele Jahre.
4: Wir sollten bedenken, kein Mensch kann einen anderen Menschen voll und ganz ergründen. Auch nicht ein Pfarrer oder Priester. Der Mensch ist ein doppelbödiges Wesen, der in vielen Situationen mit der zweiten Zunge, also doppelzüngig, spricht. Die meisten Menschen sind sich dessen nicht einmal bewusst, denn die Mehrzahl der Menschen kennt sich selbst nicht. Sie ergründen nicht, was hinter ihren Verhaltensweisen abläuft. Wenige machen sich die Mühe, ihre hintergründige Art und Weise, ihre Doppelbödigkeit durch Selbstanalyse zu erforschen, in der Frage: Wer bin ich eigentlich wirklich? Die meisten Menschen leben in der Selbsttäuschung, also irrational. Sie vegetieren in den Tag hinein und wähnen sich wie selbstverständlich besser als ihre Mitmenschen.
2: In dem Maße, wie der Mensch sich nicht kennt, wird sich auch nach seinem Leibestod seine entkörperte Seele nicht zurechtfinden. Erst wenn ein höheres Wesen, das die Seele begleitet, mit seinen Hinweisen Zugang zu dem Seelenwesen findet, wird dieses in sich mehr Klarheit erlangen. Der Seele wird allmählich bewusst werden, was augenblicklich an Für und Wider in ihr aktiv ist, und dass das, was im Wider, also im Soll steht, behoben werden soll. Doch nicht jede Seele ist bereit, die Hilfen von oben, von den Schutz- und Lehrwesen anzunehmen. Die Prägung, die ein Mensch seiner Seele auferlegt, hat oftmals weitreichende Konsequenzen. Eine schwer belastete Seele, die des Menschen Tendenz eingraviert hat, dass einzig die Materie das Non plus Ultra sei, wehrt sich gegen jegliche Hilfe. Viele dieser Seelen sind von ihrem ehemaligen Menschen programmiert und können von ihren Wünschen und Leidenschaften, von Rachgier, Feindschaft und grausamer Lebensphilosophie nicht loslassen.
4: Seelen, die von ihrem Menschen auf die Materie eingestimmt sind, gehen nicht ohne weiteres die Schritte, die ihnen ein kosmischer Speicherplanet weist oder ein höheres Wesen aufzeigt. Und doch wäre gerade dies der Weg, auf dem die Seele ihr Negatives, also Belastendes, beheben könnte, auf dem sie ihre geistige Evolution fortsetzen, sich also weiterentwickeln könnte, um wahrlich eine höhere Lebensqualität zu erlangen. Eine Seele, die den Hang zum Lasterhaften einprogrammiert bekam, ist ihrem ehemaligen Menschen gleich, was zum Beispiel unerfüllte Wünsche anbelangt. Sie ist, wie ihr Mensch einst war. Sie ist an diverse menschliche Gewohnheiten wie Ansehen, Reichtum, Geld, Gier, Macht, aber auch an lasterhafte Wünsche und weiteres mehr gebunden und wird sich immer wieder nach dergleichen sehnen.
0: Machen wir uns bewusst: Das menschliche Dasein ist nicht real. Wäre es wirklich die Realität, so müsste der physische Körper nicht hinscheiden. Dann gäbe es für den Menschen die immerwährende Jugend. Zu Recht, sagte Hans-Peter Dürr, ehemaliger Leiter des Max-Planck-Instituts für Physik in München, ich zitiere: Was wir diesseits nennen, ist im Grunde die Schlacke, die Materie, also das, was greifbar ist. So gesehen begnügt sich der Mensch mit der Schlacke, die unter anderem Ego heißt. Jede Seele ist feinerstofflich und für die Menschen nicht sichtbar und nicht greifbar. Und doch ist sie gegenwärtig, denn das Diesseits fließt energetisch in das Jenseits und umgekehrt. Ist die Seele an die Wunschwelt ihres ehemaligen Menschen gebunden, dann ist sie aufgeschlossen für eine erneute Menschengeburt auf Erden. Jede Erdengeburt birgt letzten Endes den Tod schon in sich. Jede Seele bringt bei der Verkörperung das mit in diese Welt, was drüben als Seele nicht behoben wurde. Was drüben im Jenseits nicht behoben wurde, kann im Diesseits, also als Mensch, wieder aufbrechen.
1: Die Lebensinhalte vieler Menschen sind von virtueller Art und Weise geprägt. Entsprechend diesem Zustand verhält sich der Mensch. Später dann die entkörperte Seele. Wie gesagt, Diesseits und Jenseits sind voneinander nicht getrennt. An die allzu menschlichen Eigenschaften ihrer Ego-Welt gebunden, machen Seelen jene Menschen für ihre Zwecke gefügig, die sie erreichen können, die in einer ähnlichen Gedanken- und Wunschwelt leben wie sie selbst und die jene Laster ausüben, die zu ihren abartigen Wünschen passen. Seelen, die aufgrund ihrer Gravur von dieser Welt nicht loslassen können, nennt man auch erdgebundene Seelen. Der Aufenthaltsort von erdgebundenen Seelen sind Zwischenreiche innerhalb des materiellen Makrokosmos in der Nähe der Erde.
3: Die Seelen, die wir selbst programmiert haben und die unter Umständen von Dämonen gesteuert sind, wenden nichts anderes an, als ihrem ehemaligen Menschen geläufig war, der zum Beispiel mit der Computertechnik zu tun hatte. Der Dämonenstaat, der gegen Gott kämpft, entwickelt nichts Neues, sondern dreht lediglich das geistig-göttliche Gesetz um für seine niederen, verderblichen Zwecke. Das geistig-göttliche Gesetz lautet Senden und Empfangen und Kommunizieren mit dem Alleinen, der Gott ist. Der Widersacher hat es umgepolt. Senden und Empfangen und Kommunizieren mit den negativen Kräften. Zum Durchblick in so manchen fatalen Entwicklungen kann uns ein Beispiel aus einem Gespräch mit einem Computerfreak verhelfen. Jeder Computer arbeitet aufgrund seiner Programme, die der jeweilige Computerbesitzer in den Computer einprogrammiert. Mit diesen Programmen arbeitet er und speichert alle Daten, die er festhalten will. Dem Besitzer des Computers ist also die Entscheidung überlassen, was er mit den Programmen in seinem Computer tun will. Er gibt das in den Computer ein, was er für gut befindet. Einiges davon sichert er, insbesondere das, was er dauerhaft benötigt. Anderes wiederum wird gelöscht, weil es für ihn nicht mehr von Bedeutung ist. Der Nutzer des Computers bewegt sich also in der von ihm gestalteten Computerwelt mit den Programmen, die er selbst ausgewählt und ausgebaut hat, mit denen er sich beschäftigt und aus denen er Weiteres entwickelt. Diese seine individuelle Computerwelt ist gewissermaßen Teil seiner Identität. Wie ist es nun mit den sogenannten Computerviren oder Computertrojanern? Will sich ein fremder Computernutzer die Daten oder die Betriebssysteme des Computers zunutze machen? ihn schädigen oder seinen Arbeitsspeicher verwenden, um für sich einiges zu erreichen, dann schleust er in das Computersystem sogenannte Viren ein. Diese Viren enthalten Fremdprogramme, die den Computer auf der Basis der vorhandenen Programme umbauen, um sie nun für die Zwecke dessen, der in das fremde Computersystem eingriff, zu nutzen, sie ihm dienstbar zu machen. Natürlich wird dem Eindringling von dem Computerbesitzer nicht ohne weiteres Zutritt gewährt. Wie also kommen Viren und Trojaner in das System? Ihr Vorgehen ähnelt in wesentlichen Aspekten dem der erdgebundenen Seelen, die unter Menschen nach Opfern suchen, um deren Energie für sich zu vereinnahmen. Sie bedienen sich genauso wie die Seelen der vorhandenen Programme des Wirtes, hier also des Computers, um sich in das System einzuschleichen. Über Daten, von denen der Computer nicht erkennt, dass es gar nicht seine Daten sind, weil sie Gleiches und Ähnliches beinhalten wie das, was im Computer schon gespeichert ist, werden weitere Programme in das vorhandene Betriebssystem eingeschleust. Weil die Fremdprogramme gleich oder ähnlich beschaffen sind wie die eigenen Programme, erkennt der Wirt-Computer diese also nicht und nimmt sie auf, in der Annahme, es sei sein eigenes Programm. Deshalb werden diese Fremdprogramme auch Trojaner genannt. Denn so wie das trojanische Pferd, das in die belagerte Stadt eingelassen wurde und deren Kämpfer erst dort aus dem Rumpf des Pferdes hervorkamen, um die Stadt von innen her zu erobern, genauso wirken die Trojanerprogramme in den Computern. Sie entpuppen ihre wahre Absicht erst, wenn sie sich innerhalb des Systems befinden, das sie für sich erobern wollen. Ist dieses Ziel erreicht, dann ist es je nach Absicht des Fremdbetreibers nun möglich, dass die ganze Programmierung des Computers fremd benutzt und damit Speicherkapazität belegt wird. Dadurch nimmt der Wirt-Computer Schaden. Er ist weniger leistungsfähig, er funktioniert fehlerhaft oder er wird sogar gänzlich beschädigt und es kann zum Computerabsturz kommen. Möglicherweise nutzt auch der Fremdbetreiber, der Hacker, die gespeicherten Daten des Wirtcomputers, um sich zum Beispiel finanzielle Vorteile zu verschaffen.
0: Das, was in der Computerwelt mit Hackern vor sich geht, ist im Grunde genommen nichts anderes als das, was die Astralhacker bei Menschen vornehmen. Sie nutzen gewissermaßen die Ähnlichkeit der Lebensprogramme und der vorhandenen Negativmuster, um sich in das Betriebssystem Mensch einzuschalten. Ihn also mehr und mehr zu beeinflussen und zu vereinnahmen, ihn zu besetzen, mit der Absicht, unmerklich sukzessive die Oberhand zu gewinnen und den besetzten Menschen so umzugestalten, dass der Inhalt der Programmwelt des Astralhackers erfüllt werden kann. Unter Umständen führt dies dann zu einer fatalen Veränderung des ausgenutzten Menschen, der sich benutzen lässt. Seine gewohnten Programme erfüllen und tragen ihn immer weniger. Er wird sich selbst mehr und mehr fremd. Eine solche Entwicklung kann gar leicht mit dem Absturz dieses Menschen enden.
1: Mit Recht fragt man sich, wie kommen virtuelle Astralseelen, also Seelenwesen, an die entsprechenden Menschen heran, um sie gefügig zu machen und durch übereinstimmende Programme das zu erleben, was ihrer Wunschwelt entspricht. Das kosmische Gesetz der Gleichheit heißt, gleiche energetische Wellen suchen immer wieder gleiche Wellenlängen. Man sagt auch, Gleiches zieht Gleiches an. Die materialistische Welt von heute und ihre Menschen mit ihrem virtuellen Denken und Verhalten, mit ihrer Lasterhaftigkeit, den Süchten, der Gier und den vielfältigen Auswüchsen und Wünschen bieten gebundenen Seelen einen willkommenen Nistplatz in ihrer Aura und eventuell später in ihrem Körper. Der Drang einer erdgebundenen Seele ist der unverzichtbare Wunsch, alles wieder so zu erleben, wie es für sie einst als Mensch in Gedanken und gelegentlich in der Tat war. Ihre Faszination, das, was sie einst in Gedanken lebte und zum Teil sich erfüllte, lässt sie hoffen, ein Opfer, einen Menschen ihrer Wesensart zu finden, durch den sie als Mensch ohne Verlust ihres Ansehens ihre Lüste, ihre Laster, die Gier und ihr Machtstreben ungehindert auszuleben vermag. Die Seele ist auf der Suche. Trifft sie auf einen ihr gleichartigen Menschen, dann versucht sie, wie gesagt, diesen gefügig zu machen. Wie geschieht dies?
2: Hat die erdgebundene Seele einen Menschen mit gleichen oder ähnlichen Anlagen ausfindig gemacht, so wird dieser Mensch von der Seele energetisch angesendet. Die Seele

0: Rascher und bequemer erreicht eine Seele ihr Opfer, um dieses zu beeinflussen, zu umsetzen und zu besetzen, wenn der Mensch ohne eigenes Ziel dahin lebt, also widerstandslos und willfährig das ausführt, was der Wunschwelt der Seele entspricht.
1: In einem Gespräch mit einem Menschen, der diesbezügliche Informationen sammelt, haben sich weitere interessante Aspekte zum Thema Horror Astral ergeben. Durch die zunehmende Technologisierung und Industrialisierung ist die Erde mitsamt der Natur, den Tieren und Menschen, den verschiedensten Umwelteinflüssen in bisher unbekanntem Ausmaß ausgesetzt. Kein Lebensgebiet bleibt heute verschont von mannigfachen Versuchen, die Natur zu manipulieren und auch über Strahlung Einfluss auf die unterschiedlichsten Lebensformen zu nehmen. Doch man bedenke, für jeden Eingriff in die natürliche, gottgegebene Ordnung gilt das Gesetz von Saat und Ernte, Senden und Empfangen. Und jeder, der Ursachen setzt, hat irgendwann unweigerlich die Wirkungen zu tragen.
2: Wer wie viel Anteil an einer Ursache gesetzt hat und welche Wirkungen er dementsprechend zu tragen hat, wird gemäß der kosmischen Gerechtigkeit präzise energetisch gewogen und gemessen. Haben Menschen unter globalen Auswirkungen zu leiden, wie zum Beispiel durch die atomare Verstrahlung, die Zerstörung der Ozonschicht, die Bestrahlung durch hochtechnologisierte Kampf- und Abwehrsysteme, dann belastet sich nicht derjenige, bei dem es aufgrund dieser Beeinflussung eventuell zu Fehlleistungen, Schwäche und weitere mehr kommt. Hingegen tragen alle jene die Hauptschuld, die solche Systeme entwickeln und zur Anwendung bringen. Jedoch auch diejenigen, die diese befürworten, bis hin zum Gesetzgeber, der die Rahmenbedingungen schafft, welche solche und ähnliche Manipulationen erst ermöglichen. Leiden also Menschen unter solchen Systemen, dann belasten sich nicht die Betroffenen, sondern diejenigen, die dies verursacht oder für gut befunden haben. Was Menschen ausführen, die durch Manipulation mit Strahlung zu etwas angeregt werden, sei es aus Schwäche oder aufgrund der Beeinflussung ihres Nervensystems, das wirkt sich im Gesetz von Saat und Ernte nicht als Schuld für die ohnehin schon Geschädigten aus, sondern diese unguten Entwicklungen haben diejenigen zu verantworten, die diese Systeme entwickelt und befürwortet haben.
0: Das Gleiche gilt für die Verschwendung und immense Verschmutzung der natürlichen Ressourcen der Erde. Durch Pestizide, Fungizide, Insektizide, die in der Landwirtschaft auf die Felder ausgebracht werden, die Kleinstlebewesen abtöten, aber auch durch das Ausbringen von tierischen Exkrementen wie Mist und Gülle, werden die Grundwasser belastet und das Trinkwasser verunreinigt. Das verschmutzte Wasser muss aufbereitet und zum Teil mit chemischen Substanzen angereichert werden, um wieder in den Kreislauf der Trinkwasserversorgung der Bevölkerung eingespeist werden zu können. Dieses nicht mehr saubere, mit Zusatzstoffen belastete Wasser wird vermutlich zwangsläufig wiederum Schäden verursachen. Das Kausalgesetz schreibt jedoch nicht denjenigen die Schuld zu, die das Wasser zu sich nehmen, sondern denjenigen, die durch gesetzwidriges Verhalten das Wasser verunreinigt, also den Übelstand.

0: Missstand verursacht haben.
1: Ähnliches ist von der Tierzucht zu sagen. Wer durch die künstliche Befruchtung neue Tiervarianten züchtet, zum Beispiel sogenannte Turbokühe, die über ihr natürliches Maß hinaus Milch produzieren, oder andere, die übermäßig Fleisch ansetzen, oder männliche Rinder, die als Zuchtbullen zu Befruchtungsmaschinen umfunktioniert werden, der hat das als Wirkung zu tragen, was an Leid und Elend den Tieren auferlegt wird. Wer solche Manipulationen zulässt und wer diese Tiere für sich arbeiten lässt, aber ebenso, wer dies befürwortet, trägt die Belastung, die sich daraus ergibt. So mancher Zuschauer, so mancher Hörer dürfte angesichts dieser Aufklärung nun mehr und mehr begreifen, dass in der Welt der Gedanke Horror astral real und immer realer wird. Doch schauen wir noch weiter. Wie sieht es aus in den Tierversuchslaboratorien? Warum werden die Tiere derart gequält? Wer hat das zu tragen? Vor allem stehen die, die sie gewissenlos peinigen, unter dem Gesetz von Saat und Ernte. Doch dies gilt ebenfalls für denjenigen, der auf das baut, was daraus entwickelt wird, der es für sich anwendet, der also daraus Nutzen zieht. Er hat nach dem Gesetz von Ursache und Wirkung die Folgen, die daraus erwachsen, mit zu verantworten und zu tragen.
2: Alles, jede einzelne Aktion wird minutiös, präzise und gerecht, energetisch gewogen und den Menschen, die es anwenden, entsprechend zugeordnet. Betrachten wir beispielhaft die Kette möglicher schuldhafter Verstrickungen. Wer aus Tierversuchen gewonnene Stoffe verwendet, um sich über das natürliche Maß hinaus aufzusteilen, um für sein Ego etwas zu gewinnen, unter Umständen, um einen Partner für sich einzunehmen, hat entsprechend seinem Anteil daran zu tragen. Und das eine Unheil zieht wieder weiteres nach sich. Der in die Fänge der vermeintlichen Schönheit gelockte, der Partner also, wird dadurch wiederum zu etlichem angestachelt, durch das er seinem Ego frönt, bis hin zum Ausleben seiner exzessiven Wünsche und Leidenschaften. Auf diese Weise können bei dem besagten Partner möglicherweise Schwächen zum Tragen kommen, die er wiederum mit anderen Menschen auslebt. Unter Umständen mehren sich die Versuchungen. Die Ansprechbarkeit für sittlich extreme Betätigungen eskaliert. Herrschsucht, Tobsucht, Aggressionen können die Folge sein.
3: Jeder in so einer Kette von Schuld hat es mit zu verantworten, dass das Leid sich global vermehrt und hat an dem ursprünglichen Leiden in den Tierversuchen und den daraus gewonnenen Erkenntnissen seinen Anteil. Unter Umständen leiden zum Beispiel weitere Menschen unter den angestachelten und aufgeblähten Ego-Aspekten desjenigen, der in die Fänge der vermeintlichen Schönheit gelaufen ist. Es gibt also Kettenreaktionen, in denen sich das Gesetz von Saat und Ernte fortpflanzt und jeder dieser Beteiligten wird entsprechend seinem Anteil, also den Inhalten seines Fühlens, Denkens, Redens und Handelns, gewogen und gemessen. Das Leiden der Tiere, das Leiden der Pflanzen, das Leiden der Menschen wird minutiös zugeteilt und der Einzelne hat irgendwann die Wirkung zu tragen.
4: Wer weiß schon, was aus den Manipulationen alles hervorgeht? Sei es bei Saatgut, bei geklonten Tieren, bei der Manipulation am Erbgut, bei der Einbringung von Stoffen in Babynahrung und vielem weiteren mehr. Die, die es erforschen, die, die es erproben, die, die es anwenden, sie alle tragen ihren Anteil. Sämtliche Folgen, die sich daraus ergeben, fallen zum einen auf die Urheber zurück, zum anderen auch auf jene Menschen, die darum wissen und es befürworten, bis hinein in die Gesetzgebung und die Regierung. Liebe Zuschauerinnen und liebe Zuschauer, liebe Radiohörerinnen und Hörer, die klare, unmissverständliche Sprache eines großen Gottespropheten rüttelt an unserem Bewusstsein. Sie räumt auf mit der Gefühlsduselei. Irgendwie wird schon alles werden. Und so schlimm bin ich ja auch nicht. Auch wenn ich vieles falsch gemacht habe in meinem Leben, was soll's? Doch vielleicht rebelliert das klare Prophetenwort in so manchem Zuschauer oder Zuhörer. Lassen wir es zu. Denken wir über das Gehörte noch einmal nach. Und wer möchte, kann anfangen, sein Leben, Denken und Handeln zukünftig im Sinne der Bergpredigt des Jesus von Nazareth und den 10 Geboten Gottes durch Mose zu verändern. Denn es geht um nichts Geringeres als um unser Leben, das ewig währt. Gott der Ewige, unser himmlischer Vater, ist ein Gott der Liebe, der uns alle, seine Kinder, durch Jesus, den Christus, zuruft, kommt heim. Mit diesen Worten, liebe Mitmenschen, verabschieden wir uns von Ihnen. Wir wünschen Ihnen und uns allen Gottes Segen, seine Kraft und alles Gute für die kommende Zeit. Wenn Sie möchten, schalten Sie zur nächsten Sendung wieder ein. Es bleibt spannend. Bis dahin alles Gute und Gott zum Gruß.

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Bedenken wir, das Licht Gottes ist stärker als die Finsternis. Das Gute wird immer über das Ungute, allzu Menschliche, siegen. Es kommt nur auf uns an, ob wir ihm dazu die Möglichkeit geben, indem wir uns dem Licht, Gott in Christus, unserem Erlöser, dem einzig Guten, zuwenden.

Wir leben in der Advent, in der Vorweihnachtszeit. Und wir spüren alle mehr oder weniger im Herzen, dass die äußere Weihnacht nicht das innere Geschehen sein kann. Deshalb wollen wir gemeinsam versuchen, Gott, unseren Vater, in unserem Inneren zu erspüren, ihn in uns zu erfassen als seine Kinder. Gott, unser Vater, ist Liebe. Wir hören sehr oft diese Worte und doch haben sie für uns eine tiefe Bedeutung. Gott, unser Vater, ist Liebe. Er liebt uns. Vor nahezu 2000 Jahren sandte er seinen Sohn. Die Eingeburt des Christus Gottes in Jesus. 2000 Jahre sind vergangen und wir Menschen feiern die Eingeburt des Christus Gottes in Jesus. Wollen wir heute unserer Eingeburt gedenken? In Gott, unseren Vater, in seine unendliche Liebe. Christus hat es auf Golgatha vollbracht, dass wir zurückkehren können, uns in die Liebe Gottes eingebären können, durch seine Kraft, durch die Erlöserkraft. Er wünscht nicht, dass wir das Knäblein besingen, sondern uns als Kinder Gottes erkennen und durch Christus die Eingeburt in die unendliche Liebe unseres Vaters finden. Wir haben gehört, dass die vier Adventwochen die vier Wesenheiten Gottes symbolisieren. Ordnung, Wille, Weisheit und Ernst. Diese vier Kräfte, Schöpfungskräfte, sind die Stufen hin zur Eingeburt in die Liebe Gottes. In diesen vier Stufen wirkt Christus die erlösende Kraft und führt uns hin zur Einswerdung mit Gott, unserem Vater. Spüren wir in unser Inneres hinein. Erspüren wir, was Worte niemals ausdrücken können. Gott, unser Vater, liebt uns. Er liebt uns so sehr, dass er uns zu seinen Erben gemacht hat. Wir sind also Erben der Unendlichkeit. Spüren wir tief in unser Inneres hinein. In uns, tief in unserer Seele, strömt das All, Gott. Tief in unserer Seele strömt das Gesetz, das aus den sieben Grundkräften inneren Lebens besteht.
da in jeder Grundkraft alle anderen Kräfte enthalten sind, so fließen in unserer Seele und auch in unserem Leib 7 mal 7 Kräfte. Diese Kräfte bilden das All. Diese Kräfte fließen durch unseren geistigen Leib. Die Essenz aus diesen 7 mal 7 Kräften ist unser geistiger Leib. Deshalb sind wir Erben der Unendlichkeit und somit Kinder Gottes, weil er, unser Vater, die große Liebe, uns alles geschenkt hat. Und wir sollten nicht mehr auf das Äußere blicken. Spüren wir die Eingeburt in das innere Leben. Gott, unser Vater, möchte uns täglich näher kommen. Deshalb schenkte er uns auch auf der Erde das Gesetz der Ordnung. In der Unendlichkeit ist alles wohlgeordnet. Jede Kraft fließt ihre Bahn. 7 mal 7 Kräfte bilden ein kosmisches Netzwerk, in dem alle Sonnen und Gestirne enthalten sind. In diesem großen kosmischen, fließenden Geschehen, nennen wir es Netzwerk, sind auch wir als reine Wesen eingebettet. Keine kosmische Strahlung ist uns fremd. Es sind unsere himmlischen Wege. Es sind unsere himmlischen Kommunikationen. Wir tragen alles in uns, schauen alles in uns und wissen alles in uns. Und so hat Gott, unser Vater, uns den inneren Weg geschenkt, von der Ordnung bis zur Barmherzigkeit. Machen wir uns nun bewusst, wir sind Kinder des Alls. Um wieder mit den kosmischen Kräften in Kommunikation zu gelangen, müssen wir die Gesetze des Alls erfahren. Deshalb heißt es: Ordne dein Leben. Gott ist Leben. Haben wir unser Leben geordnet, dann treten wir mehr und mehr unser Erbe an und gelangen so in die Kommunikation mit dem All. Weihnachten. Was gibt dem Mensch Weihnachten, der Gott in sich erfahren hat? Wie erfahren wir Gott, unseren Vater? Wir erfahren ihn in einem selbstlosen Gedanken. Ein einziger selbstloser Gedanke nimmt die Kommunikation mit einer der 7 Grundkräfte auf. Wir können nicht denken, ohne
dass wir von irgendwoher Kräfte erhalten, um wieder mit unserem Gedanken in Kommunikation zu treten. Der selbstlose Gedanke ist eine Gottesempfindung. Und mit diesem einen selbstlosen Gedanken haben wir eine Kommunikation zu den Himmeln aufgebaut. In diesem einen selbstlosen Gedanken erfahren wir Gott in uns. Gott, unser Vater, ist Liebe. Und diese Liebe sollten wir tagtäglich mehr anstreben, indem wir unseren Nächsten erfühlen, indem wir ihn in unserem Inneren erspüren. Haben wir ihn erspürt, dann beginnen wir allmählich unser Leben zu ordnen. Dann spüren wir, wie der Himmel in uns lebendig wird, Gott, das Licht und die Kraft. Und so dürfen wir sicher sein, dass Christus nicht dieses Weihnachten wünscht, sondern das innere Weihnachten. Und er führt uns über die vier Wesenheiten Gottes, die vier Schöpfungskräfte hin zu Gott, unserem Vater. Empfinden wir in unserem Inneren das All. Mit unserem menschlichen Gehirn glauben wir, es gäbe nur das materielle Universum, weil wir auch davon nur einen kleinen Ausschnitt sehen. Doch das Innerste sagt uns Unendlichkeit. Unendlichkeit, weder Zeit noch Raum. Unendlichkeit. Das sind wir. Die komprimierte Unendlichkeit ist in uns das Geistwesen, das in der Unendlichkeit lebt, ohne Zeit und Raum. Ewig schön, ewig jung. Im ewigen Frieden, in der unendlichen Liebe, weil es selbst Liebe ist. Dieses innere Leben sollten wir anstreben. Und gerade in der Adventszeit könnten wir uns noch mehr in dieses innere Leben vertiefen. Wenn wir unterm Sternenzelt sind, schauen wir zu den Gestirnen, schließen wir die Augen und sagen Vater, von Herzen Vater. Und so mancher von uns wird die Unendlichkeit erspüren und merken, dass er nicht nur Mensch ist, sondern ein kosmisches Wesen, dass die Gestirne nicht da und dort sind, sondern als Essenz in jedem von uns. Dann drängt es uns gleichsam, unsere Gedanken immer mehr zu ordnen, weil wir spüren, in jedem selbstlosen Gedanken ist das All. Die Antwort
unseres Vaters. Und so dürfen wir schrittweise von der Ordnung über den Willen, über die Weisheit und den Ernst hin zu den Kindschaftseigenschaften wandern und uns hineingebären in den Schoß Gottes. Eingeburt heißt Heimgang, hinein in das innere Leben, heim zu dem, der unser Zuhause ist, Gott, unser Vater. Wenn in uns das innere Licht brennt, Christus, dann spüren wir, warum die Menschen im Äußeren die Lichter brauchen, warum sie die Weihnachtsbäume brauchen. Sie symbolisieren damit, dass der Lebensbaum im Menschen kaum leuchtet. Der Lebensbaum im Menschen ist geschmückt mit 7 mal 7 Kräften. Lichter. Leuchten die inneren Kräfte, dann brauchen wir nicht das Äußere. Dann merken wir, dass Gott Liebe ist und wir die Erben der unendlichen Liebe sind. Wir sind nicht allein auf dem Weg zu ihm. Wir sagen Christus, die Erlösung ist in uns. Doch wenn wir den ersten Schritt tun, sind wir auch begleitet von den Boten des Lichtes, die uns immer näher kommen. Und wir spüren, dass wir dann auch mit diesen Menschen in Kommunikation stehen, die das gleiche Licht suchen und mehr in sich entzünden. Die Flamme des Heils. Und so sagen wir sind Kinder des Alls, ausgestattet mit den 7 mal 7 Kräften. Die unendlichen Gestirne sind als Essenz und Kraft in uns. Alles strömt, alles fließt und alles, was ist, will uns etwas sagen, weil in allem Gott ist. Und so sagen wir oft, ja, und unser physischer Leib, auch unser physischer Leib ist durchdrungen von den 7 mal 7 Kräften Gottes. In jeder Zelle ist Gott das Ganze. Und Gott das Ganze sind 7 mal 7 Kräfte. So wie unser geistiger Leib aufgebaut ist, ganz nach dem Kosmos. Ähnlich ist auch unser physischer Leib aufgebaut. Denken wir daran, unser geistiger Leib besteht aus geistigen Partikeln. Unser irdischer Leib besteht aus Zellen. Und so könnten wir sagen, das Knochengerüst unseres physischen Leibes gibt dem Körper den Halt. Im geistigen Leib sind es die 7 Grundkräfte, die von den anderen Kräften ummantelt sind. Das heißt also, in dem Geistwesen strömen die 7 Grundkräfte, die sich verteilen und alle anderen Kräfte berühren, die dann ineinander fließen und somit im kosmischen Leib
Wir nennen es das Netzwerk bilden, die Verbindung zu allen Kräften. Die Nerven unseres physischen Leibes sind ebenfalls mit einem Netzwerk zu vergleichen. Auch hier fließen die Ströme. Und durch unsere Nerven fließt auch die Kraft Gottes zu allen Zellen, zu unserem gesamten Organismus. Es heißt also, im geistigen Leib ist das Netzwerk die Verbindung zu allen Zellen. In unserem Leib ist wiederum das Netzwerk. Zu allen Zellen, zu allem, was ist. Je eine Zelle beinhaltet einige oder mehrere Sonnensysteme, weil Gott alles in allem ist. In den Organen ist die Kraft unzähliger Sonnensysteme, weil Gott, unser Vater, alles in allem ist. Unsere Lymphkanäle können mit Milchstraßen verglichen werden. Überall fließt die Kraft Gott. Alles hat seine Ordnung im großen Plan Gottes. Und so hat auch alles die Ordnung in unserem Körper. Die Ordnung Gottes ist die heilige Empfindung, die über den Willen und über alle weiteren Grundkräfte in das All fließt, hin zu den Gestirnen, Geistwesen, Seelen, Menschen, zu Tieren, Pflanzen, Mineralien und Steinen. Und alle Wesen, die in diesem großen Prinzip Gott leben, stehen in Kommunikation mit allen Lebensformen, mit allem Sein. Das sind tief in unserem Inneren wir. Und so ist auch der Mensch, unser Körper, dem All ähnlich. Er ist Materie, heruntertransformierte Energie, eine Hülle, in der dieser kosmische Leib leben kann, leben auf der Erde. Die Hülle ist sichtbar für uns. Der unsichtbare Leib ist für uns, wie schon gesagt, unsichtbar, doch erspürbar, wenn wir die Kräfte des Alls erschließen. So sollten wir Weihnachten mit ganz anderen Augen sehen. Wir sollten Weihnachten als das innere Leben betrachten. Weihnachten, die innere Geburtsstätte, geboren zu werden in Gott durch Christus. Wie könnten wir nun die Adventzeit feiern? Sehen wir in uns den Lichterbaum. In unserem Inneren, den Lebensbaum. Am Lebensbaum sind 7 mal 7 Lichter. Wir wollen sie entzünden, indem wir den Himmel in uns lebendig werden lassen durch das Bewusstsein
Gott liebt uns. Und da er uns liebt, schenkt er uns seine Kräfte, um ein Licht nach dem anderen zu entzünden. Dann ist Weihnachten Eingeburt. Eingeburt in das Königreich Gottes. Und die Geschenke des Äußeren sind dann zu inneren Geschenken geworden. Gott beschenkt uns reichlichst. Ein selbstloser Gedanke bringt uns viel mehr als unzählige äußere Geschenke. Das innere Licht am inneren Lebensbaum bringt uns viel mehr als ein geschmückter Weihnachtsbaum. Die Verbindung zu den Tieren in Feld und Wald bringt uns mehr als zu den geschnitzten Tieren in unserer Krippe. Denken wir um, Gott ist da. Gott, unser Vater, liebt uns. Wir sind seine Kinder.

Liebe Zuschauerinnen, liebe Zuschauer, wir begrüßen Sie herzlich zur heutigen Lesung aus dem großen Offenbarungswerk. Das ist mein Wort, Alpha und Omega, das Evangelium Jesu, die Christusoffenbarung, welche inzwischen die wahren Christen in aller Welt kennen. Dieses umfangreiche Werk, gegeben durch Gabriele, die Prophetin und Botschafterin Gottes in unserer Zeit, geht weit über den Inhalt der Bibel hinaus. Es gibt Einblick in das Erdenleben des Jesus von Nazareth und in seine göttlichen Lehren. Es zeigt auf, wie wir Menschen in unserer heutigen Zeit nach den 10 Geboten Gottes und den hohen Lehren der Bergpredigt leben können. Aufbauend auf einem außerbiblischen Evangelium, dem Evangelium Jesu, erklärt, berichtigt und vertieft Christus vieles von dem, was in den Jahrhunderten nach seinem Erdengang bewusst oder unbewusst falsch wiedergegeben, verschwiegen oder verfälscht wurde. Wir lesen heute Auszüge aus dem 14. Kapitel mit dem Titel Die Berufung des Andreas und Petrus und der Hundeabrichter. Im Text des Evangeliums lesen wir: Jesus begann zu predigen und sprach: Tut Buße, denn das Himmelreich ist nahe. Und wie er am Galiläischen See wandelte, sah er Simon, genannt Petrus, und Andreas, seinen Bruder, wie sie ein Netz in den See warfen, denn sie waren Fischer. Und er sagte zu ihnen: Folget mir, und ich will euch zu Menschenfischern machen. Und sie ließen ihre Netze im Stich und folgten ihm. Wie er so weiterging, begegnete er zwei anderen Brüdern, Jakobus, dem Sohn des Zebedäus, und Johannes, dessen Bruder, und in einem Schiffe Zebedäus, ihren Vater, welche Netze ausbesserten. Und er rief ihnen zu, und sie verließen sogleich ihre Netze und das Schiff und ihren Vater und folgten ihm nach.

0: ihm. Bis sie in mein Gefolge traten, bedurfte es mancher Hinweise und Aufklärungen, auch für ihre Familien und Verwandten, die sie nicht ohne weiteres von sich ziehen ließen. Vieles musste zuerst in Haus, Hof, Feld und am Arbeitsplatz bestellt, geordnet und geklärt werden, sodass die Zurückbleibenden wegen des Gesinnungswandels derer, die meinem Ruf folgten, weder Not noch Entbehrungen auf sich nehmen mussten. Das Gesetz lautet, der Weg zur ewigen Wahrheit kann nur freiwillig beschritten werden. Wer also freiwillig um der Wahrheit willen den Weg der Wahrheit geht, der wird alles geordnet, wohlbestellt zurücklassen. Denn in die Nachfolge des Christus Gottes soll der Mensch weder Streit noch Feindschaft noch Unordnung mitnehmen. Trennt sich der Mensch im Streit und in Feindschaft von seinem Nächsten, dann werden ihn auch Streit und Feindschaft begleiten. Was vor dem Gesetze Gottes nicht bereinigt ist, das nimmt der Mensch mit, gleich an welchen Ort, in welches Land er reist und mit welchem Menschen er wandert. Es bleibt das Ungelöste und das Ungelöste bleibt an ihm haften.
1: Im Evangelium Jesu heißt es weiter. Und Jesus zog umher in ganz Galiläa und lehrte in den Synagogen und predigte das Evangelium des Reiches Gottes und heilte allerlei Seuche und viele Krankheiten unter dem Volke. Und der Ruf seiner Wundertaten drang durch ganz Syrien, und man brachte viele Kranke zu ihm, mit Krankheiten, Gebrechen und Qualen aller Art behaftet. Und es waren da Mondsüchtige und Gichtbrüchige, und er machte sie alle gesund. Dazu erklärt, berichtigt und vertieft Christus: Nicht allen konnte ich helfen, und nicht jeden konnte ich heilen. Das Gesetz des Ewigen lautet: Glaube, denn nach deinem Glauben wird dir gegeben. Bitte um Vergebung und vergib und mache gut, was du verursacht hast. Dann gehe hin und sündige nicht mehr. Gesund wurden also nur jene, die erfüllt waren vom Glauben an das Leben und in deren Lebensstrahlung zu lesen war, dass sie sich fortan bemühen werden, nicht mehr zu sündigen.
0: Wir lesen weiter im Evangelium Jesu. Und es folgten ihm große Menschenmengen aus Galiläa, aus den 10 Städten und aus Jerusalem, aus Judäa und vom Jordanland. Als Jesus mit einigen Jüngern dahinging, begegnete er einem Manne, der Hunde zur Jagd auf andere Tiere abrichtete. Und er sprach zu dem Manne: Warum tust du das? Und der Mann entgegnete: Weil ich davon lebe. Was für einen Nutzen haben diese Tiere denn? Diese Tiere sind schwach, die Hunde aber sind stark. Und Jesus sprach zu ihm: Dir fehlt es an Weisheit und Liebe. Siehe, jedes Geschöpf, welches Gott erschaffen hat, hat seinen Sinn und Zweck. Und wer kann sagen, was Gutes in ihm ist und zu welchem Nutzen für dich oder die Menschheit? Und für dein Auskommen, siehe die Felder, wie sie wachsen und fruchtbar sind, und die fruchttragenden Bäume und die Kräuter. Was willst du noch mehr als das, was dir die ehrliche Arbeit deiner Hände gibt? Wehe den Starken, die ihre Stärke missbrauchen. Wehe dem Schlauen, der die Geschöpfe Gottes verwundet. Wehe den Jägern, denn sie sollen selbst gejagt werden.
1: Christus erklärt, berichtigt und vertieft das Wort. Er spricht: Ich bin die Wahrheit. Wer gegen das Leben handelt, der ist auch gegen sich selbst, da auch er das Leben ist. Denn in ihm wirken alle Kräfte des Lebens, auch das Leben der Tiere und der Pflanzen. Denn alles ist das Leben, das aus dem einen Urquell strömt, aus Gott.

0: Der Mensch leidet so lange, wie er seinem Nächsten Leid zufügt, ob es Menschen, Tiere oder Pflanzen sind. In den zurückliegenden 2000 Jahren haben sich meine Worte an die Menschen über das Gesetz von Saat und Ernte erfüllt. Und sie werden sich weiterhin erfüllen, so lange, bis das Gesetz von Saat und Ernte umgewandelt ist, weil alle Menschen einander selbstlos lieben. Das Reich Gottes kommt auf die Erde. Im Laufe weiterer Zeitepochen werden sich große Bereiche auf der ganzen Erde verfeinern. Darauf werden lichte Menschen leben. Sie werden mit den Tieren sein und die Tiere mit ihnen. Das Lamm wird beim Löwen liegen und die beiden werden sich verstehen, weil die Menschen weitgehend frei sind von den Sünden. Viele Tiere nehmen die Schwingungen der Menschen an und verhalten sich ähnlich wie die Menschen. Ändert sich der Mensch und lebt er nach dem göttlichen Gesetz, dann werden auch die Tiere wieder zutraulich und werden des Menschen Freunde sein.
1: Christus offenbart weiter: Bis sich die sündhafte Welt zur Gotteswelt gewandelt hat, werden noch viele Menschen, Tiere und Pflanzen zu leiden haben unter der Unbeugsamkeit des Herrenmenschen, der sich gegen Gottes Schöpfung stellt. Doch alle Macht und Herrlichkeit ist dem Christus Gottes vom Vater gegeben und niemals dem Menschen, der Gottes Gesetze missachtet. Wehe den Jägern und wehe jenen, die nach der Fleischnahrung verlangen. Sowohl die Jäger als auch jene, die ähnlich wie Kannibalen gierig das Fleisch der Tiere verzehren, werden von dem Weh, dem Leid und dem Schmerz der Tiere gepeinigt und gejagt werden. Das Gleiche gilt für jene, welche die Pflanzen und die Mineralreiche schänden. Auch sie werden wegen ihrer Missetaten leiden. Was der Mensch sät, wird er ernten, entweder im irdischen Leben oder als Seele in den Städten der Reinigung. Daher achtet auf eure Gedanken, Worte und Handlungen, denn sie können euch zum Verhängnis werden. Mein Reich auf Erden wird ein Reich der Einheit und des Friedens sein, so wie es offenbart ist. Mensch und Tier werden in Frieden miteinander leben, weil die Seelen der Menschen weitgehend rein sind. Jetzt in dieser Zeit des gewaltigen Umbruchs, da auch die Folgen der bestehenden Ursachen rascher eintreten, wirke auch ich, der Christus Gottes, allumfassender in dieser Welt und durch jene, die sich bemühen, Gottes Willen zu erfüllen, damit noch viele Menschen sich selbst erkennen, daraufhin ihre Sünden bereuen und sie nicht mehr begehen.
0: Wir lesen weitere Offenbarungsworte des Christus Gottesgeistes. Er spricht: Erkennet, die Seelen mancher Menschen, die trotz besseren Wissens weiterhin Gegensätzliches schaffen, drängen immer wieder zur Erde. Nach ihrem Leibestode bleiben deren ungesühnte Ursachen noch in der atmosphärischen Chronik. Diese Seelen rufen bei einer weiteren Inkarnation das dort Gespeicherte ab und leben wieder mit ihren gleichen Neigungen und Wünschen im Erdenkleid. Doch jetzt, während der Zeitenwende, wird die atmosphärische Chronik von allen menschlichen Vorstellungen, Neigungen, Meinungen, Wünschen und allem Unerfüllten gereinigt. Deshalb wird nach dem Gesetz von Ursache und Wirkung das Verursachte, das Nichtgesühnte also, das in der atmosphärischen Chronik schwingt, rascher auf Mensch und Seele zurückkommen. Daran werden sowohl Menschen als auch Seelen schwer tragen. Das kann für so manche Seele die sogenannte Hölle sein. In großen Zeiträumen versinkt allmählich die materialistische Welt. In Evolutionszyklen entsteht gleichzeitig das Reich Gottes auf dieser Erde. Das bedeutet für schwer belastete Seelen, dass sie dann, wenn die Erde lichter wird, nicht mehr auf die Erde zurückkehren können. Die Planetenbahnen zur Erde werden für schwer belastete Seelen mehr und mehr eingeschränkt und schließlich unterbunden durch die geistige Schicht, die universelle Atmosphäre, die Christusschicht, die das Reich Gottes auf Erden umstrahlt. In das Friedensreich Jesu Christi werden sich einst nur weitgehend reine Seelen eingebären, denn die neue, gereinigte Erde wird auch eine gereinigte Atmosphäre haben. In dieser gewaltigen Umbruchszeit werden über die ganze Erde Seuchen, Krankheiten und Erdkatastrophen kommen. Doch das ist noch nicht das Ende dieser menschlichen Zeitepoche. Solange der Mensch die Erde beherrschen will, wird sie sich schütteln und auftun. In dieser Zeitenwende strahlt der ewige Geist verstärkt in alle materiellen Sonnen und Gestirne, und aus dem All strahlt verstärkt das Licht, das einem Feuer gleicht. Es bringt die Meere in stärkere Bewegung, sodass sie aus ihren Becken treten und tiefliegende Gebiete überfluten und zudecken. Und Gestirne werden Unreines in Reines umwandeln. Infolge dieser Einwirkungen des Lichtes Gottes und der Gestirne auf die Meere und die Erde wird der Erdplanet sodann wieder fruchtbar werden. Das alles wird noch geschehen, bevor sich das Blatt ganz gewendet hat. Wer trotz dieser Wirkungen, die auf die Menschheit zukommen, Gott treu bleibt, ihn lobt und preist, der ist gerettet und wird die neue Erde erbauen und beleben mit der Saat und dem Samen der Liebe.
1: Wir lesen weiter im Evangelium Jesu. Und der Mann war sehr erstaunt und ließ davon ab, die Hunde zur Jagd abzurichten und lehrte sie, Leben zu retten und nicht es zu verderben. Und er nahm die Lehre Jesu an und wurde sein Anhänger. Und siehe, da kamen zu ihm zwei Reiche, und der eine sagte zu ihm, guter Meister. Er aber sprach zu ihm, nenne mich nicht gut, denn allein einer ist der Allgütige, und der ist Gott. Und der andere sagte zu ihm, Meister, welches gute Werk soll ich tun, auf das ich lebe? Jesus aber sprach, befolge das Gesetz und die Propheten. Er antwortete, ich habe sie befolgt. Jesus antwortete und sprach, gehe hin und verkaufe alles, was du hast. Teile es mit den Armen und folge mir nach. Aber diese Worte gefielen ihm nicht. Und der Herr sprach zu ihm, warum sagtest du, dass du das Gesetz und die Propheten befolgt hast? Siehe, viele deiner Mitbrüder sind mit schmutzigen Lumpen bekleidet. Sie sterben vor Hunger und dein Haus ist gefüllt mit vielen Gütern und jene bekommen nichts davon. Und er sprach zu Simon, es ist schwierig für die Reichen, in das Himmelreich einzugehen, denn die Reichen sorgen für sich selbst und verachten die anderen, die nichts haben.
0: Christus erklärt, berichtigt und vertieft das Wort. Er spricht, ich bin die Wahrheit und das Leben. Der äußere Reichtum verhärtet die Seele und macht sie arm. Das Leben im materiellen Reichtum ist nicht das Leben in mir. Es ist nur äußerer Schein. Es betrifft die Hülle der Seele und nicht das wahre Sein. Menschen, deren Reichtum nur das Hab und Gut dieser Welt, das Äußere ist, trennen sich von der Einheit mit ihren Nächsten. Dadurch trennen sie sich zugleich von Gott und verarmen in ihren Seelen. Nur der ist wahrhaft reich, der seine Nächsten reich zu machen vermag, durch Werke der selbstlosen Liebe. Er bleibt in der Einheit mit seinem Nächsten und ist damit auch in der Einheit mit Gott. Denn Gott ist in jedem und jeder ist ein Teil von Gott. Wer sich von seinem Nächsten trennt, der trennt sich von Gott, weil im Nächsten Gottes Liebe wirkt. Liebe Zuschauerinnen, liebe Zuschauer, dies war eine Lesung aus dem großen Offenbarungswerk, Das ist mein Wort. Alpha und Omega, das Evangelium Jesu, die Christusoffenbarung, welche inzwischen die wahren Christen in aller Welt kennen. Wir bedanken uns, dass Sie heute dabei waren, und wir freuen uns, wenn wir Sie bei einer weiteren Lesung wieder begrüßen dürfen. Für heute verabschieden wir uns von Ihnen und wünschen Ihnen eine gesegnete Zeit. Auf Wiedersehen und Gott zum Gruß.

Aus der Liebe kam daher die Weisheit und wohnt unter den Menschen, damit diese empfangen, was Gott, die Liebe und Weisheit, ihnen zu sagen hat. Heute, in der großen Zeit der Befreiung der Geschlechter von einem Leben in Einengung und Trübsal. 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

achte Bewusstseinserschließung. Ich erschließe mein Bewusstsein für den Weg nach innen, zu dem göttlichen Selbst, um die seelische Bewusstseinserweiterung und das Einswerden mit Christus zu erlangen. Ich schließe in meine Empfindungen und Gedanken sämtliche Zellen, Organe, Hormone und Drüsen meines Körpers ein. Ich wende mich nach innen in dem Bewusstsein, Gott ist Liebe. Seine Liebe bestrahlt meine Seele und auch meinen Leib. Ich strahle nun Empfindungen und Gedanken der Liebe in meinen Körper. Licht aus seinem Lichte erfasst meine Seele und meinen Leib. Kraft aus seiner Kraft belebt die Seele und jede Zelle meines Körpers. Die Hormone, Drüsen und Muskeln. Alles ist eingeschlossen in das Licht Christi. Das Licht Christi lindert und heilt. Christus spricht jede Zelle meines Leibes an. Das Licht Christi führt disharmonische, kranke Zellen zur Ausscheidung. Es lässt gesunde und kraftvolle Zellen entstehen. Nun trete ich mit meinen Empfindungen vor das Tor des Lebens zur Urkraft. Dort poche ich in Empfindungen an und bitte den ewigen Geist, er möge die Pforte zu Seele und Leib weit öffnen. Herr, ich bitte dich, öffne die Pforte zu dir weit, mache sie ganz auf. Strahle mit deinem Licht in alle Partikel meiner Seele und in alle Zellen meines Körpers. Ich weiß, wer von Herzen bittet, dem wird gegeben. Die Gabe, die Urkraft strahlt intensiver aus, um mich ganz zu durchdringen, mich ganz zu umfassen. Die Pforte zum Bewusstsein Gott öffnet sich. In Empfindungen betrete ich das Allerheiligste in mir.
Das Licht des Herrn umflutet mich. Es strömt in mich ein und berührt jedes Bewusstseinszentrum. Mit der strömenden Lichtkraft gleite ich in Empfindungen vom Wesenskern der Seele aus zum siebten Bewusstseinszentrum. Dort atme ich aus, im sechsten Zentrum ein, im fünften Zentrum aus, im vierten ein, im dritten aus, im zweiten ein, im ersten aus. Dort atme ich. In alle Bereiche der Seele und des Leibes strömt das Licht des Herrn. Ich atme in das erste Bewusstseinszentrum hinab zu dem Bewusstseinsbereich der Ordnung und halte mich dort mit meinen Empfindungen fest.

Liebe, Wärme und Harmonie durchströmen mich. Friede und Freude beglücken mich. Ich bin Geist aus seinem Geiste. Vom vierten Bewusstseinszentrum aus wird der geistige Kreislauf in Bewegung gehalten. Christus ist die Zugkraft in mir. Seine Erlöserkraft zieht nun aus dem geistigen Sammelbecken die Lebenskräfte empor, die wiederum jedes Bewusstseinszentrum durchströmen und in verstärkte Tätigkeit bringen. In Empfindungen geleite ich nun die Lebenskräfte, das Leben in mir bis zum dritten Bewusstseinszentrum, dem Energiefeld der göttlichen Weisheit. Ich atme nun im dritten Bewusstseinszentrum. Ich atme ein und aus, ein und aus. Im dritten Zentrum spreche ich in Empfindungen und Gedanken die Lebenskraft an. Über das dritte Zentrum spreche ich die Bauchspeicheldrüse an. Ich sende ihr die Kräfte des Heils. Ich spreche ihr Gesundheit und Kraft zu. Die Liebe Gottes wirkt in meiner Bauchspeicheldrüse. Liebe heilt. Meine Bauchspeicheldrüse funktioniert normal. Sie produziert, was der Körper benötigt, um gesund zu bleiben. Meine Bauchspeicheldrüse ist vom Licht des Herrn durchdrungen. Nun lenke ich meine Empfindungen und Gedanken auf die Milz und den Dünndarm. Alle Organe sind wesentlich und tragen zur Erhaltung und Belebung meines Organismus bei. Ich bejahe die gesunde Milz und einen gesunden Dünndarm. In meine Milz und auch in den Dünndarm strömen die Kräfte der Liebe. Die Liebe heilt. Sämtliche Organe, die dem dritten Bewusstseinszentrum zugeordnet sind, werden vom Licht der Liebe durchströmt.
Sie sind gesund. Ich atme bewusst ein und aus. Ich weiß, Gottes Liebe bestrahlt alle Organe. Gottes Liebe heilt. Die Liebe Gottes kräftigt meinen gesamten Organismus. Jede Zelle wird vom Licht der Liebe beschienen. Liebe heilt.

In Empfindungen begleite ich den ätherischen Strom. Ich atme im vierten Zentrum aus, im fünften ein, im sechsten aus, im siebten ein. Ich begebe mich in Empfindungen zum Wesenskern, zum Herzen der Seele. Dort atme ich. Nun begleite ich die ätherische Kraft zum zweiten Bewusstseinszentrum hinab. Ich begebe mich empfindungsmäßig zu dem siebten Bewusstseinszentrum und atme aus im sechsten ein, im fünften aus, im vierten ein, im dritten aus, im zweiten ein, im ersten aus und im zweiten ein. Dort atme ich.

ich mich im Bewusstsein des göttlichen Willens über das zweite Bewusstseinszentrum strömen die Lebenskräfte zu meinen Nieren und zu den Harnleitern. Gottes Liebe heilt meine Nieren und meine Harnleiter. Ich bejahe die heilende Kraft in meinen Nieren und in meinen Harnleitern. Meine Nieren und meine Harnleiter sind gesund, die Liebe heilt. Der Wille Gottes strömt zu Mast und Dickdarm. Er durchdringt jede Zelle und bewirkt Frieden und Harmonie, sowohl im Mast wie auch im Dickdarm. Das Licht ist Liebe, Liebe heilt. Das Licht bescheint den Mast und Dickdarm. Kranke Zellen gehen zur Ausscheidung, gesunde werden angeregt und aufgebaut. Die Liebe ist das Licht Gottes, Liebe heilt. Sämtliche Organe, die dem Bewusstsein des Willens angeschlossen sind, empfangen den Willensstrom. Sie heilen und kräftigen sich. Sie sind gesund. Nun begleite ich wieder den Ätherstrom zu den höheren Bereichen, zu den weiteren Kraftzentren, durch die das Licht, die Liebe, in den Organismus scheint. Ich atme im dritten Zentrum ein, im vierten aus, im fünften ein, im sechsten aus, im siebten ein. Dort verweile ich eine geraume Zeit und atme. Dorthin lasse ich meinen Atem strömen. In Empfindungen atme ich im siebten Bewusstseinszentrum. Gott ist Liebe. Die Liebe Gottes durchströmt mich. In Empfindungen betrete ich nun wieder das Allerheiligste. In Gedanken knie ich vor dem Höchsten nieder und danke ihm für seine Liebe,
für das Licht meiner Seele und für die Heilströme, die meinen Körper durchfluten. Ich atme frei. Ich bin vom Lichte der Weisheit durchdrungen. Ich atme den Odem Gottes. Ich atme seine Lebenskraft. Mein gesamter Organismus ist leicht, denn die Lebenskräfte durchpulsen sämtliche Zellen. Alle Organe werden vom Heilstrom erfasst. Ich bin friedvoll und harmonisch. Ich bin von der Liebe Gottes durchdrungen und erfüllt. Der geistige Kreislauf in mir ist die Kraft, das Leben, das Seele und Mensch erhält. Solange mein physischer Leib lebt, fließt dieser geistige Kreislauf in mir. In Empfindungen darf ich ihn immer wieder hinab zum Ordnungsprinzip und zum Sammelbecken begleiten und wieder hinauf zum Wesenskern, wo von neuem die Zirkulation der Lebenskräfte beginnt. Noch einmal begleite ich bewusst die Lebensenergie, den geistigen Kreislauf. Im siebten Bewusstseinszentrum atme ich aus, im sechsten ein, im fünften aus, im vierten Bewusstseinszentrum ein, dort atme ich. Dort wirkt die Erlöserkraft. Dort ist das Christusbewusstsein, das eins mit der Urkraft ist. Ich danke dem Christusgeist für die Errettung meiner Seele.

Gedanken für den Tag. Guten Morgen. Gott ist Liebe und Freiheit. Wahre Liebe und die daraus gewonnene Freiheit machen den Menschen wertvoll und geradlinig. Deshalb unser heutiger Losungsspruch für unseren Tag. Wir können nur glücklich und frei werden, wenn wir so leben, dass es allen, die um uns sind, einigermaßen gut geht. Wahrhaft gute Worte sind oftmals schwer zu erfüllen. Probieren Sie es aus. Sie werden die Erfahrung machen, dass es Ihnen dabei von Tag zu Tag besser geht. Einen glücklichen Tag, Gabriele.

Guten Morgen, lieber Zuhörer, liebe Zuhörerin. Wieder sagt sich ein neuer Tag an. Was wird er Ihnen bringen? Eines steht fest, Sie werden sich selbst begegnen in den Situationen des Tages, in Ihren Mitmenschen. Denn dieser Tag, den Sie nun begehen, ist ausschließlich Ihr Tag. An den Vortagen haben wir uns die Kraft unseres himmlischen Vaters und seine Gegenwart bewusst gemacht in den Worten: Gott hilft uns. Er ist immer für und mit uns. Er ist immer gegenwärtig. Lieber Zuhörer, liebe Zuhörerin, wenn Sie sich immer wieder an diese Aufgabe erinnern, wenn Sie in dieses Bewusstsein hineinwachsen, Gott hilft mir. Er ist immer für mich und mit mir. Er ist immer gegenwärtig. Dann lernen Sie auch, sich selbst zu verstehen als ein Sohn, eine Tochter Gottes. Dann werden Sie auch besser Ihre Mitmenschen verstehen und ganz allmählich vor Gott in Ihren Nächsten Achtung gewinnen. Aus der Achtung vor Gott im Nächsten erwachen dann auch das Verständnis, die Toleranz und das Wohlwollen. Das heißt nicht, dass Sie zu allem Ja sagen und eine gute Miene zu etwas Ungutem machen sollen. Wer vor Gott im Nächsten Achtung hat, der schätzt auch seinen Nächsten und wird mit und für ihn sein. Daraus ergibt sich das Gespräch. Und das Gespräch ist sicher ein gutes Gespräch, in dem Sie das ansprechen können, was nicht der Ordnung entspricht. Denken Sie daran durch die Worte: Gott hilft uns. Er ist immer für und mit uns. Für jeden Einzelnen ist er da, immer gegenwärtig. Wird in uns das klare Empfinden für das Gute, Göttliche geweckt und verstärkt. Ebenso erkennen wir auf der anderen Seite rascher und in feineren Nuancen das Ungöttliche, das Niedre, Menschliche. Durch diese kleine Übung: Gott hilft jedem. Gott ist immer für uns, immer bei uns. Lernen Sie ganz allmählich das Ich-Bezogene vom Selbstlosen klar zu unterscheiden. Dadurch wird auch Ihr Gewissen sensitiver, sodass Sie ganz allmählich sicherer werden in Ihren Entscheidungen, denn dann werden Sie in allem, was Sie tun, bei jeder Entscheidung Gott mit einbeziehen, denn Gott hilft.

Gehen Sie also freudig und zuversichtlich in diesen neuen Tag. Und wenn Sie möchten, denn wir alle haben den freien Willen, können Sie sich bewusst machen, dass Gott immer mit Ihnen ist und mit allen Menschen. Gott ist immer die Hilfe. Er wendet sich nie von Ihnen ab. Er ist immer für Sie da. Und er ist auch um die Mittagszeit mit Ihnen, wenn Sie auf den Vormittag zurückblicken und sich fragen, ob Sie aus den Situationen, den Begebenheiten, den Augenblicken Ihres Tages das Beste gemacht haben. Konnte Gott die positive Kraft in allem, in Ihrem Denken, Reden und Tun wirksam werden? Sollten Sie mit Ihrem Vormittag nicht ganz zufrieden sein, weil eventuell einiges allzu Menschliche zum Schwingen kam, wie zum Beispiel Neid, Rechthaberei, Überheblichkeit und vieles mehr, so sollten Sie wissen. Wenn Sie erkennen, dass dieses Sündhafte Ihnen eigen ist, und wenn Sie es bereinigen möchten, dann haben Sie auch die Kraft, es zu beheben. Denn wenn wir unser Sündhaftes bereinigen und nicht mehr tun, wird das Licht in der Seele stärker. Gleichzeitig kommen jedoch auch die noch bestehenden Schatten in Bewegung. Wir wissen, dass es so gut ist, denn sie zeigen uns auf, was wir noch bereinigen können. Es wäre gut, wenn Sie vor Ihrem Mittagsmahl das bereinigen, was vom Vormittag her noch ansteht.

blicken sie dann am Abend auf ihren Tag zurück und sagen eventuell, sie hätten heute vieles falsch gemacht, sie hätten in dem einen oder anderen Punkt versagt, so sollten sie nicht verzagen. Das, was in ihnen noch nicht in Ordnung ist, das zeigt sich nun mal durch die Tagesenergie. Es möchte behoben werden. Wichtig ist, dass Sie nicht die Schuld bei Ihren Mitmenschen suchen. Das würde Ihnen nicht weiterhelfen. Wir sollten immer die Ursache bei uns selbst suchen. Vielleicht fragen Sie sich, was in Ihnen vorlag, dass Sie so reagierten? Denn was uns an unseren Mitmenschen erregt, das sind wir selbst. Haben Sie also Mut, sich selbst ehrlich anzuschauen. Das ist der erste große Schritt. Dann können Sie auch bereuen und in Ihrem Herzen den Nächsten um Vergebung bitten und auch selbst vergeben. Nehmen Sie sich dann vor, künftig gut, verständnisvoll und für Ihre Mitmenschen zu sein und zu handeln. Dann tun Sie es mit Christus. Er ist die Kraft, die frei macht. Wir, die Urchristen im universellen Leben, wünschen Ihnen, lieber Zuhörer, liebe Zuhörerin, einen guten Tag und begleiten Sie mit den besten Wünschen. Sie, wir sind nicht allein. Wir haben Christus und wir haben uns. Also, bis morgen.

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Wir Menschen hören immer wieder, dass jeder Mensch der Mikrokosmos im Makrokosmos ist. Viele von uns bejahen das und sprechen sich selber zu, zum Beispiel, ich bin der Mikrokosmos im Makrokosmos. Doch gleichzeitig klagt der eine oder andere über Schmerzen, über Leid, über Probleme und über Krankheit. Haben wir uns schon Gedanken darüber gemacht, dass der Makrokosmos weder Leid noch Krankheit, noch Sorgen, noch Probleme trägt? Warum ist dann der Mikrokosmos krank? Warum die vielen Probleme, die Sorgen, die Nöte, all das, was Menschen in dieser Welt tun? Wir sagen ganz einfach, weil wir gegen die Gesetze des Makrokosmos, gegen die Gesetze der Liebe und Freiheit verstoßen haben. Gott gab den Menschen durch Mose die 10 Gebote. Jesus, der Christus, lehrte uns die Bergpredigt und lebte nach den Geboten und nach der Bergpredigt. Wir fragen uns oft, nun, wenn ich krank bin oder wenn ich leide, was habe ich denn verursacht? Wenn ich das wüsste, dann könnte ich es beheben und nicht mehr tun. Es steht geschrieben, bittet und es wird euch gegeben. Suchet und ihr werdet finden. Klopfet an und es wird euch aufgetan. Wir brauchen nicht blind umhergehen und uns immer wieder die Frage stellen, ja, was habe ich denn verursacht, wenn ich das nur wüsste? Gott gab uns Auszüge aus dem großen kosmischen Gesetz, die 10 Gebote. Und der Mikrokosmos, der Mensch, wenn er bereit ist, die 10 Gebote näher zu beleuchten, dann erfasst er unter Umständen, wodurch die Krankheit, das Leid, die Sorgen entstanden sind. Viele von uns wissen, dass in der Nähe unseres Herzens eine riesige Flamme leuchtet. Es ist die Christus-Gotteskraft. Sie ist also in der Nähe unseres Herzens. Wenn wir lernen, die Gebote oder ein Gebot Gottes in diese Flamme zu stellen, dann wird Christus, der große Geist, dieses Gebot durchleuchten und uns Bilder geben, ob wir gegen das Gebot Gottes gehandelt haben, wann wir gehandelt haben, wie wir gegen das Gebot gehandelt haben, gegen wen und wo. Wir brauchen nicht blind sein. Christus ist gegenwärtig. Er hilft uns. Wir Menschen sind alle in der Erdenschule, um zu lernen. Und so würde ich vorschlagen, wer möchte, lernen wir mit Christus ein oder einige Gebote zum Aufleuchten zu bringen, sodass wir uns in diesem Gebot erkennen. Dann können wir von Herzen bereuen, um Vergebung bitten und vergeben, um so dann
das innere Licht, das kosmische Licht, die Strömung des Makrokosmos aufzunehmen, um Heilung zu erlangen. Was geschieht, wenn wir gegen die Gebote verstoßen? Zellen unseres Körpers, Bausteine unseres Leibes wenden sich vom strahlenden Licht des Christus Gottes ab. Sie erlangen immer weniger Energie. In den Zellen, in den Bausteinen des Körpers wird es dunkel. Und die Dunkelheit führt zu Leid, zu Krankheit und Not. Wenn wir nun erkennen, was wir bereuen sollen, und wir bereuen von ganzem Herzen und bereinigen, was wir verursacht haben gegen unser wahres Leben, dann wenden sich ganz allmählich die Zellen, die Bausteine des Leibes, der großen Quelle, der Licht- und Kraftquelle zu, und wir empfangen die Ganzheitsheilung durch den inneren Arzt und Heiler Christus. Wer möchte, könnte jetzt mitmachen, zu erfahren, was steckt in einem der Gebote. Wer möchte, nimmt mit mir eine aufrechte Sitzhaltung ein. Wir legen die Handrücken auf unsere Oberschenkel, und wer möchte, kann die Augen schließen. Wir wenden uns dem Christus-Gotteszentrum zu, in der Nähe unseres Herzens. Wir bejahen das mächtige Licht in uns. Wir sagen Ja zu Christus, zu seiner Gegenwart. Wir bitten ihn um Erleuchtung eines der Gebote und um Hilfe, uns darin zu erkennen, darin zu finden. Wenn wir von Herzen wollen, werden Bilder aufsteigen und wir erleben unsere Fehlhaltungen. Ich spreche ein Gebot in unser Herz hinein. Es ist das erste Gebot. Ich bin der Herr, dein Gott. Du sollst keine anderen Götter neben mir haben. Andere Götter sind auch Menschen, die wir mehr lieben als die anderen. Ich wiederhole, und ihr nehmt es ganz tief in euch auf. Ich bin der Herr, dein Gott. Du sollst keine anderen Götter neben mir haben. Im Licht Christi steht dieses Gebot. Christus durchstrahlt dieses Gebot. In unserem Oberbewusstsein entstehen Bilder. Wen habe ich bevorzugt? Wen habe ich benachteiligt? Was habe ich an mich gerissen, wodurch der andere zu leiden hatte? Ich bin der Herr, dein Gott. Du sollst keine anderen Götter neben mir haben.
jetzt lassen wir die Bilder zu.

Jetzt fühlen wir in eines der Bilder hinein. Und bitten Christus, dass er in unseren Herzen die Reue anregt. Sodass wir von Herzen um Vergebung bitten und vergeben. Wir tun dies nun ganz in der Stille.

wenn uns vergeben wurde oder wenn wir von Herzen vergeben haben, dann fühlen wir, als würde von uns eine Schwere abfallen. Unser Atem geht leichter und tiefer. Christus hat uns berührt. Zellen unseres Körpers, Organe, Bausteine des Leibes wenden sich dem kosmischen Licht zu. Christus strahlt in dem Körper. Christus hilft und heilt. Nun legen wir die rechte Hand auf den Körperteil unserer Wahl und fühlen hinein, dass sich an dieser Stelle einiges tut. Denn wir haben ein Gebot erfasst. Wir haben uns darin erkannt. Wir haben bereut und bereinigt. Es geschieht. Christus hilft. Christus heilt. Ströme der Liebe durchfluten die Seele. Und strömen in den Leib. Wir konzentrieren uns auf den Körperteil unserer Wahl und fühlen Gottes Gegenwart. Es heilt. Christus hilft. Unser Atem geht tief, Freude zieht ein. Der Körper ist leicht und beschwingt. Es ist der Geist, der uns anhebt. Lernen wir, die Nähe der Kraft zu spüren. Es heilt. Es hilft. Christus in uns.

Wir legen die rechte Hand wieder zurück und konzentrieren uns wieder auf das innere Licht, auf das Christuslicht in uns. Ich spreche wieder ein Gebot in euer Herz hinein. Nehmt es mit auf in das Licht Christi. Ich nehme das fünfte Gebot. Du sollst nicht töten. Du sollst nicht töten. Wir könnten sagen, wir töten nicht. Wir tragen dazu bei, zum Töten, indem wir zum Beispiel Fleischnahrung zu uns nehmen. Indem wir Pflanzen quälen oder Tiere mutwillig töten. Ich spreche das Gebot noch einmal. Du sollst nicht töten. Wir stellen es in das Licht des Christus und bitten ihn, er möge es ausleuchten und uns im Oberbewusstsein offenbar werden lassen.

In unserem Oberbewusstsein entwickeln sich Gedanken und Bilder. Wir erleben unsere Fehlhaltungen letzten Endes gegen uns selbst. Wir haben gegen den großen, allmächtigen Makrokosmos verstoßen. Der Mikrokosmos leidet darunter. Bausteine des Leibes haben sich vom mächtigen Strahlungslicht abgewendet. Sie bedürfen der Lebenskraft, der Heilkraft, der Energie. Wir erkennen unsere Fehlhaltungen, wir nennen sie auch Sünden. Jetzt bereuen wir von ganzem Herzen, der ewige Geist steht uns bei. Wir bitten um Vergebung und vergeben. Wir tun das nun in der Stille und nehmen uns Zeit.

Unser Körper ist leicht, weil der Atem tief geht. Wir fühlen uns befreit. Es ist etwas abgefallen von uns. Bausteine des Leibes wenden sich dem Licht zu. Kranke Zellen gehen den Weg der Ausscheidung. Gesunde bauen sich auf. Unser Körper ist in Aktion. Und wieder legen wir die rechte Hand auf den Körperteil unserer Wahl. Wir konzentrieren uns auf diesen Körperteil. Wir lernen zu fühlen, Gott ist gegenwärtig. Der große Geist ist in uns. Ströme heilender Liebe durchfluten unsere Seele und unseren Körper. Kranke Zellen gehen zur Ausscheidung. Gesunde Zellen bauen sich auf. Unser Körper empfängt Licht aus seinem Lichte, Kraft aus seiner.

Kraft, Hilfe und Heilung durch Christus, den inneren Arzt und Heiler. Und wir bejahen, es heilt. Christus hilft.

Christus durchströmt Seele und Leib. Er lindert, er heilt, er hilft.

Wir legen unsere rechte Hand wieder zurück. Wir fühlen in unseren Körper hinein. Lernen wir zu fühlen. Es strömt. Christus durchflutet unsere Seele. Christus durchflutet unseren Leib. Christus ist die Harmonie. Christus ist die Einheit, das Leben und der innere Arzt und Heiler.

Wir denken nun an Menschen, die seiner Hilfe bedürfen, an Familienangehörige, an Freunde, an Verwandte, an Menschen, die wir kennen. Sind wir mit ihnen in Übereinstimmung? Ist zwischen uns alles weitgehend in Ordnung? Dann nehmen wir das Bild unseres Nächsten in das Christuslicht auf. Wir stellen das Bild unseres Nächsten in das Licht Christi. Wir bejahen die Christus-Gotteskraft in unserem Bruder, in unserer Schwester. Wir sagen Ja zu Christus in unserem Nächsten. Christus durchflutet das Bild und berührt so den Menschen, den wir in das Christuslicht gestellt haben. Gott ist gegenwärtig. Gott liebt alle seine Kinder. Bitten wir im Herzen, dass sich immer mehr Menschen dem großen, gütigen Licht zuwenden, auf das sie empfangen.

Unsere Gebete strömen hinaus zu unseren Mitmenschen. Das Bild unseres Nächsten schwindet in unserem Herzen. Doch unser Nächster bleibt in uns. Ohne viel Worte danken wir dem, der uns liebt, der gegenwärtig ist. Danken wir dem Christus Gottes.

Guten Morgen, liebe Zuhörer, liebe Zuhörerinnen. Sie sind erwacht und fühlen, dass Ihr neuer Tag schon begonnen hat. Denn unsere ersten Gedanken zeigen an, dass wir uns in einen neuen Tag begeben. Wie wir mit diesen ersten Gedanken, die gefüllt sind mit Gefühlen und Empfindungen, umgehen, ist entscheidend für den Fortgang unseres Tages und des Weiteren für den Fortgang unseres Lebens. Deshalb sollten wir uns immer wieder, insbesondere am Morgen, die Frage stellen: Wie ist eigentlich unsere Lebenseinstellung? Ist sie positiv oder negativ? Haben wir eine optimistische Lebenseinstellung oder sind wir dem Leben gegenüber pessimistisch? Unsere Gedanken, aber auch unsere Gefühle sagen es uns. Wir selbst wissen, was wir so tagtäglich denken. Wir kennen unsere Wünsche und Leidenschaften und wissen selbst, was wir loslassen können oder was wir nicht loslassen wollen. Alles, was wir an Sündhaftem nicht loslassen wollen, führt uns in den Pessimismus, letztlich in schattenreiche Schwingungszonen. Wir hängen den Wunschgedanken nach, die sich für uns noch nicht erfüllt haben. Wie sehen also die Inhalte Ihrer Gedanken heute aus? Sind sie wahrhaft wunscherfüllt in Christus oder sind sie sündhaft? Sind unsere Gedanken wunscherfüllt in Christus, dann finden wir auch Schritt für Schritt zu einer optimistischen Lebenseinstellung.

Wunsch erfüllt in Christus heißt, ich bin von dem Wunsch beseelt, Christus nachzufolgen, damit ich in ein gotterfülltes Leben finde. Entsprechend sind meine Gedanken. Sind unsere Gedanken sündhaft, dann ziehen wir ebenfalls das an, was sie beinhalten, das Negative. Sagen wir zum Beispiel, wir haben Angst, dann ziehen wir auch das an, wovor wir uns ängstigen. Ein gesunder Optimismus wird immer das Positive bejahen. Ein solcher Mensch wird sich immer Christus, dem Inneren, zuwenden und jede Situation mit Christus angehen. Auch die Angst wird er mit Christus erforschen und die Inhalte der Angst bereinigen, sodass sein Leben leichter und freudiger wird. Auf diesem Weg einer gesunden, optimistischen Lebenseinstellung erwecken wir auch die Selbstheilungskräfte für unseren Organismus, sodass so manche Unpässlichkeit weicht, weil ein gesunder Optimismus innere Freude bringt und die innere Freude die Organe dynamisiert und stärkt.

lieber Zuhörer, liebe Zuhörerin, es stellt sich Ihnen nun die Frage, wie wollen Sie es halten? Der Tag beginnt. Die Gedanken sind vorhanden, Sie kennen sie. Worauf stellen Sie sich ein? Auf das Positive, auf den gesunden Optimismus, auf eine gesunde, optimistische Lebenshaltung? Oder stellen Sie sich auf den Pessimismus ein, auf eine pessimistische, also das negative, bejahende und verstärkende Denk- und Handlungsweise? Sie haben es in der Hand. Vielleicht ist um die Mittagszeit so manches noch zu bereinigen. Sie spüren eventuell noch ein Abwärts. Doch wenn Sie nicht ablassen, das Positive anzustreben, wenn Sie also das, was Sie bedrückt, beherzt angehen und der guten Lösung im Inneren und Äußeren zuführen, wird die Unruhe weichen und es wird wieder aufwärts gehen. Sie erkennen es an Ihrer inneren und äußeren Haltung. Dann wird Ihr Mittagsmahl ruhig verlaufen und die Speisen werden Ihnen sicher munden, denn eine gesunde, positive Lebenseinstellung gibt auch den Speisen die rechte Würze, das heißt die rechte Schwingung. So können Sie auch in einen gesunden, optimistischen Nachmittag gehen.

Wenn am Abend ihr Arbeitstag zu Ende ist, ist jedoch dieser Tag noch nicht zu Ende. Es gibt immer ein Auf und Ab, denn wir sind ja in der irdischen Lebensschule, um in jeder Situation, in allem, was uns begegnet, die Weichen für unser Leben zu stellen. In jedem Augenblick bestimmen wir selbst, ob es für uns aufwärts oder abwärts geht. Wir können das Negative behalten und verstärken oder aber loslassen und umkehren. Wenn Sie möchten, schließen Sie am Abend Ihr Tagwerk mit Christus ab. Besinnen Sie sich, betrachten Sie Ihr Für und Wider und wägen Sie ab, was Sie jetzt beheben können, um ausgewogen in den Abend zu gehen. Bitten Sie in jeder Situation Christus um seinen Beistand, auch für die Tagesanalyse. Dann werden Sie sicherlich die wesentlichen Punkte herausarbeiten, die Ihnen eventuell noch einen pessimistischen Hauch verleihen. So Sie diese mit Christus bereinigen, wird der Abend optimistisch, also positiv und kraftvoll sein. Ihre innere und äußere Haltung ist dann aufrichtig, so wie Ihr Körper aufrecht sein wird. In dieser aufrechten Haltung, gleich aufrechten Gesinnung, werden Sie also in den Abend gehen und auch Ihre weiteren Gespräche führen. Dann werden Sie auch erkennen, dass eine gesunde, optimistische Lebenseinstellung den Abend wertvoll macht. Die Nacht wird Ihnen dann einen Schlaf bringen, der tief und segensreich ist. 4 Uhr Christen wünschen Ihnen allezeit eine gesunde, optimistische Lebenseinstellung. Gott zum Gruß.

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Meditation. Ich meditiere, auf dass ich den Weg zum Herzen Gottes, dem großen Leben finde und freilege, um ihm, dem Alleinen, zuzustreben. Mit meinen Empfindungen versenke ich mich in das vierte Bewusstseinszentrum, das zwischen den Schulterblättern in der Nähe des Herzens wirksam ist, in das Christuszentrum. Ich beobachte meinen Atem, wie er kommt und geht. Während ich meinen Atem beobachte, befreie ich mich von meinen Gedanken, meinen Wünschen und Vorstellungen. Ich richte mich empfindungsmäßig auf das vierte Bewusstseinszentrum aus.

will nun den einen Gedanken werden lassen und ihm Raum schenken in meinen Empfindungen, Gedanken, Worten und Werken, Christus näher zu kommen. Meine Gedanken an Krankheit, Sorgen, Nöte und Probleme übergebe ich der Heilsflamme in mir, dem Christusgeist.

ein Kind Gottes, das sich ihm, dem Allerhöchsten, weiht. Ich weihe mich dem ewigen Geist. Ich werde stiller. Mein Gemüt wird ruhig.

Gedanken und Empfindungen nehmen Abstand von mir. Während ich mich mehr und mehr dem vierten Bewusstseinszentrum zuwende, rufe ich meine Seele und den Zellen meines Leibes zu, sich den inneren Kräften zuzuwenden, den Heilskräften für Seele und Leib.

Christuslicht, die Flamme der Erlösung für Seele und Leib. Der erlösende Funke meiner Seele ist die Antriebskraft zum höchsten Bewusstsein, Gott. Ich entfache diesen inneren Funken, die Christuskraft. Dem Christusgeist schenke ich mein Vertrauen und bitte ihn um Führung. Christus, erwache in mir. Mein Sinnen und Trachten wende ich dir zu. Du bewirkst in mir Gesundheit, Wohlbefinden, Freude und Harmonie. Was mich noch belastet, übergebe ich dir. Die in mich eindringenden Gedanken übergebe ich dir.

der Liebe, des Vertrauens und der Seligkeit nehme ich auf in mir.

Seele, verzehre alles, was noch in mir wirksam ist, das nicht den Gesetzen der Liebe entspricht. In mir möge das Licht meiner Seele erwachen, der allgegenwärtige Geist. Ich bejahe das Absolute in mir. In mir erwacht die Heilsflamme meiner Seele. Ich bejahe den allgegenwärtigen Geist in mir. Ich bin, dass ich bin, ein Kind des Vaters. Ich bin aus seinem Leben. Ich bin das Leben in ihm.

mehr und mehr in das vierte Bewusstseinszentrum, in die größer werdende Christusflamme. Meine Füße und meine Beine werden leichter. Mein Körper wird reiner, lichter und harmonischer. Leicht und behend sind Arme und Hände. Mein Haupt wird durchstrahlt vom Lichte der Gottheit. Meine Gehirnzellen ordnen sich.

tiefe Ruhe zieht in mich ein. Stille, unendliche Stille durchzieht Seele und Leib. Ich bin frei und gelöst. Ich bin Stille. Ich bin in Harmonie.

mehr und mehr dem inneren Christuslicht. Dem Christusgeist in mir übergebe ich alles, was noch unlauter ist, was bewusst und unbewusst mein Ich ist.

hebe mich empor. Finde heraus aus der Begrenzung menschlichen Fühlens und Wollens. Ich bin ein Kind Gottes. Ich bin vom Christuslicht durchstrahlt. Ich bin vom göttlichen Kraftfeld eingehüllt. Das Feuer des Christus ordnet meine Gehirnzellen. Den Ballast menschlichen Ichs verzehrt das Licht. Ich empfinde die Beschwingtheit meines inneren Leibes, der Seele. Ich bin ein Kind Gottes. Meine Seele öffnet sich gleich eine Rose. Sie verströmt den Duft des Allmächtigen. In meine fünf Sinne strömt der Duft des Allmächtigen ein, die Kraft Gottes.

die Beschwingtheit und Leichtigkeit meiner Seele. Immer mehr wende ich mich der sich vergrößernden Christusflamme zu. Das Christuslicht strahlt in jede Zelle meines Körpers. Christus und ich wollen eins werden. Ich bejahe das Absolute in mir. Christus und ich sind eins. Im vierten Bewusstseinszentrum ruhend, atme ich befreit die in mich einströmende ätherische Kraft.

Es durchpulst mich das ewige Leben. Es durchstrahlt mich die Fülle der Gottheit. Die Zellen meines Leibes sind erfüllt von der Kraft Christi. In mir atmet die absolute Stille. In mir und um mich brennt die geistige Flamme des Christus Gottes. Friede, unendlicher Friede, durchströmt mich. Die himmlische Seligkeit berührt mich. Ewige Harmonie. Ich empfinde die Einheit mit allem Sein. Losgelöst von allem Weltlichen vernehme ich den reinen Pulsschlag der Natur. Ich bin in Gott und Gott ist in mir. Alles ist sein Leben. Ich bin sein Kind. Der Urgrund, die Liebe Gottes gebar mich. Der Urgrund, die Liebe Gottes erhält mich. Der Urgrund, die Liebe Gottes ruft mich durch Christus. Ich vernehme den Ruf meiner Seele. Rein und geläutert, leicht und beschwingt, soll sich meine Seele zur innersten Quelle erheben, zum hehren Bewusstsein. Ich fühle mich emporgehoben, getragen von der Kraft, die mein Leben ist. Ich bin das Leben. Ich lausche auf den Atem der Stille.

Guten Morgen, lieber Zuhörer, liebe Zuhörerin. Der heutige Morgengruß ist auf die Selbsterfahrung ausgerichtet. Zum Beispiel ist Ihr Morgen nicht identisch mit dem Morgen eines anderen, weil Ihre Gedanken, die Sie schon beim Erwachen dachten, einen ganz anderen Sinngehalt hatten, als zum Beispiel die Gedanken eines Ihrer Familienmitglieder. Wir erwachen am Morgen und sagen zu unserem Nächsten: Guten Morgen. Der andere wünscht uns ebenfalls einen guten Morgen, und doch haben die Worte von uns beiden unterschiedliche Sinngehalte, nämlich die Inhalte jener Gedanken oder Empfindungen, die der Einzelne im Augenblick des Morgengrußes bewegte. Worte sind mit Hülsen zu vergleichen, die wir mit dem füllen, was wir während des Sprechens fühlen, empfinden oder denken. Doch womit wir die Hülsen, die Worte füllen, das ist entscheidend, das ist ein Teil unseres Erdenlebens. Das sind nämlich wir selbst. Damit haben wir unseren Körper geprägt. Das ist auch ein Teil unserer Eingaben in den kosmischen Computer, in das Speichernetz der Reinigungsebenen und des materiellen Kosmos. Deshalb sollten wir uns immer wieder selbst fragen: Was habe ich in meine Worte hineingelegt? Gehen wir des Öfteren am Tag den gesprochenen Worten auf den Grund, so erkennen wir vielleicht, dass wir oftmals aneinander vorbeisprechen oder dass manches gar nicht so gemeint war, wie wir glauben, es verstanden zu haben. Begreifen wir, dass es der andere oftmals nicht so meinte, wie wir es auffassen, dann gäbe es weniger Zwietracht und Streit und es würde sich leichter miteinander leben. Häufig machen wir so viele Worte, weil wir der Meinung sind, wir würden nicht verstanden. Wie oft hören wir: Der andere versteht mich nicht. Fragen wir uns: Verstehen wir den anderen? Wie könnte man also lernen, sich zu verstehen? Einzig durch die Sprache des Herzens. Wären sich nämlich beide Gesprächspartner wohlgesonnen, wäre jeder jedem von Herzen zugetan, dann wären sie von Herzen Brüder und Schwestern aus dem Geiste Gottes. Und ihre Herzen wären im Gleichklang miteinander und im Gleichklang mit unserem Vater im Himmel, der die Macht und die Kraft des Alls ist. Dann wären unsere Gefühle, Empfindungen und Gedanken göttlich und unser Wort würde das ausstrahlen, was sein Inhalt ist, die Sprache des Herzens. Dann gäbe es weniger Streit und Unstimmigkeiten. Es gäbe keine langen Gespräche mit Wenn und Aber oder Vielleicht. Es wäre Klarheit in unseren Worten, weil wir alles miteinander geklärt haben und also eins sind in der Einheit Gottes, eins mit seinem Herzen, eins mit dem Gesetz der Gottes- und Nächstenliebe.

lieber Zuhörer, liebe Zuhörerin, so könnten Sie sich um die Mittagszeit fragen, was ist vom Vormittag schon Vergangenheit? Was ist noch Gegenwart? Sollten noch Worthülsen in Ihnen nachschwingen oder waren Sie eventuell nicht verständnisvoll, dann wäre es gut, wenn Sie das, was Sie bewegt, noch vor dem Essen beheben. Dann könnte Ihnen auch das Mittagessen besser schmecken, sicher wieder anders als Ihrem Tischnachbarn, auch dann, wenn Sie beide sagen, das Essen schmeckt gut. So könnten Sie gestärkt in den Nachmittag gehen. Am Ende des Tages wäre es gut, Bilanz zu ziehen in der Frage, habe ich mich selbst verstanden? Wusste ich eigentlich, was ich meinte, als ich dies oder jenes zu meinem Nächsten sagte? Welchen Sinngehalt, also welche aktive Energie, sandte ich meinem Nächsten mit meinen Worten zu? Wir können uns weiter fragen, habe ich meinem Arbeitskollegen, meiner Arbeitskollegin beim Gespräch wirklich zugehört oder mir meinen Gedankenreim gemacht? Wir sollten also vor dem Abend Bilanz ziehen, um eventuell noch das zu beheben, was ungut in uns schwingt. Ist es nicht mehr möglich, die Angelegenheit zu beheben, die uns bewegt, dann sollten wir im Gebet Christus das anvertrauen, was wir heute nicht mehr klären können. Ein Herzensgebet gleich einer Zwiesprache mit ihm könnte uns die Ruhe bringen, die wir brauchen, um in einen friedvollen Abend zu gehen und in einen erholsamen Schlaf.

Vielleicht hilft Ihnen heute folgende Wahrheit, um sich immer wieder innig in den Christus-Gottesgeist zu versenken in Ihr Inneres. Gott, das allgegenwärtige Licht, die Sprache des Herzens, ist das Innerste in Ihrer Seele. Es spricht unaufhörlich zu jedem von uns. Meist jedoch vernehmen wir es nicht, weil der Geräuschpegel unseres Egos viel zu groß ist. Lieber Zuhörer, liebe Zuhörerin, wir, Ihre Brüder und Schwestern, wünschen Ihnen einen Tag, an dem Sie die Sprache des Herzens vernehmen.

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Guten Morgen, liebe Mitmenschen. Ein neuer Tag ist angekündigt. Das Licht des jungen Tages zeigt es an. Wie sieht es aus mit dem lichten Morgen in uns? Ist der junge Tag etwa schon von Wolken verhangen oder ist er klar? Sind wir motiviert, den neuen Tag zu begrüßen und anzupacken, so wie er sich zeigt, klar und unternehmungsfreudig? Oder zeigt sich in uns eine Art Bewölkung, eine Trübung unserer Stimmung, unter Umständen von einem Seufzer begleitet, der besagt: Ach, was wird dieser Tag wohl bringen? Schon der gestrige Tag war nicht gerade freundlich, geschweige denn ausgewogen, klar und hoffnungsvoll. Liebe Mitmenschen, heute ist heute. Gestern war gestern, ein vergangener Tag. Was davon noch nicht bewältigt ist, hängt eventuell noch in unserer inneren Bewölkung, in der morgendlichen Trübung unserer Gestimmtheit. Wer oder was könnte das verändern? Doch wie auch immer es in unserem Bewusstsein aussehen mag, klar und unternehmungsfreudig oder ein stimmungsmäßiger Tiefgang, ein Rat für Sie. Wenn Sie wollen, gehen Sie an ein offenes Fenster oder, wenn es geht, vor die Haustüre und atmen Sie einige Male tief, ja kräftig durch. Gut wäre, noch einige weitere tiefe Atemzüge zu machen, bis wir merken, dass sich die Lungen mit Sauerstoff füllen. Dann beginnen wir wieder gemäß unserem Körperrhythmus zu atmen. Wer noch Zeit hat, könnte sich jetzt aufrichten, sich auf einen Stuhl setzen, die Augen schließen, um in seinem Gemüt zu forschen, wie es ihm jetzt geht. Wer heute einen sonnigen Morgen hat, wird sich sehr schnell erheben und sich selbst das Kommando geben, das zum Beispiel lautet: So, jetzt aber frisch an die Arbeit. Eventuell kann nun mit dem Frühstück der Tag seinen Lauf nehmen. Auch wer heute umwölkt war, sodass unter Umständen noch Schleierwolken sein Gemüt trüben, könnte nun frühstücken und sich mit einem erhellenden Schluck aus dem aufbereiteten Getränk erfrischen. Außerdem könnten sich einige Schleier der Trübung seines Gemüts lüften und ihm einiges über deren Ursachen aufdecken, dann, wenn er das Wörtchen »Warum« anwendet, zum Beispiel: Warum ist heute Morgen meine Stimmungslage schief? Was will mir das sagen? Wir werden gewiss Antwort bekommen, denn unsere Seele möchte sich heute von einer bestimmten Last befreien. Wie könnte diese Last heißen? Eventuell Angst. Vor wem oder vor was?
Oder könnten es Sorgen sein, wie wohl das Diesseits weitergeht? Oder haben wir Angst vor Krankheit oder Sorgen um den Mann, die Frau, die Kinder und vieles mehr? Fragen wir uns, was können wir tun? Und vor allem heißt es, wo können wir unseren Beitrag leisten, dass es anderen besser geht? Oder was sollten wir an bestehenden Zwistigkeiten beheben, damit wir unseren Anteil an dem klären, was die Stimmungslage in eine Schieflage brachte? Können wir da wie dort wenig oder nichts bewirken, dann könnten wir beten. Ein ehrliches und aufrichtiges Gebet hilft, denn Christus ist da. Er möchte mit seiner Kraft aktiv werden. Vertrauen wir uns ihm an. Eventuell lösen sich dann die Schleierwolken auf und ihr Gemüt erhellt sich. Vor jedem von uns, der erwacht und sich von seinem Nachtlager erhebt, steht sein neuer Tag. Und jeder Tag hat für jeden seine speziellen Aufgaben. Sie zu bewältigen heißt Leben. Unser Tag will gelebt werden. Machen Sie sich bewusst, es ist Ihr Tag. Und Ihr Tag will von Ihnen gelebt werden. Liebe Mitmenschen, ich darf Ihnen einen frohen und hoffnungsvollen Tag wünschen. Einen Tag, der Ihnen, der uns allen, sicher vieles mitzuteilen hat. Gabriele.

Guten Morgen, liebe Zuhörer, liebe Zuhörerin. Für Sie hat wieder ein neuer Tag begonnen. Sicherlich haben Sie schon die ersten Gedanken erfasst, die Ihnen zeigen, wer Sie sind und was Sie eventuell in den Tag mitnehmen. Vielleicht melden sich äußere Bedürfnisse und Wünsche, die Ihren Körper in verstärkte Vibration bringen, die Sie drängen, wodurch sich ein Gedanke auf den anderen aufbaut. Lassen Sie das zu, dann können Sie kaum mehr einen Gebetsgedanken fassen, weil Ihre Bedürfnisse und Wünsche nun an erster Stelle stehen. So mancher wird sagen, ich kann trotzdem beten. Doch was ist das für ein Gebet? Es ist ein Oberflächengebet. Wohl denken wir Gebetsgedanken, doch wo ist unser Gefühl? Wo sind unsere Empfindungen? Es ist also ein geteiltes Gebet. Die Gedanken sind bei Gott, unsere Gefühle und Empfindungen jedoch bei unseren Wünschen und Bedürfnissen. Was ist zu tun? Wollen wir von Herzen beten? Wollen wir also unsere Gebetsgedanken mit unseren Empfindungen und Gefühlen füllen, unser Herz also zu Gott erheben, dann notieren wir unsere Bedürfnisse und Wünsche auf einen Notizblock, um sie nach dem Gebet zu analysieren. Durch das schriftliche Festhalten dessen, was uns drängt, werden wir frei, um uns Gott zuzuwenden. Beten Sie also inniglich und richten Sie sich aus. Wenn Sie im Badezimmer sind, können Sie kurz die Bedürfnisse und Wünsche analysieren. Warum drängen Sie sie? Was wollen Sie? Sind die Bedürfnisse und Wünsche erfüllbar, also Ihren Möglichkeiten angemessen, dann nehmen Sie die goldene Mitte und erfüllen Sie sich diese. Wenn Sie sie weiterhin in Ihrem Herzen, also mit sich tragen, dann werden Sie ganz allmählich zum Sklaven dieser Bedürfnisse und Wünsche, denn Sie werden sie immer mehr drängen. Drängt uns ein Wunsch, dann werden wir immer anspruchsvoller und ungemütlicher. Wir werden unzufrieden. Dadurch gibt es in der Familie oder am Arbeitsplatz leicht Zerwürfnisse bis hin zum Streit. Lieber Zuhörer, liebe Zuhörerin, wie also wollen Sie sich für diesen neuen Tag programmieren? Das göttliche Gesetz lautet: Je genügsamer der Mensch wird, umso mehr erschließt sich sein innerer Reichtum. Dann erst gibt er seinem Leben wahrhaft die Sinnerfüllung und er erlangt die innere Größe, die über dem Tand und den drängenden Wünschen steht. Sie bestimmen selbst, wie Sie es halten möchten. Jetzt ist ein neuer Tag. Sie gehen in diesen Tag. Wie? Das bestimmen Sie selbst.

am Ende des Vormittags, wenn Sie Ihr Mittagsmahl noch nicht eingenommen haben, könnten Sie Ihren Vormittag analysieren. Wie ist er verlaufen? Haben Sie Ihre Bedürfnisse und Ihre Wünsche in den Griff bekommen? Wissen Sie, was Sie sich erfüllen werden, damit Sie das Gleichmaß für alle Dinge erreichen und alles genau abwägen können, sodass Sie immer Maß halten? Sollte vom Vormittag her noch einiges bereinigt werden, waren Sie vielleicht ungehalten oder streitsüchtig, dann bereinigen Sie es vor dem Mittagsmahl, dann werden Sie ruhiger und bewusster speisen und Ihr Verdauungsorgan dankt es Ihnen. Ob vor oder nach dem Essen, auf alle Fälle sollten wir das, was uns bewegt, was also vor uns steht und uns gleichsam ins Gesicht starrt, so weit bereinigen, dass wir sagen können, wir gehen einigermaßen ausgewogen in den Nachmittag. Lieber Zuhörer, liebe Zuhörerin, Sie haben es in der Hand, wie Sie es halten möchten.

Und wenn das Tagwerk getan ist, könnten Sie Ihr Gemüt abwägen, ob es weitgehend ruhig oder unruhig ist. Was eventuell zur Bereinigung ansteht, das erleben Sie in Ihrem Gemüt. Das Gewissen regt Ihre Gefühls- und Empfindungswelt an, und die Gemütsschwankungen sagen, dass einiges nicht in Ordnung ist. Wenn es so ist, dann bereinigen Sie das, bevor Sie zu Ihrer Familie und zum Abendessen gehen. Sie haben es jedoch in Ihren Händen, wie Sie es halten möchten. Ist der Tag gut verlaufen, dann haben Sie sich auch vorgenommen, sich einige Ihrer Bedürfnisse und Wünsche zu erfüllen. Tun Sie das, denn wir sollten uns selbst hin und wieder eine Freude bereiten, entsprechend unseren Möglichkeiten. Lieber Zuhörer, liebe Zuhörerin, jeder Tag bringt viele Ereignisse und Situationen. Sie werden sich in der Familie darüber austauschen. Nehmen Sie sich vor, nur Wesentliches zu reden. Sie werden erkennen, wie hilfreich das ist. Sie bleiben ruhiger oder werden ruhiger. Doch auch das bestimmen Sie selbst, denn jeder Mensch hat den freien Willen zur freien Entscheidung. Wir Brüder und Schwestern im universellen Leben grüßen Sie und wünschen Ihnen einen guten und gesegneten Tag.

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0: Liebe Zuschauerinnen, liebe Zuschauer, herzlich willkommen zu einer Sendung aus der Reihe Die wahre Schule ist das Leben. Heute mit dem Thema Das Gesetz der Entsprechung, wozu wir Sie ganz herzlich begrüßen möchten. Seit rund 5 Jahrzehnten wirkt Gabriele als Lehrprophetin und Botschafterin des ewigen All-Einen Gottes und gibt das ewige Wort aus dem Reich Gottes in Hunderten von Offenbarungen zu den Menschen. Darüber hinaus bringt sie uns in unzähligen Schulungen das Gesetz des Lebens nahe, das Gesetz der Gottes- und Nächstenliebe. Diese Schulungen beinhalten Themen, die uns Menschen wieder den Weg nach innen zu unserem wahren göttlichen Wesen weisen. Und sie sind daher von unschätzbarem Wert. In dieser Sendereihe dürfen wir Ihnen einige dieser vielen Schulungen und Seminare vorstellen. Die Lehrstunden von Gabriele sind keine Theorie, sondern sie sind lebensnah und laden ein, das Gehörte auszuprobieren und eigene Erfahrungen damit zu sammeln. Haben wir uns zum Beispiel schon einmal hinterfragt, warum wir uns in gewissen Situationen immer wieder auf eine bestimmte Art und Weise verhalten oder warum wir uns aufregen, wenn einer unserer Mitmenschen etwas Bestimmtes zu uns sagt? Einen Schlüssel, um uns selbst besser erkennen zu können, gibt uns das Gesetz der Entsprechung. Es besagt, dass alles, was auf uns zukommt und uns bewegt oder irritiert, kein Zufall ist, sondern etwas mit uns ganz persönlich zu tun hat. Es entspricht uns eben. Es ist ähnlich, wie wenn man mit einem Instrument einen Ton spielt und bei einer Gitarre in der Nähe die entsprechende Saite zu schwingen beginnt. So verhält es sich auch bei uns Menschen. Wenn etwas auf eine in uns liegende Entsprechung trifft, dann kommt dieser Aspekt, dieser Komplex in uns zum Schwingen und löst unter Umständen heftige Reaktionen aus. Das Gesetz der Entsprechung kann für uns also eine ausgezeichnete Möglichkeit zur Selbsterkenntnis sein, um unsere eigenen Fehlhaltungen zu entdecken und sie zu bereinigen. Das heißt, den Ballast unserer Seele im Laufe unseres Erdenlebens abzuwerfen. Hören wir nun, was Gabriele zu diesem Gesetz der Entsprechung schult.
1: Was ist das Gesetz der Entsprechung und wo kommt es her? Gehört es zu unserem geistigen Erbe? Denken wir an das höchste Strahlenwesen. Es ist Gott, unser ewiger Vater. Gott, unser Vater, ist absolute Liebe. Ist es möglich, dass das höchste Strahlenwesen, Gott, unser Vater, Entsprechungen hat? Nein. Wir müssen uns also fragen, wo kommen dann die Entsprechungen her? Wir sind Ebenbilder unseres Vaters. Unser ewiger Vater hat keine Entsprechungen. Er ist absolute, ewig strömende Liebe. Unser Erbe ist göttliche Liebe. In der göttlichen Liebe sind Friede, Harmonie, Demut, Güte, Ordnung, Wille, Weisheit, Ernst, Geduld, Liebe, Barmherzigkeit. Das ist unser geistiges Erbe. Das ist der Makrokosmos, die 7 Grundkräfte Gottes. Und diese 7 Grundkräfte haben wir in uns. So ist unser inneres Wesen, der Mikrokosmos. Darin sind Sanftmut, Demut, Güte, die vielen, vielen Kräfte, die in diesen Grundkräften mit beinhaltet sind. So könnten wir sagen, das Gesetz der Entsprechung haben letztlich die Fallwesen geschaffen. Und alle, die in den Fall eintauchen, also sich belasten, bauen an dem Gesetz der Entsprechung. Jede Belastung, auch Sünde genannt, ist eine niedere Schwingung in unserer Seele. Und diese spricht sofort darauf an, wenn Gleiches oder Ähnliches auf uns zuschwingt. So können wir dann schlussfolgern, dass wir Gleiches oder Ähnliches in uns haben, wenn etwas auf uns zuschwingt und wir uns darüber erregen.
2: Gabriele erklärt weiter. Und wie überwinden wir dieses Gesetz der Entsprechung? Wie beheben wir das, was uns anschwingt, was uns erregt? Wenn wir wieder vollkommen werden wollen, die bewussten Ebenbilder unseres ewigen Vaters, strahlen reine Geistwesen, so müssen wir vieles, was wir verursacht haben, anhand unserer Entsprechungen also erkennen. Denn wenn es große Bestandteile der Entsprechungen sind, die wir nicht erfahren, die wir nicht anschauen, werden wir sie immer wieder verstärken. Die Selbsterkenntnis ist daher für uns ein ganz wesentlicher Faktor. Die Grundlage, damit das Erlöserlicht in uns größer werden kann. Gabriele fährt fort. Christus hat uns den Erlösefunken gebracht. Doch die Erlösung in jedem von uns ist erst dann abgeschlossen, wenn wir keine Entsprechungen mehr haben. Solange wir Entsprechungen haben, stehen wir unter dem Zeichen der Erlösung. Erst dann, wenn wir die Entsprechungen erkannt und übergeben haben und immer mehr das Gesetz Gottes leben, kommen wir als Wesen in die drei Kindschaftseigenschaften, in die Vorbereitungsebenen, wo wir die Handhabung des ewigen Gesetzes erlernen, das heißt, unseren geistigen Körper ganz und gar zu beherrschen, jede kosmische Strahlung, jedes geistige Atom. Im Gesetz der Entsprechung zu leben, ist sehr gefährlich. Denn wenn wir nicht wachsam sind und unsere Erregungen nicht sofort anschauen oder Christus übergeben, dann werden wir an diesen Entsprechungen, also Belastungen, auch Sünde genannt, weiter bauen. Doch uns ist jeden Tag die Möglichkeit gegeben, das Quantum, das wir an diesem Tag erkennen sollen, zu erfahren. Das geht vom frühen Morgen bis spät am Abend.
0: Gabriele erläutert weiter. So manches, das auf uns zuschwingt, erregt uns nicht. Vieles kommt jedoch auf uns zu, bei dem wir in unserem Inneren ein Prickeln spüren. Wir spüren Unmut. Wir spüren das Hochsteigen von Aggressivität, von Neid und vielem mehr. Wir sehen unseren Nächsten, an ihm gefällt uns einiges, was wir nicht haben. Es folgt der Neid. Wir sind neidisch. Wenn wir nicht darauf achten, geht dieser Impuls an uns vorbei. Er ist aber nicht aufgehoben, sondern nur aufgeschoben. Unter Umständen werden wir, wenn wir über den Neid, über das, was unser Nächster hat und wir nicht haben, nachgrübeln und eventuell negativ über ihn sprechen, diesen Komplex Neid vergrößern. Und irgendwann kommt er dann massiver auf uns zu. So sind die Tage ein Geschenk von Gott. Und jeden Morgen, wenn wir erwachen, können wir sicher sein, Gott hat uns in diesen Tag gestellt, weil er uns an diesem Tag heute viel zu sagen hat. Leben wir diesen Tag bewusst, dann erfahren wir unsere Entsprechungen. Wir erfahren Erinnerungen und spüren in den Erinnerungen, was wir schon abgelegt haben. Die Entsprechungen bringen uns in Wallung. Die Erinnerungen lassen uns souverän erkennen, mit welchen Mühen und Plagen wir das, was uns anschwingt, abgelegt haben. Daraus ergibt sich auch das Verständnis für unsere Mitmenschen, die nun mit dem Komplex noch ringen, den wir mit viel Anstrengung überwunden haben. Daraus ergibt sich die geistige Souveränität und die innere Haltung, unserem Nächsten, soweit wie es uns möglich ist, zu helfen. Im Gebet, durch aufmunternde Worte oder durch rechte Impulse, um ihn vorsichtig darauf aufmerksam zu machen, wie wir dieses Problem angegangen haben, um es zu überwinden.
1: Hören wir, was Gabriele weiter erklärt. Uns wird jeden Tag nur so viel gegeben, wie wir zu tragen vermögen. Außer wir schieben etwas, das wir anschauen sollen, immer wieder vor uns her, machen uns darüber nur Gedanken und vergrößern also unsere Entsprechung, unsere Belastung oder Sünde. Dann kann die Zeit kommen, in der dieser massive Komplex über uns hereinbricht. Und wir wissen augenblicklich nicht, wie wir damit beginnen sollen, das Ganze abzutragen. Doch wenn wir in dem Augenblick, in dem wir erkennen, dass mehrere Entsprechungen oder ein ganzer Komplex auf uns zukommen, beten und bitten: Herr, gib mir die Möglichkeit zu erkennen, wie ich beginnen kann, das abzubauen. Dann kommt die Hilfe meist von innen. Wir werden plötzlich klar. Aus dem Komplex der Entsprechungen kommt ein Teil auf uns zu. Das heißt, Empfindungen oder Gedanken dieses Komplexes verstärken sich in uns. Und wir erkennen: Ah, da muss ich jetzt beginnen zu bereinigen. Wenn es jedoch um kleinere Entsprechungen geht, also oftmals nur kurze negative Gedanken, können wir sie Christus übergeben und ihnen entgegentreten, sobald sie wiederkommen. Und sagen: Nein, ich denke nicht mehr so. Ich denke jetzt bewusst positiv. Dann wandelt Christus diese negative Kraft in positive Energie um. Das bewirkt dann in uns, dass das Erlöserlicht größer wird. Haben wir unsere größeren Entsprechungen mit Christus abgearbeitet und sie ihm übergeben, dann werden diese Entsprechungen zu Erinnerungen. Schwingt uns Gleiches oder Ähnliches wieder an, dann erfahren wir in uns: Wir bleiben ruhig und souverän. Und zugleich kommt der Impuls: Ja, das habe ich überwunden. Und wir empfinden auch in unserem Inneren nach, wie wir es überwunden haben. Es kommen dann Aspekte, wie wir das Ganze, die ganze Entsprechung angegangen und somit mit Christus bereinigt haben. Dadurch können wir wiederum unserem Nächsten helfen, der in einer gleichen oder ähnlichen Situation ist.
2: Gabriele vertieft Folgendes. Wir kommen zu einem weiteren Thema. Wie werde ich friedfertig? Wir wollen doch oftmals sehr rasch den inneren Frieden erlangen, denn letztlich stört uns der Unfriede. Unsere Seele sehnt sich nach Frieden, nach Geborgenheit. Der Mensch jedoch tut oftmals Gegensätzliches. Warum? Könnte die Basis, um den Frieden in uns rascher zu erlangen, das Vertrauen zu Gott sein? Überlegen wir einmal: Weshalb greifen wir in vielen Fällen unseren Nächsten an? Warum streiten wir mit ihm? Wir sagen: Es sind unsere Entsprechungen. Ja, es sind wohl unsere Entsprechungen, doch wenn wir auf Gott vertrauen, dann werden wir ruhig und klar mit unserem Nächsten sprechen können. Die Basis, um rasch zum Frieden zu kommen, ist also das Vertrauen zu Gott. Haben wir jedoch wenig oder kein Gott vertrauen, dann kommt immer mehr die Angst. Und aus der Angst die Aggression. Und aus der Aggression der Kampf. Und letztlich der Krieg. Wenn wir Vertrauen zu Gott haben, können wir in einem anderen Ton sagen, was uns bewegt. Denken wir einmal an das Wort bewegt. Wir bewegen etwas und es ist letztlich die Entsprechung. Gehen wir nun mit dieser Entsprechung zu Gott und sagen, Herr, es ist eine Entsprechung. Doch ich will das meinem Nächsten nicht so sagen, wie es jetzt in mir hochkommt. Ich vertraue auf deine Führung. Dann kommt in dem Augenblick eine gewisse Sanftmut in unser Inneres. Und wir spüren plötzlich, wie wir das, was in uns ist, mit anderen Worten ausdrücken können. Und unser Nächster hat Verständnis und geht unter Umständen auf unsere Worte ein. Es findet eine positive Kommunikation statt. Und so manches kann auch auf diese Weise sehr gut bereinigt werden.
0: Zum Abschluss unserer Schulungsstunde, liebe Zuschauerinnen und Zuschauer, dürfen wir Ihnen nun eine Originaltonaufnahme einspielen, in welcher Gabriele uns noch einen wunderbaren Gedanken mit auf den Weg gibt.
3: Der Herr sagt, werdet wie die kleinen Kinder. Nehmen wir mal diesen Gedanken, werdet wie die kleinen Kinder. Dann, wenn wir wie die kleinen Kinder werden, ist uns auch unser Vater näher. Wenn wir etwas mehr unseren Intellekt ausschalten und uns nicht nur als den Menschen sehen, sondern auch als das Kind Gottes, das den Vater über alles liebt, dann können wir auch unserem Vater etwas kindlicher begegnen. Nehmen wir mal Folgendes an. Auf uns schwingt irgendein Gedanke zu oder uns wird etwas gesagt, in dem Augenblick geht die Entsprechung hoch. Wut oder Aggression oder Neid oder was es auch ist. Wenn wir dann ganz kurz sagen, nach innen rufen, Vater, nicht so. Das soll heißen, nicht so, wie es jetzt aus mir herauskommt. Im selben Augenblick kommt Kraft und wir spüren, dass wir diese Entsprechung leichter bewältigen können oder mit ganz anderen Worten auf unseren Nächsten zugehen können. Die Hilfe ist da. Auch dadurch spüren wir, wie Gott, der Geist unseres Vaters, uns nahe ist. Und dieses Spüren gibt Vertrauen, ihm immer wieder alles hinzulegen, was uns bedrückt, oder bei jedem Aufwallen einer Entsprechung zu rufen, Vater, nicht so. Aus dem Vertrauen kommt der Friede. Und der Friede birgt in sich wieder Souveränität, über dem Menschlichen zu stehen und uns genauer anzusehen und rascher zu bereinigen, was noch menschlich an uns ist. Lassen wir den Vater in uns wirken. Und bemühen wir uns, mehr Kinder zu sein. Nicht das Kindische, sondern das Kind. Der Ruf Vater und der Geist unseres Vaters wirkt in uns.
0: liebe Zuschauerinnen und Zuschauer, diese Aufforderung Gabrieles, den Vater in uns wirken zu lassen und uns zu bemühen, mehr Kind zu sein, kann uns in unserem Alltag als Bewusstseinsstütze dienen. Jeder, der möchte, kann mit dem Gehörten üben, sich beobachten, Erfahrungen sammeln und lernen. Denn die wahre Schule ist das Leben. Wir verabschieden uns von Ihnen, liebe Zuschauerinnen und Zuschauer, und freuen uns, wenn wir Sie zu einer weiteren Sendung wieder begrüßen dürfen. Auf Wiedersehen und ein herzliches Gott zum Gruß.

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Christus in uns. Wir sind der Tempel des mächtigen Gottes der Liebe. Im Tempel wohnt Gott die Liebe. Christus, wir haben um den Glauben und das Vertrauen gebetet. Durch unsere Gebete wurden wir still. Wir sind dir in unserem Inneren näher gekommen. Unser Atem geht ruhig und tief. Der Glaube und das Vertrauen an dich gaben uns Stärke. Und diese Stärke dürfen wir im eigenen Tempel fühlen. Denn dein heiliges und heilendes Strömen ist gegenwärtig. Du gibst. Und so gibst du jedem von uns, der sich vertrauensvoll dir hingibt. Wir sind eingetreten in den Tempel der Liebe. Wir sagen Ja zum großen, mächtigen Licht in uns. Das Licht des Christus Gottes möchte die Ganzheitsheilung vornehmen. Er möchte uns das Licht in der Seele schenken und die Heilung unseres Leibes. Liebe ist das große, allumfassende, kosmische Gesetz. Liebe strömt durch die Unendlichkeit. Liebe strömt in unser Bewusstsein ein und pocht an die Pforte unseres Bewusstseins. Höre, so spricht Christus in uns. Ich bin die Liebe. Liebe ist mächtig. Liebe vergibt. Liebe verzeiht. Liebe macht frei. Liebe macht glücklich. Liebe eint den Menschen mit allen Menschen und Wesen und mit der Mutter.

Wenn nicht, dann denken wir an die große Liebe. Vergeben wir unserem Nächsten, bitten wir um Vergebung, befreien wir uns von der Knechtschaft der Sünde und Liebe heilt. Jetzt, in diesen Augenblicken, wollen wir Gewissenserforschung halten. Wo ist mangelnde Liebe? Wem kann ich von Herzen um Vergebung bitten und wem vergeben? Wir tun es jetzt in Gedanken.

Nun legen wir beide Handrücken auf unsere Oberschenkel. Heute wollen wir den Strom der Liebe begleiten, der uns ganz durchströmen möchte. Wir bitten Christus, dass uns sein Licht durchströmt. Wir bejahen die große Liebe, die lindert und heilt. Wir fühlen in unseren Körper hinein. Es beginnt zu strömen. Christus strömt über die Seele in unseren Körper ein. Das Licht des Christus Gottes durchströmt uns. Wir lernen, die Gegenwart Gottes zu fühlen. Wir fühlen in unseren Körper hinein. Es strömt der Heilige Geist. Er strömt durch die Seele. Er durchströmt unsere Sinnesorgane. Wir fühlen in unseren Körper hinein und lernen, die Gegenwart Gottes. Gott heilt in unseren Sinnesorganen. Fühlen wir die Kraft der Heilung. Wir bejahen die Heilung des Christus Gottes in unseren Sinnesorganen. In Gefühlen begleiten wir den heilenden Strom. Er strömt.

Körper hinein. Er durchströmt unser Nervensystem. Er macht uns weich und sanft. Er durchflutet alle Organe, Lunge, Herz, den Verdauungstrakt, er durchflutet den Bauchraum. Er strömt in Arme und Beine. Wir lernen, indem wir den Geist der Liebe fühlen. Gott strömt durch Seele und Leib. Die heilende Kraft führt kranke und schwache Zellen zur Ausscheidung. Wir bejahen, dass kranke und schwache Zellen zur Ausscheidung gehen. Ganz sanft vibriert unser Körper. Christus wirkt. Christus baut in unserem Körper gesunde und kraftvolle Zellen auf. In jedem Organ. In jeder Zelle ist Gott. In jedem Blutgefäß ist Gott. In Hormonen und Drüsen ist Gott. In Muskeln, Sehnen und Bänder ist Gott. Es heilt. Wir lernen und fühlen den heilenden und helfenden Strom. Es strömt vom Scheitel bis zu den Fußsohlen. Lernen wir, fühlen wir, wie der Heilstrom unseren Körper durchflutet. Es strömt zurück von den Fußsohlen zum Scheitel. Seele und Körper sind in der Einheit, denn es strömt durch die Seele in den ganzen Körper. Christus
Christus heilt. Die Schwäche wird zur Stärke. Die Unpässlichkeit zur Gesundheit. Das Bild der Krankheit weicht. Liebe ist gesund. Der heilende Strom durchflutet uns immer mehr. Wir lernen zu fühlen. Der Tempel ist durchglüht. In ihm lodert das Feuer des Heils und der Heilung. Das Bild von Krankheit weicht. Wir bejahen Gesundheit. Und Gesundheit durchströmt uns vom Scheitel bis zu den Fußsohlen und wieder zurück. Christus ist gegenwärtig in uns. Das Bild der Liebe ist Gesundheit. Gesundheit durchflutet uns. Wir bejahen die Gesundheit. Ich bin gesund. Ich bin gesund. Oh, denkt die Gesundheit in den Tempel hinein. Ich bin gesund.

Dein Wesen ist Liebe. O, denkt das in euren Körper hinein. Mein Wesen ist Liebe. Liebe heilt, weil Liebe Gesundheit ist. Ich bin gesund. Der Glaube wird zur Wahrheit. Wir durften ihn, den großen Geist, fühlen und dürfen ihn weiter fühlen, so wir die Schritte tun hin zur ewigen Liebe, hin zu unserem wahren Selbst.

Unser wahres Wesen ist Liebe. Liebe ist das Bild der Gesundheit. Liebe ist die Kraft, die uns begleitet. Liebe bleibt in der Seele. Liebe geleitet uns. Liebe ist bei uns und mit uns. Liebe ist die Verkörperung des wahren Seins. Christus, du bist uns ganz nahe. Ja, du atmest in jeder Zelle unseres Leibes. Du durchpulst unseren Körper. O Herr, eingekehrt in den Tempel der Liebe, danken wir dir. Wir danken, dass wir dich spüren durften. Wir danken, dass du gegenwärtig bist. Wir danken, dass du bei uns bleibst.

0: Der Ruf vieler Urchristen an alle Urchristen weltweit und die im Sinne des Friedens und der Gottes- und Nächstenliebe denken. Hütet das Wort aus unserer ewigen Heimat. Hütet das Wort aus dem Reich Gottes. Hütet das Wort der Gottes- und Nächstenliebe, das unsere ewige Heimat ist.
1: Hütet das Wort des Friedens. Hütet das Wort der Einheit von Mensch, Natur und Tieren. Hütet das Wort, das unser Weg ist ins ewige Reich, ins Vaterhaus. Hütet das Wort aus dem Füllhorn der göttlichen Weisheit. Hütet das Wort des Christus Gottes. Hütet sein Wort, ewige Gegenwart.
2: Es ist die Gottes- und Nächstenliebe, die frohe Botschaft des Friedens und der Einheit allen Seins. Gott ist Liebe, deshalb hütet die Natur und alles, was zu ihr gehört. Liebe, gleich die Gottes- und Nächstenliebe, ist das höchste Gut. Es ist unser wahres, ewiges Sein.
0: In diesem Bewusstsein verabschieden wir uns. Sein Wort, ewige Gegenwart. Gott zum Gruß.

0: Liebe Mitmenschen, diese Welt ist am Ende. Es ist nicht mehr zu übersehen. Überall Streit, Gewalt und Krieg, Zerstörung, Zerfall, Eskalation und Degeneration. Tod, Mord, Terror und Vernichtung. Arten sterben und eine Natur, die immer mehr und mehr aus den Fugen gerät. Klimawandel, Hitze, Dürre, Fluten und Überschwemmungen. Da können auch Brot und Spiele kaum noch darüber hinwegtäuschen. Eine höhere Ethik und Moral scheinen vor allem viele Herrschende und Superreiche zu meiden wie eine ansteckende Krankheit. Stattdessen werden Scheinheiligkeit und Doppelmoral, Doppelzüngigkeit, Halbwahrheiten, Schwindelei bis hin zur offenen Lüge und flächendeckende einseitige Medienpropaganda wie Starkregen über das verunsicherte Volk ausgegossen. Man propagiert heuchlerisch, mit Waffen angeblich Frieden zu schaffen, was noch nie in der Menschheitsgeschichte funktioniert hat. Hunderttausende, ja Millionen von Ermordeten und Verstümmelten sind dafür der Beweis. Und man schämt sich für nichts mehr. Immer deutlicher ist festzustellen, wer kein Gewissen mehr hat, ist und handelt gewissenlos. Es geht anscheinend nur noch bergab, auch wenn immer noch vieles schön geredet wird. Der Zustand dieser Welt wird jeden Tag unerträglicher. Viele Menschen haben Angst vor der Zukunft und beginnen, nach dem sogenannten Sinn des Lebens zu suchen. Und besonders wenn das Älterwerden erste körperliche Beschwerden mit sich bringt, denkt manch einer darüber nach, was wohl nach dem Hinscheiden des Leibes sein könnte und ob er eine Seele hat, die weiterlebt.
1: Gibt es denn wirklich eine Seele, die in einem anderen Aggregatzustand weiterlebt? Und was hat es mit der Reinkarnation auf sich, von der man immer wieder hört? Und eine weitere Frage steht an. Warum bin ich auf dieser Erde? Alles nur Zufall? Ob es wohl einen Gott gibt und ein Reich Gottes? Vor diesem Hintergrund fragen sich viele Menschen, was will Gott von uns Menschen? Was ist der Wille Gottes? Der Christus Gottes brachte es als Jesus von Nazareth in den Überlieferungen wie folgt auf den Punkt. Liebe Gott über alles und deine Nächsten wie dich selbst. Das ist das Gesetz und die Propheten. Liebe Mitmenschen, dass diese absolute Lehraussage des Jesus von Nazareth für viele Menschen nicht von einem Tag auf den anderen voll verwirklicht werden kann, ist dem schwachen Menschengeschlecht nachzusehen. Doch alle Menschen sollten sich, solange sie auf der Erde sind, einmal fragen und nicht erst im Jenseits damit konfrontiert werden, wofür gibt es die 10 Gebote Gottes durch seinen Propheten Moses und die Bergpredigt des Jesus von Nazareth? Könnte das ein Reinigungsweg für die unsterbliche Seele sein, der uns in eine nie geahnte Freiheit führt? Ein Weg, der also über die Erfüllung irdischer Bedürfnisse hinausgeht? Karl Ludwig Schleich, deutscher Arzt und Schriftsteller, begriff das Erdenleben folgendermaßen. Ohne ein Leben nach dem Sterben bleibt dieses Leben ein fantastisches Chaos. Die Erde ein unbegreifliches Massengrab und unser Geborensein ein Verbrechen, auf das die Todesstrafe gesetzt ist. Verstanden werden kann das Leben nur im Lichte der Ewigkeit.
0: Wie gesagt, alles, aber auch alles scheint auf dieser Welt mehr und mehr aus dem Ruder zu laufen. Immer mehr Menschen erkennen, so wie es um die Menschheit, um den einzelnen Menschen und die ganze Erde bestellt ist, kann es doch nicht weitergehen. Doch was kann man ändern? Und die Erkenntnis reift, jeder muss bei sich selbst anfangen, um zuerst sich selbst zu ändern. Aus dem Reich Gottes ist es gegeben und es ist der Menschheit bekannt. Alles, was Menschen tun, alles, was geschieht, ist an den 10 Geboten Gottes durch Moses und an der Bergpredigt des Jesus von Nazareth zu messen. Letztlich also an der Erfüllung des Gebotes der Gottes- und Nächstenliebe, die auch in Bezug auf die Natur und die Tiere gilt. Und weil es so elementar ist, wird diese Tatsache seit Jahrtausenden von der gottlosen Allianz von Kirche und Staat totgeschwiegen und die Lehre des Jesus von Nazareth in das Gegenteil verkehrt oder als Utopie, als nicht lebbar herabgewürdigt. Als ob der Mitregent des Reiches Gottes, der Christus Gottes, in Jesus von Nazareth den Menschen irgendeinen Blödsinn aufgetischt und Lügenmärchen verkündet hätte. Nein, der Blödsinn, die Lügen und das Wirken gegen die Gebote und die Bergpredigt liegen auf Seiten der Menschen, der Herrschenden und Superreichen in Kirchen und Staat, die gegen die himmlischen, göttlichen Weisungen aus dem Reich Gottes bis zum heutigen Tag ankämpfen und in der Tradition der heidnischen Blutopferkulte uralter Baalgötter mit äußerem Brimborium gegen die ganze Schöpfung Gottes mit äußerster Brutalität vorgehen und weiterhin die Völker verführen und knechten. Trenne, binde, herrsche ist das Prinzip des Fallsystems, der Abkehr von Gott, dem Ewigen. Es ist das Gewaltprinzip der Dämonen und deren Helfershelfer auf der Erde, in dieser Welt.
1: Wo ist da ein Weg in die Freiheit? Am Ende der Bergpredigt des Jesus von Nazareth heißt es: Wer diese meine Worte hört und danach handelt, ist wie ein kluger Mann, der sein Haus auf Fels baute. Als nun ein Wolkenbruch kam und die Wassermassen heranfluteten, als die Stürme tobten und an dem Haus rüttelten, da stürzte es nicht ein, denn es war auf Fels gebaut. Wer aber meine Worte hört und nicht danach handelt, ist wie ein unvernünftiger Mann, der sein Haus auf Sand baute. Als nun ein Wolkenbruch kam und die Wassermassen heranfluteten, als die Stürme tobten und an dem Haus rüttelten, da stürzte es ein und wurde völlig zerstört. Als Jesus diese Rede beendet hatte, war die Menge sehr betroffen von seiner Lehre. Denn er lehrte sie wie einer, der göttliche Vollmacht hat und nicht wie ihre Schriftgelehrten.
0: Aus dem Heiligtum des Seins, dem Zenit des Reiches Gottes, sandte der Christus Gottes vor circa 50 Jahren die göttliche Weisheit zu den Menschen, um sein Versprechen wahrzumachen. Sinngemäß ist es überliefert mit den Worten: Ich werde euch den Geist der Wahrheit senden, der vom Vater ausgeht. Und die Wahrheit wird euch frei machen. Aufgrund der zunehmenden dramatischen Zustände in dieser Welt wird Menschen mit wachem Bewusstsein immer klarer, dass wir in einer einmaligen Gnadenzeit leben. Denn das Reich Gottes neigt sich im prophetischen Wort den Menschen zu, um zu retten, was sich retten lassen möchte. Nachdem die Menschheit aus überwiegend unvernünftigen Menschen zu bestehen scheint. Im Namen des Christus Gottes und im Auftrag des ewigen All-Einen Gottes wurde den Menschen das Füllhorn der göttlichen Weisheit in Abertausenden von Offenbarungen ausgegossen. Das Unglaubliche ist erneut geschehen. Der Gott Abrahams, Isaaks und Jakobs offenbarte sich durch seine Prophetin und sprach im prophetischen Wort direkt in die heutige Zeit hinein. Auf dass die Menschheit immer mehr in die Verwirklichung der 10 Gebote Gottes durch Moses und der Bergpredigt des Jesus von Nazareth hineinreife, lehrte das Reich Gottes immer wieder durch das prophetische Wort seiner Propheten, ein rechtschaffenes Leben zu führen. Und in der heutigen Zeit lernen wir durch seine Prophetin, es so zu halten, wie es Jesus von Nazareth schon vor 2000 Jahren lehrte. Du aber, geh in deine Kammer, wenn du betest, und schließ die Tür zu, dann bete zu deinem Vater, der im Verborgenen ist. Dein Vater, der auch das Verborgene sieht, wird es dir vergelten. Wenn ihr betet, sollt ihr nicht plappern wie die Heiden, die meinen, sie werden nur erhört, wenn sie viele Worte machen. Macht es nicht wie sie, denn euer Vater weiß, was ihr braucht, noch ehe ihr ihn bittet. Das ist der Wille Gottes und seines Sohnes, des Christus Gottes.
1: Suchende Menschen und Urchristen der freien Gemeinschaften richten sich, wenn sie die Möglichkeit haben, in ihrer Wohnung eine Gebetsnische ein. Dort haben sie einen Gebetsstuhl und eine kleine Ablage für Schriften, die nach innen führen, zum Beispiel die 10 Gebote Gottes und die Bergpredigt des Jesus von Nazareth. Und sie machen ihre Erfahrungen mit Gott in uns, Christus in uns und wir in Gott. Lernen wir, uns zu verinnerlichen, ruhig zu werden und frei zu beten. Gott in uns und wir in Gott. Gott ist die absolute Freiheit. Lernen wir also, frei zu werden von allem, was uns bindet. Lernen wir, frei zu werden von äußeren Zwängen, von Religionen, Kirchen und Priestertum, von Zeremonien und Heiligenverehrung. Denn der ewige Schöpfergott ist selbst in allen seinen Geschöpfen vertreten. Er, der Alleine, braucht keine sündhaften Stellvertreter. Lernen wir also, wieder frei zu werden von Priesterzwängen und Religionstraktaten, aber auch von Zwängen, Neigungen und Charakterschwächen, die wir uns selber auferlegt haben. Lernen wir, mit der Natur und den Tieren zu leben. Lernen wir, Abstand zu nehmen vom Kadavermahl in dem Bewusstsein, Gott ist auch in der Natur und den Tieren. Gott in uns und wir in Gott. Gott der Ewige ist in allen und in allem. Gott ist höchst schwingende Energie, Lichtäther, Bewusstsein, das alles Sein durchdringt, auch den Menschen und die Tiere, die Natur. Es gibt kein Leben außer Gott, dem Ewigen, dem Vater-Mutter-Gott, dem Schöpfer allen Seins. Machen wir uns auch immer wieder die 5 Prinzipien bewusst. Einheit, Freiheit, Gleichheit, Geschwisterlichkeit, woraus sich die Gerechtigkeit ergibt, um die freie Gemeinschaft in Gott, dem Ewigen, zu festigen und unser Leben zu ordnen. Daraus erwächst die Tatkraft, um dann mitzuhelfen in der großen Gemeinschaft für das Friedensreich des Christus Gottes.
0: Urchristen in der Nachfolge des Jesus von Nazareth sind für den Frieden und gegen jeglichen Krieg, gegen jeglichen Rüstungswahn, wie dieser zurzeit überall in Staat und Medien propagiert wird. Als ob es weltweit nicht schon genug Elend, Leid, Not, Hunger und überbordende Missstände gäbe, haben die Anhänger des Militarismus es wieder einmal geschafft, den Mittelpunkt der Politik und die Steuerausgaben auf Kriegstüchtigkeit zu trimmen. Dabei fehlen in vielen wichtigen Berufsgruppen Hunderttausende zur Versorgung und zum Schutz der Bevölkerung nötige Arbeitskräfte. Die Infrastruktur bröckelt und bröckelt und keiner weiß, wie man die Milliardenlöcher für dringend benötigte Investitionen schließen kann. Dasselbe gilt für dringend benötigte Unterstützung für den Mittelstand, für Industrie, Gesundheitswesen und sehr viele andere soziale Einrichtungen. Der kriegsgeneigte Wahnsinn nimmt ungebremst seinen unheilvollen Lauf. Kaum mehr vernimmt man vernunftbegabte Stimmen, die nach Frieden streben. Von Gott, dem Ewigen, und seinem Sohn, dem Christus Gottes, redet in Politik und Gesellschaft kaum noch einer. Und die etablierten Kirchen entlarven sich selbst immer mehr als gottlose Instanz des Gegenspielers Gottes. Nehmen wir, das einfache Volk, also besser die 10 Gebote Gottes und die Bergpredigt des Jesus von Nazareth zur Hand, und lernen wir, uns zu verinnerlichen. Beten wir, meditieren wir, kommunizieren wir mit der Natur und den Tieren. Lernen wir, Gott in uns und wir in Gott. Schließen wir Frieden mit unseren Mitmenschen, denn die Stunden fliehen vor den Menschen.
1: Diese Welt mit ihren Kriegstreibern und den Massenmördern an Mensch, Natur und Tieren ist nicht mehr zu retten. Ob Atomkrieg oder Klimakollaps, für die Medien Gesichter der Kriegspolitik und Umweltzerstörung sind die Völker letztlich Kollateralschäden. Und die Tiere und die Natur haben nun mal überhaupt keine Rechte. Das war schon zu allen Zeiten so. Auch die weltweite Apokalypse mit Namen Klimakollaps lässt sich nicht mehr aufhalten. Das Jahrhundert des Sterbens und Aussterbens hat begonnen. Und die Verantwortlichen in den Staaten spielen immer noch Krieg auf dem Jahrmarkt der Eitelkeiten. Ein sündhaftes, ethisch und moralisch völlig verdorbenes und degeneriertes Menschengeschlecht stirbt mit dem Artensterben als ein Teil des Artensterbens. Und noch Schlimmeres steht bevor, wenn die Menschheit nicht umkehrt. Doch Gott der Ewige und sein Sohn, der Christus Gottes, haben rechtzeitig gewarnt. Schon vor Jahrzehnten, im Jahr 1992, gab der Christus Gottes entsprechende klare Hinweise, veröffentlicht in dem Buch Die Botschaft aus dem All, die Gottesprophetie heute, nicht das Bibelwort, Band 3. Die Christusworte lauten: Blicket auf eure Erde, blicket in diese Welt. Die Welt gerät aus den Fugen. In der Welt werdet ihr keinen Halt mehr finden, denn dieses materialistische Leben geht zu Ende. O sehet und erspüret selbst, was die Menschen mit der Erde, ihre Lebensquelle, gemacht haben. Blicket in die Menschheitsgeschichte. Dann erkennt ihr, dass es nur Kampf, Neid, Macht, Streit und daraus Not, Hunger, Krankheit und Leid gab. Viele Menschen klammern sich immer noch an den Zeitgeist, weil sie den Geist der Ewigkeit nicht kennen. Sie lieben das Materialistische und spüren noch nicht, dass es im Vergehen ist. Die Erde bäumt sich aufgrund der vielen Ursachen, die nun mehr und mehr zur Wirkung kommen. Doch die Großen dieser Welt erfassen dies noch lange nicht. Sie steuern die Völker,

0: Noch halte ich also diesen Dynamo in meinen Händen. Doch die Ursachen drängen mehr und mehr zur Wirkung. Das bedeutet, dass das Erdmagnetfeld aus meinen Händen gleiten muss, durch das Gesetz von Ursache und Ernte, weil die Menschen mit ihrem Machthunger und Machtstreben es so wollen. Das bedeutet, dass in einem Augenblick alles vorbei ist. Dann wird der Mensch das erleben, was auch in den Gestirnen steht. Was er in das Weltall gesandt hat, das kommt auf die Erde hernieder. All der Unrat der Technik fällt auf die Erde und somit auf die Menschen hernieder. Ähnlich, als wenn die Sterne vom Himmel fallen würden.
1: Der Christus Gottes offenbarte weiter: Wahrlich, ich sage euch, dann werden die Wasser kommen und den Unrat überdecken. Und die große Umwandlung wird sich mehr und mehr vollziehen, vom Negativen zum Positiven. Die geliehene Gottesenergie, die vom menschlichen Ich heruntertransformiert wurde, wandelt sich in positive Kraft. Diese positive Kraft setze ich auf der sich reinigenden Erde ein. Damit baue ich jetzt schon am Friedensreich Jesu Christi, an meinem Reich, dessen Herrscher ich sein werde. Ihr Menschen dieser Erde, jetzt heißt es nicht mehr, rette deinen Leib, jetzt heißt es, rette deine Seele, auf dass dein Leib geschützt werden kann, wenn es gut ist für Seele und Leib. Ihr Menschen dieser Erde, ich wiederhole, es heißt nun, rettet eure Seelen, und der Retter bin ich, Christus, euer Erlöser. Fraget nicht, wo ich bin, suchet mich nicht da und dort. Ich bin der Geist des Lebens in Gott, eurem und meinem Vater. Der Geist des Lebens wohnt in euren Seelen. Dort könnt ihr mich finden. Deshalb geht der Weg zum Leben, zum Retter, nach innen. Der Mensch also muss umkehren und einkehren, indem er die Gebote des Lebens, die 10 Gebote, mehr und mehr verwirklicht und die Bergpredigt in sein Leben einbezieht. Auf diese Weise findet der Mensch Einlass in das innere Leben, zum Christus Gottes, der ich als Kraft und Licht in jedem von euch bin. Es heißt also nicht mehr, rette deinen physischen Leib, rette deine Seele. Und es gibt nur einen Retter, das bin ich, Christus, in Gott, eurem und meinem Vater. Wo suchet ihr mich? Wo werdet ihr mich finden? Nicht im äußeren Tand, dieser geht zu Ende. Einzig in euch selbst bin ich das Leben, der Retter. Ihr findet mich, indem ihr den Weg einwärts geht, hin zum Königreich des inneren Lebens, denn das Reich Gottes ist inwendig in euch. Soweit die Offenbarungsworte des Christus Gottes. Auszüge aus dem Buch Die Botschaft aus dem All, Band 3.
0: Liebe Mitmenschen, der Christus Gottes, einst in Jesus von Nazareth, ruft alle willigen Menschen zur Umkehr auf. Das ist der Weg in die Freiheit, der uns in allen Facetten in der heutigen Zeit aufgezeigt wurde und wird.

ist der innere Weg zurück in das Reich Gottes, in die ewige Heimat, zurück in das Gesetz der Gottes- und Nächstenliebe. Die Sophia-Bibliothek und das Zelt Gottes unter den Menschen für alle Völker dieser Erde sind die Herberge seines ewigen Wortes. Wer Ohren hat, der höre. Wie gesagt, die Stunden fliehen vor den Menschen. Und so mancher wird sich an die Worte des Christus Gottes erinnern. Kein Fleisch und kein Blut mehr. Keine Menschen und keine menschlichen Worte. Es ist getan. Gott ist. Liebe Zuschauerinnen, liebe Zuschauer, mit diesen ernsten Worten verabschieden wir uns von Ihnen. Auf Wiedersehen und Gott zum Gruß.

Worte aus dem All, die ich hier nur vortrage. Die sieben Grundkräfte des Seins, der unmittelbare Ruf der sieben Fürsten aus dem Heiligtum vor Gottes Thron, die die Unendlichkeit führen. Menschengeschwister, einerlei welcher Konfession ihr zugehört, ob ihr Gläubige oder Ungläubige seid, kehrt um, richtet euch auf die 10 Gebote Gottes durch Moses aus und auf die Lehren, die euch Jesus von Nazareth brachte, die Bergpredigt. Es kommt auf die Menschheit weltumspannendes Negatives zu. Die Erde wird nicht nur abgeräumt, sondern zerfällt durch Polsprünge und unterirdische Bewegungen von unbeschreiblichen Energien. Richtet euch auf die Gebote Gottes durch Moses aus und auf die Lehren des Sohnes Gottes, des Christus Gottes, auch seine Bergpredigt mit einbezogen. Wer gegenüber diesem Ruf gleichgültig bleibt, der wird sich selbst erfahren, denn der Planet einschließlich des ganzen Sonnensystems ist nicht mehr zu halten. Die Zertrümmerung der Erde ist angesagt. Dies ist der Ruf der sieben Urkräfte Gottes: Ordnung, Wille, Weisheit und Ernst, Güte, Liebe und Sanftmut. Wir können der Weltdramaturgie nicht länger Einhalt gebieten. Wenn die Menschheit diesem Ruf nicht folgt, dann bejaht sie, was auf sie, auf jeden Einzelnen zukommen wird. Im Bewusstsein des Ich bin, der ich bin, die sieben Grundkräfte des Seins. Das Ich bin, das ich bin.

0: Liebe Mitmenschen, in der heutigen Zeit ist uns das Offenbarungswort des Christus Gottes und der sieben Fürsten aus dem Heiligtum vor Gottes Thron gegeben, indem sie das Aus für diese sündhafte Welt gesprochen haben. In den Überlieferungen wird berichtet, dass schon vor ca. 2700 Jahren durch den Gottespropheten Jesaja mit den Worten der damaligen Zeit inhaltlich dasselbe offenbart wurde, was auf die Menschheit und die Erde zukommen wird, wenn die Menschen nicht umkehren. Und was sind 2700 Jahre im Vergleich zu der Ewigkeit? Die Ewigkeit hat keine Zeit. Im Vergleich zur Ewigkeit sind 2700 Jahre nicht mehr als ein Wimpernschlag. Deshalb wollen wir die sinngemäßen Worte des Gottespropheten Jesaja noch einmal in Erinnerung rufen. Denn, wie gesagt, was sind 2700 Jahre im Vergleich zu der Ewigkeit? In den Überlieferungen wird von der Ankündigung des Weltgerichts durch den Gottespropheten Jesaja berichtet. Dort heißt es unter anderem sinngemäß: Seht her, die Erde wird verheert und verwüstet. Sie verändert ihr Gesicht und zerstreut ihre Bewohner. Verheert wird die Erde, verheert. Geplündert wird sie, geplündert. Ja, der Herr hat es gesagt, die Erde welkt, sie verwelkt. Die Welt zerfällt, Himmel und Erde zerfallen. Die Erde ist entweiht durch ihre Bewohner, denn sie haben die Weisungen übertreten, die Gesetze verletzt, den ewigen Bund gebrochen. Darum wird der Fluch der Menschen die Erde zerfressen. Ihre Bewohner haben sich schuldig gemacht. Darum schwinden die Bewohner der Erde dahin. Nur wenige Menschen werden übrig gelassen. Weiter sprach Gott der Ewige sinngemäß durch den Gottespropheten Jesaja: Die öde Stadt liegt in Trümmern. Alle Häuser sind für den Zutritt verschlossen. Auf den Gassen jammern die Leute: Weh mir, Elend, Elend kommt über mich. Aller Jubel hat die Erde verlassen. Von der Stadt blieben nur noch Ruinen, auch das Tor wurde zertrümmert. Treulose handeln treulos. Grauen, Grube und Garn warten auf die Bewohner der Erde. Wer dem Lärm des Grauens entflieht, fällt in die Grube. Wer aus der Grube entkommt, fängt sich im Garn. Die Schleusen hoch droben werden geöffnet. Die Fundamente der Erde werden erschüttert. Die Erde birst und zerbirst. Die Erde bricht und zerbricht. Die Erde wankt und schwankt. Wie ein Betrunkener taumelt die Erde. Sie schwankt wie eine wackelige Hütte. Die Sünden lasten auf ihr. Sie fällt und kann sich nicht mehr erheben.
1: Am 1. Januar 2023 offenbarte sich Gott der Ewige durch das prophetische Wort im Ich bin, der ich bin, zu den Worten seiner Fürsten. Die Fürsten vor meinem Urthron offenbarten das Wort aus. Die Masse der Menschen lebt weiter ihren allzu menschlichen Schauer, den die Installateure der Grausamkeit vorgeben. Sie zeigen ihren schrittweisen Tod auf, doch keiner schaut tiefer. Tod heißt gleich aus, einerlei, welches Land, welcher Mensch gemeint ist. Aus heißt für alle Menschen, einerlei auf welchem Kontinent. Das Erdendasein ist aus, ist der Tod für alles, was sich auf der Erde tummelt. Ich bin, der ich bin, heißt, dass alles mir gehört, die ganze Unendlichkeit und auch das unscheinbare Pflänzchen Erde, auf der sich unzählige Menschen tummeln, vor allem die kriegerische Gesellschaft, die von Gleichgesinnten Geld, Waffen und Munition verlangt. Sie alle vereint, einerlei auf welchem Kontinent, in welcher Stadt, an welchem Ort, sie selbst, alle gemeinsam liefern ihr Persönliches aus. Mit dem Schwungrad des Falls ist es aus. Aus den Himmeln des ewigen Seins wurde auch mein zweiter geschauter und himmlisch geschaffener Sohn mit in die Tiefe des Falls gezogen. Obwohl er sich gegen das unlautere Eingreifen des Weibes wehrte, konnte er nicht standhalten. Er fiel mit den Zauberern, die mir zeigen wollten, was meiner Schöpfung fehlen soll und was ihr angehängt werden sollte. Was? Das stellte sich nun nach Jahrmillionen und Jahrmilliarden des fortwährenden Falls immer mehr heraus. Krieg, Mord und Totschlag mit einem Waffengebräu seltener Art, um Beute anzuhäufen, an der sich nun Diebe, Mörder und Brutalverbrecher gütlich tun, die von Toten oder Halbtoten das rauben und diebisch ergaunern, was sie kennzeichnet als das, was sie sind, Verbrecher seltener Art. Am 2.6.2024 offenbarte sich der ewige Schöpfergott, der Vater-Mutter-Gott, der Gott Abrahams, Isaaks und Jakobs mit folgenden Worten. Ich bin, der ich bin, der Gott aller wahren Propheten und Prophetinnen. Ich bin das Wort in dieser Welt und für diese Welt, auch wenn ich selten Beachtung finde, vor allem innerhalb des Regierungsbereiches, der glaubt, er selbst wäre die Weisung und somit das Wort an die Menschheit, vor allem an die Bewohner des Staates, von dem sie glauben, dass sie ihn führen. Mein Wort ist das Wort, das in unzähligen Büchern, in Schrift- und Tonträgern zu allen suchenden Menschen geht, die sich dem Christus Gottes zugewandt haben. Mein Wort, das ich bin, von Ewigkeit zu Ewigkeit steht, auch wenn Regierende glauben, es anders zu sehen und besser zu wissen. Mein Wort besteht über meine Wortträgerin der Jetztzeit hinaus, auch dann, wenn der Mensch, der es gebracht hat, nicht mehr besteht. Dann wirft ihr Tod die Schatten ihres Todes über alle, die glauben, mein Wort ausmerzen zu können, um sich hochzustilisieren. Jede Regierung ist gleich einer Blasphemie, die sich selbst versteht, aber den ewigen Geist, der ich bin, nicht kennt. Deshalb die Warnung zur Vorsicht. Wer glaubt, mein Wort ausmerzen zu können, der übergibt sich seinem eigenen Schicksal. Der überantwortet sich selbst. Ich bin, der ich bin und bleibe, der ich bin, ewiglich. Mit diesen Worten verabschieden wir uns. Gott zum Gruß.

0: Liebe Zuschauerinnen, liebe Zuschauer, wir begrüßen Sie herzlich zu unserer Sendung mit dem Thema Das Geschenk aus dem Heiligtum Gottes. Zu allen Zeiten gab es Gottespropheten. In unserer heutigen Zeit steht seit 5 Jahrzehnten der Himmel offen und aus dem Zenit des Seins, dem Heiligtum Gottes, strömt das ewige Wort auf die Erde zu uns Menschen. Wir leben in einer göttlich-kosmischen Gnadenzeit, denn der ewige, alleine Schöpfergott sandte erneut seine erste Tochter aus dem Heiligtum Gottes zu den Menschen. Seine erstgeschaute Tochter, dualisiert mit dem Fürsten der Weisheit, der dritten Grundkraft Gottes, inkarnierte sich noch einmal in einen Menschenkörper, um dem ewigen Vater Muttergott und seinem Sohn, dem Christus Gottes, als Gottesprophetin und Botschafterin Gottes auf der Erde zu dienen. Es ist der Geist der Wahrheit, der Christus Gottes, der durch sein Instrument in die heutige Zeit hineinspricht. So, wie er als Jesus von Nazareth angekündigt hat, den Geist der Wahrheit zu senden, der vom Vater ausgeht. Der Geist der Wahrheit bereitet der Wiederkunft des Christus Gottes die Wege. Es ist verkündet. Die geistige Wiederkunft des Christus Gottes steht bevor, gemäß seinen Worten, ich komme bald. Das Trägerpaar der göttlichen Weisheit, der Cherub und der Seraph vor Gottes Thron, tragen mit dem Christus Gottes die Hauptverantwortung für die Rückführung aller gefallenen Seelen und beseelten Menschen. Denn Heimholung ist angesagt, bevor diese materialistische Welt die Ausgeburt des Fallgeschehens vergeht. Der Fürst der göttlichen Weisheit lehrte im göttlichen Offenbarungswort durch seine geistige Frau, den Seraph der göttlichen Weisheit, auf Erden Gabriele Sophia, die Menschen den Weg zurück in das Reich Gottes, in das ewige Vaterhaus. Er lehrte den inneren Weg in allen Facetten und offenbarte noch niemals auf der Erde gegebenes geistiges Wissen über das Entstehen des Reiches Gottes, unserer ewigen Heimat, und über das Fallgeschehen und unzähliges weiteres mehr.
1: Die Sophia-Bibliothek und das Zelt Gottes unter den Menschen geben Zeugnis für das Füllhorn der göttlichen Weisheit, gegeben in Tausenden von Offenbarungen aus dem Reich Gottes und unzähligen Schulungen und Lehrandachten durch Gabriele, Sophia, die der ewige Vater Muttergott seine Prophetin und Botschafterin nennt. Liebe Mitmenschen, das Geschenk aus dem Heiligtum Gottes ist somit zum einen Gabriele, Sophia selbst, andererseits diese besondere Offenbarungsschrift, die sie nun allen willigen Menschen zum Geschenk aus dem Zenit des Heiligtums machen möchte. Und darüber hinaus als zweites Büchlein eine Offenbarungsschrift von Gott Vater mit dem Titel Gott Vater, das Wort des Alls. Über Gabriele Sophia offenbarte Christus im Jahr 1990. Gott der Ewige und ich, sein Sohn, bereiteten den großen Allstern vor, von dem offenbart ist, dass er in der mächtigen Zeitenwende von der alten, sündhaften Welt zum Geistzeitalter am Firmament erscheinen wird. Die Prophetin und Botschafterin Gottes, das hohe Geistwesen vor Vaters Thron. Es wurde für diese mächtige Zeitenwende vorgesehen, um das Allsein in der Welt zu verkünden und um das Friedensreich Jesu Christi mit seinen göttlichen Gesetzen mitzugründen und mitzuerbauen. Da die Seele meines Instrumentes in der Allmacht Gottes lebt, ist es mir, Christus, nun möglich, die höchste Lehre, das Allsein, das ewige Prinzip zu offenbaren, die jemals offenbart oder durch das hohe Bewusstsein einer Seele im Erdenkleid geschöpft und gegeben werden konnte. Der Mensch, meine Prophetin, die Botschafterin Gottes, schöpft und lehrt auch aus ihrem erschlossenen geistigen Bewusstsein, aus ihrem Innersten, das eins ist mit Gott, das absolute Gesetz aus den Tiefen des Seins, und legt es so weit aus, wie es mit menschlichen Worten und Begriffen übermittelt werden kann. Soweit die Worte des Christus Gottes.
0: Liebe Mitmenschen, im September des Jahres 2005 klärte mich Ulrich, der Fürst der Weisheit, Bruder Emanuel, über meine geistige Herkunft und meinen Auftrag aus dem Reich Gottes auf und bat mich vor allem für Gabriele, die Prophetin und Botschafterin Gottes, als Mensch Sorge zu tragen. Er versicherte mir sinngemäß, es ist alles nicht so schlimm, wie es der Mensch sich oft ausmalt. Und er versprach, ich bin auch noch da. Und so war und ist es bis heute. Nun ist Gabriele über 90 Jahre alt und muss nach ihrem Empfinden immer noch hier sein, als Mensch auf der Erde. Ich, Ulrich, durfte sie bis heute fast 20 Jahre lang begleiten, das Geschenk Gottes an die Menschen aus dem Zenit des Seins, dem Heiligtum Gottes, durch die sein ewiges Wort in allen Facetten des Lebens floss, wie nie zuvor in der Menschheitsgeschichte. Sein, Anführungszeichen, Kleinod, Abführungszeichen, wie es aus dem Reich Gottes hieß. Leider muss ich sagen, es war immer eine schwere Zeit, eine sehr schwere Zeit. Denn so, wie es vom Christus Gottes in der großen Christus-Offenbarung, das ist mein Wort, Alpha und Omega offenbart ist, hat es sich wahrlich zugetragen. Tag und Nacht lauerten die Finsterlinge, um sie zu quälen und so zum Schweigen zu bringen. Die Frau, das hohe Geistwesen im Erdenkleid, die Magd Gottes, jedoch schwieg nicht. So war es auch schon, bevor Bruder Emanuel mich aufrief und andere Brüder und Schwestern für Gabriele sorgten. Im Grunde war es so von der ersten Stunde an. Einige Wochen nach meinem Aufruf durch Bruder Emanuel im Herbst des Jahres 2005 offenbarte der Christus Gottes Weiteres. Aus den Offenbarungen mit sehr privatem Charakter geben wir nur einige kleine Ausschnitte wieder. Er sprach unter anderem, es wird noch einen Kampf geben. Bruder, ich bitte dich, achte auf unsere Schwester. Sie greifen an. Doch vergesst nicht, mein Geist ist in euch. Doch Bruder, geliebter Bruder, denke daran, sie greifen unsere geliebte Schwester an. Ihr wisst, dass mein Sieg mit euch ist und dass ich in euren Seelen pulsiere. Und einige Tage später offenbarte sich der Christus Gottes erneut, woraus wir einige weitere Abschnitte wiedergeben. Er sprach zu Gabriele: Der Kampf ist noch nicht beendet für die göttliche Weisheit im Erdenkleid. Für meinen Bruder, deinen Sohn und auch für dich, geliebte Schwester, wird es noch Kämpfe geben. Bitte gib nicht auf. Mit der Kraft des Allerhöchsten werdet ihr es schaffen. Leider muss ich sagen, auch der Widersacher bedarf der Chance, um sich zu erkennen. Das heißt, dass der Kampf, wie ihr glaubt, wohl begonnen hat, aber noch lange nicht den Höhepunkt erreicht hat. Und weiter offenbarte Christus: Schwester, geliebte Schwester, sei nicht traurig. Es geht um Großes. Es geht in dieser Welt um ein einmaliges Geschehen, das die Weisheit sich auferlegt hat für das Kreuz des Christus, der ich bin. Der Endkampf hat begonnen, was besagt, dass der Widersacher mit allen Mitteln und Methoden ringt. Siehe, du hast in den zurückliegenden Einverleibungen so viel Schmerz, Leid, Qual und nicht zuletzt einen Märtyrertod erduldet, um das Werk, das die Weisheit übernommen hat, zum Höhepunkt zu tragen. Schwester, obwohl es noch viele Kämpfe geben wird und auch dein Sohn, mein Bruder, dadurch gestellt werden wird, bejahe ich den Sieg der Weisheit in der Verbindung mit der Christus-Gotteskraft. Die Himmel bauen auf euch und die Himmel bejahen es. Und Legionen von göttlichen Wesen sind um euch. Schwester, denke daran, wenn die schweren Stunden kommen. Verzage nicht, ich bitte dich, verzage nicht, denn der Sieg ist unser. Schwester, so viel hast du getragen. Du hast den Segen des allmächtigen Gottes. Vergiss nicht, trotz der Schwere wird es letztlich ein leichtes sein, das zu überwinden, was noch ansteht, im Vergleich zu dem, was du durchgestanden hast für die Heimat, für mich, deinen Bruder, den Erlöser aller Seelen und Menschen, für den Strahl der göttlichen Weisheit und nicht zuletzt für den großen, allmächtigen, ewigen Vater, dessen Güte, Liebe und Sanftmut unendlich ist, vor dem wir uns in Dankbarkeit und Hingabe verneigen. Tu es mit mir, es sei.
2: Liebe Mitmenschen, und unzählige Angriffe kamen, Welle für Welle, Welle für Welle, Jahr für Jahr, Tag und Nacht, auf die wir hier nicht näher eingehen werden. Der Höhepunkt war die lange, schwere Zeit des Herzopfers Gabrieles, wovon schon an anderer Stelle offenbart wurde. Wir sehen also, der Lebensweg einer wahren Gottesprophetin ist ein jahrzehntelanges geistiges und körperliches Spießrutenlaufen, das durch die Anfeindungen und Rufmordkampagnen durch die gottlose Allianz von Kirche und Staat noch verstärkt wird. Das war zu allen Zeiten so. Dass Gabriele nach der langen, schweren Zeit, nach dem, was wir unter dem Wort Herzopfer zusammengefasst haben, wieder in der Lage war, noch tiefgreifendere Offenbarungen aufzunehmen, ist wahrlich keine Selbstverständlichkeit. Denn was nun nach dem durchgestandenen Herzopfer offenbart werden konnte, bedingte den Sieg Gabrieles über den Satanisten, worüber in einer anderen Veröffentlichung ausführlich berichtet wird. Alles, was nach dem Herzopfer durch Gabriele offenbart werden konnte, ist wahrlich noch einmal ein besonderes Gnadengeschenk an die Menschheit, errungen durch Schmerz, Leid und Not über Monate, Tag und Nacht. Liebe Mitmenschen, Gabriele, die Prophetin und Botschafterin Gottes, möchte mit dem Geschenk aus dem Heiligtum Gottes den Menschen noch einmal auszugsweise Einblick schenken in das große, kosmische und einmalige Geschehen, welches in der nun angeführten Schrift offenbart ist und es vielen, vielen Menschen zugänglich machen, auf dass es in ihr Herz fallen möge. Denn wie dargelegt, noch niemals zuvor in der Menschheitsgeschichte konnten durch eine Gottesprophetin aus dem Zenit des Seins, dem Heiligtum Gottes, die Anfänge der Schöpfung Gottes und das, was dem vorausging, den Menschen in dieser Tiefe offenbart werden und damit auch die Antwort auf die Frage, woher kommt Gott? Denn ein Wortträger Gottes kann nur so viel offenbaren, wie er selbst an geistig-göttlichem Bewusstsein erschlossen hat. Dieser letzte Satz lässt uns erahnen, welches hohe Wesen in Gabriele Sophia unter uns ist. Doch immer demütig und schlicht, Schwester unter Geschwistern. Liebe Mitmenschen, diese durch und durch veräußerlichte und materialistische Welt ist am Ende. Es ist nicht mehr zu übersehen. Überall Streit, Gewalt und Krieg, Zerstörung, Zerfall, Degeneration, Tod und Vernichtung. Deshalb möchte Gabriele Sophia mit diesem Geschenk aus dem Heiligtum Gottes noch einmal das Innere der Menschen für das Reich Gottes berühren und in allen willigen Menschen weltweit die Sehnsucht wecken für den Heimweg zurück in das ewige Vaterhaus durch den Christus Gottes, der für uns Menschen Unsägliches gelitten und getan hat. Zu Christus, dem Erlöser aller Seelen und beseelten Menschen, möchte sie uns führen.
0: Und nachdem wir aus dem Nähkästchen einiges ausgeplaudert haben, wie der Volksmund sagt, verstehen wir jetzt vielleicht besser, welch ein unglaublicher geistiger Energieaufwand nötig war und ist, welch eine Leidensfähigkeit, Liebe, Weisheit und Demut vor Gott von den Großen im Reich Gottes eingebracht wurde und wird, um uns Menschen zur Umkehr zu bewegen und uns auf den Heimweg zu bringen durch Christus, den Mitregenten des Reiches Gottes, unseren Erlöser und Bruder. Kommen wir nun zu dem Geschenk aus dem Heiligtum Gottes, dem Zenit des Seins. Das Lilienzeitalter Sophia. Die Weisheit Gottes, der Geist der Wahrheit, der Geist der Fusion. Geist aus seinem Geiste, Liebe aus seiner Liebe. Gabriele, die Lehrprophetin und Botschafterin Gottes in unserer Zeit, schreibt: Die Zeit vergeht, doch so manches bleibt Gegenwart. Vor nahezu 5 Jahrzehnten wurde ich, Gabriele, vom ewigen alleinen Gott zur Gottesprophetin berufen. Der Cherub seiner göttlichen Weisheit schulte mich, damit ich dem ewigen Reich, dem Reich Gottes, als Prophetin diene. Wie sich das vollzog und was daraus wurde, ist in einigen göttlichen Offenbarungen wiedergegeben. Mein Ja zum Ewigen, zu dem allmächtigen Vater-Mutter-Sein, wurde zur Aufgabe, das göttlich-prophetische Wort zu erfüllen und zu geben. Dass sich nun seit nahezu 5 Jahrzehnten in dieser Welt offenbart und über Rundfunk, Fernsehen und weitere Medien immer mehr Menschen erreicht und darüber hinaus auch die Seelen in den Seelenreichen. Nach einiger Zeit der geistig-göttlichen Schulungen, der Ausbildung zur Prophetin des ewigen Alleinen, offenbarte sich kurz und ohne Wenn und Aber, dass ich bin, dass ich bin, und offenbarte mir in der Tiefe meine geistig-göttliche Herkunft. Der ewige Alleine wollte und will es nun so, hatte und hat er, der Geist der Wahrheit, mit dem Menschen Gabriele doch noch einiges vor, um die tiefe Bedeutung seiner Worte offenbar werden zu lassen. Meine Tochter. Dann nahm mein Leben eine unvorhersehbare Wende. Ich sagte Ja zu dem ewigen Alleinen und musste mich total umstellen, um dem Ja zu ihm gerecht zu werden. Nun war mein weiterer Lebensweg geprägt von den göttlichen Schulungen durch meinen geistigen Lehrer Bruder Emanuel. Während dieser göttlich intensiven Schulungen ließ mich mein geistiger Lehrer hin und wieder in das ewige Reich schauen. Ich schaute die Schönheit, die Einheit und das Einssein der göttlichen, der himmlischen Wesen. Ich schaute die himmlischen Bauwerke, die Gärten und Landschaften, die himmlische Natur und die verschiedensten Tierarten und das Werden und Sein in den 4 Entwicklungsebenen zur Kindschaft Gottes. Ich schaute in das Urschöpfungswerk der 4 Schaffungskräfte und in die 3 Eigenschaften des Vater-Mutter-Seins, die Kindschaftseigenschaften. Mehr und mehr fand ich, Gabriele, in das urewige Gesetz der Gottes- und Nächstenliebe.
1: Gabriele schreibt weiter: Wer vor dem mächtigen Geist des Lebens weder Achtung hat noch Ehrerbietung zeigt, der kann mich nicht verstehen, wenn ich schreibe: Gott ist der Geist der Wahrheit, der Geist des Lebens, der allgegenwärtig ist, der strömt und strömt und strömt. Er strömt durch alle Universen. Er strömt durch das materielle Universum. Er leuchtet in allen Sonnen und Planeten. Gott, das allgegenwärtige, strömende Sein, ist der unendliche Lichtäther, der die Leuchtkraft der Unendlichkeit ist. Der Geist der Unendlichkeit strömt durch jeden Menschen. Der Geist der Wahrheit strömt und berührt das Gegensätzliche im Menschen nur kurz und ohne Wertung, um diesen auf das aufmerksam zu machen, was er beheben könnte. Der Geist der Wahrheit strömt ohne Unterbrechung durch die Unendlichkeit. Der Geist der Wahrheit ist der Geist der Fusion, worüber wir noch lesen und hören werden. Ich wiederhole, einerlei, wie wir Menschen den Geist Gott nennen. Er ist der strömende Geist, das Allgesetz der Unendlichkeit. Vieles ist in den Religionen eigens so eingerichtet, dass sich die Menschen vor Gott fürchten. Dieser Gott ist der von der Priestergilde erfundene Gott, der Götzengott, der Menschen knechtet durch Strafen, Hölle und Verdammnis und auch durch Kulte, Dogmen und dergleichen. In der ganzen Unendlichkeit gibt es keine Wesenheit, die Gott heißt. Gott ist die Allkraft, das Allgesetz, der Geist der Wahrheit, der Geist des Lebens. Wie schon erwähnt, das urewige Gesetz, das Allgesetz, das wir im Abendland so profan Gott nennen, durchströmt alle Universen, jede Schwingungszahl, jede Frequenz, jede Form, jeden Gegenstand, alles, die ganze Materie, die Unendlichkeit.
2: Gabriele fährt fort. Ich komme zurück auf das, was nicht mehr zu verbergen ist, woher das ewige Wort kommt. Nun, nach nahezu 5 Jahrzehnten offenbart der Ewige im Wort seiner Prophetin: Meine Tochter, ich hebe den Schleier und du berichte, wie es war, wie es ist, was du schaust, wie sich das ewige Reich entwickelte, das die ewige Heimat aller göttlichen Wesen ist. Noch bist du Mensch, doch dein geistiges Sein kommt aus dem Es werde, um dem Wunsch der Fusion Form zu geben, das ewige Reich zu gründen und aus dem unendlichen Sein die Formierung werden zu lassen. Und es geschah. Der Wesenskern meiner Seele öffnete sich mehr und mehr, und ich schaue und berichte. Vor der Seinsschöpfung, vor dem Es werde zum ewigen Sein, gab es ausschließlich unendliches Licht, Meere von Licht, auch strömender Lichtäther genannt. Alles in allem ist es der Geist der Wahrheit, höchst schwingende Energien, unendliche Bewusstseinsaspekte unterschiedlicher Strömungen von Licht. Licht ätherisch. Der Geist der Wahrheit, den wir Menschen im Abendland Gott nennen, ist der ewige Geist, das allströmende Leben, ewiglich. Der Geist, das Allleben, kennt weder Anfang noch Ende. Er ist. zur Wiederholung. Bis zur Schöpfung, bis zum Es werde, gab es einzig unerschöpfliche, höchst schwingende Energien unterschiedlicher Bewusstseinsaspekte. Unerschöpfliche, unendliche Meere von Licht. Geist aus seinem Geist, ewiges Licht, Lichtäther. Liebe Mitmenschen, so Gabriele, die Rede ist hier von der Wahrheit aus Dimensionen, die mit den Erkenntnismöglichkeiten unserer angeblich drei Dimensionen, wenn es überhaupt drei Dimensionen sind, nicht fassbar sind. Das ist tatsächlich so. Unser Auge sieht nur den dichten Stoff, den Schatten, den wir Menschen Materie nennen. Die Materie ist nichts anderes als heruntertransformierter Urstoff, heruntertransformiert aus dem Lichtäther, aus dem Geist, aus dem Urlicht der Unendlichkeit. Alles, was die weiteren Dimensionen betrifft, kann mit unserer Sprache nur andeutungsweise wiedergegeben werden. Wie ich es auch ausdrücke und in den drei Dimensionen wiedergebe, alles beruht auf dem ewigen Geist, auf dem urewigen Allgesetz, das der Geist der Wahrheit ist. Aus dem Allgesetz, dem Geist der Wahrheit, zur Fusion, ging das feinstoffliche, formierende, ewige Reich hervor, das siebendimensional ist. Alle Formen, Farben, Töne und Klänge, alle göttlichen Wesen, Geistwesen genannt, sind feinstofflich, also lichtätherisch, Geist aus seinem Geist. Auch alle Formen und Farben der unendlichen Gärten und deren Gestaltung, die Wohnstätten sowie die unzähligen Tierarten und nicht zuletzt das Kindervolk in der Einheit mit dem Vater-Muttersein sind lichtätherisch und formgewordener Geist aus seinem Geiste. Liebe aus seiner Liebe, siebendimensional.
0: Ich lese weiter. Der ewig strömende Geist ist die Trägersubstanz aller feinstofflichen Formen sowie des ewigen Reiches und auch aller Kosmen, einschließlich des materiellen Kosmos. Der ewig strömende Geist ist das Urgesetz, das wir Menschen im Abendland Gott nennen. Alles, aber auch alles ist Bewusstsein, das sich je nach Bewusstseinsstand in Formen, Farben, Düften und Klängen ausdrückt und das in der ganzen Unendlichkeit. Dem Ganzen, so Gabriele, das ich hier nur kurz angedeutet habe, ging eine mächtige kosmische Fusion voraus durch den Geist der Wahrheit zum Es werde. Die Fusion war der Wunsch und der Wille der Kompetenzen, der Bewusstseinsträger der unendlichen Lichtmeere, das Es werde. Es schöpfte und schaffte und entfaltete sich in siebendimensionalen Formen und Farben. Das Werden zum lichtätherischen ewigen Reich. Alles, was wir Menschen sehen und nicht schauen, ist energetischer Lichtäther, sind Lichtätheratome, die schaffen und schaffen. Es ist formierendes Leben, das, was die unendliche Fusion innehat. Lichtätherische Wellen über Wellen von Licht, energetische Meere von Licht und deren allmähliche Verschmelzung zur kosmischen Einheit, zum Es werde, zum schöpfenden und schaffenden Sein. Dieses einmalige Geschehen kann ich, Gabriele, ausschließlich nur mit dreidimensionalen Worten wiedergeben. Bin ich doch als Mensch unter Menschen. Der Cherub der ewigen Weisheit gab eine Offenbarung über das Wesen der Lichtmeere und über das Zusammenströmen dieser Meere von Licht, in der er die kosmischen Geschehnisse bildhaft widerspiegelte. In diesem Zusammenhang sprach er von ätherischen Matrizen, die sich durch das Zusammenströmen von sieben Meeren von Licht in einer Art von rhythmischen Wellen bildeten. Durch wiederholtes Übereinanderströmen von lichtätherischen Wellen ergaben sich sogenannte Wasserbilder. Der Cherub der ewigen Weisheit des Seins nannte das, was sich durch das Zusammenströmen der

0: Strömen dieser lichtätherischen Wellen über Wellen, Fluten von Licht aus vier weitgehend gleichschwingenden Bewusstseinsenergien, brachte keinen Erfolg. Denn es waren Polungen von ähnlicher Struktur, gar gleichem Bewusstsein, gleicher Wellenlänge. Bis ein fünftes lichtätherisches Meer von Bewusstseinsströmen zuströmte, das drei Meeresfluten von lichtätherischem Bewusstsein innehatte und sein Vorhaben signalisierte. Es hört sich alles vielleicht profan an, so Gabriele weiter. Doch ich kann das Ganze nur mit dreidimensionalen Worten wiedergeben. Das fünfte, mächtige Bewusstsein mit drei unüberschaubaren Meeresströmen von Licht, lichtätherische Energien von einem Ausmaß, das alle vier gleichschwingenden Lichtmeerfluten zusammen übertraf, ist der Geist der Wahrheit, der in die vier energetischen, schöpfenden und schaffenden Meeresfluten einströmte und sein Vorhaben erkennen ließ.
1: Ich lese weiter in den Erläuterungen von Gabriele. Wie schon erwähnt, das fünfte Bewusstsein mit den drei gigantischen Energieströmen machte durch das Anfluten von Licht auf sich und auf sein Vorhaben aufmerksam. Durch entsprechendes Einströmen von Wellen über Wellen entstanden bildhafte Formen. Ich möchte sie, wie gesagt, Wasserbilder nennen. Das fünfte Bewusstsein ist der Geist der Wahrheit zum Es werde, der Schöpfer zum formenden Leben. Ich wiederhole, durch das Einströmen von Licht, durch unendliche ätherische Meeresfluten von Licht aus dem fünften mächtigen Bewusstsein, wurde das Vorhaben zum Es werde deutlich. Der Wunsch und der Wille des fünften lichtätherischen Bewusstseinsträgers von drei ätherischen Lichtmeeren war, ein unendliches, ewiges Reich zu schaffen, mit Wesen und Naturreichen in vielfältigen Farben, Formen, Düften und Klängen, natürlich feinstofflich, wobei die angedeuteten Klänge kommunikatives Zusammenwirken aller Lebensformen aufzeigten. Das unerschöpfliche ätherische Strömen ließ erkennen, dass dazu die vier anderen gigantischen Bewusstseinsträger von Bedeutung waren, die Besitzer der vier schöpfenden und schaffenden energetischen Meere von Licht. Nach unvorstellbar vielfachem Zusammenströmen von Energien in matrizenähnlichen Gebilden beobachteten die Träger der vier und der drei unterschiedlichen lichtätherischen Meeresströmungen das Aufleuchten des Es werde. Für das Zusammenführen dieser mächtigen sieben kosmischen ätherischen Energien über Energien finde ich, so Gabriele, keine anderen Worte als gigantisch und einmalig. Als sich die fünf Kompetenzen von sieben Lichtmeeren einig waren, begann die Verschmelzung zur absoluten Einheit, zu dem alldurchdringenden kosmischen Es werde. In mächtigen Zyklen beschlossen sie, das ewige Reich zu gründen und sich selbst die Form

0: zu geben. Die Fusion, die Verschmelzung zur absoluten Einheit, brachte das mächtige Sein zum Es Werde hervor. Das ewige Reich, letzten Endes das formierende Leben, das absolute Sein. Zu dieser mächtigen, energetischen, einmaligen Fusion würde der Volksmund sagen, alles aus einer Hand zum Es Werde. Die unendlichen Ströme von lichtätherischen Meeren, in ihrer absoluten Verschmelzung Fusion genannt, sind der Geist, den wir im Abendland Gott nennen.
1: Zum besseren Verständnis wiederholt Gabriele nochmal. Die Verschmelzung von sieben lichtätherischen Meeren ist der Geist, der in sich die lichtätherische Formierung innehat durch die Fusion. Das mächtige Es Werde ist der Allgeist, das unendliche Gesetz des ewigen Seins, die Gottesliebe. Die ewige Wahrheit ist der Geist der Fusion und dadurch das lichtätherische formierende Leben, Geist aus seinem Geiste, Liebe aus seiner Liebe. Der Kern in der Fusion ist auch, als Wurzel gesehen, der Geist zum formierenden Leben, der Geist der Güte, Liebe und Sanftmut, der Ordnung, des Willens, der Weisheit und des Ernstes. So wie aus einem Samen, aus einem Kern ein Baum, ein Strauch, eine Blume hervorgeht, so entwickelte sich aus der mächtigen Fusion formgewordenes, lichtätherisches, feinstoffliches Leben, Geist aus dem Geist, dem ewig strömenden Leben. Aus den unendlichen Meeren von Licht, der Fusion, dem Kern zum Es Werde, nahm das Allschöpfungswesen, das Hoheitswesen, das Vater-Mutter-Prinzip formgewordenes Sein an. Im weiteren mächtigen Schöpfungsverlauf aus dem Kern der Fusion gaben sich die Schöpfungs- und Schaffungskräfte formierendes Leben, die Wesenheit aus dem Es Werde, entsprechend ihrer Kompetenz. Wie die Krone eines mächtigen Baumes seine Samen, seine Kerne abgibt, so entströmten dem Es Werde Wesenheiten gemäß ihrer Kompetenz aus sieben unendlichen Strömen des Seins. Der Kern, die Fusion, trägt das Bewusstsein des Gebens und Empfangens der ersten Dualeinheiten. Cherubim und Seraphim, Einheitsprinzipien aus dem Geist der Fusion. Im Ursprung ist weiter das Heiligtum, die Schöpfung des Schöpfers, das Vater-Mutter-Sein. Das Heiligtum, der zentrale Kern für das Allsein, ist das Zentrum der 7x7 unendlich strömenden ätherischen Bewusstseinsenergien, die vor der Fusion Lichtmeere oder Lichtfluten genannt wurden. Sieben grundätherische Ströme strömen zueinander und ineinander. Es ist der Geist der Einheit und die Wurzel der Fusion zur lichtätherischen Formierung. Unendliches Strömen und sich Potenzieren vollzieht sich in dem mächtigen Zentrum des Seins, das Heiligtum genannt. Aus dem mächtigen Es Werde strömte das Leben, der Beginn zur Formierung der ersten Wesenheiten und der Beginn des mächtigen ewigen Reiches. Die ersten Grundprinzipien für das Leben sind die Stammduale, Cherubim und Seraphim. Aus dem Kern der Fusion zum Es Werde ging es weiter. Es entwickelte sich ein mächtiges Volk. Symbolisch gesprochen heißt das, aus unzähligen Samen und Kernen eines mächtigen Baumes, aus dem Stamm und aus der einen Wurzel, dem Vater-Mutter-Prinzip und den sieben Wesenheitskräften, entwickelte sich das ewige Reich. Kerne gleich Samen über Samen, Wurzeln über Wurzeln, das mächtige Reich, das ewige Reich.
0: Gabriele schreibt weiter. Noch einmal zum Heiligtum, dem Zentrum des Seins zurückkehrend. Das Heiligtum ist das Perpetuum mobile des Allseins der Unendlichkeit. Der Kern der Fusion ist, wie gesagt, mit einem mächtigen Baum zu vergleichen. Der Geist des Lebens ist gleich einer Wurzel, der das formierende Leben entströmt. Es ist der Geist der Unendlichkeit, der die Frucht hervorbringt und gleichzeitig Samen, gleich Kerne weitergibt. Mit dreidimensionalen Worten ist das Es Werde sehr schwer zu vermitteln. Doch es geht einzig darum, soweit wie es möglich ist, zu verstehen, dass unsere Seelen aus der Unendlichkeit kommen, aus dem Reich des Seins, und dass die Unendlichkeit der Geist der Wahrheit ist, der seine Söhne und Töchter zurückhaben möchte. Denn wir sind Geist aus seinem Geiste und Liebe aus seiner Liebe, Wesenheiten, Geistwesen wahren Lebens. Weil es so ist, versuche ich, so Gabriele, uns mit meinen dreidimensionalen Worten unsere ewige Heimat nahe zu bringen. Denn der Ewige und das ewige Reich, das ewige Sein, rufen nach den Söhnen und Töchtern des ewigen Seins. Liebe Mitmenschen, bitte verstehen Sie mich. Ich werde mich noch einige Male wiederholen, denn das Ganze, unser wahres Leben, ist so komplex, so inhaltsreich und von einer solchen Vielfalt des Lebens, dass Wiederholungen sicherlich keine Langeweile hervorrufen, sondern zum tieferen Verständnis beitragen. Gabriele fährt fort. Es strömt. Und ich darf in das mächtige Strömen des ewigen Geistes schauen. Die Heimat, das Reich des Vater-Mutter-Seins, die unendlichen Gärten, die Tiere, die Bauwerke der Brüder und Schwestern. Im ganzen unendlichen Reich gibt es keine Herren und Mägde, keine Knechtschaft und keine Herrschaft. Alles ist Einheit und Liebe. Das ist das wahre Leben. Das ist das Es Werde, der Geist der Liebe, der gibt und gibt. Wie schon geschrieben, die Verdichtung, Materie genannt, ist nichts anderes als heruntertransformierter Lichtäther, zur Grobstofflichkeit verdichtete Energie. Der Mensch nennt seinen irdischen Bestimmungsort Materie, doch seine Herkunft und somit seine wahre Bestimmung ist und bleibt der Geist. Der allströmende und schaffende Lichtäther, der Geist der Wahrheit, der Geist der Liebe und der Nächstenliebe, der Geist, das Gesetz des Lebens, das Einheit ist.
1: Ich lese weiter. Der Geist der Wahrheit, der Geist der Fusion, ist der Geist, aus dem wir alle sind. Geist aus seinem Geiste, aus der unendlichen Liebe, die strömt und strömt, und der Mensch erfasst nicht, dass auch er durchströmt wird. Die Wissenschaft, die Quantenphysik, hätte dafür viele Begriffe. Doch keiner der sogenannten Experten kann den Geist, den wir Menschen im Abendland Gott nennen, beweisen. Er ist, er strömt und hat nicht das Bedürfnis, sich den Experten zu zeigen und ihnen nahezulegen, wer er ist. Er ist allgegenwärtig, ewig strömende Wahrheit, der Geist. Der Geist der Wahrheit, das wahre Leben, gibt und gibt und zeigt auf, was wir Menschen ändern können und nicht, wie wir ihn sehen sollen. Der Geist der Wahrheit ist selbstständig und nicht abhängig. Jede lichtätherische Atomart ist in sich selbstständig und wirkt nach dem Prinzip der Kommunikation, senden und empfangen. Geistbewusstsein mit Geistbewusstsein. Alles nach dem Prinzip Geist aus seinem Geiste und Liebe aus seiner Liebe. Ob es das materielle Universum ist, ob es die feiner oder feinstofflichen Universen sind, ob es die Planeten oder die Galaxien sind oder anderweitiger Stoff. Der unendliche, urewige Geist durchströmt alles. Ob materielles Universum, ob feinstofflich oder feinerstofflich, jeder Planet, jede Sonne ist nur ein Tropfen des ewigen Geistes. Blicken wir in den sogenannten Nachthimmel, dann glauben wir, dass es zwischen den Planeten dunkel wäre. Eine Dunkelheit gibt es jedoch in der ganzen Unendlichkeit nicht. Die Dunkelheit, die wir zu sehen glauben, ist in Wahrheit erfüllt von dem Geist, dem Licht, das durch die Unendlichkeit strömt, also auch in unsere drei Dimensionen. Soweit einige Auszüge aus das Lilienzeitalter Sophia. Die Weisheit Gottes, der Geist der Wahrheit, der Geist der Fusion, Geist aus seinem Geiste, Liebe aus seiner Liebe. Liebe Mitmenschen, die offenbarte Wahrheit aus dem ewigen Reich ist das Geschenk an alle willigen Menschen durch das Geschenk aus den Himmeln, Gabriele, Sophia. Nie wieder wird es eine solche Zeit geben, in welcher der Zenit des Seins, das Heiligtum Gottes, den Menschen so nahe sein wird durch sein ewiges Wort. Wir verneigen uns vor dem alleinen ewigen Vater Muttergott und seinem Sohn, dem Christus Gottes, und danken, dass er uns das Füllhorn der göttlichen Weisheit schenkte. Cherub und Seraph, Emmanuel und Gabriele.
2: dass er uns den Geist der Wahrheit sandte im prophetischen Wort, so unverhofft, so unerwartet, doch so machtvoll, so liebevoll und voller Tatkraft, die Weisheit aus Gott. Die Zeit vergeht, die Stunden fliehen vor den Menschen. Ein neues Zeitalter hat begonnen und wirft seine Schatten voraus, bevor der lichte Tag beginnt. Liebe Zuschauerinnen und liebe Zuschauer, wir grüßen Sie alle herzlich und wünschen Ihnen alles Gute für die kommende Zeit. Auf Wiedersehen. Gott in uns und wir in Gott ewiglich.

Wir hören immer wieder, die Erde ist nur Spiegelung des ewigen Seins. Was wir auf der Erde sehen und wie es auf der Erde verläuft, ist abgewandeltes Sein, also Schein. Es scheint nur, es ist nicht und doch können wir von dem Werden und dem Verlauf auf der Erde vieles ablesen und dadurch erahnen, wie es in der ewigen Heimat verläuft. Beginnen wir zuerst mit dem Ablauf auf dieser Erde. Wir haben die vier Jahreszeiten. Frühling, Sommer, Herbst und Winter. Was geschieht im Frühling? Im Frühling wird die Saat in das Erdreich gebracht. Die Elemente dienen der Erde. Feuer die Sonne, Luft gleich Wind. Das Wasser tränkt die Erde empfängt und gibt. Was hat der Mensch zu tun? Legt er die Hände in den Schoß? Nein. Wie handelt oder arbeitet der Mensch im Frühling? Er bestellt das Land, er bringt die Saat ein und bemüht sich, das Land zu pflegen. Die vier Elemente helfen mit, dass das Erdreich empfängt und wiedergeben kann. Was macht der Mensch im Sommer? Legt er die Hände in den Schoß? Nein, es gibt zu jäten, es gibt zu bewässern, es gibt zu hacken und so vieles mehr. Denken wir kurz an den Sommer. Auf der Erde reift die Frucht. Was macht der Mensch im Spätsommer und im Herbst? Er holt die Früchte ein. Das heißt, er darf die Energie der Erde empfangen, darf sie entsprechend umsetzen, es ist die Nahrung, es ist wieder Saatgut und vieles mehr. Im Herbst wird er auch die Gärten in Ordnung bringen, die Felder in Ordnung bringen, vielleicht auch die Felder wieder bestellen, schon für den Frühling. Der Mensch im Winter. Was macht der Mensch im Winter? Normalerweise sollte es ruhiger werden. Ähnlich wie in der Tierwelt. Die Tiere werden ruhiger. Die Pflanzen ziehen sich zurück. Die Lebensenergie geht zurück. Sie sammelt sich gleich im Erdreich, um wieder neu zu erblühen, wenn es Frühling wird. Der Mensch sollte besonnener werden und sich wieder vorbereiten für den Frühling, für das neue Leben. Wir sehen die vier Jahreszeiten. Wir sehen die vier Wesenheiten Gottes. Können wir das Rad des Werdens anhalten? Wenn wir sagen, es soll Frühling bleiben, wird sich die Erde nicht danach richten, denn sie ist in den Kreislauf des Werdens eingebunden. Gehen wir weiter. Die Zeugung eines Kindes, der Same und die Teilung der Eizelle ist mit dem Frühling zu vergleichen. Es werde. Der Same wird in den Acker gebracht. Es entsteht Leben.
Das Reifen im Leibe der Mutter ist der Sommer. Es reift heran, die Frucht wird immer größer. Woher nimmt der Embryo die Nahrung? Von der Mutter und die Mutter von der Mutter Erde. So reift der Embryo im Leib der Mutter. Der ausgereifte Embryo und die Geburt des Kindes ist der Herbst. Die Frucht ist reif. Sie kommt zum Tragen. Ein Kind ist geboren und ist eingebettet in den Schoß der Familie. Der Winter ist die Ruhephase. Mutter und Kind bedürfen der Erholung und der Kraft. Wie sieht es mit dem heranwachsenden Kind aus? Wenn es geboren ist, kann das Kind sofort die Tätigkeiten wie die Eltern? Nein. Es wird von den Eltern umsorgt und das Kind nimmt von den Eltern die ersten Lebensprogramme auf. Es nimmt von den Eltern das auf, wie es sprechen soll, wie es sich bewegen soll. Die Seele im Leib des Kindes speichert also den Menschenkörper. Das Kind geht in die Schule, es muss lernen und ganz allmählich entwickelt es die Fähigkeiten eines Berufes. Der junge Mensch denkt, er möchte diesen und jenen Beruf erlernen. Kann er, wenn er denkt? Nein. Er muss den Beruf erst erlernen. Hat er den Beruf erlernt? Ist er Meister? Dann kann er das, was er gelernt hat, wieder weitergeben. Ein ganz kurzer Überblick in unser Leben. Und nun kommen wir zur ewigen Heimat. Das ewige Leben ist der ewig spendende Allgeist. Der Allgeist Gott ist Leben und gleich der Spender des Lebens. Gott, das ewige Leben, atmet ein und aus, ein und aus. Denken wir an unseren Atem. Es ist ein kurzes Atmen, doch es ist wieder die Spiegelung des Allgeistes, die Atmung. Der große, mächtige Allgeist atmet aus und atmet in die Unendlichkeit zu allen Himmeln, also zu allen Bereichen des Seins. Gleichzeitig atmet er auch wieder ein. Dadurch ist ständig alles, die ganze Unendlichkeit in Bewegung. Ausatmen heißt Frühling. Einatmen ist der Herbst und der Winter. Wenn der Allgeist ausatmet, dann atmet er in den Teil eines göttlichen Himmels hinein, um Sonnen und Welten hervorzubringen. Der Allgeist ist also das zentrale, ewig gebende Licht. Beim Ausatmen bringt also der Allgeist neues Leben hervor. Vermehrte Energie atmet er in den Teil der Himmelsellipse, die der Urzentralsonne am nächsten ist. Wenn er hineinatmet,
dann dehnt sich der Teil der Ellipse und es entstehen Sonnen und Welten. Diese Sonnen und Welten sind erst, wir würden sagen, Supernova-Spiralnebel, aus dem sich dann die mächtigen Sonnensysteme des ewigen Seins ergeben. So wie er ausatmet, atmet er auch in die Entwicklungsebenen hinein, wieder die vier Entwicklungsebenen, Ordnung, Wille, Weisheit und Ernst. Er atmet in ein geistiges Atom und bringt dieses geistige Atom zur Spaltung, so wie der Same des Mannes das Ei zur Entfaltung bringt. So entfaltet sich das erste geistige Atom. Und in dieses erste geistige Atom legt er alle Kräfte, das ganze Sein und das ganze Werden eines Geistwesens hinein. Gleichzeitig erfolgen durch das Ausatmen sogenannte Lebensellipsen, Sprünge also vom Mineral zum Pflanzenreich, vom Pflanzenreich zum Tierreich, vom Tierreich zu den Naturwesen und vom ausgereiften Naturwesen zur Kindschaft. In dieser Zeit des Ausatmens verbinden sich im ewigen Sein die Duale, die in dem Prinzip des Ausatmens sind, als in dem Bereich der Himmelsellipse, die jetzt beatmet wird. Wenn wir an zwei Blumen denken, die sich zueinander neigen, so neigen sich das weibliche und männliche Prinzip zueinander. Dadurch entsteht vermehrte Strahlung. Diese vermehrte Strahlung bildet sich um die zwei Wesen wie ein Kokon. Und dieser Kokon ist magnetisch und zieht aus den Entwicklungsebenen ein ausgereiftes Naturwesen an, das zu ihrer Mentalität passt. Dieses Naturwesen kommt in diesen Kokon. Dieser geistige Kokon strahlt dann immer mehr in das Naturwesen hinein und im Laufe des Zyklus nimmt das Naturwesen in dem Kokon diese Lebenskraft der beiden Duale an, woraus sich dann das Kind kristallisiert. Es nimmt dann eine Kindform an und ist dann das Kind der geistigen Eltern. Auch dieses Kind der geistigen Eltern hat wohl über die Entwicklungsebenen alle Kräfte in sich. Doch es muss erst reifen. Das Geistkind geht in die Schule. Es muss also durch alle Himmelsebenen und alle Kräfte des Gesetzes aufnehmen. Unsere Kinder können es auch nicht von selbst. Sie haben Lehrer. So gibt es in der ewigen Heimat Lehrwesen, die die Eignung für die Geistkinder haben. In allen 7x7 Himmelsebenen sind die Lehrwesen, je nach Eignung und je nach Mentalität, lernen die Kinder die Kräfte der Unendlichkeit aufzunehmen und handzuhaben. Wie sie sich bewegen sollen, wie sie senden und wie sie empfangen können, welche Kraft
in welchem Partikel des Geistleibes ist. Sie lernen dort, wo sie sind. Sie lernen praktisch. Sie nehmen die Strahlung in der Partikelstruktur auf und üben sich ein, das ganze Leben im geistigen Leib zu aktivieren. Gleichzeitig gehen sie wieder zu den vier Entwicklungsebenen, wo das Naturwesen herkam. Dort dienen sie mit den Geistwesen, die dort tätig sind, den Mineralien, den Pflanzen, den Tieren und den Naturwesen. So reift das Geistkind heran. Es reift also, indem es die göttlichen Energien aktiviert und anwendet. So stellt es zu der ganzen Unendlichkeit, zu jedem Geistwesen die Kommunikation her. Wir können sagen, es baut die Kommunikation auf. Ist das Geistwesen ausgereift, dann hat es die ganzen Gesetzmäßigkeiten der Unendlichkeit aktiviert. Doch ist es dann schon der Meister? Nein. Wie ist es bei uns? Haben wir unsere Lehre hinter uns, dann beginnt weiter die Arbeit, bis wir unseren Beruf ganz und gar kennen und der Meister sind. Geistwesen haben Fähigkeiten, die sogenannten Spiralnebel, die Supernovas, in Bewegung zu setzen. Sie sind dabei, dass sich alles in die Unendlichkeit, in den göttlichen Atem eingliedert. Geistwesen schaffen ihre Bauwerke selbst. Nur das frisch gereifte Geistwesen hat keine Ahnung, wie so ein Bauwerk entsteht. Es sind die erfahrenen Geistwesen, die dies in der Mentalität haben. Sie helfen mit, zeigen es dem ausgereiften Wesen und so schaffen sie gemeinsam die Bauwerke. So sind Geistwesen Lehrengel. Geistwesen schaffen in der Entfaltung der Gestirne. Geistwesen sind in den Entwicklungsbereichen, wo ständig Evolution ist. Sie sind überall gegenwärtig, um zu helfen und zu dienen. Wenn sich Geistwesen dualisieren, weibliches und männliches Prinzip, dann ist ein sogenanntes Dualfest im Thronsaal Gottes im Heiligtum. Die Geistwesen, die sich dualisieren, finden sich im Heiligtum, im Thronsaal Gottes ein. Dort wird die Dualisierung vorgenommen. Nun, sie empfangen wieder ihren Wohnsitz, sie haben wieder ihre Bauwerke zu schaffen. Und so werden all jene, die darum wissen, die Fähigkeiten haben, diesen Brüdern und Schwestern helfen. Und im Helfen liegt gleich die Erkenntnis, im weiteren Zyklus des Ein- und Ausatmens werden dann die frisch gereiften Geistwesen wieder mehr Energie empfangen und werden dann
denen helfen, die erst zur Vollreife kamen. Liebe Geschwister, das ist einfach nur ein Überblick. Wenn nun der Geist einatmet, dann zieht er einen Teil der Ellipse an sich heran. In dem Augenblick kommt, wie wir sagen, der Herbst oder der Winter. Es wird ruhig. Er atmet die Energie, die Schaffenskraft der Geistwesen. Davon atmet er einen Teil ein, potenziert die Energie, lässt den Teil der Ellipse an der Urzentralsonne vorbei gleich durchfließen, in der Zeit der Ellipse also ruhen dann die Geistwesen. Zieht der Bereich der Ellipse an der Urzentralsonne vorbei, dann atmet er wieder aus. Und in dem Augenblick, wo er ausatmet, beginnt in diesem Bereich der Himmelsellipse wieder das neue Leben, der Frühling. Das heißt, alle Geistwesen erhalten immer mehr Energie. Sie kommen immer stärker zum Leuchten. Die Himmel dehnen sich aus. Neue Sonnen und Welten werden geschaffen. Und auf den Welten siedeln sich dann wieder die Geistwesen an, die in den verschiedenen Ellipsen alles aufgenommen haben, was das Sein bietet, was das Sein ist. Wenn der Allgeist einatmet, dann wird es auch in den Gärten der geistigen Familien ruhiger. Unter Umständen werden Bäume, Sträucher, Blumen hinweggenommen, weil die Ebenen, die Entwicklungsebenen, die Energien zurückziehen zum nächsten Evolutionsschritt. Gleichzeitig entsteht aber in den Gärten wieder das neue Leben, weitere Blumen, Pflanzen, Gräser, Bäume aus dem nächsten Entwicklungsschub, zum Beispiel vom Mineral zur Pflanze. So ist Bewegung im ganzen Sein, so ist Bewegung in allen Wesen. Kein Geistwesen sitzt und sagt, ich meditiere, Gott macht es schon. Es ist ein ständiges Weben und Flechten in absoluter Harmonie und Einklang. Nichts für den Einzelnen, sondern immer für das große Ganze. Wir nennen das große Ganze das Gemeinwohl. Es gibt nicht das Wohl für den Einzelnen. Sie wirken und schaffen immer für das große Ganze. Durch ihre Schaffenskraft, die in absoluter Harmonie, in absolutem Gleichklang verläuft, erzeugen sie vermehrte Energie. Bewegung bringt ja Energie. Kommen die Ellipsen wieder an die Urzentralsonne und der Geist atmet ein, dann atmet er also einen Teil dieser Schaffensenergie ein. Die Urzentralsonne potenziert hoch und gibt wieder vermehrt Energie. Und es geht keine Energie verloren. Wenn wir dieses Ein- und Ausatmen in uns nachschwingen lassen, dann erkennen wir, dass das ewige Sein das absolute Perpetuum mobile ist. Ausatmen, durch die Schaffenskraft der Geistwesen vermehrt sich die Energie, der Allgeist atmet sie wieder ein, potenziert sie und strahlt sie wieder aus. Strahlt vermehrte Energie aus.
so nehmen die Geistwesen an Leuchtkraft, an Fähigkeiten, an Mentalität, wir würden sagen, an Lebensqualität zu. Wir haben ja gehört, es gibt auch Ruhephasen, es gibt auch im ewigen Sein sogenannte Spiele, Ballspiele, Wurfspiele. Es geht nach Segmenten. Die Geistwesen haben ihre Feste, sind die Familienfeste. Denn wenn aus der großen Familie ein Geistwesen sich dualisiert, dann wird es unter Umständen in einer anderen Himmelsebene leben und wirken. Doch die Familie und die Sippe kommt immer wieder zusammen. Es werden immer wieder größere und kleinere Feste gefeiert und es gibt Anlass genug. Denn der Allgeist ist die Freude und die Wesen freuen sich an dem großen Geschehen Gottes. Also, es gibt kein Liegen auf der Wolke mit Halleluja und das Tierlein liegt auch nicht nebendran. Die Tiere sind mit den Geistwesen, sie befinden sich in den Entwicklungsebenen, sie befinden sich in den Gärten des ewigen Seins. Sie sind mit den Geistwesen. Es gibt aber keinen Zwang, weder unter den Geistwesen noch unter den Tieren oder von den Geistwesen zu den Tieren. Es ist alles eine absolute Einheit und in der Einheit die Freiheit. Alle sind gleich. Deshalb das Prinzip für uns Gleichheit, Freiheit, Einheit und Brüderlichkeit. Daraus ergibt sich die Gerechtigkeit. Jeder bringt seine Fähigkeiten und seine Talente zum Wohle aller ein und zum Wohle des großen Ganzen. Ja, liebe Geschwister, das war jetzt nur ein kleiner Einblick in ein großes, mächtiges Geschehen. Das ist mit wenig Worten gesagt unsere Heimat. Und das soll unser Ziel sein. Wenn wir nun unseren Körper ablegen, was ändert sich? Wir bleiben die gleichen durch das Prinzip Senden und Empfangen. Was ich ausgesandt habe, haftet an mir, das umgibt mich, das bin ich. So denke, fühle und empfinde ich auch als Seele. Legen wir unser Menschliches ab. Bemühen wir uns täglich mehr, die Gesetze Gottes zu erfüllen, dann treten wir in die Evolution ein. Das heißt, wir steigen höher. Das Menschliche fällt ab, das Göttliche erschließt sich immer mehr. Und so wie es sich erschließt, wie sich unsere Heimat in unserem geistigen Körper erschließt, so empfinden und so leben wir. Wir werden nicht in das ewige Sein kommen und sagen, mir ist das alles neu. So wie wir das Menschliche ablegen, so öffnet sich unsere Heimat, das ewige Sein. Und wir merken und erkennen, das ist ewiglich. Ja, das ist unser Leben. Da war ich, dort bin ich wieder, dort gehöre ich hin, ewiglich.
Bruder Emanuel sagte mal so schön, ihr werdet vielleicht etwas fremdeln, aber euch wird alles bewusst sein, so als wäret ihr nie aus dem ewigen Sein gegangen.

0: Liebe Mitmenschen, zu der Sendung Das Geschenk aus dem Heiligtum Gottes kamen viele Reaktionen und Zuschriften, besonders aus Afrika. Einige davon möchten wir Ihnen gerne weitergeben. Aus Simbabwe schreibt ein Zuschauer: Ich bin mehr als dankbar und ich kann nicht beschreiben, welch ein wertvolles Geschenk Gabriele Sophia für die ganze Menschheit ist. Ihr Kommen ist seit der Erlösertat des Christus Gottes das einzigartige, bedeutsamste Ereignis für diese Erde und für alle gefallenen Wesen. Unvorstellbar in seiner Auswirkung auf den ganzen Kosmos. Auch die Bedeutung ihres Wirkens während ihrer vielen Inkarnationen auf der Erde können wir kaum erfassen. Eines Tages, wenn wir vollständig erwacht sind, werden wir wirklich verstehen, wer unter uns war und welche Kämpfe sie für uns ausgestanden hat. Ich fühle mich beschämt und bin doch so dankbar, wenn ich an das große Werk denke, das sie für mich und alle Seelen vollbringt. Ihr Herzopfer und ihr Sieg sind ein großes Vorbild und eine Ermutigung für mich und viele andere Menschen in unseren kleinen Kämpfen. Ich frage mich manchmal, wo oder was ich ohne diesen großartigen Lehrer und die Lehren aus dem Heiligtum Gottes wäre. Gabriele ist das große Geschenk Gottes. Ich werde sie immer in meinem Herzen tragen. Ich bewundere auch das Wort und Wirken ihres Duals, Bruder Emanuel, des Fürsten der göttlichen Weisheit, und was es für ihn bedeutet hat, dass er all ihr Leid durch ihre Inkarnationen hindurch mit ansehen musste. Ich danke unserem großen Lehrer Christus, unserem Bruder und Erlöser. Und ich danke Gott, dem Ewigen, für dieses hohe Wesen. Sie hat in meinem und in unzähligen Herzen das ewige Wort verankert, das die großen Gottespropheten über viele Jahrhunderte gebracht haben. Sie hat gekämpft und über den Satanisten gesiegt, was zu seiner Kapitulation führte. Ja, in der Tat, es ist getan. Sie hat das Omega in Bewegung gesetzt, das Ende des Falls, und die große Aufgabe der göttlichen Weisheit zusammen mit ihrem Dual erfüllt, um alle gefallenen Seelen wieder zu Gott zurückzuführen. Danke, für immer, von Herzen.
1: Aus Kamerun schreibt eine Zuschauerin: Gabriele ist mit den hohen Lehren, die sie der Menschheit vermittelt, wirklich ein Geschenk aus dem Heiligtum Gottes. Die Sendung hat mir auch ermöglicht, ein wenig mehr über ihr Leben und ihren Werdegang auf dieser Erde zu erfahren. So viele Opfer, die sie gebracht hat, um ihre Aufgabe über Inkarnationen zu erfüllen. Dafür bin ich ihr sehr dankbar. Weiterhin wurden Erklärungen zur Vorschöpfung und zur Schöpfung gegeben. Das ist einzigartig. Ich fühle mich wirklich privilegiert, Zugang zu solch hohen Schulungen zu haben. Das, was Gabriele beschreibt, existiert in 7 Dimensionen und muss für uns Menschen in 3 Dimensionen erklärt werden. Ich erfasse ja nur, was ich im Moment imstande bin zu verstehen. Aber das Innerste der Seele kennt keine Grenzen. Und sicherlich erfasst sie noch um vieles mehr, was ich mir irgendwann eröffnen kann. Ich danke Gott Vater, der uns dieses Geschenk, das Gabriele ist, geschickt hat. Danke auch Christus und dem Cherub der göttlichen Weisheit. Und danke für die Bücher, die am Ende der Sendung angeboten wurden. Wir möchten sie sehr gern erhalten.
0: Ein Zuschauer aus Nigeria schreibt: Ich hatte das Glück, die Sendung »Das Geschenk aus dem Heiligtum Gottes« zu sehen. Ich lernte Neues und hörte vieles, was ich nie vorher über die Prophetin Gottes gehört hatte. Es hat mir geholfen zu verstehen, dass das Geschenk aus dem Heiligtum Gabriele selbst ist, die seit über 5 Jahrzehnten als Prophetin auf der Erde lehrt, um uns Menschen zu helfen, zurück zum Vaterhaus zu gehen. Und weil sie die erste Tochter Gottes ist, tut sie es, trotz der vielen Kämpfe, mit ihrem ganzen Herzen. Durch sie habe ich die Wahrheit gefunden. Ehre sei Gott, dass er die Prophetin gesandt hat. Für mich und für unzählige Menschen auf der ganzen Welt, die wir durch sie auf den Heimweg gekommen sind. Das ist das Wenige, was ich bis jetzt verstanden habe. Ich merke, ich muss noch viel mehr lernen. Herzliche Grüße in Gott.
1: Aus Burkina Faso meldete sich ein junger Mann. Ich bin sehr froh, dass ich diese Sendung »Das Geschenk aus dem Heiligtum Gottes« hören konnte. Zum einen finde ich den Inhalt sehr aktuell, da man täglich feststellen muss, dass diese Welt sich mehr und mehr dem Materialismus zuwendet und den Christus Gottes vergisst. Zum anderen haben mich die Erklärungen über die Verfolgung der Gottespropheten fassungslos gemacht. Sie hat wirklich viel durchgestanden in dieser grausamen Welt, die die göttliche Wahrheit ablehnt. Was mich betrifft, halte ich fest an meinem Vorsatz durchzuhalten und mit Christus in mir weiterzugehen. Und ich danke für die Ermutigung von Christus, und möchte Gabriele vielen Dank sagen für alles. Meine herzlichen Grüße in Gott und gern möchte ich die Geschenkbücher erhalten.
0: Aus Südafrika schreibt eine Zuschauerin: Liebe Prophetin Gabriele, ich bin so sehr dankbar, denn du hast die riesige Aufgabe auf dich genommen, das Wort des Himmels auf die Erde zu bringen, um uns wieder zu zeigen, was wahres Leben und Einheit bedeuten. Ich fühle mich so beschenkt, ein Teil der freien Gemeinschaften der Urchristen auf aller Welt zu sein und wünsche immer, mein Bestes zu tun mit den großen Lehren Gottes. Du hast unaussprechliches Leid ertragen. Aber du hast uns immer weitergelehrt in unzähligen Schulungen, damit wir unsere Seelen reinigen und zurück in das Heimatland unseres Vaters gehen können. Ich werde dir immer danken mit meinem ganzen Herzen.
1: Und zuletzt nochmals eine Zuschrift aus Simbabwe. Nach dieser Sendung, das Geschenk aus dem Heiligtum Gottes, war ich bewegt und dankbar. Als ich über den Ursprung Gottes hörte, den Ursprung Gabrieles und der ganzen Schöpfung, sagte ich mir, welch eine Gnade, dass ich dies als Mensch erfahren kann. Gerade jetzt, nachdem wir vieles über den Fall in der Schulung »Alles ist Kommunikation« gehört haben, und wie wir uns dem Gesetz Gottes widersetzt haben, wurde mir durch Ihre Worte umso mehr klar, wie schön es im Himmel ist. Es motiviert mich sehr, an mir zu arbeiten, um dorthin zurückzukehren. Ich danke unserem himmlischen Vater, unserer Schwester Gabriele, Christus und Bruder Emmanuel so sehr, dass sie uns die Einheit, die Liebe und das Einssein lehren. Es hat mich geschmerzt zu hören, dass die Zeit für Gabriele so hart war. ich sage vielmals Danke für Ihre Ausdauer und Standfestigkeit. Sie ist mein Vorbild. Es berührt mich so sehr, wenn ich Ihre Worte höre, ich habe Ja zu dem Ewigen gesagt und musste mich ganz umstellen, das zu erfüllen. Sie gibt mir ein Bild, was das für mich bedeutet. Ich habe den Ruf des Christus Gottes gehört, den inneren Weg zurück in unsere ewige Heimat zu gehen. Und es liegt an mir, ihn mit ganzem Herzen zu gehen. Mit der Hilfe von Christus wird es gelingen. Danke für alles. Dies waren einige der vielen Rückmeldungen zu unseren Sendungen, dieses Mal aus Afrika, die wir Woche für Woche aus der ganzen Welt erhalten. Ein herzliches Gott zum Gruß.

Guten Morgen, lieber Zuhörer, liebe Zuhörerin. Ein neuer Tag hat begonnen und Sie spüren sicherlich schon die ersten Gedanken des neuen Tages. Haben Sie diese schon erfasst? Denn gerade die Gedanken des frühen Morgens zeigen uns, wer wir noch sind und was wir in den neuen Tag mitnehmen. Sind es vielleicht äußere Bedürfnisse oder Wünsche, die sich anzeigen und die eventuell Ihren Körper in verstärkte Vibration bringen, die Sie vielleicht drängen? Geben Sie diesem Drängen nach, dann kann sich ein Gedanke auf den anderen aufbauen und von Ihnen gewissermaßen Besitz ergreifen. Lassen Sie das zu, dann können Sie kaum einen Gebetsgedanken fassen, weil Ihre Bedürfnisse und Wünsche an erster Stelle stehen. Selbst wenn Sie sich zwingen, Gebetsgedanken zu formulieren, so ist ein solches Gebet kaum mehr als ein Oberflächengebet, das nicht von Ihren Gefühlen und Empfindungen begleitet wird. Es ist ein geteiltes Gebet, denn Ihre Gefühle und Empfindungen sind in Wahrheit bei Ihren Wünschen und Bedürfnissen. Ein solches Gebet hat keine Kraft und kann Ihnen auch keine Ruhe und innere Sicherheit schenken. Was ist also zu tun? Wie wäre es, wenn Sie kurz das, was Sie bedrängt, erfassen und schriftlich festhalten? Das gibt Abstand und lässt Sie auch wieder in Ihr Inneres finden, sodass Sie sich wieder Gott zuwenden können, um ihn im Gebet um seine Führung zu bitten. Dann spüren Sie auch die Kraft, das, was sich schon am frühen Morgen anzeigt, zu analysieren. Sie könnten sich fragen, warum diese Wünsche und Bedürfnisse Sie bedrängen, was diese von Ihnen wollen und was Sie selber wollen. Sie könnten sich weiter fragen, ob und in welchem Maße diese Wünsche oder Bedürfnisse Ihren Möglichkeiten angemessen sind. So könnten Sie vielleicht die goldene Mitte wählen und diesen oder jenen Plan fassen, der im Bereich Ihrer Möglichkeiten liegt. Dann zieht auch wieder Stille in Ihr Gemüt und Sie können sich erneut auf Ihren Tag ausrichten, der nun aber nicht mehr von drängenden Wünschen oder Bedürfnissen geprägt ist. Fassen wir also Mut. Jeder Tag ist ein großes Geschenk für uns, das uns Hoffnung geben soll. Diese Hoffnung sollen wir täglich nähren, indem wir das Gute, das Gesetz Gottes in allem bejahen und durch unsere Verwirklichung entfalten. Dann werden unsere Tage lichter, weil wir erkennen, in allem, in unseren Wünschen und Bedürfnissen, in Schwierigkeiten, im Leid, aber auch in der Freude, ist das ewige Gesetz der Liebe. Es ist überall gegenwärtig und möchte uns helfen.

wenden wir es an, hoffnungsvoll und freudig, und wir kommen unserem wahren Sein näher. Unsere erwachende Seele sehnt sich danach, und wir Menschen sollten dieser inneren Sehnsucht folgen, indem wir das, was wir in uns an allzu Menschlichem erkennen, mit der Hilfe von Christus tagtäglich überwinden und somit ablegen. Dabei können uns folgende Bewusstwertungen eine Hilfe sein. Sei still. Denke, bevor du sprichst. Kontrolliere deine Gedanken. Schau in die Empfindungswelt hinein. Welche Wunschbilder sind noch vorhanden? Was sagen uns die Gefühle? Sind unsere Worte mit unseren Gedanken in Übereinstimmung? Wenn nicht, warum nicht? Sind unsere Gedanken mit unseren Empfindungen in Übereinstimmung? Sind unsere Empfindungen, Gedanken und Worte mit unseren Gefühlen in Übereinstimmung? Wollen wir unsere Gefühlswelt ergründen, dann müssen wir uns immer wieder sagen: Sei still, erlebe dich tiefer. Sei still. Und sei ehrlich zu dir selbst. Schau dich in deiner Gefühlswelt an.

Zuhörer, liebe Zuhörerin, schöpfen wir Hoffnung in Gott, unserem Vater. Schöpfen wir Hoffnung in Christus, denn er gibt uns Kraft und möchte uns herausführen aus unserem allzu menschlichen, aus dem Chaos unserer noch bestehenden menschlichen Gedanken, Empfindungen und Gefühlen, aus unseren drängenden Wünschen und Bedürfnissen, aus unseren Leidenschaften und Süchten. Machen wir uns bewusst, wir sind nicht verlassen. Christus ist mit uns. Verwirklichen wir, was er uns geraten hat, dann erleben wir mehr und mehr Aspekte unseres göttlichen Erbes.

So könnten Sie sich heute vornehmen, immer wieder über folgende Aussage nachzudenken: Gott ist Liebe. Gehen Sie so in diesen Tag, dann werden Sie auch die Situationen des Tages mit Christus meistern und können um die Mittagszeit herum in einer kurzen Besinnung auf Ihren Vormittag zurückblicken. Dann werden Sie sicherlich feststellen können, dass dieser Tag ganz anders verlaufen ist, als er sich Ihnen am Morgen zeigte. Danken Sie dem, der Ihnen seine Hilfe und Führung gab, und bitten Sie ihn auch um die Kraft für Ihren Nachmittag. So können Sie auch in den weiteren Stunden des Tages mit ihm die Aufgaben bewältigen, die der Tag nun einmal mit sich bringt.

Auch am Abend nach getaner Arbeit sollten sie noch einmal zurückblicken und sich fragen, wie weit es ihnen möglich gewesen ist, den Tag mit Christus zu gestalten. Seien Sie nicht enttäuscht, wenn das eine oder andere nicht so gelang. Vertrauen Sie auf Christus und seine Kraft, dann werden Sie es morgen besser machen können. Wie wäre es, wenn Sie den nächsten Tag schon am Abend des heutigen Tages in diesem Sinne vorplanen? Dann können Sie auch freudig und doch im Inneren still und auf Christus ausgerichtet zu Ihrer Familie oder zu Ihren Freunden gehen, je nachdem, was Sie sich für die Abendstunden vorgenommen haben, und Sie werden spüren, dass es ein guter Tag ist. Einen solchen wünsche ich Ihnen von ganzem Herzen. Gott zum Gruß.

0: Liebe Mitmenschen, diese Welt ist am Ende. Es ist nicht mehr zu übersehen. Überall Streit, Gewalt und Krieg, Zerstörung, Zerfall, Eskalation und Degeneration. Tod, Mord, Terror und Vernichtung. Arten sterben und eine Natur, die immer mehr und mehr aus den Fugen gerät. Klimawandel, Hitze, Dürre, Fluten und Überschwemmungen. Da können auch Brot und Spiele kaum noch darüber hinwegtäuschen. Eine höhere Ethik und Moral scheinen vor allem viele Herrschende und Superreiche zu meiden wie eine ansteckende Krankheit. Stattdessen werden Scheinheiligkeit und Doppelmoral, Doppelzüngigkeit, Halbwahrheiten, Schwindelei bis hin zur offenen Lüge und flächendeckende, einseitige Medienpropaganda wie Starkregen über das verunsicherte Volk ausgegossen. Man propagiert heuchlerisch, mit Waffen angeblich Frieden zu schaffen, was noch nie in der Menschheitsgeschichte funktioniert hat. Hunderttausende, ja Millionen von Ermordeten und Verstümmelten sind dafür der Beweis. Und man schämt sich für nichts mehr. Immer deutlicher ist festzustellen, wer kein Gewissen mehr hat, ist und handelt gewissenlos. Es geht anscheinend nur noch bergab, auch wenn immer noch vieles schön geredet wird. Der Zustand dieser Welt wird jeden Tag unerträglicher. Viele Menschen haben Angst vor der Zukunft und beginnen, nach dem sogenannten Sinn des Lebens zu suchen. Und besonders wenn das Älterwerden erste körperliche Beschwerden mit sich bringt, denkt manch einer darüber nach, was wohl nach dem Hinscheiden des Leibes sein könnte und ob er eine Seele hat, die weiterlebt.
1: Gibt es denn wirklich eine Seele, die in einem anderen Aggregatzustand weiterlebt? Und was hat es mit der Reinkarnation auf sich, von der man immer wieder hört? Und eine weitere Frage steht an. Warum bin ich auf dieser Erde? Alles nur Zufall? Ob es wohl einen Gott gibt und ein Reich Gottes? Vor diesem Hintergrund fragen sich viele Menschen, was will Gott von uns Menschen? Was ist der Wille Gottes? Der Christus Gottes brachte es als Jesus von Nazareth in den Überlieferungen wie folgt auf den Punkt. Liebe Gott über alles und deine Nächsten wie dich selbst. Das ist das Gesetz und die Propheten. Liebe Mitmenschen, dass diese absolute Lehraussage des Jesus von Nazareth für viele Menschen nicht von einem Tag auf den anderen voll verwirklicht werden kann, ist dem schwachen Menschengeschlecht nachzusehen. Doch alle Menschen sollten sich, solange sie auf der Erde sind, einmal fragen und nicht erst im Jenseits damit konfrontiert werden, wofür gibt es die 10 Gebote Gottes durch seinen Propheten Moses und die Bergpredigt des Jesus von Nazareth? Könnte das ein Reinigungsweg für die unsterbliche Seele sein, der uns in eine nie geahnte Freiheit führt? Ein Weg, der also über die Erfüllung irdischer Bedürfnisse hinausgeht? Karl Ludwig Schleich, deutscher Arzt und Schriftsteller, begriff das Erdenleben folgendermaßen. Ohne ein Leben nach dem Sterben bleibt dieses Leben ein fantastisches Chaos. Die Erde ein unbegreifliches Massengrab und unser Geborensein ein Verbrechen, auf das die Todesstrafe gesetzt ist. Verstanden werden kann das Leben nur im Lichte der Ewigkeit.
0: Wie gesagt, alles, aber auch alles scheint auf dieser Welt mehr und mehr aus dem Ruder zu laufen. Immer mehr Menschen erkennen, so wie es um die Menschheit, um den einzelnen Menschen und die ganze Erde bestellt ist, kann es doch nicht weitergehen. Doch was kann man ändern? Und die Erkenntnis reift, jeder muss bei sich selbst anfangen, um zuerst sich selbst zu ändern. Aus dem Reich Gottes ist es gegeben und es ist der Menschheit bekannt. Alles, was Menschen tun, alles, was geschieht, ist an den 10 Geboten Gottes durch Moses und an der Bergpredigt des Jesus von Nazareth zu messen. Letztlich also an der Erfüllung des Gebotes der Gottes- und Nächstenliebe, die auch in Bezug auf die Natur und die Tiere gilt. Und weil es so elementar ist, wird diese Tatsache seit Jahrtausenden von der gottlosen Allianz von Kirche und Staat totgeschwiegen und die Lehre des Jesus von Nazareth in das Gegenteil verkehrt oder als Utopie, als nicht lebbar herabgewürdigt. Als ob der Mitregent des Reiches Gottes, der Christus Gottes, in Jesus von Nazareth den Menschen irgendeinen Blödsinn aufgetischt und Lügenmärchen verkündet hätte. Nein, der Blödsinn, die Lügen und das Wirken gegen die Gebote und die Bergpredigt liegen auf Seiten der Menschen, der Herrschenden und Superreichen in Kirchen und Staat, die gegen die himmlischen, göttlichen Weisungen aus dem Reich Gottes bis zum heutigen Tag ankämpfen und in der Tradition der heidnischen Blutopferkulte uralter Baalgötter mit äußerem Brimborium gegen die ganze Schöpfung Gottes mit äußerster Brutalität vorgehen und weiterhin die Völker verführen und knechten. Trenne, binde, herrsche ist das Prinzip des Fallsystems, der Abkehr von Gott, dem Ewigen. Es ist das Gewaltprinzip der Dämonen und deren Helfershelfer auf der Erde, in dieser Welt.
1: Wo ist da ein Weg in die Freiheit? Am Ende der Bergpredigt des Jesus von Nazareth heißt es: Wer diese meine Worte hört und danach handelt, ist wie ein kluger Mann, der sein Haus auf Fels baute. Als nun ein Wolkenbruch kam und die Wassermassen heranfluteten, als die Stürme tobten und an dem Haus rüttelten, da stürzte es nicht ein, denn es war auf Fels gebaut. Wer aber meine Worte hört und nicht danach handelt, ist wie ein unvernünftiger Mann, der sein Haus auf Sand baute. Als nun ein Wolkenbruch kam und die Wassermassen heranfluteten, als die Stürme tobten und an dem Haus rüttelten, da stürzte es ein und wurde völlig zerstört. Als Jesus diese Rede beendet hatte, war die Menge sehr betroffen von seiner Lehre, denn er lehrte sie wie einer, der göttliche Vollmacht hat und nicht wie ihre Schriftgelehrten.
0: Aus dem Heiligtum des Seins, dem Zenit des Reiches Gottes, sandte der Christus Gottes vor circa 50 Jahren die göttliche Weisheit zu den Menschen, um sein Versprechen wahrzumachen. Sinngemäß ist es überliefert mit den Worten: Ich werde euch den Geist der Wahrheit senden, der vom Vater ausgeht, und die Wahrheit wird euch frei machen. Aufgrund der zunehmenden dramatischen Zustände in dieser Welt wird Menschen mit wachem Bewusstsein immer klarer, dass wir in einer einmaligen Gnadenzeit leben. Denn das Reich Gottes neigt sich im prophetischen Wort den Menschen zu um zu retten, was sich retten lassen möchte. Nachdem die Menschheit aus überwiegend unvernünftigen Menschen zu bestehen scheint. Im Namen des Christus Gottes und im Auftrag des ewigen All-Einen Gottes wurde den Menschen das Füllhorn der göttlichen Weisheit in Abertausenden von Offenbarungen ausgegossen. Das Unglaubliche ist erneut geschehen. Der Gott Abrahams, Isaaks und Jakobs offenbarte sich durch seine Prophetin und sprach im prophetischen Wort direkt in die heutige Zeit hinein. Auf dass die Menschheit immer mehr in die Verwirklichung der 10 Gebote Gottes durch Moses und der Bergpredigt des Jesus von Nazareth hineinreife, lehrte das Reich Gottes immer wieder durch das prophetische Wort seiner Propheten ein rechtschaffenes Leben zu führen. Und in der heutigen Zeit lernen wir durch seine Prophetin es so zu halten, wie es Jesus von Nazareth schon vor 2000 Jahren lehrte. Du aber, geh in deine Kammer, wenn du betest, und schließ die Tür zu, dann bete zu deinem Vater, der im Verborgenen ist. Dein Vater, der auch das Verborgene sieht, wird es dir vergelten. Wenn ihr betet, sollt ihr nicht plappern wie die Heiden, die meinen, sie werden nur erhört, wenn sie viele Worte machen. Macht es nicht wie sie, denn euer Vater weiß, was ihr braucht, noch ehe ihr ihn bittet. Das ist der Wille Gottes und seines Sohnes, des Christus Gottes.
1: Suchende Menschen und Urchristen der freien Gemeinschaften richten sich, wenn sie die Möglichkeit haben, in ihrer Wohnung eine Gebetsnische ein. Dort haben sie einen Gebetsstuhl und eine kleine Ablage für Schriften, die nach innen führen, zum Beispiel die 10 Gebote Gottes und die Bergpredigt des Jesus von Nazareth. Und sie machen ihre Erfahrungen mit Gott in uns, Christus in uns und wir in Gott. Lernen wir, uns zu verinnerlichen, ruhig zu werden und frei zu beten. Gott in uns und wir in Gott. Gott ist die absolute Freiheit. Lernen wir also, frei zu werden von allem, was uns bindet. Lernen wir, frei zu werden von äußeren Zwängen, von Religionen, Kirchen und Priestertum, von Zeremonien und Heiligenverehrung. Denn der ewige Schöpfergott ist selbst in allen seinen Geschöpfen vertreten. Er, der Alleine, braucht keine sündhaften Stellvertreter. Lernen wir also, wieder frei zu werden von Priesterzwängen und Religionstraktaten, aber auch von Zwängen, Neigungen und Charakterschwächen, die wir uns selber auferlegt haben. Lernen wir, mit der Natur und den Tieren zu leben. Lernen wir, Abstand zu nehmen vom Kadavermahl in dem Bewusstsein, Gott ist auch in der Natur und den Tieren, Gott in uns und wir in Gott. Gott der Ewige ist in allen und in allem. Gott ist höchst schwingende Energie, Lichtäther, Bewusstsein, das alles Sein durchdringt, auch den Menschen und die Tiere, die Natur. Es gibt kein Leben außer Gott, dem Ewigen, dem Vater-Mutter-Gott, dem Schöpfer allen Seins. Machen wir uns auch immer wieder die 5 Prinzipien bewusst. Einheit, Freiheit, Gleichheit, Geschwisterlichkeit, woraus sich die Gerechtigkeit ergibt, um die freie Gemeinschaft in Gott, dem Ewigen, zu festigen und unser Leben zu ordnen. Daraus erwächst die Tatkraft, um dann mitzuhelfen in der großen Gemeinschaft für das Friedensreich des Christus Gottes.
0: Urchristen in der Nachfolge des Jesus von Nazareth sind für den Frieden und gegen jeglichen Krieg, gegen jeglichen Rüstungswahn, wie dieser zurzeit überall in Staat und Medien propagiert wird. Als ob es weltweit nicht schon genug Elend, Leid, Not, Hunger und überbordende Missstände gäbe, haben die Anhänger des Militarismus es wieder einmal geschafft, den Mittelpunkt der Politik und die Steuerausgaben auf Kriegstüchtigkeit zu trimmen. Dabei fehlen in vielen wichtigen Berufsgruppen Hunderttausende zur Versorgung und zum Schutz der Bevölkerung nötige Arbeitskräfte. Die Infrastruktur bröckelt und bröckelt und keiner weiß, wie man die Milliardenlöcher für dringend benötigte Investitionen schließen kann. Dasselbe gilt für dringend benötigte Unterstützung für den Mittelstand, für Industrie, Gesundheitswesen und sehr viele andere soziale Einrichtungen. Der kriegsgeneigte Wahnsinn nimmt ungebremst seinen unheilvollen Lauf. Kaum mehr vernimmt man vernunftbegabte Stimmen, die nach Frieden streben. Von Gott, dem Ewigen, und seinem Sohn, dem Christus Gottes, redet in Politik und Gesellschaft kaum noch einer. Und die etablierten Kirchen entlarven sich selbst immer mehr als gottlose Instanz des Gegenspielers Gottes. Nehmen wir, das einfache Volk, also besser die 10 Gebote Gottes und die Bergpredigt des Jesus von Nazareth zur Hand, und lernen wir, uns zu verinnerlichen. Beten wir, meditieren wir, kommunizieren wir mit der Natur und den Tieren. Lernen wir, Gott in uns und wir in Gott. Schließen wir Frieden mit unseren Mitmenschen, denn die Stunden fliehen vor den Menschen.
1: Diese Welt mit ihren Kriegstreibern und den Massenmördern an Mensch, Natur und Tieren ist nicht mehr zu retten. Ob Atomkrieg oder Klimakollaps, für die Medien Gesichter der Kriegspolitik und Umweltzerstörung sind die Völker letztlich Kollateralschäden. Und die Tiere und die Natur haben nun mal überhaupt keine Rechte. Das war schon zu allen Zeiten so. Auch die weltweite Apokalypse mit Namen Klimakollaps lässt sich nicht mehr aufhalten. Das Jahrhundert des Sterbens und Aussterbens hat begonnen. Und die Verantwortlichen in den Staaten spielen immer noch Krieg auf dem Jahrmarkt der Eitelkeiten. Ein sündhaftes, ethisch und moralisch völlig verdorbenes und degeneriertes Menschengeschlecht stirbt mit dem Artensterben als ein Teil des Artensterbens. Und noch Schlimmeres steht bevor, wenn die Menschheit nicht umkehrt. Doch Gott der Ewige und sein Sohn, der Christus Gottes, haben rechtzeitig gewarnt. Schon vor Jahrzehnten, im Jahr 1992, gab der Christus Gottes entsprechende klare Hinweise, veröffentlicht in dem Buch Die Botschaft aus dem All, die Gottesprophetie heute, nicht das Bibelwort, Band 3. Die Christusworte lauten: Blicket auf eure Erde, blicket in diese Welt. Die Welt gerät aus den Fugen. In der Welt werdet ihr keinen Halt mehr finden, denn dieses materialistische Leben geht zu Ende. O sehet und erspüret selbst, was die Menschen mit der Erde, ihre Lebensquelle, gemacht haben. Blicket in die Menschheitsgeschichte. Dann erkennt ihr, dass es nur Kampf, Neid, Macht, Streit und daraus Not, Hunger, Krankheit und Leid gab. Viele Menschen klammern sich immer noch an den Zeitgeist, weil sie den Geist der Ewigkeit nicht kennen. Sie lieben das Materialistische und spüren noch nicht, dass es im Vergehen ist. Die Erde bäumt sich aufgrund der vielen Ursachen, die nun mehr und mehr zur Wirkung kommen. Doch die Großen dieser Welt erfassen dies noch lange nicht. Sie steuern die Völker auf das größte Unheil zu, nämlich auf einen Polsprung, der noch nie dagewesen ist. O sehet, noch halte ich Christus, das Erdmagnetfeld in meinen Händen, den mächtigen Dynamo für diese Erde, der hinausstrahlt in das All zu den Gestirnen und die Verbindung zum All herstellt. Noch halte ich also diesen Dynamo in meinen Händen. Doch die Ursachen drängen mehr und mehr zur Wirkung. Das bedeutet, dass das Erdmagnetfeld aus meinen Händen gleiten muss, durch das Gesetz von Ursache und Ernte, weil die Menschen mit ihrem Machthunger und Machtstreben es so wollen. Das bedeutet, dass in einem Augenblick alles vorbei ist. Dann wird der Mensch das erleben, was auch in den Gestirnen steht. Was er in das Weltall gesandt hat, das kommt auf die Erde hernieder. All der Unrat der Technik fällt auf die Erde und somit auf die Menschen hernieder. Ähnlich, als wenn die Sterne vom Himmel fallen würden.
0: Der Christus Gottes offenbarte weiter. Wahrlich, ich sage euch, dann werden die Wasser kommen,

0: Jesu Christi, an meinem Reich, dessen Herrscher ich sein werde. Ihr Menschen dieser Erde, jetzt heißt es nicht mehr, rette deinen Leib. Jetzt heißt es, rette deine Seele, auf dass dein Leib geschützt werden kann, wenn es gut ist für Seele und Leib. Ihr Menschen dieser Erde, ich wiederhole, es heißt nun, rettet eure Seelen. Und der Retter bin ich, Christus, euer Erlöser. Fraget nicht, wo ich bin. Suchet mich nicht da und dort. Ich bin der Geist des Lebens in Gott, eurem und meinem Vater. Der Geist des Lebens wohnt in euren Seelen. Dort könnt ihr mich finden. Deshalb geht der Weg zum Leben, zum Retter nach innen. Der Mensch also muss umkehren und einkehren, indem er die Gebote des Lebens, die 10 Gebote, mehr und mehr verwirklicht und die Bergpredigt in sein Leben einbezieht. Auf diese Weise findet der Mensch Einlass in das innere Leben zum Christus Gottes, der ich als Kraft und Licht in jedem von euch bin. Es heißt also nicht mehr, rette deinen physischen Leib, rette deine Seele. Und es gibt nur einen Retter, das bin ich, Christus, in Gott, eurem und meinem Vater. Wo suchet ihr mich? Wo werdet ihr mich finden? Nicht im äußeren Tand, dieser geht zu Ende. Einzig in euch selbst bin ich das Leben, der Retter. Ihr findet mich, indem ihr den Weg einwärts geht, hin zum Königreich des inneren Lebens, denn das Reich Gottes ist inwendig in euch. Soweit die Offenbarungsworte des Christus Gottes. Auszüge aus dem Buch Die Botschaft aus dem All, Band 3.
1: Liebe Mitmenschen, der Christus Gottes, einst in Jesus von Nazareth, ruft alle willigen Menschen zur Umkehr auf. Das ist der Weg in die Freiheit, der uns in allen Facetten in der heutigen Zeit aufgezeigt wurde und wird. Es ist der innere Weg zurück in das Reich Gottes, in die ewige Heimat, zurück in das Gesetz der Gottes- und Nächstenliebe. Die Sophia-Bibliothek und das Zelt Gottes unter den Menschen für alle Völker dieser Erde sind die Herberge seines ewigen Wortes. Wer Ohren hat, der höre. Wie gesagt, die Stunden fliehen vor den Menschen. Und so mancher wird sich an die Worte des Christus Gottes erinnern. Kein Fleisch und kein Blut mehr. Keine Menschen und keine menschlichen Worte. Es ist getan. Gott ist. Liebe Zuschauerinnen, liebe Zuschauer, mit diesen ernsten Worten verabschieden wir uns von Ihnen. Auf Wiedersehen und Gott zum Gruß.

Grundkräfte des Seins. Der unmittelbare Ruf der sieben Fürsten aus dem Heiligtum vor Gottes Thron, die die Unendlichkeit führen. Menschengeschwister, einerlei welcher Konfession ihr zugehört, ob ihr Gläubige oder Ungläubige seid, kehrt um, richtet euch auf die 10 Gebote Gottes durch Moses aus und auf die Lehren, die euch Jesus von Nazareth brachte, die Bergpredigt. Es kommt auf die Menschheit weltumspannendes Negatives zu. Die Erde wird nicht nur abgeräumt, sondern zerfällt durch Polsprünge und unterirdische Bewegungen von unbeschreiblichen Energien. Richtet euch auf die Gebote Gottes durch Moses aus und auf die Lehren des Sohnes Gottes, des Christus Gottes, auch seine Bergpredigt mit einbezogen. Wer gegenüber diesem Ruf gleichgültig bleibt, der wird sich selbst erfahren, denn der Planet einschließlich des ganzen Sonnensystems ist nicht mehr zu halten. Die Zertrümmerung der Erde ist angesagt. Dies ist der Ruf der sieben Urkräfte Gottes: Ordnung, Wille, Weisheit und Ernst, Güte, Liebe und Sanftmut. Wir können der Weltdramaturgie nicht länger Einhalt gebieten. Wenn die Menschheit diesem Ruf nicht folgt, dann bejaht sie, was auf sie, auf jeden Einzelnen zukommen wird. Im Bewusstsein des Ich bin, der ich bin, die sieben Grundkräfte des Seins. Das Ich bin, das ich bin.

0: Liebe Mitmenschen, in der heutigen Zeit ist uns das Offenbarungswort des Christus Gottes und der sieben Fürsten aus dem Heiligtum vor Gottes Thron gegeben, indem sie das Aus für diese sündhafte Welt gesprochen haben. In den Überlieferungen wird berichtet, dass schon vor ca. 2700 Jahren durch den Gottespropheten Jesaja mit den Worten der damaligen Zeit inhaltlich dasselbe offenbart wurde, was auf die Menschheit und die Erde zukommen wird, wenn die Menschen nicht umkehren. Und was sind 2700 Jahre im Vergleich zu der Ewigkeit? Die Ewigkeit hat keine Zeit. Im Vergleich zur Ewigkeit sind 2700 Jahre nicht mehr als ein Wimpernschlag. Deshalb wollen wir die sinngemäßen Worte des Gottespropheten Jesaja noch einmal in Erinnerung rufen. Denn, wie gesagt, was sind 2700 Jahre im Vergleich zu der Ewigkeit? In den Überlieferungen wird von der Ankündigung des Weltgerichts durch den Gottespropheten Jesaja berichtet. Dort heißt es unter anderem sinngemäß: Seht her, die Erde wird verheert und verwüstet. Sie verändert ihr Gesicht und zerstreut ihre Bewohner. Verheert wird die Erde, verheert. Geplündert wird sie, geplündert. Ja, der Herr hat es gesagt, die Erde welkt, sie verwelkt. Die Welt zerfällt, Himmel und Erde zerfallen. Die Erde ist entweiht durch ihre Bewohner. Denn sie haben die Weisungen übertreten, die Gesetze verletzt, den ewigen Bund gebrochen. Darum wird der Fluch der Menschen die Erde zerfressen. Ihre Bewohner haben sich schuldig gemacht. Darum schwinden die Bewohner der Erde dahin. Nur wenige Menschen werden übrig gelassen. Weiter sprach Gott der Ewige sinngemäß durch den Gottespropheten Jesaja: Die öde Stadt liegt in Trümmern, alle Häuser sind für den Zutritt verschlossen. Auf den Gassen jammern die Leute: Weh mir, Elend, Elend kommt über mich. Aller Jubel hat die Erde verlassen. Von der Stadt blieben nur noch Ruinen, auch das Tor wurde zertrümmert. Treulose handeln treulos. Grauen, Grube und Garn warten auf die Bewohner der Erde. Wer dem Lärm des Grauens entflieht, fällt in die Grube. Wer aus der Grube entkommt, fängt sich im Garn. Die Schleusen hoch droben werden geöffnet. Die Fundamente der Erde werden erschüttert. Die Erde birst und zerbirst. Die Erde bricht und zerbricht. Die Erde wankt und schwankt. Wie ein Betrunkener taumelt die Erde. Sie schwankt wie eine wackelige Hütte. Die Sünden lasten auf ihr. Sie fällt und kann sich nicht mehr erheben.
1: Am 1. Januar 2023 offenbarte sich Gott der Ewige durch das prophetische Wort im Ich bin, der ich bin, zu den Worten seiner Fürsten. Die Fürsten vor meinem Urthron offenbarten das Wort aus. Die Masse der Menschen lebt weiter ihren allzu menschlichen Schauer, den die Installateure der Grausamkeit vorgeben. Sie zeigen ihren schrittweisen Tod auf, doch keiner schaut tiefer. Tod heißt gleich aus, einerlei, welches Land, welcher Mensch gemeint ist. Aus heißt für alle Menschen, einerlei auf welchem Kontinent. Das Erdendasein ist aus, ist der Tod für alles, was sich auf der Erde tummelt. Ich bin, der ich bin, heißt, dass alles mir gehört, die ganze Unendlichkeit und auch das unscheinbare Pflänzchen Erde, auf der sich unzählige Menschen tummeln, vor allem die kriegerische Gesellschaft, die von Gleichgesinnten Geld, Waffen und Munition verlangt. Sie alle vereint, einerlei auf welchem Kontinent, in welcher Stadt, an welchem Ort, sie selbst, alle gemeinsam liefern ihr Persönliches aus. Mit dem Schwungrad des Falls ist es aus. Aus den Himmeln des ewigen Seins wurde auch mein zweiter geschauter und himmlisch geschaffener Sohn mit in die Tiefe des Falls gezogen. Obwohl er sich gegen das unlautere Eingreifen des Weibes wehrte, konnte er nicht standhalten. Er fiel mit den Zauberern, die mir zeigen wollten, was meiner Schöpfung fehlen soll und was ihr angehängt werden sollte. Was? Das stellte sich nun nach Jahrmillionen und Jahrmilliarden des fortwährenden Falls immer mehr heraus. Krieg, Mord und Totschlag mit einem Waffengebräu seltener Art, um Beute anzuhäufen, an der sich nun Diebe, Mörder und Brutalverbrecher gütlich tun, die von Toten oder Halbtoten das rauben und diebisch ergaunern, was sie kennzeichnet als das, was sie sind, Verbrecher seltener Art. Am 2.6.2024 offenbarte sich der ewige Schöpfergott, der Vater-Mutter-Gott, der Gott Abrahams, Isaaks und Jakobs, mit folgenden Worten. Ich bin, der ich bin, der Gott aller wahren Propheten und Prophetinnen. Ich bin das Wort in dieser Welt und für diese Welt, auch wenn ich selten Beachtung finde, vor allem innerhalb des Regierungsbereiches, der glaubt, er selbst wäre die Weisung und somit das Wort an die Menschheit, vor allem an die Bewohner des Staates, von dem sie glauben, dass sie ihn führen. Mein Wort ist das Wort, das in unzähligen Büchern, in Schrift und Tonträgern zu allen suchenden Menschen geht, die sich dem Christus Gottes zugewandt haben. Mein Wort, das ich bin, von Ewigkeit zu Ewigkeit steht, auch wenn Regierende glauben, es anders zu sehen und besser zu wissen. Mein Wort besteht über meine Wortträgerin der Jetztzeit hinaus, auch dann, wenn der Mensch, der es gebracht hat, nicht mehr besteht. Dann wirft ihr Tod die Schatten ihres Todes über alle, die glauben, mein Wort ausmerzen zu können, um sich hochzustilisieren. Jede Regierung ist gleich einer Blasphemie, die sich selbst versteht, aber den ewigen Geist, der ich bin, nicht kennt. Deshalb die Warnung zur Vorsicht. Wer glaubt, mein Wort ausmerzen zu können, der übergibt sich seinem eigenen Schicksal. Der überantwortet sich selbst. Ich bin, der ich bin und bleibe, der ich bin, ewiglich. Mit diesen Worten verabschieden wir uns. Gott zum Gruß.

0: Liebe Zuschauerinnen, liebe Zuschauer, wir begrüßen Sie herzlich zu unserer heutigen Sendung, einer Lesung aus dem großen Offenbarungswerk »Das ist mein Wort«, Alpha und Omega, das Evangelium Jesu, die Christusoffenbarung, welche inzwischen die wahren Christen in aller Welt kennen. Vor 2000 Jahren brachte Jesus von Nazareth den Menschen die Wahrheit aus den Himmeln. Vieles von dem, was er lehrte, ging jedoch verloren. Vieles wurde bewusst oder unbewusst falsch weitergegeben oder verschwiegen. Heute, in unserer Zeit, erfahren wir die Wahrheit über sein Erdenleben und über seine göttlichen Lehren. Christus selbst, der Sohn Gottes, der Mitregent der Himmel, offenbart sich durch Gabriele, die Prophetin und Botschafterin Gottes in unserer Zeit. Denn Christus, der Erlöser aller Seelen und Menschen, möchte, dass wir Menschen in der Gegenwart und in der Zukunft das nachvollziehen können, was er als Jesus von Nazareth der Menschheit gebracht hat und wer er war und im Geiste ist. In dem großen Offenbarungswerk, das ist mein Wort, Alpha und Omega, baut Christus auf einem außerbiblischen Evangelium auf und erklärt, berichtigt und vertieft das Wort. In unserer heutigen Sendung lesen wir aus dem 75. Kapitel über das letzte Passamahl.
1: Es beginnt mit der folgenden Schilderung, die im Text des Evangeliums Jesu wiedergegeben ist. Am Abend kam er in das Haus, wo die 12 und ihre Begleiter versammelt waren. Petrus, Jakobus, Thomas, Johannes, Simon, Matthäus, Andreas, Nathanael, Jakobus, Thaddäus, Judas und Philippus und ihre Gefährten. Und da war auch Judas Iskariot, der von den Leuten zu den 12 gezählt wurde, bis zu der Zeit, da er sich entlarvte. Und sie waren alle in Kleider von reinem weißen Leinen gekleidet, denn Leinen ist die Gerechtigkeit der Heiligen. Und jeder trug die Farbe seines Stammes. Der Meister aber war gekleidet in sein rein weißes Gewand, ohne Naht oder Makel. Dazu erklärt, berichtigt und vertieft Christus das Wort. Er spricht: Als Menschensohn ging ich von den Menschen. Als der Christus Gottes, ihr Erlöser, der Geist der Wahrheit, bin ich wiedergekommen. Wer in meinem Namen sammelt, der zerstreut nicht. Nur der zerstreut, der in seinem eigenen Namen sammeln möchte. Auch dann, wenn er dazu meinen Namen gebraucht und damit missbraucht. Werdet die Reinen, dann werdet ihr in allem Gott das Leben schauen. Denn der Reine schaut das Reine. Er sieht jedoch auch das Unreine, dass es anzusprechen gilt, damit es erkannt und überwunden wird. Erkennet, das reine Weiß des Leinens galt in der damaligen Zeit als Symbol der inneren Reinheit. Ich sage euch, ihr sollt euch nicht nur im Äußeren schmücken und die Reinheit in Gott vorgeben, sondern ihr sollt in eurem Herzen rein werden. Dann werdet ihr auch saubere und lichtere Kleidung tragen. Ist das Herz rein, dann wirkt sich dies auch im Äußeren aus, am Verhalten und an der Kleidung des Menschen, der zu Gott strebt.
0: Wir lesen weiter im Text des Evangeliums Jesu. Und sie begannen darüber zu streiten, wer von ihnen als der Größte gelten sollte. Darum sprach er zu ihnen: Die Könige der Heiden üben Herrschaft über sie aus, und die da herrschen, werden Wohltäter genannt. Aber ihr sollt nicht so sein. Wer unter euch der Größte ist, soll wie der Jüngste sein, und wer der Erste ist, der soll dienen. Und Jesus sprach: Mit Sehnsucht habe ich danach verlangt, dieses Passamahl mit euch zu begehen, bevor ich leide und um das Gedenken meines Opfers für den Dienst und die Erlösung aller Menschen einzusetzen. Denn siehe, die Stunde kommt, da des Menschensohn den Händen der Sünder preisgegeben wird. Und einer der 12 fragte ihn: Herr, bin ich es? Und er antwortete: Der, dem ich den Bissen geben werde, der ist es. Und Judas Iskariot sagte zu ihm: Siehe, das ungesäuerte Brot, den gemischten Wein, das Öl und die Kräuter. Doch wo ist das Lamm, das Mose befohlen hat? Denn Judas hatte das Lamm gekauft, doch Jesus hatte verboten, dass es geschlachtet werde.
1: Christus erklärt, berichtigt und vertieft das Wort. Er offenbart. Menschen verraten Menschen, ihre Nächsten. Gott jedoch verrät nicht sein Kind. Auch der Mensch, der in Gott lebt, verrät seinen Nächsten nicht. So habe auch ich, als Jesus von Nazareth, Judas nicht verraten. Ich sprach allgemein von dem Verräter, der ohne inneres Gebet den ersten Bissen zu sich nimmt. Weder von den Aposteln noch von den Jüngern wurde angeordnet, ein Lamm zu schlachten. Doch sowohl mir als auch den Aposteln und Jüngern wurden Teile eines zubereiteten Lammes als Gabe der Liebe gereicht. Unsere Nächsten wollten uns damit beschenken, da sie es nicht besser wussten. Ich segnete die Gabe und begann, das Fleisch zu mir zu nehmen. Meine Apostel und Jünger taten es mir gleich. Anschließend stellten sie mir sinngemäß die Frage, wir sollen doch vom Fleischverzehr Abstand nehmen, so hast du uns befohlen. Nun hast du selbst Fleisch verzehrt. Ich unterwies die meinen. Der Mensch soll kein Tier mutwillig töten und auch nicht das Fleisch von Tieren verzehren, die zum Fleischverzehr getötet wurden. Doch wenn Menschen, die noch unwissend sind, Fleisch als Nahrung zubereitet haben und es dem Gast zum Geschenk machen und ihm zum Gastmahl reichen, dann sollte der Gast die Gabe nicht ablehnen. Denn es ist ein Unterschied, ob der Mensch aus Gier nach Fleisch dieses verzehrt oder als Dank an den Gastgeber für seine Mühe. Der Wissende sollte jedoch, wenn es ihm möglich ist und es die äußeren Umstände und die Zeit erlauben, dem Gastgeber allgemeine Hinweise geben, ihn jedoch nicht eines Besseren belehren wollen. Wenn die Zeit reif ist, wird auch der Gastgeber diese allgemeinen Hinweise verstehen. Zur selbstlosen Liebe gehören in dieser Welt auch Verständnis und Toleranz. Lasst jedem Menschen den freien Willen, ob er eure allgemeinen Hinweise verstehen und annehmen möchte oder nicht. Wenn ihr allzeit selbstlos denkt, sprecht und handelt, dann bleibt ihr in der Liebe und die Liebe wird euch segnen. Was euch dann als Gabe der Liebe gereicht wird, ist gesegnet.
0: Das Evangelium Jesu schildert die Ereignisse vor 2000 Jahren. Wir lesen weiter. Und Johannes weissagte aus dem Geiste: Sehet das Lamm Gottes, den guten Hirten, der sein Leben für seine Schafe hingibt. Judas war betroffen bei diesen Worten, denn er wusste, dass er ihn verraten werde. Aber noch einmal fragte Judas: Meister, steht nicht geschrieben im Gesetze, dass ein Lamm geschlachtet werden müsse für das Passafest innerhalb der Tore? Und Jesus antwortete: Wenn ich auf das Kreuz gehoben werde, dann wird wahrhaftig das Lamm geschlachtet sein. Wehe aber dem, durch den es in die Hände der Schlächter geliefert wird. Es wäre für ihn besser, er wäre nie geboren. Wahrlich, ich sage euch, darum bin ich in die Welt gekommen, dass ich abschaffe alle Blutopfer und das Essen des Fleisches der Tiere und Vögel, die von Menschen geschlachtet werden. Christus erklärt, berichtigt und vertieft das Wort. Er spricht: Wer das Leben in Gott liebt, der liebt Gott und ist mit dem Leben aus Gott eins. Ich kam in diese Welt, um das Evangelium der Liebe, das Gesetz der Himmel zu lehren und es vorzuleben. Wer das Liebegesetz der Himmel verwirklicht, wird zu einem erfüllten Leben finden. Das Leben in Gott schließt nicht nur den Nächsten mit ein, sondern auch alle anderen Lebensformen wie Tiere, Pflanzen, Mineralien und Steine, denn alles Sein trägt das Leben, Gott. Wer in der Einheit mit dem Leben ist, der tötet weder mutwillig Tiere, noch zerstört er mutwillig Pflanzen. Er achtet auch das Leben, die Bewusstseinskräfte der Mineralien und der Steine. Wer das Leben achtet, der achtet auch seinen Nächsten, weil er sich selbst achtet. Denn in der Seele ist das Leben, Gott, als Substanz und Kraft. Wer seinen Nächsten achtet, der lebt also in Frieden mit allem Sein und mit seinem Nächsten, denn alle Wesen und Menschen sind Kinder des Vater-Mutter-Gottes. Erkennet, wer das Liebegesetz verwirklicht, der wandelt sein Denken und Leben. Er verfeinert dadurch seine Sinne und lässt allmählich vom bewussten Töten der Tiere ab, auch vom Schlachten der Tiere, um ihr Fleisch zu verzehren. Wer auf das Fleisch setzt, der verzehrt auch das Fleisch. Wer auf den Geist setzt, der ernährt sich von dem, was ihm die Erde schenkt, so wie es ehedem war.
1: Erkennet, keine Veränderung, ob im Menschen oder in der Welt, geschieht von heute auf morgen. Es ist ein allmählicher Umwandlungsprozess. Wer sich Gott zuwendet, der verändert ganz allmählich sein Denken und Leben und veredelt so seine Sinne, ja seinen ganzen Menschen. Dabei wird er immer mehr von Fleischnahrung Abstand nehmen und wird Frieden mit den Menschen und den Naturreichen halten. Im Wandel der Generationen wird es das Blutopfer nicht mehr geben, denn die Menschen erkennen, dass sie damit Gott keine Ehre erweisen und dass ihre selbsterdachten Götter auf ihr Denken und Tun nicht reagieren. Erkennet, wer nicht mehr neidet, wer nicht mehr streitet, wer nicht mehr bindet und wer nicht mehr herrschen und der Größte sein möchte, der ist ein Mensch des wahren Friedens. Solange im Menschen selbst nicht Friede ist, wird es Blutopfer geben, und sei es in den Kriegen und durch Katastrophen. Haben die Menschen zum inneren Frieden gefunden, dann gibt es weder Kriege noch Katastrophen und auch kein Blutvergießen mehr. Dies alles wird kommen, es wird jedoch noch dauern, denn noch sind nicht alle Ursachen gesühnt und getilgt. Sie kommen als Wirkung auf jene zurück, die sie gesät haben. Doch die Zeit reift heran, in welcher der Friede in die Herzen der Menschen einziehen wird. Es ist dann, wenn die neue Zeit, die Zeit des Christus, mehr und mehr emporsteigt. Die jetzige Menschheit lebt in einer großen Zeitenwende, von der alten, sündhaften Welt zur neuen Zeit. Wenn dieser Wandel weitgehend vollzogen ist, werden die Menschen die Gesetze Gottes mehr und mehr erfüllen. Und es wird so sein, wie ich es als Jesus von Nazareth vorausgesagt habe. Es wird einen Hirten geben und eine Herde. Und die Völker werden ein Volk sein. Dann ist jegliches Blutopfer abgeschafft und auch das Essen des Fleisches der Tiere.
0: Im Evangelium Jesu heißt es weiter: Am Anfange gab Gott allen die Früchte der Bäume und die Saaten und die Kräuter zur Nahrung. Doch die, welche sich selbst mehr liebten als Gott oder ihre Nächsten, verdarben ihre Sitten und brachten Krankheiten in ihre Körper und erfüllten die Erde mit Begierden und Grausamkeit. Christus offenbart dazu Folgendes: Das Niedere, das Satanische geht zu Ende. Das Leben in und mit Gott wird immer mehr Menschen zum Bedürfnis. Daher wird sich auch die Erde reinigen und die Kinder Gottes so ernähren, wie es zu Beginn des Menschengeschlechtes war. Die Mutter Erde schenkt den Bewohnern der Erde wieder das in Fülle, was diese für den irdischen Körper benötigen. Das ist dann wieder das Reine für die weitgehend reinen Körper. Im Evangelium Jesu wird weiter geschildert, was Jesus von Nazareth bereits vor 2000 Jahren lehrte. Er sprach: Nicht durch das Vergießen von unschuldigem Blut, sondern durch ein rechtschaffenes Leben werdet ihr den Frieden Gottes finden. Ihr nennt mich den Christus Gottes und ihr sprecht wahr, denn ich bin der Weg, die Wahrheit und das Leben. Gehet diesen Weg und ihr werdet Gott finden. Suchet die Wahrheit und die Wahrheit wird euch frei machen. Lebet im Leben und ihr werdet den Tod nicht sehen. Alle Dinge leben in Gott und der Geist Gottes erfüllt alle Dinge. Christus erklärt, berichtigt und vertieft das Wort. Rechtschaffenes Leben ist Leben in Gott. Wer rechtschaffen ist, der übervorteilt, verurteilt und richtet seine Nächsten nicht. Wer in allen Dingen nach Rechtschaffenheit strebt, der findet auf den Weg der Wahrhaftigkeit. Er ist sich selbst treu in edlen Gedanken, Worten und Werken. Entsprechend seinem Denken und Leben verhält er sich auch zu seinen Mitmenschen. Er wird sie nicht übervorteilen, noch verurteilen und richten, weil er sich selbst veredelt hat. Erkennet, der Friede und das wahre Christentum kann in diese Welt nur durch Menschen kommen, die ihre Seelen geadelt haben mit der Zierde und Tugend und der Bescheidenheit, mit friedvollen Gedanken, selbstlosen Worten und Taten. Ich bin der Weg, die Wahrheit und das Leben. Wer seine Seele zu mir erhebt, der findet auch zu mir. Und wer in mir, der Wahrheit, lebt, der ist frei von äußeren Bindungen und vom Tand dieser Welt. Wer in der Wahrheit lebt, der füllt alle Worte und Dinge mit Leben, weil er selbst vom Geiste Gottes erfüllt ist.
1: Wir lesen weiter im Evangelium Jesu, was er damals lehrte. Haltet die Gebote. Liebe deinen Gott mit deinem ganzen Herzen und deinen Nächsten wie dich selbst. Daran hängt das ganze Gesetz und die Propheten. Und die Summe des Gesetzes ist dies. Tut niemandem, was ihr nicht wollt, dass andere euch tun. Tut das anderen, was ihr wollt, dass andere euch tun sollen. Gesegnet seien, die dieses Gebot erfüllen. Denn Gott ist in allen Geschöpfen offenbar. Alle Geschöpfe leben in Gott und Gott ist in ihnen verborgen. Und danach tauchte Jesus den Bissen ein, gab ihn Judas Iskariot und sprach, was du tust, das tue bald. Dieser aber, nachdem er den Bissen empfangen hatte, trat sogleich hinaus und es war Nacht. Nachdem Judas Iskariot hinausgegangen war, sprach Jesus, nun ist des Menschen Sohn verherrlicht unter seinen Zwölfen und Gott ist verherrlicht in ihm. Und wahrlich, ich sage euch, die euch aufnehmen, werden mich aufnehmen. Und die mich aufnehmen, nehmen den Vater auf, der mich gesandt hat. Und euch, die ihr mir folget in der geistigen Erneuerung als meine Auserwählten, werde ich ein Reich aufrichten, so wie mir eines errichtet wurde. Und ihr, die ihr treu geblieben seid der Wahrheit, werdet sitzen auf 12 Thronen und die 12 Stämme Israels richten. In seinem großen Offenbarungswerk, das ist mein Wort, erklärt, berichtigt und vertieft Christus das Wort. Er spricht. Wer die Gebote der selbstlosen Liebe erfüllt, dessen Herz ist gefüllt mit Liebe und mit der Weisheit Gottes, mit der Wahrheit, die ewig währt, weil sie das Gesetz des Lebens ist. Wer das Gebot, liebe deinen Gott mit deinem ganzen Herzen und deinen Nächsten wie dich selbst erfüllt, der lebt im Gesetz Gottes, denn die selbstlose Liebe umfasst alle Kräfte des Alls, von der Ordnung bis zur Barmherzigkeit. Zu allen Zeiten und in allen Generationen haben die wahren Propheten und alle gerechten Männer und Frauen das Gesetz Gottes erfüllt. Wer das Gesetz Gottes erfüllt, übergibt sich Gott und gibt, was Gottes Wille ist, Liebe und Weisheit. Wer zum Gesetz der Liebe werden möchte, beachtet den ersten Schritt zum inneren Leben, zur selbstlosen Liebe. Tut niemandem, was ihr nicht wollt, dass andere euch tun. Tut das anderen, was ihr wollt, dass andere euch tun sollen. Wer das Gesetz des Lebens, die Liebe erfüllt, dem ist Gott offenbar in allen Menschen, Tieren, Pflanzen, Mineralien, Steinen und in allen Kräften des Alls. Nichts bleibt dem verborgen, der sich Gott öffnet. Dem jedoch sind die Dinge und die Kräfte des Alls verborgen, der sich wegen seiner Sünde vor Gott verbergen möchte. Judas nahm den Bissen. Da er nicht aufrichtig gebetet hatte, legte er davon einen Teil zurück und verließ die kleine Schar. Damit zeigte er seine Gesinnung. Dann führte er das aus, was er im Sinne hatte.
0: Christus erklärt, berichtigt und vertieft weiter. Was ich zu der kleinen Schar sprach, das soll euch und allen kommenden Generationen zur Erkenntnis für euer Denken und Leben dienen. Ihr habt damit einen Maßstab zur Erkenntnis eurer geistigen Reife. Wer seine Mitmenschen abwertet und verurteilt, der hat weder sie noch mich an- und aufgenommen. Er verwirft und verurteilt damit auch mich, den Christus Gottes, denn ich lebe in euren Nächsten. Mit diesem Verhalten kann er auch nicht zur Wahrheit finden, denn ich, der Christus, bin der Weg, die Wahrheit und das Leben. Wer seinen Nächsten verwirft, der verwirft auch mich. Er kann deshalb auch nicht zum ewigen Vater finden, der durch mich, den Christus, wirkt. Und wer nicht in mir lebt, der ist auch nicht auserwählt, weder für das Reich Gottes auf Erden, noch für das ewige Reich, die ewigen Himmel. Denn das ewige Sein ist der Vater in mir. Wer seinen Nächsten verachtet, kennt auch ihn, den Vater, nicht. Wer zur Wahrheit gefunden hat, der wird weder richten noch verurteilen. Erkennet. Jeder Mensch richtet sich selbst, denn jede unlautere Empfindung, jeder ungesetzmäßige Gedanke, jedes ichbezogene Wort und jede selbstsüchtige Handlung tragen in sich das Gericht. Das Maß, mit dem der Mensch misst, ist sein eigenes Gericht. Es ist seine Selbstsucht in seinen Empfindungen, Gedanken, Worten und Handlungen. Ich, der Christus Gottes in Jesus, blieb im Vater. So wurde der Vater durch mich, Christus, verherrlicht. Liebe Mitmenschen, damit kommen wir zum Ende der heutigen Lesung aus dem großen Offenbarungswerk »Das ist mein Wort«, Alpha und Omega, das Evangelium Jesu, die Christus-Offenbarung, welche inzwischen die wahren Christen in aller Welt kennen. In diesem über 1000-seitigen Buch können Sie mehr darüber erfahren, was Jesus, der Christus, wirklich lehrte und was sein Leben und Wirken auf dieser Erde in der Tiefe bedeuten. Für heute verabschieden wir uns von Ihnen. Auf Wiedersehen und Gott zum Gruß.

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Hallo ihr Lieben auf der anderen Seite vom Bildschirm. Seid ihr wieder bereit, etwas von Leopanie zu hören? Habt ihr denn überhaupt schon mal etwas von Leopanie gehört? Ich erkläre euch gerne, wer sie ist. Leopanie ist ein Engelwesen, das sich im ewigen Reich um die kleinen Geistwesen kümmert. Sie lehrt und für sie da ist, wenn sie weiter wachsen und reifen. Sie hat auch für uns Menschenkinder viele Hilfen gegeben. Da sie aber unsere Sprache nicht spricht, hat Gabriele, die Prophetin und Botschafterin Gottes, ihre Worte für uns übersetzt, sodass wir von ihr lernen können. Das Tolle daran ist, dass die Leopanie-Schule für jedes Alter ist. Nicht nur für dich, sondern auch für deine Eltern, deine Tanten, Onkel, Nachbarn oder deine Großeltern. Heute erzählt uns Leopanie von den Elementarwesen. Ihr fragt euch, was ein Elementarwesen ist? Ihr habt sicher schon von Leopanie gehört, dass alles in der Natur Bewusstsein hat und dass es auch unsichtbare Wesenheiten gibt, wie zum Beispiel die Feuer-, Luft- oder Wassergeister. Auch Erdgeister gibt es, die Schollenwesen. Ihr fragt euch, wie diese leben und ob es auch unter den Elementarwesen so etwas wie Familien gibt? Leopanie erklärt es uns. Wie bei allen anderen Elementargeistern gibt es bei ihnen, den Schollengeistern, männliche und weibliche Prinzipien. Ihr Menschen würdet sagen, sie sind männlichen und weiblichen Geschlechts. In der geistigen Welt gibt es jedoch nicht die Geschlechter, sondern die Prinzipien, also Prägungen von Mann und Frau. Geschlechter gibt es nur auf der Erde, bei den materiellen Formen, bei den Menschen und Tieren, weil das Erdenkleid, der irdische Leib, von einem irdischen Körper gezeugt werden muss. In der geistigen Welt und so auch unter den Elementarwesen leben und wohnen Mann und Frau zusammen. Also zwei Prinzipien, das Männliche und das Weibliche. Die Paare jedoch leben nicht alleine und von gleichartigen Wesenheiten getrennt. Gemeinsam mit mehreren Geschwisterpaaren bilden sie eine große Gemeinschaft. Ist das nicht schön? Die Elementargeister leben in einer großen Gemeinschaft. Nicht wie wir Menschen, wo oft jede Familie in ihrem eigenen Haus oder ihrer eigenen Wohnung lebt. Vielleicht auch noch mit eigenem Garten, der eingezäunt ist, sodass kein anderer dorthin kommt. Ganz anders ist es bei den Elementarwesen. Sie leben in großen Gemeinschaften zusammen und helfen einander. Nun aber weiter zu Leopanies Erklärungen. Die Elementarwesen haben keine materiellen Körper, sondern Geistkörper, die noch in der geistigen Entwicklung stehen. So sind auch die Paare, die Elementarwesen, in der geistigen Entwicklung. Nun fragst du, ob die Naturwesen Kinder haben. Die Naturwesenpaare empfangen aus den himmlischen Entwicklungsebenen Naturwesen, die noch nicht so weit entwickelt sind wie sie selbst, welche zum Beispiel noch Schollengeister sind. Wenn sich also Naturwesen, die ein Paar geworden sind, zunächst höheren Formen entwickeln und am Ende dieses Reifegrades stehen, was für menschliche Begriffe sehr lange dauert, dann kommen zu diesem Paar, zum Beispiel dem Schollenpaar, ein oder mehrere Naturwesen aus den geistigen Entwicklungsebenen der Himmel, die sodann von diesem Paar als ihre Geschwisterkinder aufgenommen werden. Die Eltern, zum Beispiel die Schollenwesen oder Schollengeister, helfen sodann ihren Geschwisterkindern, das zu erfahren und zu verwirklichen, was sie, das Schollenpaar, schon erfüllt haben. Aha, also entwickeln sich die Naturwesen, wie hier die Schollengeister, weiter. Wenn sie am Ende ihres Reifegrades stehen, nehmen sie weitere Naturwesen auf und unterstützen diese in ihren Entwicklungsschritten. Leopanie erklärt weiter. Wenn aus den himmlischen Entwicklungsebenen Naturwesen zur Erde kommen,
Dann werden sie begleitet von den Engeln, die den jeweiligen Reservaten vorstehen, von denen die Naturwesen aus der ewigen Heimat angezogen werden. Gleichzeitig gehen Naturwesen von der Erde zu den geistigen Entwicklungsebenen der Himmel zurück, um sich dort weiterzuentwickeln. Es sind die Elementarwesen, die in den Himmeln in die höhere Form ihrer Gattung überwechseln. Der Wechsel der Naturwesen zur nächst höheren Form geschieht also nicht auf der Materie, auf der Erde, sondern in den feinen, subtilen göttlichen Schwingungen des ewigen Lichtes. Liubani fährt fort. Lieber Bruder, liebe Schwester, du sollst auch erfahren, dass keine Geistform schläft. Nur Mensch und Tier auf der Erde brauchen Schlaf. Alle Naturformen, wie Blumen, Sträucher und Bäume, haben Ruhephasen. Denke an die Jahreszeiten Frühling, Sommer, Herbst und Winter. Die Bäume und Sträucher, Blumen und Kräuter, die sich im Frühling in ihrer Pracht und Üppigkeit zeigen, ruhen über den Winter hinweg. Im Herbst zieht sich das Leben, welches das Wachstum anregt, langsam zurück. Das dauert oftmals bis in den Winter hinein. Im Herbst und Winter, in der Ruhephase, bereitet sich diese Lebensform schon wieder auf den Frühling, auf weiteres Wachstum vor. Alle geistigen Lebensformen im Reich des ewigen Seins, die Geistwesen und Elementarwesen, die geistigen Lebensformen der Tiere und Pflanzen ruhen nur, sie schlafen nicht. Jetzt fragt ihr euch sicherlich, wie es denn sein kann, dass ein Geistwesen und Elementarwesen nur ruht und nicht schläft, oder? Das würden wir gar nicht schaffen. Liubani erzählt uns dazu. Ruhen heißt, der geistige Leib ist nicht tätig, denn der Geist, die strömende Energie, die alles durchströmt, auch den ruhenden geistigen Leib, ist wach. Die Lebensenergie im ruhenden Geistkörper registriert alles, was wesentlich ist, um, sofern es notwendig ist, die rechten Impulse zu geben, das heißt, zu helfen oder Kraft zu spenden durch verstärktes Ausströmen der Energie. So ruhen auch die Naturwesen, wie zum Beispiel die Schollenwesen, die Elfen, Gnomen, Wichtel oder Zwerge in ihren Wohnungen. Dort befinden sich sogenannte Ruhebänke. Das sind schöne, wohlgeformte Steine, welche den Naturwesen als Ruhelager dienen. Oftmals sind diese Steine mit einer gleitenden Flüssigkeit überzogen, mit feuchter Erde, du würdest sagen, mit einer galertartigen Masse. Wie alle Naturwesen bilden auch die Schollenwesen mit anderen Schollenpaaren und deren Geschwisterkindern eine große Familie. Ist der Evolutionsweg eines werdenden Naturwesens über das Tierreich beendet, dann bekommt es allmählich die Form eines reifen Naturwesens.

den Entwicklung stehenden Lebensformen zu dienen. Entsprechend ihrem entwickelten Bewusstsein dienen und helfen sie all jenen Lebensformen, die sie wahrzunehmen vermögen. Die Schollenwesen helfen zum Beispiel den unzähligen Kleintieren, die ich auch die Natur- oder Erdputzer nenne. Es sind die vielen Klein- und Kleinsttiere, die in der Erde leben und wirken, die Erde durchlüften und mit ihrem Leben bereichern und nähren. Du kennst gewiss die Maulwürfe, die Mäuse und Regenwürmer. Es gibt jedoch noch viele andere kleinere Tiere. Wusstet ihr, dass es mehr Bodenlebewesen, also Kleinsttiere, in einem Teelöffel gesunder Bodenerde gibt, als es Menschen auf unserem Planeten hat? Wir können sie mit bloßem Auge nicht erkennen. Und doch sind die mikroskopischen Lebewesen wie Bakterien, Pilze, Schleimpilze und viele mehr so wichtig für das Leben auf der Erde. Ich finde das sehr spannend. Liubani lehrt uns weiter. Wo diese Erdtiere, die Klein- und Kleinsttiere fehlen, dort wird der Boden sauer, hart und mit der Zeit unfruchtbar. Nun komme ich wieder zu den Schollenwesen. Auch sie sind mit allen anderen Elementarwesen in Harmonie. Feuer, Wasser, Luft und Erdgeister bilden eine große Hilfsgemeinschaft. Jeder ruft jeden um Hilfe, denn jeder hat wieder andere Fähigkeiten und Qualitäten. So rufen zum Beispiel die Schollengeister entweder die Feuer, Wasser, Luft oder die weiterentwickelten Erdgeister, wenn es darum geht, Erdtieren zu helfen und zu dienen. Mit ihrem Bewusstseinsstand leisten die Schollengeister sehr viel. Wenn jedoch zum Beispiel einem Kleintier der Erstickungstod droht oder ein Tierlein am Ertrinken ist, rufen sie die Luft- und Wassergeister zu Hilfe. Diese Helfer der Natur sind dann sofort zur Stelle und helfen den in Gefahr befindlichen Erdtieren, soweit es ihnen möglich ist. Dem schwachen, in Atemnot befindlichen Erdtierchen, etwa einer Maus, versucht der Luftgeist zu helfen, indem er das Element Luft verstärkt und es dem Erdtierchen zubläst, sodass es mehr Lebenskraft einatmet, wieder fest durchzuatmen vermag und die Kraft bekommt, aus einer eventuellen Gefahrenzone herauszufinden. Ist ein Erdentierlein zum Beispiel bei Hochwasser in Gefahr zu ertrinken, dann ruft der Schollengeist den Wasser- und Luftgeist zu Hilfe. Sie helfen dem Tierlein. Der Wassergeist regt die Wellentätigkeit an und der Luftgeist treibt die Wellen, das heißt das Wasser, vom Tierlein weg. Entweder spürt es dadurch wieder Land unter seinen Füßen oder es erlangt so viel Kraft, dass es aus der Gefahrenzone herausfindet. Die Schollengeister nehmen es sodann in Empfang und wärmen seinen Körper, indem sie die heilenden und wärmenden Strahlen, die ihren Geistleib entströmen, auf das geschwächte Tierlein lenken. Die Kinder der Schollengeister, die natürlich auch mithelfen wollen, geleiten dann das geborgene Mäuslein in seine Erdwohnung oder in eine naheliegende Wohnung eines gleichartigen Erdtierleins. Dort erholt sich sodann das schwache Tierlein. Das ist doch toll, wie schön sie zusammenarbeiten. Sie haben verschiedene Entwicklungsstände und sind füreinander da, um gemeinsam helfen zu können. Überlegen wir doch mal, wie es bei uns ist. Sind wir bereit, auf unsere Nächsten zuzugehen und um Hilfe zu bitten, weil wir uns mit etwas nicht auskennen? Sei es für uns oder um anderen zu helfen? Oder wollen wir es lieber alleine schaffen, weil wir sehr stolz darauf sind, was wir können? Lernen wir, dass jeder von uns seine Fähigkeiten und Aufgaben auf dieser Erde hat, genau wie die Naturwesen. Und dass wir gemeinsam viel mehr erreichen können als alleine. Liubani erzählt uns noch mehr über die Aufgaben der Schollenwesen. Die Schollenwesen haben auch die Aufgabe,
den Geist

Eisstrahlen der Kleinst- und Kleintiere zu dienen, wenn diese sich aus ihren kleinen Erdkörpern entbinden. Wenn also ihre Körper, die materiellen Formen sterben. Sämtliche Naturwesen, die Schollen, Wald, Feld und Gartenwesen, die Elfen, Gnomen und auch die Elementarformen der Luft-, Feuer- und Wassergeister sind im übertragenen Sinne auch geistige Hebammen. Sie helfen den sterbenden Tieren im Wasser, auf und in der Erde und in der Luft, damit sich die Lebensstrahlen der Kleinst- und Kleintiere und die Teilseelen der weiterentwickelten Tierarten ohne große Schwierigkeiten aus dem irdischen Körper entbinden können. Das Gleiche gilt für die Lebensstrahlen in den Blumen, Pflanzen, Sträuchern und Bäumen. Du siehst also, liebes Kind, dass die göttliche Welt mitten unter den Menschen, Tieren und Pflanzen lebt und unermüdlich bereit ist, Menschen, Tieren, Pflanzen und auch Steinen zu dienen und zu helfen. Ist das nicht schön zu wissen, dass es so viele Naturwesen, Elementarwesen und Geistwesen gibt, die miteinander Hand in Hand arbeiten, um allen Leben zu helfen? Die Tiere, die Pflanzen und auch die Steine sind immer liebevoll von ihnen umsorgt. Mich macht dieser Gedanke sehr glücklich und er nimmt mir manche Sorgen und Ängste. Machen wir uns frei von den vielen Gedanken, die wir haben, wenn wir draußen in der Natur spazieren oder spielen. Nehmen wir uns einen kurzen Augenblick, alleine oder mit unseren Freunden, und beobachten wir unsere Umgebung mit dem Wissen, dass die Naturwesen um uns sind, dass alle Naturwesen füreinander da sind und sich gegenseitig unterstützen. Vielleicht fällt uns etwas auf, eine Situation zum Beispiel, wo wir uns zusammentun können, um anderen zu helfen. Macht ihr mit? Ich möchte mich mit den Worten von Léobanie von euch verabschieden. Wer Gott liebt, sucht nicht einen Ort, wo Gott sein könnte. Gott ist allgegenwärtig, überall. Gott ist Bewusstsein. Er ist alles in allem. Er ist auch in dir, also ganz nah. Er ist da, wo du auch bist, da ist Gott. Lieber Bruder, liebe Schwester, du sagst, du siehst ihn nicht, doch du schaust Gottes Allmacht im Stein, in der Pflanze, im Tier und in den Gestirnen. Du schaust Gottes Allmacht in deinem Nächsten und in dir. Lebe in Gott und finde das Gute in allem Sein. Dann ziehen Freude, Liebe, Frieden und Harmonie in deine Seele ein. Und du bleibst glücklich und froh und dein Nächster ebenso. Ich wünsche dir die Sonne im Herzen. Strahle sie aus. Es ist Gottes Liebe. Trage sie von Haus zu Haus. Liebe, diene, bleibe selbstlos, so wie du von Urbeginn bist. Dann veränderst du mit vielen diese Welt und es wird Licht. Liebe Kinder, so viel für heute von Léobanie. Bis zum nächsten Mal.

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0: Liebe Freunde, liebe Zuschauer, wir freuen uns, dass ihr auch heute wieder dabei seid, um zu erfahren, was Jugendliche in einem Gespräch mit Gabriele, der Prophetin Gottes, alles gefragt haben und welche Antworten sie erhalten haben. Als Jugendlicher beschäftigt einen doch so manches Thema. Das sind die Schule, eine Ausbildung, ein Studium, die Freunde, die Familie, der Partner und vieles mehr. Puh, gar nicht so leicht, das alles zu bewältigen. Da wäre doch ein allwissender Ratgeber und treuer Begleiter nicht schlecht, oder? Das Schöne daran ist, den gibt es. Gott, der freie Geist, begleitet uns in allen Lebenslagen und versucht uns zu helfen und zu führen. Und so dürfen wir auch in der heutigen Folge von Der Jugendliche und der Prophet erfahren, wie wir Gott in unserem Alltag bei unseren Problemen und Fragen begegnen und wie er uns hilft, diese zu bemeistern. Der Jugendliche eröffnet das Gespräch mit einer Frage zum Thema Berufsleben. Ich bin ein junger Mensch und erlerne einen Beruf, bin im dritten Gesellenjahr. Wie kann ich mich davor schützen, dass ich kein Fachmann werde, der alles nur aus seinem Wissen löst? Gabriele antwortet darauf: Ein Fachmann oder eine Fachfrau zu sein, ist doch nichts Schlechtes. Vielmehr ist es gut, Fachqualitäten in seinem Beruf zu haben. Eine gute Gesellschaft braucht berufstüchtige Menschen, die ihre Fachgebiete beherrschen. In dieser, unserer Gesellschaft wird vieles durch Wissen gelöst. Ob der Wisser es wahrlich weiß oder nur seine persönlichen Vorstellungen und Wünsche durchsetzen möchte, die dem fachlichen Können nicht entsprechen, das ist die Frage. Wir haben schon oft von dem spontanen, allweisen Geist gesprochen, der uns in jeder Situation, in allen Fragen des Lebens, auch im Fachlichen, eine gesetzmäßige, also gottbewusste Lösung zuzuspiegeln vermag. Ich erinnere an das, was Liu Bani, unsere Schwester aus dem geistig-göttlichen Reich, uns allen und ganz besonders euch Jugendlichen übermittelt hat, was zum Beispiel in dem Buch Liu Bani, ich erkläre, machst du mit, wiedergegeben ist. Sie bringt euch nahe, wie ihr den inneren Helfer und Ratgeber in euch erschließen und mit seiner Hilfe für so manches Problem die Lösung und auf so manche Frage die Antwort finden könnt, ob in der Schule, im Beruf oder in der Freizeit. Es ist bei unserer beruflichen Tätigkeit wie bei allem, was wir tun. Tun wir es mit unserem Ego, das sich immer darstellen, aufblähen und Recht haben möchte, dann kommen wir früher oder später an unsere allzu menschlichen Grenzen. Mit unserem Intellekt blicken wir nicht über die Grenze, gleichsam über die Mauer unseres Wissenshorizontes hinweg. Die Folge ist, dass wir etwas tun, von dem wir glauben, dass es die Lösung wäre. Später müssen wir dann erkennen, dass unsere Lösung zur Auflösung führte. Das erleben wir zurzeit in unserer Wirtschaft. Wo wir hinblicken, vieles ist morsch. Es ist die Reflexion der Mauer unserer Vorstellungen oder der Wissensprogramme, die Reflexion unseres Egos.
1: Gabriele fährt fort. Ist Gott für uns kein antiquierter Gott, also keine Antiquität, die in einer Ecke steht, die uns für unser Leben nichts mehr zu sagen hat, dann wird uns bewusst werden, dass der Intellekt immer seine Grenzen hat, denn er ist angelernt, anerzogen. Die Intelligenz Gott weiß um alle Dinge, hilft uns in jeder Situation, dann, wenn wir uns dem spontanen, helfenden Geist hingeben, indem wir Schritt für Schritt seinen Willen erfüllen, den wir in den 10 Geboten und in der Bergpredigt Jesu erkennen. Dadurch erweitert sich unser Bewusstsein und wir erlangen Zugang zu dem inneren Helfer und Ratgeber, dem Christus Gottesgeist in uns. Tust du also diese Schritte, so wirst du ein Fachmann in deinem Beruf, der die Intelligenz Gott durch sich walten lässt, der also den Intellekt, das Fachwissen der Intelligenz Gott zur Verfügung stellt. Allmählich blickt dann der Fachmann oder die Fachfrau über die Grenze, über die Mauer des Intellekts hinaus und erfährt Lösungen über Lösungen. Schritte, die der Intellektuelle, der Nurwisser, nicht kennt, weil er eben nur auf sein Wissen, das Angelernte, baut. Der Sinn des Lebens ist also, unseren Verstand zu schulen, unsere Fähigkeiten und Qualitäten zu entwickeln, sie aber mit Intelligenz Gott zu vereinen, sodass der spontane, ewige, allwissende Geist unser Fachwissen als Instrument für eine gute, ethisch hochstehende Gesellschaft gebrauchen kann. Ich habe auch die Erfahrung gemacht, dass es mit Gott viel leichter geht, wenn ich in meinem Beruf als Tierärztin eine Diagnose finden möchte und keine Ruhe habe, um mich in das Tier reinzufühlen, dann gehe ich nach Schema F vor. Zum Beispiel erst die allgemeine Untersuchung, dann die Blutuntersuchung, den Ultraschall. Es ist manchmal ein viel längerer Weg bis zur richtigen Diagnosefindung. Wenn ich es aber schaffe, kurz innezuhalten und Gott um Hilfe zu bitten, dann kommt so mancher Lösungsansatz viel schneller und führt im Nu zur richtigen Diagnose und Therapie. Ich lerne immer mehr, wie ich Gott vertrauen kann, dass er mich in meinem Tun und Denken lenken kann.
2: Der Jugendliche stellt Gabriele eine weitere Frage. Nun zu einem ganz anderen Thema. Hier habe ich eine Frage an dich, die für so manchen von uns akut ist. Was denkst du über eine Freundschaft zwischen einem Jungen und einem Mädchen? Gabriele erklärt, gute Freunde zu haben, ist wahrhaftig ein Geschenk, das man nicht nur bewahren, sondern auch pflegen sollte, indem man für sie und mit ihnen ist. Gute Freunde teilen Freud und Leid miteinander. Sie helfen sich gegenseitig. Gute Freunde sind eine offene Freundgemeinschaft, in der jeder eintreten kann, der es ehrlich meint und bereit ist, eine freundschaftliche Verbindung zu pflegen. In einer guten Freundschaft bauen sich positive Kräfte auf. Aus Freundschaften können Freunde hervorgehen, die sich gegenseitig helfen. Daraus kann sich ein rascheres, inneres Wachstum ergeben. Gute Freundschaften gibt es auch zwischen Jungen und Mädchen. Dann, wenn der Junge oder das Mädchen nicht zugleich die bindenden Bande knüpft, aufgrund der massiven Wünsche nach Sexualität. Die göttliche Schöpfungsordnung sieht vor, dass Mann und Frau dann körperlich zusammenkommen, wenn sie sich beide ein Kind wünschen. Das ist ein Ziel der hohen Ethik und Moral für uns Menschen in einer gut funktionierenden ethisch-moralischen Gesellschaft. Gabriele sagt ja, dass es auch zwischen Jungen und Mädchen gute Freundschaften gibt. Und das kenne ich auch. Ich habe seit Jahren einen sehr guten Freund und wir verstehen uns wirklich super. Und wir sind in der heutigen Gesellschaft so darauf programmiert, dass Jungen und Mädchen gar nicht Freunde sein können und nur befreundet sind, sondern man geht immer davon aus, dass da mehr ist. Ich habe auch die Erfahrung gemacht, dass es wirklich geht, denn oftmals haben alle dieselben Probleme und Sorgen in diesem Alter, egal ob Junge oder Mädchen. Und was gibt es Besseres als eine gute Freundschaft oder wie Gabriele es genannt hat, eine Freundgemeinschaft, in der man sich gegenseitig vertraut, offen die Probleme und Sorgen anspricht und dann zusammen nach einer Lösung sucht.
0: Gabriele erklärt weiter. Immer mehr Menschen begreifen langsam, dass es die Reinkarnation gibt, die zu Unrecht viele Jahrhunderte lang von den Amtskirchen geleugnet wurde. Sie glauben also an die Wiederverkörperung der Seele, was natürlich bedeutet, dass wir sündhafte Programme aus Vorexistenzen mit in dieses irdische Dasein bringen, zum Beispiel auch den Wunsch nach der Körperlichkeit, also nach der Sexualität. Bei dem einen ist dieser Wunsch stärker ausgeprägt, beim anderen weniger. Der eine hat in seinem Gedankenbild sexuelle Wunschexzesse, der andere hat den Wunsch, sich durch die Sexualität zu entspannen oder gerade über das Geschlechtsleben den anderen an sich zu binden. Bindende Bande gibt es viele und verschiedenartige. Doch jedes bindende Band, auch die Sexualität, will etwas für sich, für das Ego oder den eigenen Körper. Der eine will die Sexualität nur immer wieder erleben, um seine Nerven zu entspannen oder die Nervenreize als Lust zu genießen. Der andere kann sich nur in den körperlichen Exzessen, also in extremen Formen der Körperlichkeit, befriedigen. Manch einer hat nach der geschlechtlichen Vereinigung ein schlechtes Gewissen, dann, wenn er den Partner hierfür nur benutzt hat. Gleich welche Grade des geschlechtlichen Verkehrs vorliegen, wir müssen uns immer fragen, wo ist die Wurzel dieses Drängens? Will ich mich durch Übung und Einübung der sexuellen Praktiken zu einem Sexprotz entwickeln oder will ich moralisch-ethische Werte entfalten, indem ich die Ursache meines Drängens zu erkennen trachte, um diese allmählich aufzuarbeiten? Man kann in unserer heutigen Zeit nicht sagen, du darfst mit einem Jungen oder einem Mädchen nur sexuell zusammenkommen, wenn ihr heiratet und euch ein Kind wünscht. Wenn das so ohne weiteres ginge, wenn dies also von den Voraussetzungen bei uns Menschen her leicht erfüllbar wäre, dann wäre es schön, denn dann würden beide die gebende und empfangende Liebe verbinden und ihr Eheglück bliebe ungetrübt. Da der Einzelne mehr oder weniger die Sexualwünsche mit in diese Inkarnation bringt, ist es für die meisten Menschen eine große Überwindung, dem Anspruch, von dem die Rede war, gerecht zu werden. Manchen gelingt es. Es kommt auf die mitgebrachte Veranlagung an, sowie auf das Ziel, das sich der Einzelne für sein Leben vorgegeben hat. Anderen gelingt es nicht, weil sie entsprechend wirksame Programme mitgebracht haben. Das soll jedoch nicht zur Ausrede führen, die sinngemäß besagt, ich habe eben stärkere Sexualprogramme mitgebracht, also muss ich die Sexualität praktizieren. Ich kann sie schließlich nicht einfach verdrängen. Sie sollten auch nicht verdrängt werden, denn was verdrängt wird, ist nicht behoben. Immer wieder ist dazu zu sagen, es gilt, die Wurzel der übertriebenen Sexualität zu finden, um diese Grundursache, aus der die entsprechende Energie empordrängt, zu beheben. Ich finde diese Worte in puncto Sexualität von Gabriele zu hören, speziell als junger Mensch, machen einen Mut. Sie sind ohne Wertung und gleichzeitig so liebevoll. Für mich ist der zuletzt genannte Aspekt, den Gabriele hier anspricht, ein sehr wichtiger. Wer nach ethisch-moralischen Werten strebt, der kommt durch Verdrängung oder Kasteiung nicht weiter. Ich habe auch selbst die Erfahrung gemacht, dass es vielmehr von Bedeutung ist, sich ehrlich und selbstkritisch nach dem Ursprung dieses sexuellen Drängens zu hinterfragen und bereit zu sein, die darunterliegenden Ursachen aufzuarbeiten. Und bereits nach kurzer Zeit habe ich festgestellt, man nimmt sein Gegenüber ganz anders wahr. Und bei mir sind auch dadurch tolle Freundschaften mit Frauen entstanden.
2: Gabriele führt zu dem Thema weiter aus. Über keinen Menschen und sein Denken und Tun sollen wir den Stab brechen. Aber jeder hat die Möglichkeit, sich allmählich zu verfeinern, indem er seine mitgebrachte Programmwelt analysiert und aufarbeitet und nicht ausarbeitet, indem er so lange übt, bis er das Gefühl des Wägens und Messens, das Gewissen verloren hat und im Sexualleben aufgeht, ohne Rücksicht darauf, wie es dem Benutzten ergeht, der unter Umständen beiseite gestellt wird, sei es in der Ehe oder in der Sexualfreundschaft. Wer ein Gewissen hat, der wird sich immer überlegen, was er durch eine übertriebene Sexualität anrichtet, bei sich selbst und bei seinem Nächsten. Und ob das, was er tut, mit seiner Selbstachtung und der Achtung des Nächsten im Einklang steht. Bindende Bande werden vielfach durch Sexualität geknüpft. Ob diese Liebe ausreicht, um eine Familie zu gründen, und ob diese Liebe bei der Erziehung der Kinder standhält, ob diese Liebe tragfähig ist bis ins hohe Alter, das können wir heute an der Zahl der Ehescheidungen ablesen. Wer eine Familie gründen möchte, der sollte sich fragen, was ist mein Motiv? Um eine gute Ehe und Familie pflegen zu können, bedarf es der inneren Zuneigung. Die Anziehung, die nur auf zwanghafter Sexualität gründet, nennen wir sie kurz den Sex, ist sicher keine gute Basis. Eine gute Ehe bedarf eines hohen Maßes an Toleranz, des gegenseitigen Verstehens, des Wohlwollens, das letztlich das Geben und Empfangen ist, das dann auch in der Körperverbindung zum Ausdruck kommt.
1: Gabriele erklärt weiter. Es gibt also viele Varianten der Freundschaft zwischen einem Jungen und einem Mädchen. Ist es eine echte Freundschaft, dann ist es eine Verbindung zwischen Menschen, die nicht von Sexualität geprägt ist. Ist es eine sexuelle Freundschaft, dann hat sie nun mal die verschiedenen Merkmale, die ich schon aufgeführt habe. Ist es eine echte, tiefe, innige Zuneigung, ohne den massiven Wunsch nach dem sich Ergehen in der Sexualität oder nach dem Auf- und Ausbau derselben, so könnte daraus eine gute Ehe und Familie werden, dann, wenn man sie zu pflegen weiß. Liebe Freunde, heute haben wir wieder einige spannende Aspekte gehört, die uns im Alltag helfen können. Sei es bei unserer Tätigkeit, im Beruf eine Fachfrau oder ein Fachmann zu sein oder Gott in unser Leben mit einzubeziehen. In der nächsten Sendung hören wir mehr über Freundschaften, Ehe und Familie. Und wir bekommen von Gabriele wieder Tipps und Hinweise, wie wir höhere ethische Werte entwickeln können. Ja, liebe Zuschauerinnen und Zuschauer, es freut uns, dass ihr wieder mit dabei wart bei der Sendung Der Jugendliche und der Prophet. Vielleicht seid ihr auch schon gespannt auf die nächste Sendung. Für heute verabschieden wir uns mit einem herzlichen Gott zum Gruß und auf Wiedersehen.

Die Sehnsucht der Seele ist gewissermaßen die Stimme Gottes in uns, die Resonanz des Göttlichen in uns. Denn die Sehnsucht entströmt dem Seelengrund. Dort ist das Unbelastete, es ist das Sein. Dieser Ruf dringt zur Seele und diese gibt den Ruf unter Umständen weiter, weil sie sich wünscht, frei zu werden von der ihr vom Menschen auferlegten Schuld. Also könnten wir sagen, die Sehnsucht der Seele nach ihrer ewigen Heimat ist gewissermaßen ein Pulsschlag unseres wahren Seins. Im Urgrund unserer Seele vernimmt diese den Ruf des Unendlichen. Es ist der Vater-Mutter-Gott, der sein Kind, seinen Sohn, seine Tochter ruft.

0: Liebe Zuschauer, liebe Zuschauerinnen, wir freuen uns, mit Ihnen zusammenzukommen, um gemeinsam weiterzulernen in der Reihe Die wahre Schule ist das Leben. Heute zu dem Thema Harmonie ist das Leben des Betriebes. Seit nahezu 5 Jahrzehnten ist uns durch Gabriele, die Prophetin und Botschafterin Gottes, das ewige Wort aus dem Reich Gottes gegeben. In den unzähligen göttlichen Offenbarungen und geistigen Schulungen erhalten wir insbesondere auch Hinweise und Hilfen, wie wir Menschen das Gesetz des Lebens, die Gottes- und Nächstenliebe, in allen Bereichen des Lebens umsetzen können, auch im Berufs- und Arbeitsleben. Denn der Weg des Friedens und der Gerechtigkeit, den Jesus von Nazareth uns in seiner Bergpredigt nahebrachte, gilt für alle Lebensbereiche. Ebenso wie seine Worte: Wer diese meine Lehre hört und sie tut, der gleicht einem klugen Mann, der sein Haus auf Fels baute. Bereits 1996 stellte Gabriele fest: Die Welt mit ihrem derzeitigen Wirtschaftssystem steht am Abgrund. Es werden vielleicht noch ab und zu Verschnaufpausen, kurze Phasen der scheinbaren Beruhigung spürbar werden. Doch der Trend geht abwärts, weil dieses System kein Fundament hat. Wo Obrigkeits- und Untergebenen-Denken herrscht, entwickelt sich Gleichgültigkeit, weil andere vielfach für andere denken. Dort kann auch keine Gleichheit entstehen. Wo täglich der Kampf des einen gegen den anderen, wo in der Wirtschaft der Kampf der Giganten herrscht, kann keine Freiheit wachsen. Wo der eine ein überdimensionales Einkommen bezieht, andere hingegen am Hungertuch nagen, kann unter den Menschen keine Einheit entstehen. Wo Macht und Geld Machtlose unterdrücken, kann keine Brüderlichkeit auferstehen. Wo die Angesehenen ihr sogenanntes Recht durchsetzen und der Durchschnittsmensch vielfach unterliegt, kann keine Gerechtigkeit erwachsen.
1: Gabriele erklärte weiter: Dieses Ungleichgewicht führt immer wieder zu Unfrieden, zu Hass, Neid, Mord, Kampf, Krieg, Vernichtung und anderem mehr. Die davon geblendeten Völker werden immer wieder zu den Waffen greifen, in dem Glauben, damit den Frieden herstellen zu können. Durch den Einsatz von Waffen kann man wohl ein Volk an den Rand des Ruins bringen, es auslöschen oder ihm weitgehend die Lebensgrundlage nehmen. Die kriegerischen und mörderischen Gedanken jedoch können durch Waffen nicht zerstört werden, sondern einzig dadurch, dass die Menschen das tun, was Jesus von Nazareth in seiner Bergpredigt lehrte. Wo die urchristlichen Prinzipien Gleichheit, Freiheit, Einheit, Brüderlichkeit und Gerechtigkeit bloße Worte bleiben, die eventuell in einer sonntäglichen Predigt von der Kanzel herabgesprochen werden, jedoch im Alltag, in der Familie, am Arbeitsplatz, im Betrieb nicht angestrebt und gelebt werden, dort folgt man dem Jesus von Nazareth nicht nach, der vom Erfüllen seiner Lehre, dem Tun sprach und der mit seinem Leben dafür selbst das beste Vorbild war. Wer den Glauben predigt, doch die Notwendigkeit der Umsetzung der Glaubensinhalte, zum Beispiel am Arbeitsplatz, negiert, der kann nicht verstehen, dass Glaube und Leben eine Einheit sein sollten. Der versteht nicht den Jesus von Nazareth und seine Lehre. Ja, er kennt ihn nicht. Er kennt im Übrigen auch das Grundgesetz unseres Staates nicht, für das die Prinzipien Gleichheit, Freiheit und soziale Gerechtigkeit ebenfalls Werte von zentraler Bedeutung sind.
2: Gabriele hatte schon im Jahr 1986 Grundlegendes für die Anwendung der Gesetzmäßigkeiten des Lebens in Betrieben und Einrichtungen gelehrt. Für Menschen, die nach wahren urchristlichen Grundsätzen leben und arbeiten wollen, für den Aufbau der neuen Zeit. Sie lehrte: Geistwesen, Menschen, Tiere, Pflanzen und Steine, sämtliche Lebensformen leben durch den ewigen Geist, durch das ewige Gesetz, das nach einem ewig vorgegebenen kosmischen Rhythmus den mannigfaltigen Lebensformen die Energien zuströmen lässt, welche sie zum Wachstum und zur Reife benötigen. Wer die kosmischen ewigen Gesetze beachtet, sie in sein Denken, Leben und Handeln einbezieht, der wird sowohl im privaten Bereich Erfüllung finden, wie auch im wirtschaftlichen, in den Unternehmen erfolgreich sein. Das kosmische, göttliche, universelle Gesetz ist im Menschen und durch den Menschen wirksam, der das dynamische, wirksame Gesetz anwendet. Das universelle, göttliche Gesetz ist Harmonie. Es hat in sich selbst die Eigenschaft, jedem, der das Gesetz des Lebens befolgt, der es im täglichen Leben anwendet, zu dienen. Das universelle Gesetz ist im und durch den Menschen das bestimmende, fördernde, aufbauende und erhaltende Leben. Die Wissenschaft hat erkannt, dass alles Energie ist. Wenden wir die göttlich gesetzmäßigen Energien auf rechte Weise an, dann sind sie die besten Arbeiter in unserem Körper, in unserer Familie, in den Betrieben und Einrichtungen. Wer das ewige Gesetz durch sich wirken lässt, der hat überall Erfolg. Denn an allem, was in der Familie, in dem Betrieb geschieht, ist unser Denken und Leben, unsere geistige Ausrichtung erheblich, ja ausschlaggebend beteiligt.
0: Gabriele erklärte weiter: Energie ist Kraft. Wer sie richtig anzuwenden gelernt hat, dem wird alles gelingen, was im Gesetz des Lebens als Kraft, als geistige Substanz enthalten ist. Wer eine gesunde, blühende Wirtschaft aufbauen und erhalten möchte, muss lernen, mit den kosmischen Energien zu arbeiten. Der Mensch ist mit einem Flusskraftwerk zu vergleichen, das beständig Wasserenergie aufnimmt und elektrische Energie abgibt. Wer kosmisch, also universell denkt und lebt, der ist gleichzeitig ein Speicher positiver Energien. Menschen, die im göttlichen universellen Gesetz stehen, nehmen die göttlichen Energien auf, speichern diese

0: Gott, dem universalen Leben. Sie sind in Harmonie mit dem Göttlichen. Sind einige kleinere oder größere Kraftwerke, also Menschen gleicher Gesinnung, zusammen, dann bilden sie eine Kette der Kraft. Es ist ein Gleichklang, der auf Dinge, Geschehnisse und auf die jeweilige Arbeit des Einzelnen positiv einwirkt. Die Kette der Kraft sind also gleichgesinnte Menschen, welche Speicher der universellen göttlichen Energie sind. Sie prägen die Ausstrahlung der Betriebe. Diese Ausstrahlung ist positive, harmonische Kraft. Es ist die kosmische Harmonie, welche die Betriebe durchdringt und ein harmonisches Betriebskraftfeld bildet. Die harmonischen Kraftwerke in dem Betrieb wirken mit ihrer übereinstimmenden Sendeweise, mit ihren übereinstimmenden Gedanken, Worten und Handlungen auf das Energiefeld den Betrieb ein. Harmonie ist fördernd und aufbauend. Gleichgesinnte, harmonisch eingestimmte Menschen, die durch ihr Denken und Leben das Betriebsklima prägen, werden nicht mit ihrem Betrieb in Konkurs gehen, wenn sie zugleich die betriebswirtschaftliche Harmonie, die Wirtschaftlichkeit beachten. In den Betrieben, in denen Harmonie ist, entstehen keine Flauten. Dort gibt es kein Durcheinander. Dort ist der Betrieb keinen turbulenzartigen Störungen preisgegeben. Wo Harmonie ist, dort ist Wachstum und Reife. Menschen, die in sich harmonisch ausgewogen sind, sind Speicher der kosmischen Kraft. Sie wirken aus ihrem Zentrum der Kraft ruhig auf ihre Mitmenschen ein. Sie sind konzentrierte Mitarbeiter und sind von innen heraus tätig. Sie beleben den Betrieb und schaffen ein schöpferisches Gleichgewicht zwischen dem Innenleben und dem Außenleben des Betriebes, zwischen den Menschen im Betrieb und den Kunden.
1: Gabriele lehrte weiter zum Thema das Betriebsklima. Das universelle Gesetz ist das Leben. Wer sich in das universelle Gesetz stellt und sich vom ewigen Geist, dem universellen Gesetz, führen und leiten lässt, wer seinen Betrieb oder seine Einrichtung nach christlichen Grundsätzen führt, der wird im Leben keine Niederlagen hinnehmen müssen, wenn er zugleich die Gesetze der Wirtschaftlichkeit, der betriebswirtschaftlichen Harmonie beachtet. Er wird zu dem Erfolg geführt werden, entsprechend der Erfüllung des ewigen Gesetzes. Kein Betrieb, der nach dem Willen des Ewigen geführt wird, muss liquidieren, wenn die Mitarbeiter in verantwortlicher Weise dieses universale Gesetz beachten. Wo Gott, das Gesetz, wirksam ist, dort sind ein gesundes Betriebsklima und eine blühende Wirtschaft. Das Betriebsklima ist für den Betrieb entscheidend. Manche Unternehmer dieser Welt ahnen die Bedeutung des Betriebsklimas. Sie glaubten, eine Verbesserung mit äußeren Mitteln erreichen zu können. Vom geselligen Beisammensein bis hin zum kollegialen Führungssystem wurde einiges erprobt. Erfolge waren meist nur von kurzer Dauer. Das Klima im Betrieb bestimmen der Betriebsinhaber, der Betriebsleiter und die Mitarbeiter. Man erkannte, dass die Ursachen für Störungen des Betriebsklimas beim Menschen zu suchen sind und versuchte, wiederum mit äußeren Mitteln Abhilfe zu schaffen. In Betrieben und Einrichtungen, die nach dem universellen Gesetz arbeiten,

0: gibt es keine Betriebsangehörigen. Wo die göttlichen Gesetze angewandt werden und in Übereinstimmung mit den irdischen Gesetzen gearbeitet wird, dort gibt es nur Betriebsleiter und Mitverantwortliche. Soll ein Betrieb ordnungsgemäß funktionieren, dann muss das Betriebsklima gut sein. Das heißt, der Betrieb muss von innen heraus, von jedem Mitverantwortlichen ausgehend, gesund sein. Harmonie ist das Leben des Betriebes. Ist jeder einzelne Mitverantwortliche in Harmonie, so ist es auch der gesamte Betrieb. Der Schlüssel für ein aufbauendes Betriebsklima liegt also beim einzelnen Mitverantwortlichen. Stellt er einen harmonischen Zustand in sich her, indem er seine inneren und äußeren Aggressionen gegen den Nächsten im Betrieb ablegt und sie überwindet, indem er sich im Spiegel des Nächsten selbst erkennt, gemäß dem Gesetz der Entsprechung, so strahlt Harmonie von ihm aus. Das Gesetz der Entsprechung besagt, dass wir das, was uns an unserem Nächsten stört und erregt, in ähnlicher Weise in uns tragen. Wer dies nicht beachtet, sucht auch bei betrieblichem Versagen die Schuld selten bei sich, sondern beim Nächsten.
1: Gabriele gab weitere klare Hinweise. Sie erklärte: Schlechte Gedanken und schlechtes Reden über den Nächsten führen zu Abgrenzung, Misstrauen und einem aggressiven Betriebsklima. Wichtige Informationen werden zurückgehalten, um den Nächsten bei Gelegenheit abqualifizieren zu können. Neid und Missgunst, auch und gerade in Gedanken, zum Beispiel bei Beförderungen und Gehaltsfragen, sind an der Tagesordnung. Neue Erkenntnisse und Überlegungen werden zum Schaden des Gesamtwohls nicht an den Kollegen weitergegeben, nur um sich selbst bei Gelegenheit beim Vorgesetzten aufzuwerten. Manche ziehen sich in ihr Schneckenhaus zurück, weil sie sich abgestoßen fühlen und die Machenschaften der Kollegen ablehnen. Sie schließen sich ab, hegen hinter ihrer Maske explosive Gedanken und Emotionen und zerstören damit Einheit und Zusammenarbeit. Infolge ihrer Ohnmacht und Resignation gegenüber den betrieblichen Verhältnissen oder Missständen wandern viele innerlich ab und beschäftigen sich während der Arbeitszeit zunehmend mit privaten oder nebensächlichen Dingen. Dies gilt auch in wachsendem Maße für Betriebe und Einrichtungen staatlicher und sozialer Einrichtungen. Zur Verdeutlichung ein Bild. Wir können vom Organismus des Menschen auf den des Betriebes schließen. Jede Gemeinschaft, auch Staat und Kirche, bilden einen Organismus. Heute kann man mehr und mehr innere und äußere Schwierigkeiten in und an diesen Organismen feststellen. Diese Organismen haben Berge von Schwierigkeiten und Problemen vor sich aufgetürmt, derer sie kaum noch Herr werden können. Sind die Lebenssäfte und die Organe des Menschen gesund, dann ist der ganze Mensch kraftvoll und leistungsfähig. Der Betrieb kann ebenfalls mit einem Organismus verglichen werden. Der Betriebsinhaber, der Betriebsleiter und die Mitverantwortlichen bilden die Organe des Betriebes. Erkranken einzelne Organe, das heißt, sind im Betrieb unter dem Betriebsleiter und Mitverantwortlichen Unstimmigkeit, Streit, Hass und Zank, denkt jeder nur an sein Wohl, an das Eigenwohl statt an das Gemeinwohl, dann erkrankt im Laufe der Zeit der gesamte Betrieb. Das negative Betriebsklima wirkt vergiftend auf den gesamten Betrieb ein. Die Ausstrahlung des Betriebes ist daher negativ. Die Produkte, die ein solcher Betrieb abwirft, entsprechen dem Betriebsklima. Die Kunden werden von einem disharmonischen Betriebsklima nicht angezogen, eher abgestoßen. Die gesamte Strukturierung des Betriebes kommt ins Schwanken und verliert die Harmonie. Schwierigkeiten sind die Folge.
2: Hören wir, was Gabriele weiter lehrte. Schwankungen und Disharmonien im Betrieb werden hervorgerufen durch das niedere menschliche Ich, das Ego der einzelnen Organe des Betriebs. Ist das Ich der Einzelnen sehr ausgeprägt, so führt dies unablässig zu Reibereien und Disharmonien. Der Betrieb wird krank. Wenn beispielsweise eine Gruppe von Arbeitern einen Umzug plant und durchführt, dabei aber gegeneinander Aggressionen hat, so wird der Umzug kaum glatt verlaufen können. Die gestörte Harmonie verursacht Fehlverhalten. Dieses wiederum Schäden im materiellen Bereich. Es werden Leisten von Möbeln abgerissen, gute Kleider beschmutzt, Anzüge und schwere Bücher werden zusammen in Kartons verpackt, wodurch die Anzüge Schaden nehmen. Unsere negativen Gedanken finden also Ausdruck im Äußeren, hier in Form von beschmutzten oder verknicketen oder beschädigten Gegenständen. Der Kunde wird nicht zufrieden sein. Er wird auch die Firma nicht weiterempfehlen. Je größer die Schwierigkeiten und die Probleme innerhalb eines Betriebes sind, umso gegensätzlicher ist die Ausstrahlung des Betriebskomplexes. Wenn wir wieder vom Menschen auf den Betrieb schließen, so ist es uns ganz klar. Harmonie ist das Leben des Körpers, des Menschen. Wo Harmonie ist, dort gedeiht und wächst das Leben. Somit ist auch die Harmonie im Betrieb das Leben des Betriebes. Daraus ergeben sich Wachstum und positive Ausstrahlung, die sich wiederum in der Produktion und in den Produkten selbst auswirkt. Lieber Zuschauer, liebe Zuschauerin, wir lernen durch Gabriele, wie wir jeden Augenblick mit jedem Gedanken unser Leben und unsere Arbeit ins Negative führen können oder ins Positive. Bauen wir auf das Positive, Friedfertige auf und schaffen wir Harmonie in uns selbst. Dann können wir dazu beitragen, dass am Arbeitsplatz mit unseren Arbeitskollegen Harmonie einzieht, dass sich das ganze Betriebsklima und sogar das Betriebsergebnis positiv entwickeln und die göttlichen Prinzipien Gleichheit, Freiheit, Einheit, Geschwisterlichkeit und Gerechtigkeit mehr und mehr in unserem Arbeitsleben Einzug halten. Wir freuen uns, wenn wir uns bald wiedersehen zu einer weiteren Lehrstunde aus der göttlichen Weisheit, gegeben von Gabriele. Bis zum nächsten Mal, Gott zum Gruß.

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0: Liebe Zuschauer, liebe Zuschauerinnen, herzlich willkommen zu einer Lesung in der Reihe Das ewige Reich. Das ewige Reich ist unsere wahre Heimat, der Ursprung des Seins und auch aller geistigen Wesen, aller Kinder Gottes, die wir in unserem Innersten sind. Als Menschen sind wir hier in der Materie, um zu lernen, wieder das wahre Leben, das innere Leben in uns zu entwickeln. Denn unserem Ursprung nach gehören wir dem ewigen Reich an. Aus dem ewigen Reich erschallt seit Jahrtausenden der Ruf durch die Propheten Gottes an die Menschen und Seelen, umzukehren und den Heimweg anzutreten. Heute offenbaren sich der ewige Vater, Mutter Gott und Christus, der Mitregent der Himmel, durch Gabriele, die seit über 4 Jahrzehnten als Prophetin und Botschafterin des ewigen Reiches allen Menschen und Seelen das Wort der Heimat übermittelt. So wie Christus als Jesus von Nazareth oft in Gleichnissen zu den Menschen sprach, so nutzt er heute in seinem Offenbarungswort manchmal ebenfalls bildhafte Vergleiche, um uns die göttlichen Gesetzmäßigkeiten nahezubringen. In einer Christus-Offenbarung, die 1988 in Würzburg gegeben wurde, spricht Christus zum Beispiel von der Seele als Webstuhl. Er erklärt an diesem Beispiel, wie wir unser irdisches Leben gestalten können, um Gott in uns näher zu kommen. Und er beschreibt auch den Werdegang der Seele, wenn sie den irdischen Leib verlässt. Aus dieser Offenbarung zum Thema die Seele als Webstuhl, du webst in sie deine Empfindungen, Gedanken, Worte und Handlungen hinein, möchten wir heute lesen. Und wir werden auch eine kurze Passage im Originalton von Gabriele hören können. Der Christus Gottes offenbart: Den Weg zum Herzen Gottes bestimmt jeder Mensch selbst. Jeder Mensch ist ein Kind Gottes und besitzt vom ewigen Vater den freien Willen. Jeder Mensch bestimmt also durch sein Denken, Reden, Handeln und Tun seinen Weg hin zum Herzen des ewigen Vaters. Wohl dem Menschen, der sich jetzt aufmacht und seine Gedanken ordnet, tief in das Leben der Gedanken blickt, auf das er sich darin findet und bereinigt, was menschlich ist. In jedem Gedanken, ob er positiv oder negativ ist, wohne ich, der Geist des Christus. In jedem Gedanken ist mein Pochen, das dich zur Umkehr anregt, mein Kind. Deshalb sei wachsam. Denn dir ist das Erdenkleid gegeben, auf das du in Kürze bereinigst, was menschlich, also allzu menschlich ist, was dir der Tag, die Stunde und die Minute sagen.
1: Christus sprach weiter. So manche stellt sich die Frage, ob es wohl eine Seele gibt. Wahrlich, ich sage euch, Gott ist der Geist des Lebens und dieser ewige Geist, Gott, hat unzählige Kinder geschaffen und durch die Kraft der Dualität gezeugt. Der Vater, Mutter, Gott hat auch dich geschaut, gegeben und in die Unendlichkeit gestellt, auf dass du in ihm lebst, wahrlich in ihm. Durch den Fallgedanken fielen sehr viele Kinder. Durch die Fallgedanken bildete sich allmählich das Erdenkleid. Dann nahm das Erdenkleid die Zeugungskraft an. Menschen schufen und schaffen Hüllen für die Kinder Gottes, die sich dort einverleiben. Somit ist deine Seele in dir selbst. Sie nimmt jede Regung und Neigung von dir auf. Jeden Gedanken, der öfter gedacht wird, registriert deine Seele. Und so stellt mancher die Frage, wie schaut meine Seele aus? Sie schaut so aus, wie du empfindest, denkst, sprichst und handelst. Deshalb sagte ich zu dir, betrachte deine Gedanken, denn die Gedanken sind Bilder oder Teile von Bildern. Du siehst dich darin. Und so mancher sagt, wenn es ein Leben nach diesem Erdendasein gibt, dann ist alles abgegolten oder es bleibt im Leibe. Wahrlich, ich sage euch, was nicht von euch bereinigt wurde, das ist nicht vergeben. Was ihr nicht mir bringt und bereut und nicht mehr tut, das ist nicht vergeben. Und so mancher stellt sich die Frage, wo werde ich nach dem Erdendasein leben? Ja, du lebst. Du bist als Seele deine Empfindung, dein Gedanke, dein Wort und deine Handlung. Du bist als Seele wie der Mensch, der du im Diesseits warst. Ihr sprecht von Hüben und Drüben, und doch ist beides eine Einheit. Das Leben als Seele ist das Leben der anderen Seite, das feinstoffliche Leben. Und so, wie ihr gedacht und gelebt habt, so seid ihr. So manche Seele steht vor ihrem physischen Leib und betrachtet die leblose Hülle. Sie schaut sich selbst an und erkennt, die Hülle, die dort liegt, ist ein und derselbe Körper, den die Seele trug, nur, dass diese feinstofflich ist. Das ist dann die erdgebundene Seele, die als Mensch ihr Sinnen, Denken und Trachten nur auf diese Welt bezogen hat. Der Mensch hat sich an das Diesseits gebunden, an Menschen, an Dinge, an Gegenstände. Die Fäden hat er selbst gewoben. Das ist das Kleid der Seele. So mancher glaubt, wenn die Seele nicht mehr im Leibe ist, dann erhält sie ein neues Kleid, ein schöneres Kleid, als das Erdenkleid war. Das ist nur dann möglich, mein Kind, wenn du dein Kleid, dein Seelenkleid entsprechend gewoben hast. Der Webstuhl ist deine Seele. Du webst in sie deine Empfindungen, Gedanken, Worte und Handlungen hinein. Was dann ausstrahlt, das ist dein Kleid. Die Seele bekommt also kein Kleid übergezogen. Der Mensch hat das Kleid der Seele selbst gewoben, auf dem Webstuhl Seele. Die vielen menschlichen Regungen und Neigungen, die vielen menschlichen Gedanken, all das, was nicht bereinigt ist, schimmert in deinem Seelenkleid. Und jeder Gedanke wirkt sich als Farbe aus. Und jeder Gedanke ist im Webstuhl und in deinem Kleid offenbar. Du kannst dich nicht mehr verbergen.
2: Der Christus Gottes offenbarte weiter. Viele Seelen kommen auf die andere Seite des Lebens. Sie stehen ohne Orientierung da. Erkennt, wenn der Mensch nur weltbezogen war, dann gab er sich oftmals selbst die Impulse, da und dorthin zu gehen. Die Gedanken trieben ihn dann, da und dorthin. Er blickt auf die Uhr, die Gedanken bewegen sich und er bewegt sich zur Arbeit oder da und dorthin. Auf der anderen Seite des Lebens steht die Seele. Wo sind die Impulse? Sie schaut sich um. Alles ist trübe, alles ist dunkel. Plötzlich verspürt die Seele einen Impuls in ihrem Seelenleib. Woher kommt der Impuls? Entweder aus den Städten der Reinigung, dorthin die Seele wandert, gemäß ihrem Bewusstseinszustand, oder der Impuls kommt von der Erde, aus der Welt, von Menschen, an die sie gebunden ist. In ihr brechen Bilder auf und sie schaut diese und jene Menschen. Die Welt zieht die Seele an. Und sie geht dorthin, von dort aus die Fäden gezogen werden. Denn das Seelenkleid strahlt seine Fäden aus. Und die Seele ist mit den Menschen und Dingen verbunden, ja gleich gebunden, die sie als Mensch nicht freigab. Wieder andere Seelen stehen in Bewusstseinsschleiern. Sie schauen sich um. Scharen von Seelen wissen nicht, wohin. Der Zug zur Erde ist stärker als in die jenseitigen Bereiche. Die unwissenden Seelen ziehen zur Erde und sind lange erdgebunden. Und so manche Seele spürt, ich gehöre nicht mehr auf diese Erde und doch bin ich da? Wer hat sie gebunden? Wer bindet sie? Zum einen hat sie sich selbst gebunden, zum anderen wird sie gebunden von Menschen, die trauern oder ihr nicht vergeben können. Wieder andere stehen in den Nebelschleiern, schauen und wissen nicht, wohin. Für sie ist es ein fremdes Land, weil sie im Erdenkleid geistig tot waren. Plötzlich wird im Seelenkörper, im Seelenkleid also, eine Farbe stärker. Sie leuchtet auf und die Seele erhält den Impuls. Gehe dieser Farbe nach. Sie schaut und sieht unter vielen Wegen, den Weg, den sie zu gehen hat. Der Weg ist dieselbe Farbe wie die in ihrem Kleid, die aufgeleuchtet hat und noch leuchtet. So spricht die Seele, diese Farbe gefällt mir nicht. Ich gehe den anderen Weg mit einer anderen Farbschwingung. Doch diese Farbschwingung schüttelt die Seele ab. Sie kann nicht dieser Farbschwingung nachgehen. Die eine Farbe, die aufgeleuchtet hat und noch leuchtet im Kleid der Seele, ist der Weg. Und diesen Weg wird sie nehmen. Und nimmt sie diesen Weg nicht, dann kommt über dieses Schwingungsband über diesen Weg das, was sie bereinigen soll. Und die Erkenntnis ist schmerzhaft. Denn die Seele schaut nicht nur ihre Fehler. Sie spürt jeden Fehler, jede Sünde am geistigen Leib. Und so macht sich doch so manche Seele auf den Weg und wird über die Farbschwingung dorthin gehen, wohin sie gehört, entsprechend ihrer geistigen Entwicklung.
0: Christus erklärte weiter: Unzählige Seelen stehen jenseits dieses Erdendaseins, auf der anderen Seite also, wissen nicht, wer sie sind, wohin sie gehen sollen. Viele, unzählige Seelen schauen weder ihre ehemaligen Anverwandten, geschweige erst die Boten der Liebe. So blind, wie sie im Erdenkleid über die Erde gingen, so blind sind sie auf der anderen Seite des Lebens. Wann schlägt für dich die Stunde, mein Kind? Kennst du den Tag und die Stunde? Weißt du, wann deine Seele hinübergeht auf die andere Seite des Lebens? Nimm das irdische Leben nicht so leicht. Du bist in der Erdenschule und hast dir ein Schulkleid angezogen, das Erdenkleid. Bereinige Tag für Tag, Stunde für Stunde, was dir die Energie des Tages zuspricht, hinein in deine Empfindungen, Gedanken, Worte und Handlungen. Sei wachsam und erfasse die Gnadenzeit für die Seele auf dieser Erde im Erdenkleid. Liebe Zuschauer, liebe Zuschauerinnen, dies sind Einblicke in das Leben im Jenseits, die die Welt bisher nicht kannte. Dank Gabriele, der Gottesprophetin in unserer Zeit, erfahren Menschen aller Kulturen heute von den wahren Zusammenhängen zwischen der diesseitigen und jenseitigen Welt. Hören wir nun einige Augenblicke den Originalton der Offenbarung. Danach lesen wir weiter.
3: Ich kam als Jesus in diese Welt und ging als Christus zum Vater. Der Vater und ich sind eins, ein Geist der Liebe und des Lebens. Die erlösende Kraft aus mir führt dich heim. Doch du, mein Kind, bestimmst, wann du im ewigen Sein ankommst. Denn jeder Mensch besitzt den freien Willen und jeder Mensch schafft sich sein Gesetz selbst. Gott spricht, mein Gesetz ist ewige Liebe, und so du wieder mein Gesetz werden möchtest, beginne dein Leben zu verändern. Sei wachsam und übergib dich täglich mir dem Geist. Dein eigenes Gesetz, mein Kind, ist das, was du denkst, was du empfindest, was du sprichst, wie du handelst. Das ist um dich. Das ist deine Aura. Du also kannst dies verändern durch die Kraft, die ich bin. O erkenne, der Webstuhl ist deine Seele. Was webst du hinein? Dein eigenes Gesetz? Wenn ja, dann wirst du auch tragen, was du hineingewoben hast. Du kannst weben so viel, wie du möchtest. Du trägst es selbst. Das ist die Freiheit. Du kannst deine Seele licht und kraftvoll gestalten. Dann wirst du nichts zu tragen haben. Du bist. Doch so du deine Seele belastest, trägst du die Last selbst. Doch über allem steht die unendliche Liebe, die Liebe, die trägt, die Liebe, die dir beisteht und die ewige Erlöserkraft in der Liebe, die dir sehr nahe ist. Es ist der Christus Gottes, der ich bin.
0: Liebe Zuschauer, liebe Zuschauerinnen, dies war ein Ausschnitt der Offenbarung des Christus Gottes im Originalton. Lesen wir nun weiter die Worte, die der Christus Gottes durch Gabriele an uns Menschen richtet. Er fragt uns: Was willst du tun mit deinem Leben? Willst du dein eigenes Gesetz schaffen, im Gesetz von Saat und Ernte, und die Last tragen? Oder willst du jetzt sagen: Herr, ich bin ein Kind des Allerhöchsten und die Kräfte des Allerhöchsten sind in mir? Wenn du das erkannt hast, dann kehre um und erkenne mich als den Lastenträger. Übergib mir deine Last. Das Menschliche wandelt sich in positive Energie und deine Seele wird frei. Dann wirst du dich auf der anderen Seite des Lebens im Lichte der Liebe schauen und du wirst nicht fragen: Wo bin ich? In dir und um dich ist es hell. Und im Licht stehen die Boten des Lichts. Und im Licht stehen all jene, die einst mit dir im Erdenkleid waren und nun auf höheren Stufen des Lebens sind. Wo also willst du sein? Wo also willst du stehen, wenn du die Erde verlässt? Prüfe dich. Und so mancher erlebt jetzt schon, wo er steht. So mancher Traum sagt es ihm. Und jeder Gedanke sagt, wo er steht, wer er ist. So könnt ihr also prüfen. Prüft ehrlich. Und ihr werdet erkennen, dass es sich lohnt, jetzt umzukehren, zu vergeben und um Vergebung zu bitten, wieder gut zu machen, was nicht dem Gesetz entsprach. Lebt im Leben aus mir und ihr lebt in mir und ich lebe durch euch. Dann lebt eure Seele bewusst und dem Menschen ist es jetzt schon offenbar, dass er Licht aus dem Lichte Gottes ist. Meine Kinder in nah und fern, mein Segen ist die Kraft des Vaters. Ich segne euch. Gehet hin und spüret in euer Inneres hinein. Wer sich mir zuwendet, spürt den Segen als Kraft. Und diese Kraft wirkt weiter in euch von Ewigkeit zu Ewigkeit. Liebe Mitmenschen, es sind innige Worte voller Liebe, die der Christus Gottes an uns richtet. Er legt mit seinem Offenbarungswort einen wahren Schatz in unser Herz. Diesen Schatz können wir heben und unser Leben danach ausrichten, wenn wir möchten. Denn das ewige Reich ist absolute Liebe und absolute Freiheit. Für heute verabschieden wir uns von Ihnen. Bis zum nächsten Mal. Gott zum Gruß.

0: Hallo, liebe Kinder. Ich bin Knirps. Ich bin übrigens fast so groß wie ihr. Eigentlich könnt ihr mich nicht sehen, aber doch bin ich da. Ich bin nämlich ein Wichtel. Und zwar ein Geschichtenwichtel. Und Wichtel sind Naturwesen. Von denen gibt es ganz, ganz viele in der Natur. Wir lachen gerne, so wie ihr es auch gerne tut. Wir singen gerne und wir tanzen und hüpfen gerne, genau so wie ihr. Und wir erleben viel und haben auch viel zu tun. Und da gibt es jede Menge zu erzählen. Und jetzt schauen wir mal, was für eine Geschichte wir heute für euch mitgebracht haben.
1: Hallo liebe Kinder, heute erzähle ich euch die Geschichte von Pinsne, die lautet, wie Pinsne der Bär Honig naschte.

0: An einem schönen, warmen Maitag ging im tiefen, dichten Wald ein großer, zotteliger Bär spazieren. Die Menschen, die um seine Gegenwart wussten, fürchteten sich. Weil er so groß und massig war und sich so gab, als hätte er über alles den Überblick, nannten sie ihn den Meister Pinsne. Sehr oft schlenderte Meister Pinsne im Musikgang von hier nach dort. Seine Streifzüge durch den Wald waren lang und er durchforschte sorgfältig die Gegend. Meister Pinsne hatte keine Eile, denn er kannte nicht die Zeit. So schnupperte er einmal hier, einmal dort und blieb oft stehen. Wenn er glaubte, etwas sehen oder erreichen zu müssen, konnte er auch schnell laufen. Selten entging ihm Wesentliches, denn er hatte, wie die Menschen schon sagten, einen guten Überblick. Bei seinem heutigen Streifzug durch den tiefen, dichten Wald naschte er, wie immer, hin und wieder Beeren, aß vom frischen Grün und auch von den Büschen. Plötzlich hielt er inne, zog die Nase hoch, als wenn er sagen wollte, ich rieche etwas. Er erinnerte sich, dass in der Gegend wilde Bienen wohnten. Die Schnuppernase sagte sich, wo wilde Bienen wohnen, gibt es auch wilden Honig. Liebe Kinder, wilde Bienen sind nichts anderes als Bienen, die im Schwarm frei leben. Die Bienenschwarm, der Meister Pinsne gewittert hatte, hauste in einem Baum, der nicht sehr hoch war. Die Bienen lebten in einer Baumnische, dort produzierten sie auch ihren Honig. Es gab sehr viel davon, denn es kam kein Mensch, der ihn abholte, um ihn zu verkaufen. Meister Pinsne beschloss, dem würzigen Duft nachzugehen. Schließlich entdeckte er den Bienenstock. Die Menschen haben einen Spruch. Er lautet, Vorfreude ist die schönste Freude. Meister Pinsne lief das Wasser im Mund zusammen, wenn er an den feinen, süßen Honig dachte. Doch die Bienen sind auch nicht vom Gestern. Sie sind klug und umsichtig. Eine Biene sah Meister Pinsne daherkommen und sprach, Oje, Pinsne kommt. Sicher will er von unserem Honig naschen. Während der Bär herantrottete, erwachte in seiner Erinnerungswelt ein Bild. Er sah, dass es im zurückliegenden Jahr einen Kampf mit den Bienen gegeben hatte, denn er hatte nicht um Honig gebeten, sondern ihn einfach entwendet. Er dachte, hoffentlich erinnern sich die Bienen nicht mehr an jeden Ereignis, besonders nicht daran, dass ich zu viel Honig entwendet und auch zu viel Honig genascht habe. Ich erinnere mich noch gut, denn ich hatte meinen Magen verdorben. Ein Seufzer ging durch den ganzen schweren Körper. Ach, hoffentlich geben mir die Bienen etwas von ihrem Honig. Als Pinsne sich auf etwa 7 Bärenlängen dem Bienenstock genähert hatte, rief er. Hallo, Bienen! Was macht denn Honigproduktion? Läuft alles gut? Die Wächterbienen, die vor dem Eingang standen, gaben zu Meister Pinsne hinab die Antwort. Oh ja, danke, es geht alles bestens. Pinsne fragte,
1: vielleicht könntet ihr mir ein kleines Töpfchen mit Honig geben? Ich esse ihn gar zu gern und ihr habt doch auch kaum Abnehmer dafür.
0: Die Wächterbienen sagten, nun, Die Elfen und Zwerge sind die einzigen Abnehmer unseres Honigs. Sie stellen leckere Honigwaffen her, nicht nur für sich selbst, sondern auch für alle Tiere, die gerne Honig wollen. Bevor wir dir ein Honigtöpfchen reichen, müssen wir unsere Königin befragen. Warte also bitte.
1: Nicht lieber als das,
0: meinte Meister Pinsne. Der frische Honigduft war ihm schon in die Nase gestiegen. Erwartungsvoll setzte er sich und lehnte sich an einem Baum. Plötzlich rief es, Hallo Pinsne, wir können dir leider nichts abgeben. Unsere Königin hat es verboten.
1: Pinsne wurde nun sehr traurig und wandte ein. Wollt ihr denn alles für euch behalten? Der Honig hält doch auch nicht ewig. Und außerdem handelt ihr gegen das Schöpfungsgesetz des Gebens. Seid ihr nicht ein wenig habgierig?
0: Fragte Meister Pinsne.
1: Wollt ihr nicht teilen? Ihr hortet und produziert immer mehr? Das bedeutet, dass ihr bald in eurem eigenen Honig ersticken werdet. Ich könnte mich vorstellen, dass auch die Elfen und Zwerge so viel Honig nicht benötigen werden. Von dem vielen Honig wird es ihnen doch übel. Sie können auch nicht jeden Tag Honigwaffel essen.
0: Als das die Wächterbienen hörten, berieten sie, was man unternehmen könnte. So hört man das. Plötzlich sagt eine Wächterbiene, ich glaube, die Lösung zu haben. Sie forderte Pinsne auf, noch zu warten, bis sie wieder käme. Also setzte sich Pinsne wieder nieder und wartete. Im Bienenbau wurde Stimmen laut.
1: Und Pinsne dachte, das ist alles nur, weil die keinen Honig abgeben wollen.
0: Bald darauf kamen die Wächter wieder. Sie riefen, Hallo Pinsne, alles klar. Es hat wohl eine Weile gedauert, bis wir die Königin mit deinen Argumenten überzeugen konnten. Am Ende jedoch hat sie eingesehen, dass es nicht richtig wäre, alles für uns selbst zu behalten. Du hast uns aufgeklärt und nun ist es uns auch bewusst geworden, nach dem mächtigen Schöpfungsgesetz sollte einer für den anderen selbstlos da sein. Wer zu essen hat, sollte mit seinem Nächsten teilen, der wenig oder nichts hat. Einer soll auch dem anderen helfen. Irgendwann werden wir deine Hilfe benötigen. So können wir sicher auch auf dich zählen.
1: Aber sicher,
0: meinte Pinsne. Und er war sehr erfreut, als ihm eine Wächterbiene ein Töpfchen Honig reichte. Pinsne setzte sich sofort auf den Waldboden und naschte davon. Er meinte,
1: das tut gut. Nach einem solch strengen Winter endlich wieder frischen, feinen Honig zu essen.
0: Er tauchte seine Zunge ganz tief in das Töpfchen hinein und ging.

Diesmal werde ich mir alles gut einteilen. Dann habe ich lange guten Honig. Er bedankte sich ganz herzlich bei der Bienenkönigin und bei den Wächterbienen. Und da er etwas müde war, legte er sich hin, um ein kleines Nachmittagsschläfchen zu halten. Als er so da lag, dachte er über das nach, was soeben geschehen war. Er war nur um einige Erkenntnisse reicher. Wenn etwas nicht gleich klappt, dann sollte man nicht aufgeben. In der inneren Ruhe und mit einem gewissen Abstand löst man die Probleme. Auch hatte er gelernt, eine Angelegenheit friedlich zu lösen. Es sollte nicht immer gleich Kampf und Gewalt geben, dachte er bei sich. Und man sollte alles vielmehr überlegen und erst denken, bevor man spricht. Meister Pinsne war zufrieden und nahm sich vor, es künftig auch so zu halten. Dann schlief er ein und träumte von den Schöpfergaben Gottes. Liebe Kinder, das war die Geschichte, wie Pinsne der Bär Honig naschte.

So, das war's für heute. Ich freue mich, wenn ihr auch nächstes Mal wieder mit dabei seid. Euer Knirps, der Geschichtenwichtel.

Hallo, liebe Freunde. Schön, dass ihr wieder mit dabei seid bei Liobanie, der Schule für Neu-Jerusalem, für eine andere Zeit, im Zeichen des Christus Gottes, der Gottes- und Nächstenliebe. Eine Schule für eine andere Zeit, fragst du dich vielleicht? Ganz genau. Denn wenn wir uns diese jetzige Zeit anschauen,

So viel Ungerechtigkeit, so viel Gegeneinander zwischen Menschen und Völkern. Auch die Tierwelt und die Natur leiden. Ich glaube, in einer solchen Welt will doch niemand wirklich leben, oder? Wir können uns ja mal fragen, wie wollen wir denn leben? Wenn wir Frieden möchten, eine gerechte Welt, dann können wir ja mal zuhören, was Liubani uns zu sagen hat. Liubani ist ein Engelwesen aus dem Reich Gottes. Aus dem Reich also, das auch unsere geistige Heimat ist, wo Frieden ist und absolute Freiheit, wo es nur füreinander gibt und kein Gegeneinander. Liubani begleitet in der ewigen Heimat die jungen Geistwesen auf ihrem Entwicklungsweg. Und sie möchte auch die Kinder und Jugendlichen auf der Erde begleiten. Zum Beispiel erklärt sie, wie man verständnisvoll, wohlwollend und tolerant wird, also einen guten Charakter entwickelt. Liubani erklärt, Menschen, die sich bemühen, die Gebote Gottes zu halten, haben für ihre Mitmenschen, in welcher Situation sich diese auch befinden, Verständnis und Wohlwollen und sind allen gegenüber tolerant. Sie werden jedoch nicht mitmachen, wenn andere etwas Gesetzwidriges vorhaben oder von ihnen verlangen. Sie bleiben in den göttlichen Geboten, die aus dem Gesetz Gottes für diese Erde gegeben sind. Verständnis haben heißt, seine Nächsten zu verstehen und ihm auch nach dem Gesetz Gottes beizustehen und zu helfen. Jedoch nicht sein Ich zu bestärken oder gar das zu tun, was er, dem göttlichen Gesetz zuwider, erzwingen möchte. Das Gleiche gilt für das Wohlwollen. Menschen, die Wohlwollen erwarten, wollen dabei für sich persönlich einen Vorteil für ihr Wohlergehen. Sie wollen das, was ihnen angenehm und nützlich erscheint. Selbst diese Erwartungen wird ein geistiger Mensch tolerieren und er wird dem Nächsten auch so weit beistehen, wie es dem Gesetz Gottes entspricht und auch dem Bemühen des Nächsten, durch Eigeninitiative aus einer Notlage herauszufinden. Wer sich bemüht, Gottes Willen zu erfüllen, der wird sich nicht dem Willen eines Menschen unterordnen und tun, was dieser für sein eigenes menschliches Wohlergehen verlangt. Wer das ausführt, was der Ich-Bezogene von ihm will, der begibt sich auf dessen Lebensebene und Milieu und lässt sich von diesem steuern. Er wird dadurch von dem Ich-Bezogenen Menschen abhängig und bindet sich an dessen Wunsch und Gedankenwelt. Als nächstes kommt Liubani auf Toleranz zu sprechen. Du kannst dir mal überlegen, was stellst du dir unter einem toleranten Menschen vor? Hören wir, was Liubani sagt. Lasse das Wort Toleranz auf dich wirken und nimm seine Schwingung in dir auf. So verstehst du Folgendes. Tolerieren heißt, lehne die Einstellung deines Nächsten nicht ab, auch wenn er am Rande des Gesetzes geht oder gar im Sumpf der Materie wartet. Tolerieren heißt auch, versuche nicht, deinen Nächsten mit deinem menschlichen Ich ändern zu wollen. Kläre ihn unpersönlich über sein Fehlverhalten auf. Zwinge ihn jedoch nicht, anders zu denken und zu handeln. Jeder hat den freien Willen, sein Leben so zu gestalten, wie er es möchte. Und allein er hat auch sein Leben vor Gott und sich selbst zu verantworten, aufgrund des Gesetzes von Saat und Ernte. Tolerieren heißt nicht, dass du Gleiches oder Ähnliches tun sollst. Wenn du zum Beispiel erkennst, dass das Verhalten deines Nächsten gegen das göttliche Gesetz ist und du tust trotz deines besseren Wissens Gleiches oder Ähnliches, dann begibst du dich in sein Milieu und bist an ihn gebunden. Erfülle menschliche Wünsche deines Nächsten nur so weit und nur dann, wenn du erkennst, dass er dadurch zur Besinnung kommt und die gleichen Fehler nicht mehr begeht. Vielleicht kennst du das, dass man etwas macht,
was man eigentlich gar nicht gut findet. Man macht es zum Beispiel, weil man irgendwo dazugehören will. Oder man denkt, dass man damit jemandem einen Gefallen tut. Hören wir weiter, was uns Liobani dazu sagt. Sie erklärt: Viele Menschen machen es sich leicht, wenn es darum geht, ihren Mitmenschen zu helfen. Oftmals erfüllen sie deren ich-bezogene Wünsche und geben deren Eigenwillen nach, nur deshalb, um selbst Ruhe zu haben oder um gut dazustehen. Sie bestärken sein Menschliches, obwohl sie erkennen, dass sie damit ihrem Nächsten entweder gar nicht oder nur für einige Zeit helfen können, bis dieser erneut die gleichen Wünsche anmeldet und wiederum erwartet, dass sein Wille erfüllt wird. Helfen hat hier mit Verständnis, Wohlwollen und Toleranz nichts zu tun. Wer den Eigenwillen seines Nächsten stützt und ihn unterstützt, der erwartet umgekehrt auch von ihm gestützt zu werden. Er erwartet entweder Anerkennung oder Belohnung. Dadurch lehnen sich beide aneinander an und erwarten voneinander dasselbe, dass der andere das erfüllt, was für den einen scheinbar gut und hilfreich ist. Das bedeutet, dass beide aneinander gebunden sind und sich auch vor dem Gesetz Gottes belasten. Sie bleiben durch das Gesetz von Saat und Ernte so lange aneinander gebunden, bis sie beide lösen, was sie beide durch ihr falsches Verhalten verursacht haben. Was denkst du? Willst du das? Durch so ein "gibst du mir, dann gebe ich dir" aneinander gebunden zu sein? Liobani spricht von einer anderen Welt. Ohne Bindung, ohne Erwartungen. Liobani will Freiheit. Und darum erklärt sie: Erkenne, wer sich an Menschen bindet, der baut auf Menschen. Wer auf Menschen baut, bleibt seinem menschlichen Ich verhaftet. Er sieht die Dinge und Geschehnisse nur noch aus seiner Perspektive und wird, ebenso wie der, an den er gebunden ist, vom anderen Verständnis, Wohlwollen und Toleranz erwarten. Wer etwas erwartet, erklärt uns Liobani, dem fehlt das, was er erwartet. Und er will es sich auch nicht erarbeiten. Er erwartet, dass seine Nächsten das tun oder das bringen, was er selbst nicht entwickelt hat, was er selbst nicht besitzt. Wer diese Erwartungshaltung seiner Mitmenschen unterstützt, indem er ihre Wünsche erfüllt, ihre Anschauungen bejaht, das heißt, das tut, was sie von ihm erwarten, der fährt auf der gleichen Schiene wie der Erwartende, denn er erwartet ebenfalls. Menschen, die stets nur ihre Erwartungen anmelden, können jene nicht verstehen und auch nicht annehmen, die ihre Erwartungshaltung nicht bejahen, ihre Meinungen nicht akzeptieren und daher auch nicht ihren Willen erfüllen. Deshalb werten sie diejenigen ab, die ihren Wünschen nicht nachgeben und ihre Meinungen nicht bestätigen, denn sie erhalten von denen, die geradlinig bleiben, keine Aufwertung, also keine Bestätigung für sich, für das, was sie denken, wollen oder tun. Wer geradlinig bleibt, muss daher oft Urteile und Verurteilungen über sich ergehen lassen und dabei die Aggressionen derer erleben, die nicht erfüllt oder bestätigt bekamen, was sie erwarten. Geradlinige Menschen sind oftmals die Zielscheibe derer, die ihr Leben nicht selbst in die Hand nehmen und meistern wollen. Wer also Verständnis, Wohlwollen und Toleranz übt, jedoch nicht erfüllt, was sein Nächster an Menschlichen von ihm erwartet, der steht immer wieder unter dem negativen, gedanklichen Beschuss der anderen Seite. Wenn du also die Geradlinigkeit anstrebst, erklärt uns Liobani, dann denke daran. Der Finsterling, der dich im Gesetz von Saat und Ernte behalten möchte, kämpft in Empfindungen und Gedanken gegen dich. Daher hüte dich vor irgendwelchen Spekulationen oder solchen Kompromissen wie zum Beispiel den Willen des Nächsten zu erfüllen, um Ruhe zu haben.
Denkst du, ich werde ihm jetzt nach dem Munde reden oder seinen Willen erfüllen, damit ich meines Weges gehen kann oder damit ich Ruhe habe, dann ist das schon der erste Schritt in die Abhängigkeit. Wer abhängig wird oder ist, der ist beeinflussbar und kann nicht mehr klar entscheiden, wenn es um Situationen geht, die sich aus einem solchen Abhängigkeitsverhältnis ergeben. Solche Menschen sprechen und handeln sodann aus ihrer Abhängigkeit und klagen die Mitmenschen an, die nicht erfüllen, was sie verlangen. Sie bezichtigen diese sodann der Verständnislosigkeit, der Intoleranz und der Lieblosigkeit. Leo Bani rät uns: Achte auf deine Empfindungen, ob sie göttlich sind. Dies kannst du nur dann richtig ergründen, wenn du zu dir selbst ehrlich und aufrichtig bist und dich auf die Seite des ewigen Gesetzes stellst, das selbstlose Liebe, Güte und Sanftmut ist. Bemühe dich also, die Gebote zu halten, und du erlangst Festigkeit in Gott. Geradlinigkeit, Ehrlichkeit zu sich selbst, Selbstlosigkeit, Festigkeit im Inneren in Gott. Das ist die Schule für eine ganz andere Welt. Das ist die Welt eines anderen Geistes. Und wir können beginnen, wenn wir möchten. Denn nur wir selbst und kein anderer prägt unseren Charakter. Und das jeden Tag. Zum Schluss hat Leo Bani noch einen guten Rat. Sie sagt: Wisse, wer sich in das Gesetz der Liebe Gottes hineinbegibt, durch die Verwirklichung der Liebegebote und das Ablegen des Menschlichen, der ist erfüllt von der selbstlosen Liebe. Aus der selbstlosen Liebe strömen Güte und Sanftmut. In der Welt, unter den Menschen, setzen sich Güte und Sanftmut in Geduld und Barmherzigkeit um. Und wer von Geduld und Barmherzigkeit erfüllt ist, ist aufrichtig und standfest. Menschen, die von der selbstlosen Liebe erfüllt sind, helfen und dienen, so dass sich die Menschen, die erwarten und anklagen, darin selbst erkennen. Sie bleiben jedoch standhaft und werden nicht, wie der Mensch es ausdrückt, mit den Wölfen heulen, denn sie warten nicht auf Beute. Du hast nun einiges über den tiefen Sinn der Worte Verständnis, Wohlwollen und Toleranz gehört. Liebe Freunde, was denkt ihr? Möchtet ihr auch ein solcher Mensch werden, wie Leo Bani ihn beschreibt? Ein Mensch, der aufrecht ist, standfest und selbstlos. Leo Bani wünscht sich das jedenfalls, dass wir nicht mit den Wölfen heulen und uns von anderen programmieren lassen, sondern unseren eigenen Charakter, unser eigenes Bewusstsein entwickeln. Und sie hat noch viele Hilfen und Erklärungen dafür, viele Schulstunden für die neue Zeit, für Neue Jerusalem. Deshalb, bald geht es weiter mit Leo Bani. Bist du dabei? Dann bis zum nächsten Mal.

Durch unsere Gebete bekommen wir Abstand von unserem Denken, von all dem, was so der Tag an Problemen, an Situationen, an Ereignissen gebracht hat. Wir sind aufnahmefähiger für die große Liebe, die in uns wohnt. Doch wenn auch viele, sehr viele Menschen wissen, dass Christus, der große Geist und der Geist des Vaters in der Einheit mit unserem Erlöser Christus in uns wohnen, so denken doch viele so weiter, wie sie früher dachten. Denn viele Menschen nennen sich Christen. Sie beten, und doch wird es in dieser Welt nicht besser, ganz im Gegenteil. Warum? Das Wissen und Glauben, dass Christus existiert, macht den Menschen nicht weise, führt ihn nicht zu Christus. Daraus entwickelt sich auch keine Charakter- und keine Herzensbildung. Wenn uns bewusst wird, dass Christus der große Geist in uns ist, dann werden wir auch unsere Tage in seinem Sinne und nach seinem Willen gestalten. Denn Christus möchte nicht den einfachen, inaktiven Glauben. Er möchte, dass wir ihm näher kommen durch den aktiven Glauben. Und der aktive Glaube ist immer das Tun nach seinem Willen. Wenn wir uns also bewusst sind, dass Christus der große Geist in uns ist, ich betone, wenn wir uns dessen bewusst sind, dann fühlen wir auch, dass wir, jeder einzelne Mensch, der Tempel Gottes ist. In dieser Gebetsstunde erleben wir hin und wieder das Gefühl, Christus ist gegenwärtig. Wie schnell schwindet jedoch wieder dieses feine Gefühl. Das heißt also für uns, wir müssen lernen, jeden Tag aufs Neue lernen, dem näher zu kommen, der in uns wohnt, der Geist der Unendlichkeit. Aus unserer Seele strömen die Grundkräfte des Lebens. Sie strömen in den Körper und strömen wieder zurück zur Seele. Es sind energetische Kräfte, Lebenskräfte, die die Nerven versorgen, die den ganzen Organismus mit Lebenskraft versorgen, sich also dem Körper hingeben. Das vierte Bewusstseinszentrum, eine Grundkraft Gottes, ist in der Nähe unseres Herzens. In der Nähe unseres Herzens pulsiert die Christus-Gotteskraft. Es ist die Ernsthaftigkeit, die Größe, die Liebe, die Gerechtigkeit, denn in jeder Grundkraft sind alle anderen Kräfte enthalten. Wir sagen, in der Nähe unseres Herzens ist die Christus-Gotteskraft. Doch haben wir diese Kraft schon gespürt? Christus möchte, dass wir ihn selbst erfahren, dass wir nicht einfach glauben. Ja, wir sollen ihn letztlich erproben, indem wir seinen Willen tun. Und wir werden ihn auch spüren.
Wir bitten sehr oft Christus um Beistand und um Hilfe. Warum bitten wir ihn? Weil wir den freien Willen haben. Und der freie Wille besagt, wenn wir ihn nicht anrufen, indem wir ihn zum Beispiel bitten, indem wir das tun, was er uns als Jesus vorgelebt und gelehrt hat, dann wird auch der große Geist uns nicht helfen. Warum? Wir wollen unseren Eigenwillen, unser Ich einsetzen. Wir wollen mit unseren allzu menschlichen Kräften arbeiten. Dann schweigt der Geist, weil jeder von uns den freien Willen hat. Doch wenn wir ihn bitten und die Schritte hin zu ihm tun, dann werden wir den Christusgeist in uns erspüren und im Alltag erleben. In dieser Stunde des Gebetes wollen wir auch lernen. Es ist auch eine Lernstunde für uns, um nicht nur zu hören, was Gott möchte, sondern Gott in Christus zu erfahren. Jeder selbst. Das ist der Weg ins Leben. Das gibt uns Kraft und das macht uns Mut. Wir wissen also, in der Nähe unseres Herzens pulsiert die Christus-Gotteskraft. Was könnten wir jetzt tun? Wir nehmen, wer möchte, eine aufrechte Sitzhaltung ein. Wer möchte, kann die Augen schließen, die Handrücken auf die Oberschenkel legen. Und nun machen wir uns bewusst. Christus in uns. Lernen wir. Denken wir in das Christus-Gotteszentrum hinein, Christus in uns. Jeder kann denken, Christus in mir, Christus in mir. Wer möchte, kann die rechte Handfläche auf das Christuszentrum legen. Und so mancher kann den Pulsschlag dieser mächtigen Christussonne spüren. Christus in uns. Christus in jeder Zelle unseres Körpers. Der strömende ewige Geist wirkt in jedem Organ. Der strömende ewige Geist durchflutet jede Zelle, jedes Blutgefäß. Wir fühlen die pulsierende Kraft in der Nähe unseres Herzens. Christus, der strömende Geist, macht sich bemerkbar
Welcher durchströmt unser Nervensystem? Ruhe. Ruhe zieht ein. Und ein feines Prickeln im Körper. Das ist die Antwort des Christus Gottes.

Christus strömt in alle Bausteine unseres Leibes. Ganz sanft vibriert unser Körper. Es ist seine Kraft, die auch in der inneren Heilung gibt. Die Kraft strömt, die Kraft heilt. Die Kraft ist gegenwärtig, Christus in uns. Lenken wir unsere Gefühle auf das vierte Zentrum. Christus möchte sich uns offenbaren. In der Kraft, im strömenden Licht. Christus möchte, dass wir ihn fühlen. Auf das uns bewusst wird, dass er gegenwärtig ist. Fühlen wir die Pulsation im vierten Zentrum. Es ist der Geist, Christus. In unserem Körper spüren wir eine Weite. Es weitet sich das Bewusstsein. Dadurch wird der Körper leichter, weil er höher schwingt. Christus offenbart sich uns im feinen Gefühl. Er zeigt, dass er gegenwärtig ist. Seine Liebe strömt durch unser Nervensystem. Abermals fühlen wir seine Kraft.

Geist strömt zu den Zellen, zu den Organen, zu allen Bausteinen des Leibes, Christus gibt. Christus heilt.

über unseren Atem offenbart er sich. Unser Atem geht ruhig und tief. Der Körper schwingt höher. Christus wirkt in uns. Fühlen wir in das vierte Zentrum hinein. Es strömt. Wir fühlen seine Gegenwart. Er ist in uns. Er ist mit uns. Er ist der große innere Arzt und Heiler. Er ist das Leben. Leben ist Einheit. Fühlen wir in das vierte Zentrum, in die Sonne der Liebe hinein.

diese Minuten spüren wir eine viel tiefere Empfindung zu unseren Mitmenschen. Es sind positive Energien. Lasst sie strömen.

aus der großen Sonne der Einheit, die Christus ist, strömen Energien. Sie durchströmen uns und wir fühlen eine tiefe und innige Kommunikation zu der Tierwelt. Eine feine Beziehung baut sich auf. Es ist nicht mehr der Gedanke. Es ist das feine Gefühl der Seele. Aus der Sonne der Einheit strömt das Licht durch uns, durch jeden von uns, über die ganze Erde, zu allen Menschen, zu den Naturreichen, zu den Mineralreichen. Wir haben einen feinen Kontakt zur Mutter Erde. Spürt in diese Verbindung, in diesen Kontakt hinein und ihr erlebt die Nähe des großen Geistes. Jetzt ist unser Körper eine schwingende Kraft, ein energetisches Feld, in dem Christus wirkt. Nun nehmen wir jeder von uns persönlich Kontakt zu diesem mächtigen energetischen Feld auf, zu unserem Körper und zu Christus in uns. Lernen wir, dass er gegenwärtig ist. Beten wir ihn an, spüren wir hinein und empfinden wir seine Gegenwart.

Wir legen unsere rechte Hand zurück. So kann sich jeder fragen, wer er ist. Stellen wir die Frage an uns: Wer bin ich? Und uns durchströmt das Wort des Heils. Du, mein Kind, so spricht der Geist, bist der Tempel meiner großen Liebe. Bitte aus deinem Herzen und ich melde mich. Erfülle die Gebote und du erlebst mich. Sei gut von Herzen und dir wird Gutes widerfahren. Denn ich, so spricht der Geist, bin das Gute, das Leben in dir. In diesem Bewusstsein danken wir und wir danken jeder mit seinen Gedanken in das Christuszentrum hinein. Und nun bleiben wir noch ganz kurz, ganz still, kein Gedanke, kein Gefühl. Einfach stille sein. Und wir erleben ihn. Das große Licht, das in uns ist, das Christus Gottes Licht hat uns berührt. Und so mancher von uns hat seine Gegenwart verspürt.

0: Liebe Zuschauer, liebe Zuschauerinnen, wir begrüßen Sie herzlich zu einer weiteren Lesung aus der Bergpredigt des Jesus von Nazareth. Die Lehren der Bergpredigt beinhalten das Gesetz des Lebens. Es ist die Gottes- und Nächstenliebe, die hohe Ethik für ein friedfertiges Zusammenleben unter den Menschen und auch mit der Natur und den Tieren. Die Bergpredigt dient Menschen aller Kulturen, die ihr Leben nach höheren Werten ausrichten möchten, als Richtschnur für das eigene Denken und Verhalten. Wer sich aufmacht, den Weg der Bergpredigt zu gehen, wird feststellen, dass sich sein Leben verändert, weil er sich zunächst selbst verändert. In der heutigen Lesung erfahren wir, wie uns das ehrliche Gebet, das ein Herzensgebet ist, Gott in uns näher bringt und Früchte trägt. Wir lesen zuerst aus dem Evangelium Jesu und dazu anschließend die Erklärungen des Christus Gottes selbst, der die Bergpredigt in unserer Zeit durch die Prophetin und Botschafterin Gottes Gabriele erklärt und vertieft. Wir beginnen zu lesen. Lerne rechtes Beten. Im Evangelium Jesu heißt es: Und wenn du betest, sollst du nicht sein wie die Heuchler, die gerne beten in den Synagogen und an den Straßenecken, auf dass sie von den Leuten gesehen werden. Wahrlich, ich sage euch, sie haben bereits ihren Lohn. Wenn du aber betest, so gehe in deine Kammer. Und wenn du die Türen geschlossen hast, bete zu deinem himmlischen Vater, der im Verborgenen ist. Und der Verborgene eine, der ins Verborgene sieht, wird es dir öffentlich anerkennen. In dem Offenbarungswerk »Das ist mein Wort, Alpha und Omega«, das Evangelium Jesu, die Christusoffenbarung, welche inzwischen die wahren Christen in aller Welt kennen, erklärt Christus dazu: Wenn du betest, dann ziehe dich in eine stille Kammer zurück und versenke dich in dein Inneres. Denn in dir wohnt des Vaters Geist, dessen Tempel du bist. Wenn du nur betest, um gesehen zu werden, damit dich deine Nächsten für fromm und gläubig halten, so sage ich dir, das ist keine Frömmigkeit, sondern Frömmelei. Es ist Heuchelei. Solche veräußerlichten Gebete sind ohne Kraft. Wer nur mit den Lippen betet oder um gesehen zu werden, der sündigt wider den Heiligen Geist, denn er missbraucht heilige Worte zum Eigennutz. Erkenne, wenn du im Gebet Gott ansprichst und in deinem Leben nicht wahrmachst, worum du gebetet hast, wenn also deine Gebete nur eine Darstellung deines Ichs sind und nicht aus der Tiefe deiner Seele kommen und nicht von der Liebe zu Gott beseelt sind, dann sündigst du wider den Heiligen Geist. Das ist die größte Sünde. Wenn deine Gebete nicht selbstlos aus dem Herzen strömen, dann wäre es besser, du würdest nicht beten und dir zuerst deine Gedanken und menschlichen Wünsche bewusst machen und sie allmählich mir übergeben, auf dass die selbstlose Liebe, die in dir ist, auch in dir wächst und du von Herzen zu beten vermagst. Dann werden deine Gebete allmählich beseelt und durchdrungen sein von der Liebe zu Gott und zu deinem Nächsten. Und der Verborgene eine, der ins Verborgene sieht, wird es dir öffentlich anerkennen, heißt: Deine Lichtgedanken und kraftvollen Gebete, die von der Liebe zu Gott beseelt sind, werden noch in dieser Welt Früchte tragen. Du darfst deine Saat der Liebe erkennen, und auch dich werden viele erkennen als einen Quell der Liebe.
1: Der nächste Absatz der Bergpredigt trägt den Titel »Finde zur Wahrheit in dir«. Jesus von Nazareth lehrte: »Und wenn ihr gemeinsam betet, gebraucht keine leeren Wiederholungen wie die Heiden, denn diese meinen, sie werden erhört, wenn sie viele Worte machen. Darum sollt ihr es ihnen nicht gleich tun, denn euer Vater im Himmel weiß, was ihr bedürfet, bevor ihr bittet.« Der Christus Gottes erklärt dazu durch das prophetische Wort: »Nur der Mensch, der aus dem Gesetz der Wahrheit wenig verwirklicht hat, gebraucht im Gebet und im täglichen Leben viele Worte und leere, unbeseelte Wiederholungen. Wer vom Gesetz der Wahrheit und des Lebens viel spricht, also viele Worte darum macht, der kann sie nicht mit Kraft und Leben erfüllen, weil er selbst nicht vom Gesetz Gottes erfüllt ist. Solche Worte sind ichbezogene und deshalb lieblose Worte, auch wenn sie so gewählt sind, als seien sie von der Liebe getragen. Unbeseeltes Reden gelangt nicht in das Innerste der Seele deines Nächsten und hat dadurch auch kein Echo in dem Menschen, der Gottes Liebe in und durch sich walten lässt. Wer unbeseelt über das Gesetz der Wahrheit und des Lebens spricht, das er jedoch nicht verwirklicht, regt bei einem Menschen, der dies hört und der ebenfalls noch nach außen orientiert ist, nur zu Diskussionen an. Erkennet: Wer über geistige Gesetzmäßigkeiten diskutiert, der kennt die Gesetze Gottes nicht. Jeder, der diskutieren will, ist überzeugt, dass er es besser weiß als sein Nächster und will sich dies selbst bestätigen. Wer diskutiert, gibt nur Zeugnis von sich selbst, nämlich, dass er nichts weiß und unsicher ist. Deshalb diskutiert er. Wer jedoch zur Wahrheit gefunden hat, der diskutiert nicht über die Wahrheit, auch nicht über das, was Glaube ist. Das Wort Glaube enthält auch Nichtwissen. Was der Mensch letztlich nicht weiß oder nicht beweisen kann, das glaubt er. Wer an die Wahrheit glaubt, der hat die ewige Wahrheit noch nicht gefunden. Er bewegt sich auch noch nicht im Strom der ewigen Wahrheit. Glaube ist also noch Blindheit. Wer jedoch zur ewigen Wahrheit gefunden hat, der muss nicht mehr an die Wahrheit glauben. Er weiß die Wahrheit, weil er sich im Strom der Wahrheit bewegt. Das ist der wahre weise Mensch, der in sich den Schatz, die Wahrheit gehoben hat. Wahre Weise ruhen in sich. Das ist innere Sicherheit und Festigkeit. Sie diskutieren nicht über den Glauben, weil sie vom Glauben zur Weisheit, die Wahrheit ist, gefunden haben. Wer also nur an Gott glaubt, ohne die Tiefe der ewigen Wahrheit, das ewige Gesetz zu kennen, macht viele Worte um seinen Glauben. Auch mit seinen Gebeten wird er es ähnlich halten. Er macht viele Worte, da er seine Worte nicht mit selbstloser Liebe beseelt. Er ist der Ansicht, mit vielen Worten Gott überzeugen oder ihn gar überreden zu können. Er glaubt, sich vor Gott verständlich machen zu müssen, da er annimmt, Gott könnte seine Gebete anders verstehen, als er sie gemeint hat. Erkennet: Je tiefer der Mensch in die göttliche Wahrheit eintaucht umso weniger Worte gebraucht er, auch im Gebet. Seine Gebete sind kurz, doch kraftvoll, weil das Wort gelebte Kraft ausstrahlt.
0: Das nächste Kapitel der Bergpredigt ist überschrieben mit Verwirkliche deine Gebete. Im Evangeliumstext lesen wir: Darum

0: lasse uns nicht in der Versuchung. Erlöse uns von dem Bösen. Denn dein ist das Reich und die Kraft und die Herrlichkeit in alle Ewigkeit. Amen. Christus erklärt und vertieft das Wort. Das Gemeinschaftsgebet, das Vaterunser, wird mit unterschiedlichen Worten und Inhalten gebetet, weil jede Gemeinschaft es so betet, wie es dem Liebepotenzial der Gemeinschaft entspricht. Als Jesus von Nazareth lehrte ich das Gemeinschaftsgebet, das Vaterunser, in meiner Muttersprache, also mit anderen Worten und so auch mit anderen Inhalten, als es in späteren Zeiten und anderen Sprachen gebetet wurde. Die Worte als solche sind unwesentlich. Wichtig ist, dass der Mensch verwirklicht, was er betet. Dann ist jedes Wort, das aus seinem Munde kommt, beseelt mit Liebe, Kraft und Weisheit. Ihr sollt nicht dem Buchstaben nachbeten oder danach trachten, das Vaterunser, das ich die meinen gelehrt habe, wortgetreu zu beten. Wesentlich ist, dass ihr die Worte eurer Gebete mit der Liebe zum Ewigen und zu eurem Nächsten beseelt und dass der Inhalt eurer Gebete eurem Leben entspricht. Menschen, die von der ewigen Wahrheit, der Liebe und Weisheit Gottes erfüllt sind, werden wieder anders beten als jene, die nur beten, weil es ihnen so gelehrt wurde oder weil sie einer Konfession angehören, in welcher die Gebete entsprechend dem Bewusstsein der Konfession gesprochen werden. Menschen auf dem Weg zu ihrem göttlichen Ursprung beten frei, das heißt mit selbstgewählten Worten, die von Liebe und Kraft beseelt sind. Menschen, die in meinem Geiste leben, die von Gottes Liebe und Weisheit durchdrungen sind, die also Gottes Gesetze im täglichen Leben verwirklichen, werden vor allem Gott für ihr Leben und für alles danken, ihn loben und preisen und ihm mehr und mehr ihr Leben weihen, in Empfindungen, Gedanken, Worten und Werken, weil sie Leben aus seinem Leben geworden sind. Menschen im Geiste des Herrn leben das Gebet. Das heißt, sie erfüllen mehr und mehr die Gesetze des Ewigen und sind selbst zum Gebet geworden, das eine Anbetung Gottes ist.
1: Der Christus Gottes offenbart weiter. Wer also Gottes Willen erfüllt, lebt immer mehr in der Anbetung Gottes. Solche Menschen halten nicht nur die Gesetze Gottes, sondern sind weitgehend zum Gesetz der Liebe und Weisheit geworden. Im heranreifenden Friedensreich Jesu Christi, in dem ich der Herrscher und das Leben bin, werden die Menschen das Gesetz Gottes mehr und mehr halten. Viele von ihnen sind zum Gesetz geworden und so zu Gottmenschen, die das Leben Gott in allem verkörpern, was sie denken, reden und tun. Ihre Gebete sind das Leben in mir, die Erfüllung des ewigen Gesetzes. Mit ihrem Leben, welches das Gesetz Gottes ist, danken sie Gott für das Leben. Der Dank an Gott ist also das Leben in Gott. Ihr Leben, das ein einziger Dank ist, strömt in das Friedensreich hinein. Sie beten sinngemäß mit folgenden Gebetsworten, die sie im täglichen Leben erfüllen. Vater unser, dein Geist ist in uns und wir sind in deinem Geiste. Geheiligt.

0: gelegt, ist dein ewiger Name in uns und durch uns. Du bist der Geist des Lebens. Du bist unser Vater Ur. Aus dir tragen wir unsere ewigen Namen. Du, Ewiger, hast sie uns gegeben und in unsere Namen die ganze Fülle der Unendlichkeit gelegt. Unsere Namen, die du uns eingehaucht hast, sind die Liebe und Weisheit, die Fülle aus dir, das Gesetz in uns und durch uns. Unser ewiges Reich ist die Unendlichkeit, die Kraft und die Herrlichkeit in und aus dir. Wir sind Erben des ewigen Reiches. Deshalb sind wir das Reich selbst, die ewige Heimat. Sie ist in uns und wirkt durch uns. Dein unendlicher, herrlicher Wille ist in uns und wirkt durch uns. Deine Willenskraft ist unsere Willensstärke. Sie wirkt in uns und durch uns, denn wir sind Geist aus deinem Geiste. Der Himmel ist nicht Raum und Zeit. Himmel und Erde sind eins, weil wir in dir geeint sind. Die Liebe und Kraft in uns und durch uns ist unser täglich Brot. Du, o ewiger, herrlicher Vater, hast alles in uns hervorgebracht, was in der Unendlichkeit schwingt. Du schaffst durch uns im Himmel und auf der Erde. Wir sind in dir und du waltest in uns und durch uns. Wir sind erfüllt in deinem Geiste, da wir Geist aus deinem Geiste sind. Wir sind reich in dir, da wir unser Erbe, die Unendlichkeit aus dir leben. Unser ewiges Erbe, Geist aus deinem Geiste, bringt für uns das hervor, was wir als Menschen im Friedensreich benötigen. Wir leben in dir und aus dir. Leben verströmt und verschenkt sich. Wir leben in der Fülle aus Gott, weil wir selbst die Fülle sind. Die Erde ist der Himmel und das Friedensreich der Reichtum der Erde, in dem wir leben und sind, Geist aus deinem Geiste. Weiter beten die Menschen, die zum Gesetz Gottes geworden sind. Wir leben im inneren Reich und sind doch Menschen, die im Äußeren verkörpern, was im Inneren strahlt. Der Name des Herrn ist gepriesen. Er ist Leben in und durch uns. Der Name Gottes ist gelebtes Gesetz der Liebe und der Freiheit. Die Sünde ist gewandelt. Das Licht ist eingekehrt. Wir leben aus seinem Lichte und leben in und aus seinem Geiste, da wir Geist aus seinem Geiste sind. In Gott ist alles abgegolten. Sein Name hat alles rein gemacht. Gottes Herrlichkeit sei gepriesen. Gottes Wille, Liebe und Weisheit durchdringen die Erde und das Land. Wir selbst sind Erde und Land. Wille, Liebe und Weisheit. In uns ist Gottes Güte, das Gute aus Gott. Wir sind in Gott und wirken aus Gott. Die Erde ist des Herrn. Sie ist das Reich der Liebe. Es wirkt in uns und durch uns. Das Leben, die Herrlichkeit des Vaters, wirkt in uns und durch uns von Ewigkeit zu Ewigkeit. Sinngemäß ist dieser Lobpreis das Leben derer, die im Friedensreich Jesu Christi leben. Sie leben in mir, dem Christus, und ich lebe durch sie. Und zusammen leben wir im Vater, Mutter, Gott, und der Vater lebt durch uns von Ewigkeit zu Ewigkeit. Soweit die Worte des Christus Gottes in seinem großen Offenbarungswerk. Das ist mein Wort, Alpha und Omega.
1: Liebe Zuschauer, liebe Zuschauerinnen, wir hörten in der heutigen Lesung, was wahres Beten bedeutet und wie die Menschen beten und leben werden, die von Gottes Liebe erfüllt sind. Jeder ist frei, ob und wann er selbst beginnen möchte, sich dem inneren Reich, dem Reich des Friedens, zuzuwenden. Tun wir es, so können wir sicher sein. Gott ist immer da und hilft uns bei jedem Schritt hin zu ihm. Für heute möchten wir uns von Ihnen verabschieden und wünschen Ihnen alles Gute und uns allen viele gute Erfahrungen mit der Bergpredigt des Jesus von Nazareth. Bis zum nächsten Mal. Auf Wiedersehen und Gott zum Gruß.

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der innere Arzt und Heiler. Heil werden an Leib und Seele durch die Kraft des Christus Gottes. In der Ruhe liegt die Kraft zur Heilung. Liebe Mitmenschen, Christus heilt. Zwei Worte, die für unser Leben, für unsere Seele, aber auch für die Gesundheit unseres Körpers, dann, wenn es sein kann, von Bedeutung sind. Der kosmische Geist, wir nennen ihn im Abendland auch den Christus-Gottes-Geist, ist das ewige Leben. Ewiges Leben kann nicht sterben. Ewiges Leben aus der mächtigen Schöpferquelle ist immer Wohlbefinden und Gesundheit. Jede Unpässlichkeit, gar Krankheit, ist ein Fingerzeig, dass mit unserem Fühlen, Denken, ja mit unseren Verhaltensweisen etwas nicht in Ordnung ist. Wie schnell beten und rufen wir, lieber Gott, hilf mir, ich will gesund werden. Oder, ich will meinen Alltag leben, ohne meine Depressionen, ohne meine Unstimmigkeiten. Lieber Gott, ich will glücklich und froh sein. Viele Menschen sind von Gott enttäuscht, weil sie Gott um Hilfe und Beistand angerufen haben, er jedoch nicht geholfen hat. Wer oder was kann der Grund für unsere Enttäuschung sein? Denken wir über Folgendes nach. Der Christus-Gottes-Geist ist der innere Arzt und Heiler. Wenn wir hören, innerer Arzt und Heiler, dann fragt sich so mancher Hörer, was heißt innerer Arzt und Heiler? Der Geist Gottes, der Christus-Gottes-Geist, ist kosmische, allgegenwärtige Kraft, ist das Leben im Urgrund unserer Seele und in jeder Zelle unseres Körpers und so auch in unserem Atem. Leben aus dem Urgrund der Seele ist Gesundheit. Um eine Ganzheitsheilung der Seele und des Körpers zu erlangen, bedarf es zuerst der Reinigung unserer Seele. Die Seele also ist die Basis für Ganzheitsheilung. Stimmt die Basis, was besagt, dass der Mensch eine gewisse Basis schaffen sollte, indem er sein allzu menschliches, wir sagen auch, das Sündhafte erkennt, bereut, bereinigt und nicht mehr tut, dann werden wir stimmig mit dem Leben im Urgrund unserer Seele. Dann beginnen wir, in Kommunikation zu gelangen mit dem Christus-Gottes-Geist, dem heilenden Geist in uns. Mit der Basis im Urgrund unserer Seele, dem Wahren, zu kommunizieren,
ist ausschlaggebend für eine Ganzheitsheilung der Seele und des Leibes, vorausgesetzt dann, wenn es gut ist für unseren physischen Körper. Wenn es heißt, Christus heilt, dann gedenkt der innere Arzt und Heiler zuerst der Seele und dann des physischen Körpers. Wie wir nun gehört haben, sollen wir zuerst die Basis für eine Ganzheitsheilung schaffen, für die Heilung der Seele, sodass auch der Körper Hilfe und Heilung erlangt. Wir beginnen in unserem Gefühlsleben oder mit den noch bestehenden Gedanken Ordnung zu machen. Dabei nehmen wir, wenn möglich, eine aufrechte Sitzhaltung ein. Stellen beide Füße auf den Boden und wer möchte, legt die Handrücken jeweils auf einen Oberschenkel und zieht die Handrücken an den Körper heran. Dadurch strafft sich unser physischer Leib. Dadurch wird der Mensch aufnahmebereiter für die innere Kraft. Die noch vorhandenen Gefühle oder störenden Gedanken wollen wir näher beleuchten, um ruhig und tief atmen zu können. Wir kontrollieren, was hinter unseren Gefühlen und Gedanken abläuft. Das ist störend und lässt uns nicht tief genug atmen. Jegliche Unruhe, die aus unseren Verhaltensweisen kommt, will uns etwas sagen. Was bewegt uns also und was können wir jetzt in Gedanken beheben, um tiefer zu atmen? Wir machen nun eine kleine Pause, sodass sich jeder von uns hinterfragen kann, um in Gedanken das zu beheben, was die Unruhe bringt, was auf unsere Atmung einwirkt, was erst später behoben werden kann, das halten wir in der Bejahung fest. Wir nehmen uns vor, nach der Christus-Gottes-Heilung das Ungute zu beheben. Wir machen eine ganz kurze Pause, um uns selbst zu ergründen.

Wir sind ruhiger, also ausgewogener. Nun beginnen wir mit der Atmung. Wir atmen tief ein und aus. Tief ein und aus. Wenn Sie wollen, können Sie Ihre Augen schließen. Sie atmen tief ein und aus. Sie atmen tief ein und langsam aus. Nun begleiten Sie Ihren Atem. Sie atmen bis in den Bauchraum hinab. Halten mit dem Atem kurz inne und atmen durch die Nase oder durch den Mund aus. Wir atmen in den Bauchraum hinab, begleiten unseren Atem, halten kurz inne und atmen wieder durch die Nase oder durch den Mund aus. Wir atmen in den Bauchraum hinab, halten kurz inne und atmen wieder aus. Wir atmen ein. Halten kurz inne und atmen wieder langsam und bewusst aus. Diese Atemübung wiederholen wir nun einige Male, indem wir unseren Atem in den Bauchraum hinab begleiten und wieder ausatmen. Wir atmen ein, tief in den Bauchraum hinab, halten inne und atmen wieder langsam und bewusst aus. Wir atmen ein, tief in den Bauchraum hinab, halten inne und atmen wieder langsam und bewusst aus. Wir atmen ein und aus. Ein und aus. Unsere Gedanken haben Abstand genommen. Das Nervensystem ist entspannt. Sie atmen nun ruhig und tief. Ruhig und tief geht Ihr Atem.
Sie atmen ruhig und tief. Ruhig und tief geht ihr Atem. Entsprechend ihrem Atemrhythmus lassen Sie es nun atmen. Es atmet. Es atmet. Aus der Kraftquelle inneren Lebens spreche ich nun Ihre Seele und Ihren Körper an. Bitte denken Sie nicht mit. Lassen Sie es einfach geschehen, indem Sie ruhig und tief atmen. Christus wirkt in ihrer Seele. Christus wirkt in ihrer Seele. Christus wirkt in ihrer Seele. Christus strahlt durch ihre Seele. Christus strahlt durch ihre Seele. Christus strahlt durch ihre Seele. Der Geist der Unendlichkeit wirkt in ihrer Atmung. Der Geist der Unendlichkeit wirkt in ihrer Atmung. Der helfende und heilende Christus Gottesgeist strömt in ihrem Atem. Sie atmen die helfende und heilende Kraft ein und atmen Ungutes wie Leid, Schmerz und Krankhaftes aus. Der Christus-Gottesgeist wirkt in ihrem Atem und durch ihren Atem. Der Christus-Gottesgeist wirkt in ihrem Atem und durch ihren Atem. Sie atmen ein, tief ein und atmen die Schadstoffe, die sich in den Bausteinen des Leibes angesammelt haben, aus. Sie atmen tief ein und atmen die Schadstoffe aus. Sie atmen tief ein und atmen die Schadstoffe aus. Bleiben Sie ruhig.
in voller Harmonie. Denken Sie nicht mit. Lassen Sie das Leben strömen. Lassen Sie das Leben strömen. Sie nehmen in Ihrem Atem die heilende Christus-Gotteskraft auf und atmen die Schadstoffe aus Ihrem Körper aus. Sie atmen die heilende Kraft ein und atmen die Schadstoffe aus Ihrem Körper aus. Sie atmen die heilende Kraft ein und atmen die Schadstoffe aus. Sie atmen und lassen die helfende und heilende Kraft strömen. Lassen Sie die helfende und heilende Kraft strömen. Eine zarte, harmonische Musik ist gleich einer Blume, die ihren Duft verströmt.

Seele in ihren Körper. Es strömt durch ihre Seele in ihren Körper. Sie nehmen in ihrem Atem den Duft der kosmischen Blume auf. Es strömt und sie atmen. Es strömt und sie atmen. Es strömt und sie atmen. Auch wenn die Musik nun langsam verklingt, es strömt, sie atmen. Es strömt, sie atmen.

zum Geleit. Der Christus Gottesgeist ist der innere Arzt und Heiler, der Heiler der Seele. Das bedeutet für jeden von uns, im Alltag jegliche Unstimmigkeiten, die in unseren Gefühlen und Gedanken, aber auch in unseren Worten oder Handlungen aufkommen, so weit wie möglich zu hinterfragen, um sie zu beheben. Dadurch schaffen wir die Basis für die Ganzheitsheilung. Dann strömt es. Und es strömt immer mehr durch die Seele in unseren Leib. Ihr Atem ist dann gefüllt mit der helfenden und heilenden Kraft des Christus Gottes. Zum Ausklang hören wir noch einmal leise und tiefe Musik.

Wenn Sie wollen, bleiben Sie noch eine geraume Zeit in dieser inneren Stimmung. Möge Ihr Weg Sie immer näher zu Christus führen. Denken Sie auch dann, wenn Sie einen Arzt Ihres Vertrauens aufsuchen. Auch in ihm ist der Christus Gottesgeist. Und denken Sie daran, tief und ruhig zu atmen. Denn in der Ruhe strömt die Kraft. Darf ich Ihnen ein gesegnetes und gotterfülltes Leben wünschen? Gabriele.

0: Bereicherung für unser mystisches Tagebuch. Er lautet, je lichter die Seele ist, umso aufrechter ist der Mensch, da seine Gesinnung seiner lichten Seele entspricht, aus der positive Kräfte strömen. Gabriele führt uns im geistigen Lehrstoff weiter. Nun kommen wir zum übermäßigen Gestikulieren. Auch übermäßiges Gestikulieren führt uns nach außen. Das heißt, es verändert unseren Körperrhythmus, wodurch sich unser Nervensystem verkrampft. Menschen des Geistes sind verinnerlichte Menschen, die auch bei Gesprächen, gleich welches Thema es ist, nicht übermäßig gestikulieren. Sie bleiben in der Harmonie. Die Allharmonie ist ausgewogener Rhythmus und Klang. Geistige, verinnerlichte Menschen werden ihre harmonische Sprache, die trotz der Worte harmonischer Klang ist, mit anmutigen Gesten unterstreichen. Das ist kein Gestikulieren im üblichen Sinn, sondern ein harmonisches Mitteilen, das die geistige Sprache, die ein gehobenes Niveau hat, angenehm untermalt oder unterstreicht. Menschen des Geistes stehen und gehen, wie dargelegt, aufrecht, so wie ihre Gesinnung ist. Wenn sie stehen, sind die Arme nicht verschränkt und die Hände nicht ständig in Bewegung, sondern Arme und Hände gleichen sich der aufrechten Körperhaltung an. Sie hängen harmonisch nach unten oder sind in der Nähe des Gesäßes, wo sich das Ordnungszentrum befindet, ineinander geschoben.
1: Unser geistiger Lehrer, Bruder Emanuel, bemüht sich, uns hin zum wahren Gottmenschen zu führen, der sich immer mehr veredelt und das Göttliche, Reine und Schöne zum Ausdruck bringt. So sprach er zu uns, und das gilt heute ebenso wie damals im Jahre 1985. Die Hände sollten sich nicht in den Mantel- oder Rocktaschen befinden, außer es ist sehr kalt und ihr habt keine Handschuhe bereit. Gabriele erläuterte dazu, hängen unsere Arme locker und harmonisch nach unten und schreiten wir harmonisch, dann beginnen die Arme sich rhythmisch zu bewegen. Diese Haltung bewirkt, dass sich der Körper automatisch aufrichtet. Der Blick ist nicht nur auf den Boden gerichtet, sondern auch in die Weite, um die Kräfte der Unendlichkeit aufzunehmen. Die lockeren rhythmischen Bewegungen unserer Arme bringen für den Organismus auch vermehrt Energie. Dieser rhythmische Körpermechanismus führt tatsächlich zu vermehrter Kraft. Lieber Bruder, liebe Schwester, versuche es. Du sollst es an dir selbst erfahren, was es bedeutet, die Hände in den Rock- oder Manteltaschen zu halten oder die Arme rhythmisch zu bewegen. Haben wir eine aufrechte Körperhaltung erlangt, dann haften, wie schon gesagt, unsere Blicke nicht nur am Boden und nehmen so nicht nur die Schwingungen auf, die am Boden dahin schwingen, die schweren, düsteren Gedanken unserer Mitmenschen, sondern wir nehmen vor allem die Kräfte aus dem All auf, weil unser Blick in die Weite geht. In höheren Bereichen schwingen auch höhere Kräfte. Unsere innere Haltung wirkt sich auch in unsere Sitz- und Gehhaltung aus. Eine aufrechte Sitzhaltung und ein aufrechter Gang bewirken eine innere Befreiung, ein Weitegefühl und ein Sichtbewusstwerden, ich bin ein Kind des Kosmos. Bruder Emanuel sprach uns mit liebe Freunde an und ermahnte uns, sowohl den Tastsinn als auch alle anderen Sinne zu veredeln, damit die Anmut des Inneren, die Anmut des Geistwesens durch den physischen Körper schimmern kann. Er ermahnt uns auch, uns im rechten, aufrechten Schreiten und in der gesitteten

0: geistigen Bewegung zu üben. Verschränkt nicht die Arme und Beine und stützt auch nicht das Haupt in eure Hände. Gabriele führt fort. Diese Haltung deutet auf Pessimismus, Ablehnung und Nachlässigkeit hin. Eine verschränkte Körperhaltung deutet auch auf ein kompliziertes Denken hin, das einem Labyrinth gleicht. Die verschränkte Körperhaltung wirkt sich auch in der Aura des Menschen entsprechend aus. Eine nachlässige und lässige Haltung fördert und verstärkt den eventuell schon vorhandenen Pessimismus und die Überheblichkeit und Nachlässigkeit. Ein solches Verhalten kann auf Dauer weitere Spannungsfelder aufbauen, die sich ganz unterschiedlich entladen, je nach den Entsprechungen, die in Seele und Mensch vorliegen und wirksam sind.
1: Liebe Zuschauer und liebe Zuschauerinnen, wir hören immer wieder, dass wir von außen nach innen arbeiten sollen, um uns zu verfeinern und zu veredeln und so immer bewusster auf Gott in uns ausgerichtet zu leben. Wir haben heute schon einige Hinweise über unsere Haltung gehört und über die Auswirkungen, die sie auf unser Gemüt haben kann. Denn alles ist Schwingung und Kommunikation. Bruder Emanuel, unser geistiger Lehrer, und Gabriele gaben uns weitere Hinweise auch zu unserer Kleidung. Bruder Emanuel sprach: Auch Farben, Formen und Töne wirken auf Seele und Mensch ein. Leichte Farben und harmonische Töne stimulieren die Seele und das Gemüt des Menschen. Formen, Farben, Töne und Düfte wirken auf das Innere ein. Das Äußere prägt das Innere und das Innere das Äußere. Sind die fünf Sinne dem Inneren, dem Göttlichen zugewandt, ist die Seele licht und edel, dann wird sich auch der Mensch ordentlich und leicht und luftig kleiden, natürlich entsprechender Jahreszeit. Liebe Schüler, durch ordentliche, saubere Kleidung wird der Hochmut nicht gesteigert und die Gefallsucht nicht angeregt. Wer sich auf dem Weg nach innen ordentlich kleidet, der bewirkt eher die Demut in seinem Herzen. Erkenne, lieber Bruder, liebe Schwester, die Natur schmückt sich in den herrlichsten Farben und Formen zur Ehre des Allerhöchsten. Die Natur schenkt sich in der Fülle, weil Gott die Fülle ist. Betrachte des Öfteren die Farben und Formen der Blumen und Blätter, wie rein und zart die Blüten sind und wie schön geformt die Blätter, die sich grazil und harmonisch im Wind bewegen. Wer die Natur in der Einheit mit Gott betrachtet, der erkennt, dass sich alles zu seiner Ehre schmückt. Gabriele erklärte dazu: Unser Schmuck sollen edle und reine Gedanken sein und feine, harmonische Bewegungen. Die Folge ist eine saubere, lichte und harmonische Kleidung. Denn so, wie es in unserem Inneren bestellt ist, so sieht unser Äußeres aus und so ist letzten Endes auch unsere Umgebung. Der Geist Gottes rät immer: Geht den goldenen Mittelweg. Das bedeutet, alles Übertriebene ist von Übel. Das rechte Maß in allen Dingen bewirkt innere Zufriedenheit und führt so manchen aus Trübsal, traurigen Gedanken und menschlichen Zwängen heraus. Unser geistiger Lehrer Bruder Emanuel offenbarte: Ein hübsches Kleid, ein sauberer Anzug wirken positiv von außen nach innen. Farben und Formen können niedere Gedanken herbeiziehen, können aber auch negative und grüblerische Gedanken verscheuchen. Es kommt auf die Form und Farbe der Kleidung an und wie der Mensch darauf reagiert. Die Reaktion ist verschieden, je nach Stimmung und Hemmung des Einzelnen. Lichte Farben, leichte Stoffe und saubere Kleidung verscheuchen oftmals trübe und traurige Gedanken. Der Mensch kauft seine Kleidung und kleidet sich entsprechend seiner augenblicklichen Stimmung. Um das eventuell dunkle Gemüt aufzuhellen, sollten in diesem Zustand helle und leichte Kleidung getragen werden. Was Licht, rein, sauber und hell ist, wirkt positiv auf die Gedankenwelt des Menschen. Dunkle Farben und schmutzige Kleidung können das Gegenteil bewirken. Gabriele machte darauf aufmerksam. Jeder von uns kann diese Darlegungen unseres geistigen Lehrers als Spiegel für sich verwenden.
2: Bruder Emanuel gab uns auch einige Einblicke in unsere ewige Heimat. O sagt nicht, so sprach Bruder Emanuel, die geistige Welt hätte wenig Verständnis, wenig Dynamik. Seid getrost, in der ewigen Heimat ist es nicht so ernst, wie so mancher von euch glaubt. Auch wir schmücken uns zur Ehre des Vaters. Alles reine Sein, das Gott geschaffen hat, ist schön und strahlt selbsttätig von innen heraus. So auch jedes Geistwesen. Alles Reine ist selbsttätig leuchtend. Auch die schönen Gewänder der Geistwesen und der zarte, edle, feine Schmuck sind ein Zeichen geistigen Lebens. Denn in Gottes Reich ist die Fülle für alle offenbar und zugänglich. Sowohl die männlichen als auch die weiblichen Geistwesen tragen lange, fließende Gewänder. Sie tragen auch zierlichen Schmuck. Die Gewänder der männlichen Prinzipien sind weit fallend, die der weiblichen Wesen mit einem edlen Gürtel gehalten. Im ewigen Sein, in eurer, in unserer Heimat, gibt es auch Feste der Liebe. Die Geistwesen finden sich zu harmonischen Spielen und zu Geselligkeiten zusammen. Sie gestalten Reigentänze und vernehmen die zarten Töne, die von Geistwesen über Instrumente dargeboten werden. Liebe Zuschauerinnen und liebe Zuschauer, wenn Bruder Emanuel, unser geistiger Lehrer, von unserer wahren Heimat spricht, ergeht es Ihnen vielleicht auch so, dass im Inneren eine Sehnsucht anklingt, der tiefe Wunsch, dorthin zurückzukehren, wieder bei unserem ewigen Vater zu sein, als die Tochter, als der Sohn, die er geschaut und geschaffen hat. Wir haben heute viele Übungen und Hilfen erhalten, um an uns zu arbeiten, unseren inneren Tempel zu reinigen und uns so diesem Ziel zu nähern. Wir freuen uns, wenn Sie auch bei der nächsten Folge dabei sind, um weiter mit uns und mit vielen Menschen weltweit zu lernen, auf dem inneren Weg zum kosmischen Bewusstsein, zu Gott in uns. Für heute verabschieden wir uns mit einem herzlichen Gott zum Gruß.

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Liebe Brüder, liebe Schwestern in Christus, aus dem Studio hören wir aus der mächtigen Handreichung unseres ewigen Vaters den nächsten großen Schritt hin zur Urkraft, dem absoluten kosmischen Gesetz, das die Gottes- und Nächstenliebe ist. Gott, unser ewiger Vater und Christus, unser Erlöser, zeigen uns verschiedene Wege auf, wie wir in der Kürze der verbleibenden Zeit zu unserem Ursprungsland, in unsere ewige Heimat zurückkehren können. Der unmittelbare große Schritt ist, uns der Urkraft der Liebe Gottes in der Tiefe unserer Seele zu nähern, um wieder in uns Einheit, Frieden und Geborgenheit zu finden. Die Gottes- und Nächstenliebe ist die himmlische Macht, die alle Wesen und alle reinen Kräfte der Unendlichkeit eint. Jesus, der Christus, sprach vom Reich Gottes, das inwendig in uns ist. Das Reich Gottes in uns ist das Reich der Liebe, weil das Herz allen Seins die Liebe Gottes ist. Die Gottes- und Nächstenliebe ist das zentrale Licht, das unser wahres Wesen durchstrahlt und durchleuchtet. Durch die Gottes- und Nächstenliebe sind jene Menschen miteinander und untereinander eins, die dem einen zustreben, der Gott, unser Vater ist und der jeden von uns unendlich liebt. Viele Menschen nehmen die Worte Gottes und Nächstenliebe in den Mund und wissen letztlich nicht, was Gottes und Nächstenliebe bedeutet. Für diejenigen, die bereit sind, ihr Herz für die Gottes- und Nächstenliebe zu öffnen, möchte ich heute zunächst aus unserem göttlichen Erbe, aus unserem wahren Wesen, das Liebe ist, schöpfen und versuchen, das in Worte zu kleiden, was uns der Weg zu unserem Ursprungsland aufzeigt. Liebe heilt die Wunden der Seele dann, wenn sich der Mensch zur Liebe Gottes bekennt und es ihm ein Anliegen ist, die Liebe, die selbstlos gebende Kraft, in sich zu entfalten. Wo Leid ist, möchte die Liebe trösten. Wo Hoffnungslosigkeit herrscht, möchte die Liebe Hoffnung spenden und die Kraft geben, aus dem Negativen schrittweise das Positive zu entwickeln. Liebe verbindet jene Menschen, die auf Gott bauen. Dem Einsamen spendet die Liebe Einheit, in der Gemeinsamkeit, in der Gottes- und Nächstenliebe, dann, wenn es der Mensch will. Liebe gibt Geborgenheit durch die Kraft der Liebe, die alles Reine, alles ethisch Wertvolle eint. Aus der Liebe gehen alle schönen, edlen Dinge hervor. Werke der Liebe schaffen Harmonie, Gleichklang, wahres Verstehen und wahre Brüderlichkeit untereinander. Liebe bringt Freiheit. Liebe ist friedvoll.
Liebe baut auf. Liebe ist unauslöschliches Vertrauen und geistige Vertrautheit, geistiges Geeintsein. Liebe ist die Hoffnung in der dunklen Welt. Die Liebe Gottes eint also alle reinen Kräfte, aus deren Zusammenwirken weitere Gaben der Liebe erwachsen. Die Liebe Gottes ist die Kraft des Werdens und Reifens, die dienende, gebende, selbstlos unpersönliche Kraft, die alles zum Guten führt. Infolge des falschen, gegensätzlichen Denkens, Redens und Verhaltens, das sich gegen die Macht der Liebe richtete und richtet, entwickelte sich das sogenannte Fallgesetz, das Kausalgesetz und die Kausalität, die bindet und somit unfrei macht. Durch die Kausalität sind Menschen aneinander gebunden, die gleiche und ähnliche Ursachen geschaffen, also Ungutes verschuldet haben. Das Kausalgesetz könnte auch als Egoismengesetz bezeichnet werden. Die Ich-Bezogenheit des Egos lässt kein selbstloses Geben und Dienen zu. Der egoistische Mensch ist von Sein und Habenwollen getrieben. Er trachtet nach seinem Vorteil. Er nimmt, gleich raubt von der Energie anderer. So macht der Mensch, der sich gegen die Gottes- und Nächstenliebe wendet, sich selbst seelisch und physisch zum persönlichen Kausalgesetz. Er selbst schafft seine Ursachen, so ist auch die Wirkung sein Schicksal. Der Mensch bestimmt sich selbst und ist somit sein eigenes Gesetz. Im reinen Sein, im ewigen Reich Gottes, ist jedes Wesen das absolute Gesetz, das Liebe ist. Infolgedessen sind alle göttlichen Wesen untereinander eins und miteinander verschmolzen im Gesetz Gottes in der Liebe. Und alle Wesen der Liebe sind eins mit allen reinen Kräften des Seins, zu denen auch die himmlischen Naturreiche und die großen und kleinen Tiere in ihrer unermesslichen Vielzahl gehören. Die einzige Macht, gleich Allmacht, ist die Gottes- und Nächstenliebe. Sie währt ewig. Sie durchströmt auch die Reiche des Falls, die irdischen Naturreiche und die Erde selbst. Sie ist in der Welt, in allem aus dem Eigenwillen des Menschen geschaffenen, oftmals latent, ebenfalls der unvergängliche, positive Kern. Die göttliche Liebe erweicht und verbindet die Herzen der Menschen, die sich der Vater-Mutter-Liebe, die die Gottes- und Nächstenliebe ist, hingeben. Das Gesetz Gottes lässt jedem Menschen die Freiheit, sich für das Leben zu entscheiden, das Liebe ist, oder für die personenbezogene Liebe. Diese hat die Vergänglichkeit im Gefolge, die Einsamkeit,
das Leid und die Not, all das Kausale, das sich der Mensch selbst auferlegte und auferlegt. Weil Gott, unser himmlischer Vater, uns unermesslich liebt, zeigt sein Sohn, Jesus der Christus, unser Erlöser, immer wieder die Wege auf, die in die Liebe, in die Urkraft, in die ewige Heimat führen. Sein Wunsch und sein Wille ist, dass viele bald in seinem Bewusstsein, in seinem Gesetz der Liebe erwachen. Heute hören wir einen weiteren Schritt hin zur befreienden Gottes- und Nächstenliebe. Es ist die Reinigung unserer Worte. Wir wissen inzwischen, dass der Seismograph ein wertvoller Begleiter im Tag ist. Kurz möchte ich die schon bekannten Schritte hin zur Urkraft wiedergeben, um dann den nächsten Schritt aufzuzeigen. Wir denken also zunächst tief in unsere Seele, in die Urkraft hinein. Ich bin die Ordnung. In Gottes Allordnung. Ich bin die Ordnung in Gottes Allordnung, die mein Gemüt beleuchtet. Ich bin die Ordnung in Gottes Allordnung, die die Inhalte meiner Gedanken ausleuchtet. Ich wiederhole. Ich bin die Ordnung in Gottes Allordnung. Ich bin die Ordnung in Gottes Allordnung, die mein Gemüt beleuchtet. Ich bin die Ordnung in Gottes Allordnung, die die Inhalte meiner Gedanken ausleuchtet. Nun folgt der nächste Schritt hin zur Urkraft, zur Gottes- und Nächstenliebe. Wir denken wieder tief, ganz tief in unsere Seele hinein. Ich bin die Ordnung in Gottes Allordnung, die die Inhalte meiner Worte offenbar werden lässt. Ich bin die Ordnung in Gottes Allordnung, die die Inhalte meiner Worte offenbar werden lässt. Ich bin die Ordnung in Gottes Allordnung, die die Inhalte meiner Worte offenbar werden lässt. Liebe Brüder, liebe Schwestern, es ist eine bekannte Tatsache, dass wir Menschen viel zu viel sprechen und auch Unwesentliches reden. Aus welchem Grund auch immer wir das tun, stets ist ein Teil
unseres Egoismengesetzes dabei. Wir wollen uns zum Beispiel produzieren oder unsere Unsicherheit verbergen oder unsere Minderwertigkeitskomplexe überspielen. Der Seismograf, der uns, sofern wir es zulassen, auf dem Weg zur Urkraft begleitet und der uns unsere Egoismen aufzeigt, wird uns auch in Situationen ermahnen, wenn wir zu viel Unwesentliches sprechen. Gleichzeitig offenbart er, warum wir uns so verhalten. Lassen wir dem Seismographen freien Zugang zu den Inhalten unserer Worte. Nehmen wir das von ihm Offenbarte, das sich entweder in Bildfolgen zeigt oder sich im Gemüt ausdrückt, ernst. Und beheben wir unsere egobezogenen Inhalte unserer Worte, so werden wir ruhiger, friedvoller und sicherer im Umgang mit unseren Mitmenschen. Ja, unsere Wortwahl ändert sich. Auch unser Sprechrhythmus verfeinert sich, weil die Inhalte unserer Worte mehr und mehr vom Gesetz der Gottes- und Nächstenliebe getragen sind. Nutzen wir die Handreichung unseres himmlischen Vaters, indem wir diesen wunderbaren Weg gehen. Dann wird sich in Kürze unser Erdenleben zum Positiven verändern. Die innere Freiheit, die wir dadurch gewinnen, führt zu Weitblick und Umblick. Am Arbeitsplatz werden wir freier gegenüber unseren Mitmenschen. Das Werten und Bewerten tritt zurück. Wir spüren uns immer tiefer in den Alltag hinein, um anderen zu helfen und zu dienen. Dadurch sind wir aufgeschlossener, meistern Probleme und Sorgen und tragen dazu bei, dass Lösungen gefunden werden, die dem Willen Gottes entsprechen. Unsere Arbeit verläuft zielgerichteter und ausgewogener. Auch in der Familie und unter Freunden werden wir versöhnlicher, aufnahmefähiger, hilfsbereiter. Ja, wir werden ein wertvoller Freund und Gefährte, der seinem Nächsten mit Verständnis und Toleranz begegnet. Lassen wir also zu, was Gott will. Dann gewinnen wir viel, viel Leben. Liebe Brüder, liebe Schwestern im Geiste unseres Erlösers, in diesem Sinne einen herzlichen und göttlichen Gruß. Gabi.

0: Herzlich willkommen, liebe Zuschauer, liebe Zuschauerinnen, zu unserer Sendung Das ewige Wort geht über Radio und Fernsehen um die ganze Erde. Ja, das ewige Wort, das Wort der Himmel, das vor 5 Jahrzehnten auf die Erde kam, zunächst kaum bemerkt im kleinen Kreis, strömt heute durch die Prophetin der Jetztzeit aus dem Reich Gottes zu allen Menschen aller Kulturen und ist heute weltweit verbreitet. Es erreicht alle Kontinente und ist in allen Ländern dieser Erde zu hören und zu lesen, in Büchern, die in über 20 Sprachen übersetzt sind, sowie über zahllose unabhängige Radio- und TV-Stationen auf der ganzen Welt, auch über Internet-TV, Webradio und weitere Wege. Die Botschaft der Himmel, Gott in uns und wir in Gott, vernehmen damit heute Menschen in Nord- und Südamerika, in Afrika, Asien, Australien und Europa. Sie erfahren über Radio und Fernsehen von dem freien Geist, dem Allgeist Gott, der keine Religionen kennt und der keine Kulte, Riten oder Priester eingesetzt hat. Und sie lernen die Friedenslehre des Christusgottes kennen, die Gottes- und Nächstenliebe. Täglich bringen Zuschauerinnen und Zuschauer sowie Zuhörerinnen und Zuhörer aus aller Welt zum Ausdruck, wie sehr sie die Lehren des freien Geistes schätzen und wie sie damit in ihrem Leben gute Erfahrungen machen. Einige dieser Rückmeldungen möchten wir gern mit Ihnen teilen. Sie sind nur stellvertretend für unzählige weitere und zeigen, das ewige Wort erreicht die Herzen und Seelen vieler, vieler Menschen, die sich aufmachen, den Christusweg zu gehen, den Weg zu Gott in uns.
1: Schauen wir beispielsweise auf den afrikanischen Kontinent. In allen afrikanischen Ländern, es sind 54 Länder, sind die Sendungen des freien Geistes, Sendungen zur Lehre der Gottes- und Nächstenliebe, empfangbar und werden über viele, viele unabhängige Radio- und Fernsehstationen ausgestrahlt. Ein Zuschauer aus Simbabwe schreibt: Meine Tage haben sich dank der Sendungen völlig verändert. Zum Beispiel kann ich jetzt anderen Menschen vergeben. Ich kann jetzt jederzeit ohne Schwierigkeiten beten. Ich stelle fest, dass ich viel friedlicher mit den Menschen um mich herum lebe. Ich respektiere die Geschöpfe Gottes, weil ich weiß, dass sie Gottes Schöpfung sind. Ich habe so viel Hilfe bekommen, um meine Schwächen zu überwinden. Es gab eine Zeit, in der ich dachte, dass Pfarrer und Priester etwas von Gott wissen. Aber jetzt verstehe ich, dass Christus in mir ist und dass das Wichtigste, was ich tun kann, ist, seine Gesetze zu halten und die Bergpredigt in meinem Leben zu erfüllen. Ich bin so dankbar für diese Lehre. Und aus Burundi kam folgende Zuschrift. Guten Tag. Wir verfolgen die Sendungen des Freien Geistes regelmäßig. Danke, dass Sie uns gute Dinge vermitteln. Ein Zuschauer meldet sich aus Tansania. Ich schaue mir die Sendungen an und fühle mich durch sie sehr gesegnet. Bitte fahren Sie fort, die Lehren mit den freien Gemeinschaften auf der ganzen Welt zu teilen, damit diejenigen von uns, die sich ändern wollen, dies tun können.
0: Vielleicht kann man kurz erwähnen, dass die Menschen in Afrika die Sendungen des Freien Geistes in Französisch, in Englisch, in Portugiesisch und teilweise auch in einigen Landessprachen wie Swahili, Lingala, Ewe oder Luo hören und sehen können. Das Interesse der Menschen, gerade auf dem afrikanischen Kontinent, ist enorm. Viele TV-Plattformen, die zum Teil landesweit zu sehen sind, übernehmen die Sendungen als 24-Stunden-Kanal und bieten sie in ihrer Senderliste an. Darüber hinaus gibt es, wie schon erwähnt, eine ständig wachsende Zahl von kleinen und großen unabhängigen Sendern, die Sendungen stundenweise ausstrahlen, wie zum Beispiel in Kamerun, Südafrika, Tansania, in Uganda, Sambia, Simbabwe, in Kenia und Nigeria, aber auch in Benin, Gabun, Guinea, Togo, in der Zentralafrikanischen Republik und in der Demokratischen Republik Kongo. Über diese unzähligen Radio- und Fernsehsender erfahren die Menschen in all diesen Ländern, dass Christus heute über das prophetische Wort durch Gabriele alle Menschen, gleich welcher Nationalität und Kultur, ruft, den Weg der Gottes- und Nächstenliebe zu gehen, den Christusweg zu Gott in uns und seine Bergpredigt und die 10 Gebote Gottes zu leben. Hierzu meldete sich beispielsweise ein Zuschauer aus Burundi. Wir sind sehr froh, dass wir die Offenbarung, das Gesetz von Saat und Ernte und die Gnade Gottes anhören konnten. Danke für diese Botschaft. In den Worten von Christus habe ich gespürt, dass Gott Liebe ist, dass er uns unendlich liebt. Der Vater warnt uns immer wieder vor der Ernte unserer Saat. Er will uns vor Leiden schützen. Und seine Gnade ist für jeden gegeben, ohne Ausnahme. Ich habe sehr klar verstanden, dass jeder selbst entscheidet, ob er Gutes oder Schlechtes tut. Und dass jeder dementsprechend auch bereit sein muss, gemäß dem, was er gesät hat, zu empfangen. Darauf werde ich achten. Und aus Algerien im Norden des afrikanischen Kontinents kam folgende Zuschrift. Seit ich Ihre Sendungen höre, hat sich mein Leben verändert. Früher war ich ein sehr schüchterner Mensch und hatte Angst vor allem. Ich vertraute niemandem. Jetzt bin ich nicht mehr so. Wie die Sendungen sagen, das Leben ist eine Schule, um zu lernen und seine Seele zu reinigen. Seit meiner Kindheit habe ich Religionen und Dogmen nie gemocht. Aber ich liebe den Geist der Wahrheit, den ich in den Sendungen gefunden habe. Ich bemühe mich, jeden Tag dem Wort Gottes treu zu bleiben. Danke für diese Botschaft Gottes, die durch die Prophetin der Jetztzeit gegeben wird.
2: Auch auf dem südamerikanischen Kontinent erfahren immer mehr Menschen über Radio und Fernsehen von den Lehren des freien Geistes. Viele unabhängige Radio- und TV-Sender tragen dazu bei, dass das ewige Wort in ganz Mittel- und Südamerika Verbreitung findet, wie zum Beispiel in Peru, Kolumbien, Mexiko, Venezuela oder Chile. Der Verantwortliche eines Senders schrieb: Ich bin Christ aus Überzeugung, ohne Religionszugehörigkeit. Ich spüre die Aufgabe, aufrichtigen und ehrlichen Freunden Christi zu helfen. Und das habe ich bei Ihren Sendungen gefunden. Deswegen biete ich Ihnen an, Ihre Sendungen über unser Kabel auszustrahlen. Und die Botschaft des Freien Geistes fällt auf fruchtbaren Boden. Ein Zuschauer aus Venezuela berichtet: Dank Ihrer Sendungen bin ich jeden Tag bewusster und sicherer, dass Gott, der Ewige, mich in meinem Erdenleben führt und begleitet. Ich habe nachgedacht und gemerkt, dass er mir in meinem Leben in vielen Situationen schon sehr geholfen hat. Und aus Chile schreibt jemand: Für mich, der ich keiner Religion angehöre, ist der Inhalt der Sendungen sehr interessant und lehrreich. Danke, dass Sie die Menschen unabhängig von ihrer Religion ansprechen.
1: Bleiben wir auf dem südamerikanischen Kontinent. Folgende Zuschrift kommt aus Argentinien. Ich habe eine Sendung aus der Reihe Die wahre Schule ist das Leben gesehen. Ich kann mit diesen Sendungen sehr viel lernen. Vor kurzem habe ich gelernt, was du möchtest, dass man dir tue, das tue du den anderen zuerst. Diese Worte lassen mich vieles in mir erkennen. Ich habe früher andere Menschen abgewertet, gerichtet und mich sogar lustig gemacht. Jetzt habe ich die Worte des Jesus von Nazareth verinnerlicht. Ich versuche diese Worte auch zu Hause, im Zusammenleben mit meiner Familie zu beachten. Ich lerne auch immer mehr, die Sachen selber zu machen, anstatt mich an andere anzulehnen. Man sieht gerade auch in den Ländern, in denen die Religionen ihre Lehre den Menschen vielfach mit Schwert und Gewalt aufgezwungen haben und viel Leid über die Völker gebracht haben, befreien sich heute die Menschen aus der Bevormundung und wenden sich dem freien Geist und dem Christus Gottes zu, der alle Seelen nach Hause in das Reich unseres ewigen Vaters führen möchte. Das zeigt auch folgende Zuschrift aus Venezuela. Ich bin sehr dankbar für diese Perlen der göttlichen Weisheit, um den Weg zurück zum Vater wieder zu gehen. Ich halte mich fest an der Hand des Christus. Und aus Chile: Ich kenne diesen Kanal seit einiger Zeit und danke von Herzen für die Inhalte in Ihren Sendungen. Es sind wahre Geschenke für mich. Ich bemühe mich jeden Tag aufs Neue, um ein Stückchen besser zu werden und weiß, Christus hilft mir dabei. Vielen Dank.
0: Dass der freie Geist über jede Religion steht und in alle Völker der Erde hineinruft, kann man auch daran erkennen, dass Radio- und TV-Sender in ganz unterschiedlichen Kulturen mit Freude die Sendungen verbreiten. Es gibt unabhängige Sender auch auf dem nordamerikanischen Kontinent, in der Karibik, in Asien und Ozeanien und selbst auf den Komoren, einer Inselgruppe östlich von Afrika. Der Direktor eines Radiosenders schrieb: Ihre Sendungen sind sehr interessant. Ich bekomme gutes Feedback von den Hörern, weil sie sich Programme für das Leben wünschen, die sich auf den Umgang miteinander beziehen. Sie würden sich sogar wünschen, dass wir sie öfter ausstrahlen. Sie sind von ihren Sendungen begeistert. Und aus Australien schrieb ein Zuhörer: Mir hat dieses Programm über die Gewaltlosigkeit in Christus sehr gut gefallen. Frieden und Kommunikation sind immer die beste Lösung.
1: Gott, der freie Geist, ruft in alle Kulturkreise hinein, unabhängig von religiöser Prägung. Auch in Indien können die Menschen über Fernsehen von dem ewigen Wort, dem Wort der Gottes- und Nächstenliebe, erfahren. Ein junger Zuschauer meldet sich: Ich habe schon öfter Ihre Programme gesehen. Jetzt bin ich neugierig und ich möchte mehr über Jesus wissen. Und auch die arabische Welt wird erreicht. Aus Saudi-Arabien kam folgende Zuschrift: Das, was uns in all den Sendungen gelehrt wird, ist das, wonach ich und meine Familie gesucht haben. Wir glauben, dass Gott für alle da ist. Was mich wirklich tief berührt hat, ist die Erkenntnis, dass Gott in mir ist, in uns allen, in allen Dingen. Das ist sehr, sehr gut. Die Menschen brauchen diese Lehre. Sie ist einfach erstaunlich. Ich möchte mehr lesen und lernen. Und wir gehen nochmals in einen anderen Kulturkreis, in dem die Menschen das Wort aus der ewigen Heimat über Radio und Fernsehen empfangen. Aus den USA, schreibt jemand. Ihre Sendungen sind wirklich toll. Vielen Dank für diese Schatzkammer an Programmen und die große Menge an Inhalten mit all den Büchern, Audios und Videos. Es ist ein großes Geschenk an die Menschheit. Es war eine großartige Entdeckung und Überraschung, dass die wahren Lehren des Christus auf so große Weise offenbart werden.
2: In den vergangenen Jahren ist die Zahl der Menschen, die über ihr Handy oder über Internet ihre Lieblings-TV-Sender anschauen oder Radio hören, rasant gewachsen. Und auch über diesen Weg können Menschen heute vom ewigen Wort des freien Geistes erfahren. Können sich anhand der Friedens- und Freiheitslehre des Christusgottes ohne jegliche Bindung und ohne Zwang selbst schulen und für ihr Leben lernen. Und das weltweit. Die Sendungen des Freien Geistes sind in vielen verschiedenen Sprachen, auch über Internet und zum Teil auch über eine App zu hören und zu sehen. Somit kann wirklich jeder Winkel der Erde mit dem ewigen Wort und mit den Lehren aus dem Reich Gottes erreicht werden. Menschen schauen und hören die Sendungen im Handy oder am Computer in Nord- und Südamerika, in Europa, in Afrika, im Nahen und im Fernen Osten. In vielen Städten Russlands, in Indien, China, Japan, Australien, Indonesien, Malaysia und. Überall auf der Welt. Selbst auf weit entfernten Inseln, wie zum Beispiel Französisch-Polynesien im Südpazifik oder auch in Neukaledonien und Mauritius. So schreiben Zuschauerinnen und Zuschauer aus vielen unterschiedlichen Kulturen und Nationen, wie dankbar sie sind, über Internet und Handy Zugang zu den urchristlichen Sendungen zu haben. Und schildern, was ihnen das ewige Wort des Freien Geistes und die Lehre der Gottes- und Nächstenliebe bedeuten. Zum Beispiel schreibt jemand aus Algerien. Hallo zusammen. Ich verfolge fast täglich nach der Arbeit Ihre Sendungen über mein Handy und freue mich, immer mehr über das geistige Leben zu erfahren. Wir befinden uns auf dem Weg, der zu unserer ewigen Heimat führt. In meinem Leben bin ich nie einer Religion gefolgt. Jetzt habe ich gefunden, was ich gesucht habe, die innere Religion. Ich danke Ihnen.
1: Aus Ägypten kam folgende Zuschrift. Bitte senden Sie mir einen Link, um Ihren Kanal im Internet zu hören. Ich habe den Sender zufällig gefunden und mag die Meditationen von Gabriele sehr. Es war wirklich toll, diesen Sender zu finden. Ich bin sehr dankbar. Auch im Iran verbreitet sich das ewige Wort auf diesem Weg. Vielen Dank für Ihre attraktiven Programme. Sie interessieren mich sehr. Bitte senden Sie mir auch den Link zu Ihrem Web-TV, denn wir können nicht ohne Einschränkungen den Satellitenempfang nutzen. Gerade junge Menschen nutzen ihr Handy oder das Internet, um sich zu informieren, und viele finden darüber zu den Sendungen mit den Lehren des Christusgottes, auch zu den Programmen, in denen junge Leute ihre Erlebnisse auf dem Weg zu Gott schildern. Aus Mexiko kam aufgrund einer solchen Sendung folgende Zuschrift. Vor einigen Tagen konnte ich eine Sendung sehen, bei der junge Menschen über ihre Erfahrungen mit der Lehre des Freien Geistes berichteten. Es ist eine wunderschöne Sendung, die mich sehr motiviert hat.
2: So öffnen sich immer mehr Türen für das Wort des Ewigen und für die Lehren aus der göttlichen Weisheit, welche Orientierung sind in dieser immer chaotischer werdenden Welt und die jedem Menschen Hilfen über Hilfen an die Hand geben, um das Leben zu meistern und Schritte zu gehen zu Gott in uns. Das spiegelt auch diese Zuschrift wider. Eine Zuschauerin schreibt: Ich bin in Russland geboren und wohne zurzeit in Deutschland. Als ich die Sendungen kennenlernte, konnte ich gar nicht glauben, dass es wahr ist, denn ich hatte schon die Hoffnung aufgegeben, dass es so etwas gibt. Die Prophetin und Botschafterin Gottes erklärt alles so einfach und ich habe dadurch schon viel für mein Leben gelernt. In der Bitte um Vergebung liegt unendlich viel Kraft. Von Kind an habe ich gespürt, dass Gott in uns selbst ist und in der Natur. Ich war nie in einer Kirche. Ich möchte Sie deshalb gerne unterstützen. Es ist mein Wunsch, dass alle Menschen von diesen Sendungen erfahren.
0: Liebe Zuschauerinnen, liebe Zuschauer, so geht in diesen Tagen die Botschaft Gott in uns und wir in Gott um die ganze Erde und auch der Ruf des ewigen Vaters, den Weg der Gottes- und Nächstenliebe zu gehen, um heimzufinden in das ewige Reich. Das ewige Wort strömt in unserer Zeit wie nie zuvor in der Menschheitsgeschichte in allen Facetten der ewigen Wahrheit zu den Menschen. Und aller Dank gebührt dem Trägerpaar der göttlichen Weisheit, dem Seraph im Erdenkleid und dem Cherub der Weisheit an ihrer Seite. Den Dank für ein einmaliges kosmisches Geschehen fasst ein Zuschauer aus Ghana mit den Worten zusammen: Tiefen Dank, die Inhalte Ihrer Programme bereichern mein Leben. Möge dies mein tägliches Brot sein. Mein einziges Ziel ist es, von diesen Lehren zu lernen, wie ich mein Leben im Willen Gottes leben kann. Durch die gegenwärtigen Offenbarungen Gottes, durch die Prophetin der Jetztzeit. Von Herzen danke. Liebe Zuschauer, liebe Zuschauerinnen, wir hörten eine Fülle von Eindrücken und Erfahrungen von Zuschauern und Zuhörern aus allen Himmelsrichtungen. Von Menschen weltweit, die über Radio- und Fernsehkanäle die Lehren des freien Geistes mitverfolgen, Gott in uns und wir in Gott, und für ihr Leben lernen. Wir verabschieden uns für heute von Ihnen und freuen uns, wenn Sie auch beim nächsten Mal wieder einschalten. Auf Wiedersehen und Gott zum Gruß.

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der Tag, der Abend und die Nacht gehören zusammen. Sie bilden eine Einheit. Der zur Neige gehende Tag reicht dem Abend die Hand, der Abend der Nacht und die Nacht wiederum dem neuen Tag. Gliedern auch wir Menschen uns in diesen harmonischen Rhythmus der Einheit ein? Oder lassen wir unseren Abend von den Ereignissen des zur Neige gehenden Tages bestimmen? Denn die Inhalte unseres Tagesverlaufs, Gutes und Ungutes, werden auch die Inhalte unserer Abendstunden sein, wenn wir sie am Abend weiter bewegen. Warum können wir Menschen den Tag so schwer abschließen? Ist es unser Ego, weil es zum Beispiel das, was uns in den Worten eines Mitmenschen persönlich getroffen hat, nicht verkraften kann? Oder ist unser Ego in Hochform gekommen, aufgrund von Geschehnissen, durch die wir uns aufgewertet fühlen? Ob so oder so, in jedem Fall liegt diesen Tagesereignissen etwas zugrunde, das die geruhsame Abendstimmung nicht Einzug halten lässt. Wollen wir es wissen, dann müssen wir uns selbst fragen, denn nur wir selbst können unsere Gemütsregungen erforschen und die Welt unserer Gedanken ergründen. Nicht das äußere Geschehen an sich ist der Störfaktor in unserem Gemüt, sondern das, was sich in den Gedanken, das heißt hinter bzw. unter ihnen tummelt. Das ist es, was uns beschäftigt und in Erregung versetzt. Infolgedessen atmen wir nicht frei und tief, was heißt, dass wir eine Oberflächenatmung haben, also kurzatmig sind. Wer den Abendfrieden nicht einziehen lässt, um sich für die Nacht gleich den Schlaf einzustimmen, der wird auch einen unruhigen Schlaf haben. Ihm fehlt dann der Tiefschlaf, den der Abend einleiten möchte.

Wie könnten wir unsere Abendstunden gestalten, um besinnlich in die Nacht zu gehen und in die innere Ruhe und Ausgewogenheit einzuschwingen, sodass wir in Einklang mit der harmonisch fließenden Einheit in einen tiefen, erholsamen Schlaf finden. Wenn Sie möchten, probieren Sie einmal Folgendes aus. Lassen Sie zu, dass Ihnen bewusst wird, was Ihnen der zur Neige gehende Tag in den Abendstunden mitgibt.

Es ist Feierabend. Das Tagwerk ist getan. Welche Gefühle und Gedanken bewegen uns? Was stimmt uns missmutig? Was macht uns unruhig? Was ist es, das unser Nervensystem in Spannung hält und unseren Atem in einen unausgewogenen Rhythmus versetzt, sodass wir also aufgebracht und daher kurzatmig sind? Was wühlt uns auf? Wir sind jetzt zwar unter Umständen daheim, doch im Grunde befinden wir uns noch im Aufbruch. Letztlich haben wir unseren Arbeitsplatz und unsere Geschäftstätigkeit noch nicht verlassen. Wir sehen dem Feierabend entgegen, möchten gern in Feierabendstimmung sein und sind es doch nicht. Warum nicht? Was ist es, das uns aufwühlt? Nun gibt es Fragen an uns selbst zu stellen. Ja, hinterfragen wir uns ganz direkt, zum Beispiel, was verbirgt sich in meinem Gemüt? Und was verbirgt sich hinter meinen Gedanken? Habe ich heute Unrecht erdulden müssen? Habe ich bei meiner Arbeit Fehler gemacht, sodass Kunden monierten? Hat mich der Chef zu Recht oder zu Unrecht ermahnt? Oder hat mich ein Kollege unkollegial behandelt? Oder wurde ich gelobt, weil meine Arbeit gut war, weil ich ein gutes Kunden- oder Arbeitsgespräch geführt habe, sodass also mein mangelndes Selbstwertgefühl sich aufblähte? Alles, aber auch alles will uns etwas sagen, dann, wenn wir erregt oder bewegt sind. Warum ist das so? Denken wir an die Natur. Die Natur ist auf Ausgleich angelegt, auf Ausgewogenheit gleich Harmonie. Wir Menschen sind ein Teil der Natur. Alles, was unausgewogen ist, ist nicht unsere gottgegebene Natur, sondern ein Teil unseres niederen Allzumenschlichen. Es gehört unserem Ego an, das uns aufwühlt und uns verstimmt. Es macht sich bemerkbar, damit wir wieder in die Gelassenheit und in innere Stabilität finden. Denken wir in Zukunft daran, wenn wir noch im Arbeitsgeschehen sind und der Feierabend näher kommt. Fragen wir uns, was kann ich noch beheben, um meinem Gemüt und meinem noch aufgewühlten Nervensystem ruhige und ausgewogene Abendstunden zukommen zu lassen. Das wäre ein Geschenk an unseren ganzen Menschen, der in den Rhythmus des Tages, des Abends, der Nacht und des Schlafes eingegliedert ist. Jetzt ist schon der sogenannte Feierabend. Und was können wir tun, um uns in den Rhythmus der Natursymphonie gleich Naturharmonie einzustimmen? Da gibt es nur eines,
was uns unruhig stimmt, was uns also bewegt und unseren Atem nicht ruhig und tief kommen und gehen lässt, sollten wir analysieren. Wir sollten also unsere Gefühle und Gedanken ehrlich hinterfragen und das, was zugrunde liegt, jetzt noch beheben, um ruhiger zu werden. Aber auch für das, was zur Stunde nicht mehr ohne weiteres ins Lot zu bringen ist, gibt es Rat. Das schreiben Sie, wenn Sie wollen, nun einfach aus Ihrem Kopf und Herzen heraus, um es am nächsten Tag zu bereinigen. Damit schwingen Sie sich in die Abendstunden ein. Ihr Atem beginnt tiefer zu gehen. Ihre Nerven entspannen sich. Sie werden ruhiger. Das signalisiert Ihr Organismus. Er bereitet sich auf die nächste rhythmische Phase der Natur vor, auf die Schlafenszeit des Körpers. Ist die Schlafenszeit näher gekommen? Reichen die Abendstunden dem Schlaf die Hand, dann könnten Sie, so Sie wollen, ein Dankgebet an unseren Schöpfer richten, an den ewigen Geist in uns, der in uns wohnt und uns vernimmt, weil jeder Mensch der Tempel des Heiligen Geistes ist und Gott das Licht der Himmel in unserem Inneren wohnt. Beten Sie so, wie Ihnen gerade zumute ist. Der Geist unseres himmlischen Vaters hört Sie an und er versteht Sie. Er ist es, der Sie, sein Kind, seinen Sohn, seine Tochter liebt.

hüllt in seine Liebe. Sie sind umgeben von guten Kräften, die ihnen wohlgesonnen sind. Der Schlaf senkt sich in sie ein. Sie sind wohlbehütet. Sie sind geborgen im Geist des ewigen himmlischen Vaters. Sie sind eingehüllt in seine Liebe. Sie sind umgeben von guten Kräften, die ihnen wohlgesonnen sind. Der Schlaf senkt sich in sie ein. Sie schlafen. Sie schlafen gut. Sie schlafen. Sie schlafen. Sie schlafen tief und gut.

0: Liebe Zuschauer, liebe Zuschauerinnen, wir stehen am Beginn des Lilienzeitalters, der neuen Zeit, die heute in unserer Zeit von Gabriele, der Prophetin und Botschafterin des ewigen Reiches, eingeleitet wurde. Mittlerweile haben wir gelernt, dass es auf uns selbst ankommt, ob und wie wir in die neue Zeit, die Christuszeit, hineinreifen. Es gilt also, uns selbst zu verändern, hin zum Frieden, zur Einheit, kurz zur gelebten Gottes- und Nächstenliebe. Das setzt natürlich voraus, dass wir uns selbst anschauen, wie wir jetzt nun mal noch sind. Aber wenn wir ehrlich sind, fällt uns das doch manchmal noch recht schwer. Deshalb freuen wir uns, dass Gabriele uns mit der folgenden Sendung einen Schulungstext gegeben hat, der uns Menschen viele lebensnahe Hilfen und Hinweise gibt, wie wir uns selbst, also dem allzu Menschlichen an uns, auf die Schliche kommen können. Wie wir uns also selbst erkennen können, um das auszuräumen, was uns noch von Gott trennt.
1: Wir dürfen jetzt den Schulungstext von Gabriele vortragen. Er trägt den Titel »Für die Gegenwart oder für die Zeit nach der Zeit«. Du bist wer? Wer bist du? Sonderbare Fragen. Als würde ich, der Mensch, nicht wissen, wer ich bin. Jederzeit kann ich meinen Personalausweis vorlegen, der alles beinhaltet, was ich auch angeben könnte. Was sollen also diese Fragen? Und doch, trotz dieser sonderbaren Frage, wer ich bin, beginne ich darüber nachzudenken. Sagt das, was in meinem Personalausweis steht, alles über mich? Plötzlich steht wieder die Frage vor mir. Wer bin ich? Unsinn, als ob ich das nicht wüsste. Ich bin Frau sowieso oder Herr sowieso. Mein ganzes Verhalten und letztlich mein Personalausweis sagen aus, wer ich bin. Die anderen können mir viel erzählen. Ich weiß schließlich, wer ich bin. Unverhofft steigt weitere Neugier in mir auf und ich stelle mich nun vor meinen Spiegel und spreche zu mir selbst. Aha, das bin ich also. Aber soll ich mich jetzt auch noch befragen, wer ich bin? Unsinn. Ja, was soll der Unsinn, in meinen Spiegel zu schauen, um zu ergründen, wer ich bin? Und doch denke ich, bist du das wirklich? Wer bist du? Ich betrachte mich von vorne, von rechts, links und so weit wie möglich auch von hinten. Aha! Das bin ich. Trotz des Unsinns mit der Frage, wer bin ich, mache ich weiter. Ich bewege mich vor dem Spiegel und denke, aha, mein Gesicht hat beim Sprechen die entsprechende Mimik. Aber so ist es eben. Was soll das also? Dennoch beobachte ich mich weiter und tatsächlich. Je nachdem, was ich sage, verändert sich mein Gesichtsausdruck. Nun, so ist es eben. Die Fragestellung ändert sich. Wer bin ich? Wer bist du? Wer gibt mir darüber Auskunft? Natürlich ich mir selbst. Und für alle anderen der Personalausweis. Aber weiß ich wirklich, wer ich bin? Wo finde ich das Buch, das mir weitere Auskunft geben könnte? Wer hat den Menschen als solchen studiert? Wer blickt tiefer? Es gibt bestimmt Spezialisten, die dieses Gebiet erforscht haben und ihr Wissen anbieten. Da fällt mir eine Volksweisheit ein, die sinngemäß lautet: Sage mir, mit wem du umgehst, und ich sage dir, wer du bist. Auf mich, die Person angewandt, heißt das: Frage dich, was dich umtreibt in deinen Gefühlen und Gedanken. Dann weißt du selbst, wer du bist. Ja, so heißt das Sprichwort. Doch mit dieser Aussage kann ich nicht viel anfangen. Danach müsste ich meinen Umgang und auch mich selbst anschauen, um in Erfahrung zu bringen, wer ich bin. Seitdem diese Fragen aufgekommen sind, werde ich immer unsicherer. Vielleicht ist da doch etwas dran? Bisher reichte mir mein Vor- und Zunahme. Doch jetzt stelle ich mir selbst die Frage, ob nicht schon mein Vor- und Zunahme wie etwas mehr sagen könnten, auch mein Beruf und meine konfessionelle Zugehörigkeit. Es ist doch logisch. Kein Mensch gleicht dem anderen aufs Haar. Kann mein Spiegelbild und mein Aussehen und alles, was so um mich ist, einiges mehr über mich aussagen? Immer neue Fragen stehen an. Meine Gedanken und mein ganzes Verhalten sollen auch kein Zufall sein? Es soll also nichts geben, das, so wie es heißt, ein Zufall ist?
2: Gabriele fährt fort. Das hieße, mich selbst in Augenschein zu nehmen. Der Blick in den Spiegel heißt also, ich, der Mensch, reflektiere mich. Wen sehe ich im Spiegel? Letzten Endes natürlich mich selbst. Nun, an mir kann ich vieles sehen. Alles soll mir etwas sagen. Ich bewege meine Arme, meine Beine, meinen ganzen Körper und. Alles kann mir also vieles sagen. Da stehen mir die Haare zu Berge. Ich bin dann unterwegs und stelle fest, was ich an mir selbst beobachtet habe, regt mich an, auch die Bewegungen meines unmittelbaren Nächsten zu beobachten. Nun ja, jeder hat eine andere Art, sich zu bewegen. Zu alledem heißt die Frage an mich gerichtet, ob die Bewegungen des anderen von seiner Redeweise oder Wortwahl kommen. Oder woher kommen sie nun? Also bitte, wenn unsere Bewegungen nicht wir selbst sind, woher kommen sie dann? Die Neugierde lässt mir keine Ruhe. Zu Hause angelangt, stelle ich mich abermals vor den Spiegel und betrachte mein Spiegelbild. Tatsächlich, meine Gestik, ja sogar meine Mimik ist total anders als bei anderen. Ich will es nicht glauben und doch drängt es mich, mich selbst in Erfahrung zu bringen. Zu meinem Spiegelbild sage ich ganz unverwandt: Du, Reflexion, und damit meine ich mich selbst, hinter meine Denkweise kommst du nicht. Und tatsächlich, ich sehe meine Reflexion. Oh, ich verändere mich also doch. Die Mimik zeigt es, die Bewegung des Körpers, der Arme und, wenn ich weiterdenke, meiner Beine. Ja, der ganze Mensch reflektiert meine Denkweise. Was ist das für ein Ding? Oh, das Ding bin ich selbst. Nun müsste ich von mir selbst sagen, ich kenne mich nicht, doch ich weiß, wie ich heiße. Hier im Spiegel stehe ich vor mir selbst mit meinem Vor- und Zunamen. Wie geht es nun weiter? Der Spiegel geht nicht mit mir, wohl aber alles, was mein Spiegelbild mir zeigt. Meine Gefühle, Gedanken, meine Worte, meine Wortwahl und meine ganzen Bewegungen, wobei ich meine Mimik und Gestik nicht außer Acht lassen soll. Ich reflektiere mich also jeden Augenblick. Das ist ein Ding, aber es wird spannend. Unterwegs geht es weiter mit mir. Oh, ausgerechnet der oder die kommt jetzt auf mich zu. Wie verhalte ich mich? Ich möchte über das, was sie oder er von mir wollen, nicht reden. Was mache ich? Soll ich lügen? Denn das, was ich eigentlich zu sagen hätte, steht schon lange an. Aha, mein Mensch reflektiert sich. Wenn ich schon selbst merke, dass ich lügen werde, werde ich mich bemühen, ein unkompliziertes Thema anzusprechen. Doch zu Hause, wenn möglich vor dem Spiegel, werde ich meine Lügengeschichte zu ergründen wissen, um mich wieder besser zu fühlen. Aha, ich habe schon gelernt. Zu Hause laufe ich mit Begeisterung auf meinen Spiegel zu und siehe da, ohne zu denken, wäre ich beinahe in den Spiegel gerannt. Halt! Zurück! Das bin ja ich! Ich erschrecke. Was schaut denn da heraus? Der Schreck hat mich verändert. Das ist ja eine Grimasse. Jetzt ist genug. Das soll ich sein? Ja, wer denn sonst? Ich bin es. Wieder heißt es, schaue dich an und sieh, welche Gefühle und Gedanken herausschauen. Auch das Lügen und das Gehabe zeichnen meinen Körper. Nun ist es genug. Der Spiegel wird abgehängt.
0: Liebe Mitmenschen, sind wir dann ein anderer oder noch derselbe, wenn wir den Spiegel abhängen? Fragt Gabriele. Der Spiegel reflektiert uns nur. Er kann nichts dafür. Wir schauen uns wohl unverwandt an und so sehen wir auch unsere Mitmenschen. Jeder von uns ist anders und ist ein anderer. Auch der gute Freund, die Freundin, die Frau, der Mann. Wir haben alle unsere persönlichen Gefühle und Gedanken. Genauer hingeschaut heißt das, jeder Mensch ist anders. Jeder hat seine Art und seine Gewohnheiten. Im Großen und Ganzen gesehen sind wir also, jeder einzelne von uns Menschen, ein unvergleichbarer Einzelgänger, ein Individualist. Was will uns das sagen? Wenn man das Ganze analytisch betrachtet, dann kann gesagt werden, jeder ist für sich allein. Alles, was sich um uns abspielt, ist tagesbedingt, auch zum Teil unsere Welt der Gedanken. Man kann unser Dasein auch mit einer Spule vergleichen, die jeden Tag dasselbe oder Ähnliches abspult. In der Natur ist es anders. Zu jeder Jahreszeit bringt sie ihre Art und Wesenheit hervor. Die Spule, von der wir in göttlichen Offenbarungen schon des Öfteren gehört haben, beinhaltet jeweils den Lebensfilm des Menschen. Wir hörten, dass jeder Mensch seinen Lebensfilm hat und dass alle Inhalte unseres Fühlens, Empfindens, Denkens, Sprechens und Handelns Energie sind, die sich in unserem Unterbewusstsein, in allen Zellen und Bausteinen unseres Körpers in Bildern widerspiegelt, so auch in unserer Seele. Das Wort widerspiegelt erinnert uns an unser Spiegelbild, das wir genauer betrachtet haben. Die Frage steht: Du bist wer? Wer bist du? Liebe Mitmenschen, wissen wir nun mehr über uns? Im Großen und Ganzen gesehen kennen wir uns nicht. Wir wissen, dass wir einen Vor- und Zunamen haben, kennen unser Geschlecht und wissen um unsere Eltern. Wir wissen um die Vor- und Zunamen unserer Vorfahren. Wir wissen um unseren Beruf und was wir uns finanziell leisten können und auch, was wir gerne hätten. Aber ist das schon alles? Seitdem wir uns im Spiegel betrachten und auch unsere Mitmenschen näher unter unserer Lupe betrachten, sind wir skeptischer geworden. So kann gesagt werden, und das zu Recht: Alles, aber auch alles an uns hat Bedeutung und gibt letzten Endes Auskunft darüber, wer wir sind. Wissen wir nun, wer wir sind? Unsere Frage an uns selbst gerichtet lautet: Wer bist du? Fragen über Fragen. Wenn wir uns betrachten, stellen sich schon beim Haupt angefangen die ersten Fragen. Wie ist der Haarwuchs? Haben wir starkes Haar, einen dichten Haarwuchs, dünnes Haar? Wie ist die Haarfarbe? Welche Form hat die Frisur? Und. So ginge es weiter. Würde man alles detailliert aufzählen, würde es Bücher über Bücher füllen. Schon allein die Gesichtsform, die Augenstellung, die Farbe der Augen, die Ohrenform, die Ohrläppchen, die Fältchen und die Falten im Gesicht, ob jung oder älter, und, geben Auskunft, wer wir sind. Woher komme ich? Was habe ich mitgebracht? Alles, aber auch alles, ist Ausdruck oder Abdruck des Körpers und unserer Seele. Ob etwas von den Urahnen oder den Großeltern vererbt ist, alles kann, muss aber nicht Widerspiegelung sein und. Auch wenn wir nun von unserer Kindheit, von unserer Erziehung und von unseren persönlichen Verhaltensweisen, von der Schule und der Schulausbildung, vom Beruf sprechen und. Alles ist Abdruck, also Widerspiegelung.
1: Gabriele lehrt weiter: Solange unüberwundene Fehlhaltungen gegen das Allgesetz in unserem Unterbewusstsein und in unserer Seele als Gravur bestehen, sind wir Abdruck gleich Prägung. Selten denken wir darüber nach, dass uns das und vieles mehr noch weiteres sagen könnte. So manch einer hebt die Schultern und meint, nun ja, ich habe auch vieles von meinen Vorfahren geerbt. Der andere denkt an die Reinkarnation und meint, ich bin noch jung, irgendwann werde ich darüber nachdenken. Ist uns bewusst, dass unsere Tage gezählt sind, von der Geburt bis in den sogenannten Tod? Wer hat die Tage gezählt? Und wer hat sie tagtäglich beschrieben? Wer? Jeder Einzelne von uns hat sich gestern, vorgestern und in Vorexistenzen sein Los und Schicksal, sein Werden und Vergehen selbst zugeteilt. Es ist unangenehm zu hören oder zu lesen, dass wir gefragt sind. Fragen wir uns selbst, ob wir von Saat und Ernte, von Ursache und Wirkung noch nie etwas gehört haben? Viele von uns glauben, Geheimnisse wären wirkungslos. Unsere Geheimnisse sind oftmals nur Gefühle und so allgemeine Gedanken, die wir gar nicht beachten oder die wir verborgen halten wollen. Was wir nicht jedem unserer Mitmenschen oder gar öffentlich sagen wollen oder können, bleibt unser sogenanntes Geheimnis. Wenn aber alles Energie ist, wie es uns auch die Wissenschaft lehrt, dann sind auch unsere so lapidaren Gefühle und Gedanken, gar unsere allgemeinen Geheimnisse Energien und irgendwo vorhanden, also gespeichert. Die Lehre des Jesus von Nazareth birgt kein Geheimnis. Es gibt letztlich keine Geheimnisse, weil alles Energie ist und keine Energie verloren geht. Glauben wir jedoch an die Geheimnisse der Theologie, die vom sogenannten Geheimnis Gottes spricht, dann wären wir auch Söhne und Töchter des Gottes, der Theologie und seiner Lehre. Der Ewige lehrte durch seinen Sohn, den Christus Gottes in Jesus von Nazareth, etwas anderes. Der wahre, ewige Gott hat also keine Geheimnisse. Wir können noch so viele Ausreden anführen. Zum Beispiel, wir alle machen unsere Fehler und sind somit sündige Menschen. Doch damit sollten wir die göttlichen Worte des Jesus von Nazareth nicht zurückdrängen, der uns lehrte, was der Mensch sät, wird der Mensch ernten. Würde zum Beispiel mancher Theologe einerlei, wo er arbeitet und wirkt, dem sogenannten Anderen ehrlich bekennen, wer er ist und was er denkt, dann würden manch einem die Haare zu Berge stehen. Doch man hat nun mal sein Geheimnis und ist sich oftmals selbst ein Geheimnis, wer man tatsächlich ist. Allgemein gesprochen muss jedoch klargestellt werden, wir Menschen reden oftmals viel und schwätzen gern. Doch in Bezug auf uns selbst sind wir auch selbst gefragt. Alles, was oftmals so unkontrolliert gedacht wird, sollte man nicht an seinen Nächsten hinschwätzen. Jeder ist schließlich immer mal wieder mit sich selbst beschäftigt, mit seinen Vorstellungen und Wünschen. Man soll also den anderen nicht einfach unterbrechen, um ihm das eigene überzustülpen. Mit Geheimniskrämerei hat das aber nichts zu tun. Der ewige Gott weiß um alle seine Kinder. Sich ihm, Gott in uns, anzuvertrauen, lehrte Jesus von Nazareth. Er, der Christus Gottes, lehrte uns, dass das Reich Gottes in uns ist. Infolgedessen ist Gott in uns. Wie gesagt, der allmächtige Gott kennt jedes seiner Kinder und weiß um jedes Einzelne. Es ist deshalb mehr als angebracht, uns an Gott, den Ewigen, zu wenden, ohne lange Umwege. Auch das Vaterunser, das uns Jesus der Christus lehrte, kann uns vieles sagen. Gott, der Alleine, weiß um unsere Fehler und Schwächen. Ihm diese vorzubringen heißt, um Vergebung zu bitten und bestrebt zu sein, Gleiches oder Ähnliches nicht mehr zu denken oder gar zu tun. So heißt es auch im Vaterunser: Vergib uns unsere Schuld, so wie auch wir vergeben unseren Schuldigern. Bei Gott in uns dürfen wir uns angenommen fühlen. Wie unsere Nächsten es halten, ist deren Angelegenheit. Das geht niemanden etwas an, auch nicht einen sündigen Menschen, und wenn er auch Theologie studiert hat. Es gilt also, frei zu werden, was immer mehr zur Gottverbundenheit führt.
2: Liebe Mitmenschen, für viele ist es neu zu erfahren, dass wir uns frei Gott in uns zuwenden können, dass es keiner Theologie bedarf. Und weil die Theologie immer das sogenannte Geheimnis Gottes anführt, kann sie auch keine Antworten auf die Lebensfragen der Menschen geben. An dieser Stelle wollen wir unser Thema unterbrechen, sagt Gabriele, um uns kurz auch größeren Zusammenhängen zu widmen. In den nahezu 5 Jahrzehnten, in denen sich das ewige Wort des Reiches Gottes, des ewigen Alleinen, seines Sohnes, des Christus Gottes und des Cherubs der göttlichen Weisheit durch mich, Gabriele, als Prophetin und Lehrprophetin Gottes offenbart, werde ich immer wieder gefragt: Warum greift Gott, der Ewige, nicht in den Zustand dieser Welt ein? Wir Christen in der Nachfolge des Jesus von Nazareth vernehmen wohl die göttlichen Offenbarungen, die Lehren und die Schulungen an die Menschheit. Wir hören vom Fallgeschehen, von der trügerischen und betrügerischen Schlange, auch Satanist genannt. Wir hören vom Klimawandel und wissen in der Zwischenzeit, dass das materielle Universum einschließlich der Erde mit ihren Menschen nur eine bedingte Leihgabe an ehemalig göttliche Wesen ist, die es besser machen wollten als Gott der Ewige und seine 7 Urkräfte, und fragen trotzdem: warum greift Gott der Ewige nicht ein? Wir hören, dass die Zeit gereift ist und die Leihgabe allmählich zurückgenommen wird, weil der Satanist, die alte Schlange, so wie Menschen sie bezeichnen, im Heiligtum Gott kapituliert hat und seine Insignien abgegeben hat. Auch wenn seine einstigen Falluntertanen weiterkämpfen, so wie es in dieser Welt ankommt, wird immer wieder die Frage gestellt, warum greift Gott nicht endlich ein? Warum? Die Antwort aus dem ewigen Reich: Das ewige Reich ist nicht kriegerisch. Das ewige Reich, wie schon der Name sagt, ist ewig, was nun mal nicht zeitbedingt und raumbezogen ist. Das ewige Reich ist nicht nur auf einen Kosmos beschränkt. Alles, aber auch alles gehört dem Ewigen. Die ganze Unendlichkeit, auch wenn ein Kosmos eine gewisse Verdichtung aufzeigt. Die Dichte, das materielle Universum und alle weiteren feinerstofflichen Kosmen sind nun mal eine Leihgabe und sind zeitbedingt. Alles gehört der Ewigkeit an, dem all-einen Gott. Gott, der Ewige, ist die Gottes- und Nächstenliebe, also nicht kriegerisch. Ihm gehört auch die Leihgabe, das materielle Universum und alle feinerstofflichen Universen. Es ist also alles nur eine Leihgabe und ist bedingt. Wie gesagt, der Ewige ist kein kriegerischer Gott, kein Mörder. Jesus von Nazareth lehrte die Menschen sinngemäß: Wer zum Schwert greift, wird durch das Schwert umkommen. Soweit wir Menschen uns zurückerinnern können, sandte Gott der Ewige in einem 4000-jährigen Strom unaufhörlich seine Wortträger zu den Menschen, Prophetinnen und Propheten, und gar seinen Sohn Christus in Jesus von Nazareth, also von Abraham bis Gabriele. Der Ewige warnte und warnt. Alles Zeitliche ist nur bedingt. Die Leihgabe geht zeitbedingt wieder an das ewige Reich, an den Ewigen zurück. Fragen wir uns, wer ist in dieser Welt das Sprachrohr der kriegerischen Unterwelt? Wer hat seit jeher gegen den Namen Gottes und dann gegen den Namen des Christusgottes, einst in Jesus von Nazareth, und gegen seine Nachfolger gekämpft? Wer waren und sind bis heute die Hetzer? Und wer waren und sind die mörderischen Ausführer, die der Hetze Folge leisteten und leisten? Wer war es und ist es bis heute, der gegen die Gotteskünder, die Propheten und Prophetinnen gehetzt, sie umgebracht oder den entsprechenden mörderischen Machtorganen übergeben hat? Die Boten Gottes, die Propheten und Prophetinnen brachten die Worte aus dem ewigen Reich und lehrten je nach Zeit und Bewusstsein der Menschen die Gesetze des Reiches Gottes. Ich wiederhole, spricht Gabriele. Wer hat gegen die Gesetze des Ewigen und seine Künder gehetzt, gekämpft? Und wer hat mit ihnen das ausgeführt, was die mörderische Instanz vorgab? Wer? Wer war es? Bis in die heutige Zeit wird das Wort des Ewigen bekämpft und das Wort des Christus Gottes missbraucht. Wer ist es, der bis heute in seinen kriegerischen und mörderischen Lehrsätzen das Ausmerzen als Gesetzesvorlage betreibt? Wer? Viele Fragen haben in sich viele Antworten. Und wer darüber nachdenkt, der weiß, wer das Schicksal in diese Welt gebracht hat, wer gegen die Wahrheit kämpft, wer das Ausmerzungsgesetz in seiner Doktrin hat. Wer? Seit Jahrzehnten also warnt der ewige Gott, der Geist der Unendlichkeit, die Menschheit vor dem Klimawandel. Wer hat das aufgenommen? Wer geht darüber hinweg? Ja, wer kämpft sogar gegen sein Wort? Fragen über Fragen, Antworten über Antworten. Jeder kann sich selbst die Antwort geben.
0: Gabriele fährt fort. Liebe Mitmenschen, wir kehren wieder zu uns zurück, zu unserem Thema. Du bist wer? Wer bist du? Und wenn möglich, zu unserem Spiegel. Unser Spiegelbild führt uns immer wieder zur Selbsterkenntnis. Es zeigt auf, wie wir sind und ob wir uns zum Positiven verändert haben. Denn unsere Verhaltensmuster spiegeln, ob und in welche Richtung wir uns verändert haben. Wohin wir gehen, wo wir stehen, was wir denken und reden und was wir auch tun, wir selbst sind uns Spiegel, auch nach außen hin unseren Mitmenschen gegenüber. Unsere Verhaltensweisen, gleich Verhaltensmuster, sind ganz unterschiedlich. Unsere Körperhaltung, unsere Mimik, wie wir essen und trinken, alles, was wir ausstrahlen, sind detaillierte Hinweise auf die Inhalte unserer Gefühle, Gedanken, Worte, auf unsere ganzen Verhaltensmuster. Auch wenn wir um unsere Selbstspiegelung wissen, werden wir immer mal wieder den Spiegel aufsuchen, um uns zu kontrollieren, ob wir uns selbst gegenüber ehrlich waren und uns im Hinblick auf unsere persönlichen Vorgaben geändert haben. Wer seine Art und Weise, sein Verhalten unter Kontrolle hat, der wird sich selbst gegenüber ehrlicher und dem die Ehre geben, dessen Geist in uns wohnt, Gott in uns. So manche Aussage in einem Volkslied überdauert die Zeiten, wie zum Beispiel: Üb immer Treu und Redlichkeit. Im Hinblick auf uns Menschen heißt das auch: Sei ehrlich, also geradlinig im Denken, Reden und Tun. Dann wirst du auch innere Stabilität und Festigkeit erlangen. Jesus von Nazareth lehrte uns sinngemäß, dass das Reich Gottes inwendig in uns ist. Wie wir des Öfteren gehört und gelesen haben, ist das der Wesenskern im Urgrund unserer Seele. Wir haben auch das Wissen, dass Jesus, der Christus, einen Teil seines himmlischen Erbes eingesetzt hat, um durch sein Vollbracht den Wesenskern in jeder Seele zu schützen. Der Christus Gottes ist der Mitregent des Reiches Gottes. Infolgedessen ist der Wesenskern in unserer Seele die Essenz des Reiches Gottes und kann nicht zerstört oder aufgelöst werden. Der Wesenskern öffnet sich nur dann, wenn wir wahrhaftig umdenken und in unseren Gefühlen, Empfindungen, Gedanken, Worten und Handlungen dem ewigen, all-einen Gott und seinem Sohn, dem Christus Gottes, die Ehre geben, also Gott in uns. Einzig Unser positives, gottgewolltes Leben kann dafür Zeugnis geben, auch in unserer Welt. Wir sind gefragt, von unserem gegensätzlichen Verhalten gegen Gott, gegen die Gebote Gottes und die Lehren des Jesus von Nazareth abzulassen, um Schritt für Schritt die Gesetze des Lebens zu erfüllen, sodass sich der Wesenskern unserer Seele zu öffnen vermag. Beginnt sich der Wesenskern unserer Seele zu öffnen, dann sind auch unsere Verhaltensweisen, ja, unser ganzer Umgang mit unseren Mitmenschen und den Naturreichen Gott gewollt.
1: Gabriele regt an. Hinterfragen wir uns also öfter, zum Beispiel insbesondere dann, wenn wir zu grübeln beginnen. Wenn wir dazu bereit sind, kann uns immer mal wieder unser Spiegelbild Antwort geben. Und wenn auch nur allgemein. Denn wir selbst sind die detaillierte Antwort in Bezug auf uns selbst. Durch Selbstanalyse und Erfüllung der Gesetzmäßigkeiten des wahren Lebens, die uns Jesus von Nazareth lehrte, vor allem in seiner Bergpredigt, werden wir auch uns selbst gegenüber sinnbewusster leben. Durch eine positive, zielbewusste Einstellung zum Leben erlangen wir mehr Einsicht, Umsicht und sind disziplinierter uns selbst gegenüber. Wir gewinnen Weitblick im Umgang mit unseren Mitmenschen, mit allem, was das Leben an geistiger Lebensqualität ausstrahlt. Das heißt immer wieder umzudenken, denn wir sind gefragt. Also, du bist wer? Wer bist du? Für das zielbewusste Leben für die neue Zeit ist es nicht so einfach, schlichtweg umzudenken. Denn hinter jedem Gedanken steckt eine Reihe gleichartiger Gedanken. Das heißt, ein Gedanke, der uns bewusst ist oder bewusst wird, ist mit mehreren noch unbewussten Gedanken gleicher Art hinterlegt. Dazu gehören auch unsere Gefühle, die für sich schon eine ganze Gefühlswelt beinhalten. Wer nach der Erfüllung des ewigen Gesetzes strebt, das in den 10 Geboten Gottes durch Mose und in der Bergpredigt des Jesus von Nazareth gefasst ist, der gewinnt allmählich

0: jeder Mensch den Wesenskern erreichen, der sich dann auftut, wenn das ewige Gesetz, das, wie gesagt, das Reich Gottes innehat, weitgehend erfüllt ist. Jesus von Nazareth lehrte, wie gesagt, sinngemäß: Das Reich Gottes ist inwendig in euch. Das Reich Gottes ist der Wesenskern im Urgrund jeder Seele. Der Wesenskern der Seele öffnet sich nur der Seele und dem Menschen, der, wie bereits dargelegt, Schritt für Schritt die Gesetze des Himmels erfüllt. Das heißt, die Schritte tut hin zu Gott in uns. Das heißt, wir sind gefragt, jeder Einzelne von uns. Wer oder was ist die Seele? Die Seele als solche ist die Umhüllung des Wesenskerns. Immer wieder vergleiche ich, so Gabriele, die Seele mit unserer Kleidung. Ist das Wetter frostig, dann kleiden wir uns auch entsprechend. Im Sommer, wenn es wie üblich warm oder gar heiß ist, tragen wir ebenfalls eine dementsprechende Kleidung. Die Seele, die den Wesenskern umschließt, hat verschiedene Hüllen. Diese können unterschiedlich dicht sein, also dunkler oder lichter, je nach der Lebensweise des Menschen. Die Seele, gleich die Seelenhüllen, sind in der geistigen Partikelstruktur geschaffen. Und jedes Partikelchen beinhaltet unzählige geistige Atome, die sich gemäß unseren Verhaltensweisen bewegen. Jedes geistige Atom in den Seelenpartikeln und in den Seelenhüllen beruht, wie gesagt, auf Energie und hat das dementsprechende Sende- und Empfangspotenzial. Die Umhüllung des Wesenskerns, auch Hüllenkleider genannt, bestimmt jeder Einzelne von uns selbst, so auch die Ausrichtung der geistigen Atome, die sich unmittelbar auf Empfang und Senden einstellen, also so schnell, dass man es mit Worten nicht beschreiben kann. Die unterschiedlichsten Hüllen, die unsere positiven oder negativen Eingaben aufnehmen, also unsere Entsprechungen tragen, denn alles entspricht uns, sind eins mit den jeweiligen Kommunikationsfeldern der Reinigungsebenen. Wenn der physische Körper hinscheidet und dieser der Seele das Atmungsband übergibt, atmet jene erst einmal im gleichen Rhythmus weiter. Die Essenz unseres Atems ist der Odem Gottes, das Gesetz der Gottes- und Nächstenliebe. Wo die Seele nach dem Leibestod weiteratmet, in welcher Reinigungsebene, auch feiner stofflicher Bereich genannt, bestimmt jeder Mensch selbst durch seine Lebensweise, durch die Inhalte seiner 5 Komponenten.
1: Gabriele führt Weiteres aus. Jeder Mensch und so auch seine Seele speichert in Bildern. Die Bilder entsprechen den jeweiligen Inhalten der 5 Komponenten. gleichartige Bilder, gleich Bild

0: Folgen liegen übereinander. Die Inhalte unserer Bildfolgen zeichnen uns in Form, Farbe, Klang und Duft. Man kann sagen, wir sind durch und durch wir selbst. Mit unserem Tageswerdegang prägen wir uns jeden Tag aufs Neue, je nach Intensität, welche Bewusstsein ist. Gott, das ewige Gesetz des Seins, ist gerecht. Wir sind also gefragt. Kein anderer kann uns ändern, auch wenn manch einer vorgibt, es für uns zu tun. Wir sind gefragt. Einzig Gott in uns ist die Hilfe. Er, der Alleine, kennt jedes seiner Kinder, seiner Söhne und Töchter. Wer ist uns näher als Gott in uns? Gott straft nicht, Gott ist Liebe. Wir selbst strafen uns durch unsere gegensätzliche Art, die uns prägt. Unsere Gleichgültigkeit, gleich Lieblosigkeit gegenüber Mensch, Natur und Tieren, gegenüber der ganzen Schöpfung, ist das Prägegesetz jedes Einzelnen, das Ursache und Wirkung genannt wird, auch Saat und Ernte. In diesem Zusammenhang wird auch unser Spiegelbild wieder interessanter, denn unsere Eingaben in die Partikelstruktur unserer Seele prägen ganz allmählich unsere Körperzellen, unseren Körper und unsere Verhaltensmuster. Im Spiegel sehen wir uns deutlicher und werden allmählich gewahr, wen wir vor uns haben. Trotz dieser Erkenntnis bleibt uns der Wesenskern noch fremd. Doch wir verändern uns zum Positiven und ahnen deshalb, dass es eine ewige Heimat geben muss. Das macht Mut, weitere Schritte hin zum Ziel zu tun, uns selbst zu finden. Wir sind also gefragt, denn ausschließlich wir verändern uns durch die Bemühungen und das Bestreben, die Gebote Gottes zu erfüllen, die uns der wahre, ewige Gott durch Moses gab und sein Sohn, der Christus Gottes, einst in Jesus von Nazareth mit seiner Bergpredigt. Sowohl die Gebote Gottes als auch die Bergpredigt geben uns Anleitung hin zum Wesenskern in uns. Die Schritte auf diesem Weg zeigen jedem Einzelnen auf, was er beheben könnte, das ihn hindert, voranzukommen. Das, was wir als Mensch oder als Seele nach dem Leibestod zu beheben haben, liegt als Schatten, gleich Bilder auf unserem Weg als Mensch und auf unserer Seele, aber auch als Speicherungen in den Reinigungsebenen. Die Registratur findet präzise im Menschen und in den Seelenhüllen unserer Seele statt. Wir haben schon gehört oder gelesen, unsere Verhaltensweisen als Mensch oder Seele prägen uns und sind in Bildern von gestern und heute gespeichert. Was nicht behoben ist, ist gegenwärtig. Der wahre Gott ist gerecht. Durch das Prägegesetz Saat und Ernte, Ursache und Wirkung, erfahren und erleben wir unsere Eingaben so lange, bis wir sie schrittweise beheben.
1: Gabriele wiederholt: Wenn wir das Prägegesetz auf unserem Weg zum Wesenskern, zu unserer ewigen Heimat, gewissenhaft analysieren, dann verstehen wir, dass der ewige wahre Gott uns, seine Söhne und Töchter, nicht bestraft, sondern wir selbst bestrafen uns durch unsere Verhaltensmuster, die wir letzten Endes gegen uns selbst richten und gegen unsere wahre Heimat, das Gesetz der Gottes- und Nächstenliebe und auch gegen die Schöpfung. Wir kommen also nicht umhin, uns selbst anzuschauen, uns selbst zu hinterfragen und das Gesetz von Saat und Ernte ernst zu nehmen, indem es heißt, du bist gefragt. Wie und wann öffnet sich der Wesenskern? Der Wesenskern, die Essenz des Reiches Gottes, die vom himmlischen Erbe des Christusgottes geschützt ist, ist, wie gesagt, umgeben von Hüllen, auch Seelenhüllen genannt. In den Seelenhüllen befinden sich die gegensätzlichen Eingaben des Menschen. Ob die Seele derzeit einverleibt ist oder auch in Vorexistenzen schon Mensch war, hat die Seele selbst bestimmt. In ihren Vorexistenzen als Mensch hat der damalige Mensch eventuell schon Eingaben gemacht, das heißt gegensätzliche Verhaltensweisen eingegeben. Was vom ehemaligen Menschen nicht behoben wurde, bringt die Seele wieder mit in ihren nächsten Körper, also in den neuen Menschen. Das nennt man Reinkarnation. Wer soll diese Schuld tilgen, die sich letzten Endes der Mensch, und sei es in Vorinkarnationen, selbst aufgelastet, eingegeben, gleich auferlegt hat? Gott, der Ewige? Oder der Seelenmensch oder die Seele in den jeweiligen Reinigungsebenen. Wem sollen die Schatten im Menschen und in seiner Seele angelastet werden? Die Gerechtigkeit weist darauf hin, dass entweder der Mensch oder die Seele im Jenseits das zu beheben haben, was von Mensch oder Seele zu beheben, gleich zu tilgen ansteht. Sowohl die Seele im Jenseits als auch der Mensch im Diesseits empfangen auf mannigfache Art und Weise aus dem Reich Gottes Hilfen über Hilfen. Gott sandte zu allen Zeiten seine Gottesboten. Durch Moses und durch viele weitere Gottespropheten verkündete der alleine Gott Auszüge aus dem Gesetz der Gottes- und Nächstenliebe und durch seinen Sohn in Jesus von Nazareth die Bergpredigt.
0: Gabriele lehrt weiter. Wie gesagt, was behoben, also getilgt ist, sowohl von der Seele als auch vom Menschen, ist gelöscht. Dabei werden die Seelenhüllen, die den Wesenskern umfangen, immer lichter und feiner. Das hat zur Folge, dass sich der Wesenskern bewegt und sich allmählich zu öffnen beginnt. Den Wesenskern vergleiche ich mit einer duftenden Rose. Natürlich mit dreidimensionalen Worten gesprochen, die sich ganz allmählich öffnet, wenn sie von den wärmenden Sonnenstrahlen berührt wird. Auf ähnliche Weise geht es mit uns und unseren Seelenhüllen vor sich. Ich wiederhole. Wenn die jeweiligen Hüllen, die den Wesenskern umfangen, also unsere Seele lichter und heller wird, beginnt sich der Wesenskern zu öffnen. Wie gesagt,
2: Ich vergleiche den Wesenskern mit einer duftenden Rose. Jedes duftende Blatt der Rose setze ich mit einer mächtigen Himmelsebene gleich, auch Äon genannt. 7 mal 7 Äonen umlaufen das ewig gebende Heiligtum. Den Kern eines mächtigen Reiches, das unsere ewige Heimat ist. Was vor uns liegt, ist Arbeit an uns selbst. Das gilt uns Menschen und auch unserer Seele. Wir sind also gefragt und kein anderer. Ist der Wesenskern ganz und gar geöffnet, dann bestehen auch keine Seelenhüllen mehr. Der geöffnete Wesenskern, also die Himmelsrose, hat die nun unbelasteten Energien der Seele, einst die Seelenhüllen, in den entsprechenden Äon aufgenommen, für uns Menschen gesprochen, in das jeweilige Rosenblatt. Es gibt sodann keine Seele mehr und somit auch, als Ganzes gesehen, keine Seelenhüllen. Wer oder was ist gegenwärtig? Das Geistwesen der Himmel des ewigen Reiches. Ein Geistwesen ist der komprimierte Geist der Gottes- und Nächstenliebe, was besagt, Geistwesen aus dem allströmenden Gesetz, Gott. Das Geistwesen ist im ewigen Reich, in seiner ewigen Heimat zu Hause. Jedes Geistwesen hat eine gewisse Mentalität aus den 7 Grundkräften des Seins. Jede der 7 Grundkräfte ist eine Regentschaft des ewigen Seins vor Gottes Thron. Die Mentalität eines Geistwesens entspricht einer der 7 Grundkräfte, wobei nicht zu vergessen ist, dass jede Grundkraft auch in jeder anderen Grundkraft, man kann sagen, als Unterregion wirkt. Als Ganzes gefasst sind es 7 mal 7 Äonen. Die unzähligen göttlichen Wesen, die Geistwesen, haben ihren Ursprung im Heiligtum des Seins, das alle Äonenläufe und alle Geistwesen, göttliche Wesen, durchströmt. Obwohl das Geistwesen komprimiertes Gesetz des Seins ist, hat es in einem Äon seine göttliche Familie, seinen ewigen, gleich himmlischen Wohnsitz. Es ist das Geistwesen aus seinem Geist, Gott. Die Geistwesen, auch göttliche Wesen genannt, kennen keinerlei Einschränkung. In allem wirkt und strahlt das ewige Gesetz der Einheit, Freiheit, der Gottes- und Nächstenliebe, Gott. Die Geistwesen sind sich in allen himmlischen Gesetzesfolgen eins. Das Gesetz, Gott, das allgegenwärtig ist. Weil alle Geistwesen komprimiertes, ewiges Gesetz aus Gott sind, ist ihnen kein Zugang verwehrt. Auch wenn jedes Geistwesen seine göttliche Mentalität hat, ist dieses doch aus den 7 Grundkräften des Seins.
0: Gabriele schreibt: Sicherlich stehen bei so manchen auch Fragen an. Zum Beispiel: Wie werden Geistwesen geboren? Werden sie alt oder älter? Sterben sie auch? Wir Menschen sprechen von unserem Leben, was heißt von Geburt bis zum Tod. Also von bis sind unsere Lebensjahre, es sind unsere Erdenjahre. Wir sprechen von der Kindheit, der Jugend, von Älterwerden und Altsein. Dann ist es irgendwann aus. Dann heißt es: Der Mensch wurde am so und so vielten geboren und ist mit so und so vielen Jahren gestorben. All das gibt es im Reich Gottes nicht. Es gibt weder ein Geborenwerden noch einen Tod. Es gibt auch kein Älterwerden und kein Altsein, schon gar nicht das Sterben. Alles, aber auch alles, das ewige Sein ist Evolution. Wie und wodurch sich ein göttliches Wesen, ein Geistwesen entwickelt, hören und sehen wir im Sendeprogramm dieses TV-Senders, offenbart vom Cherub der göttlichen Weisheit unter dem Titel »Die 4 Entwicklungsebenen, die Evolutionswege zur Kindschaft Gottes«. Das Geistwesen ist, so wie alles im ewigen Reich, in der Evolution. Nach ehernen Gesetzmäßigkeiten des ewigen Reiches Gott gibt es ausschließlich die Evolution, das heißt Weiterentfaltung durch das Zuströmen von Energie, wobei der Lichtäther gemeint ist. Denn das Reich Gottes, das Sein, ist lichtätherisch. Im Heiligtum, der Urheimat aller Geistwesen, potenziert sich der Lichtäther und das unaufhörlich, natürlich auch durch die Tätigkeit, das Wirken der Geistwesen gemäß ihrer Mentalität. In diesem Sinne des Seins entstehen weitere göttliche ewige Reiche, denn das ewige Sein ist immerwährende Evolution und Unendlichkeit. Der Kern des ewigen Reiches ist das Allwerk der Schöpfung, das Heiligtum, Gott ewiglich. Geistwesen altern also nicht. Sie sind ewiges Leben und wirken unaufhörlich im ewigen Sein und empfangen unaufhörlich vom ewigen Sein. Man nennt das auch Evolution. Geistwesen haben ewiglich ihren allflexiblen Körper, komprimiertes ewiges Gesetz. Sie sind Geistwesen aus seinem Geiste Gott. Das ewige Sein ist schöpferisch und wirkt in Rhythmen und Zyklen in der Evolution. Jedes göttliche Wesen, Geistwesen, ist schöpferisch im Vater-Mutter-Sein.
2: Zu dem Vater-Mutter-Gott, dem Sein im Sein, betete Jesus von Nazareth im Vater-Unser, so Gabriele weiter. Der Vater-Mutter-Gott gab sich aus seinem ewig allströmenden Gesetz der Gottes- und Nächstenliebe die Form. Das höchste Wesen des ewigen Seins ist das komprimierte Gesetz, Gott Vater. Er, der große alleine Vater, ist wesenhaft unter seinen Söhnen und Töchtern. Die göttlichen Wesen, die Geistwesen, sind mit dem ewigen alleinen Wesen des Alls. Wie gesagt, Jesus von Nazareth lehrte uns Menschen im Vaterunser: Vater unser, der du bist im Himmel, geheiligt ist dein Name. Dein Reich kommt, dein Wille geschieht, wie im Himmel, so auch auf Erden. Unser tägliches Brot gibst du uns heute und vergibst uns unsere Schuld, wie auch wir vergeben unseren Schuldigern. Du führst uns in der Versuchung und erlöst uns von dem Bösen. Denn dein ist das Reich und die Kraft und die Herrlichkeit von Ewigkeit zu Ewigkeit. Wie schon offenbart und geschrieben, im Urgrund unserer Seele ist die ewige Heimat, ist die Essenz des Reiches Gottes der Wesenskern. Liebe Mitmenschen, deshalb, du bist wer? Wer bist du? Gerade im Vaterunser verstehen wir auch, wenn es heißt: Jesus von Nazareth, der Christus Gottes, hat uns erlöst. Oder Christus ist unser Erlöser. Das Kreuzopfer des Christus Gottes symbolisiert seine Aussage im Es ist vollbracht. Damit taten der Ewige und sein Sohn, der Christus Gottes, kund, dass der Wesenskern des Reiches Gottes in jeder Seele geschützt ist. Der Sohn des Allerhöchsten hat mit seinem Allerbe des Seins den Wesenskern, die Uressenz des Reiches Gottes in jeder Seele vor der Auflösung bewahrt. Die Fallintriganten hatten zum Ziel, die göttlichen Uratome so weit zu manipulieren, dass sie in die gegensätzliche Richtung rotieren, um dadurch die Auflösung des Reiches Gottes zu bewirken und ihre gegensätzlichen Fallenergien zur dominierenden Allkraft werden zu lassen. Das ist dem Fallprozedere misslungen. Das Reich Gottes, das ewige Sein, hat gesiegt. Der Satanist, wir Menschen nennen ihn so, die alte Schlange hat kapituliert. Sein Zepter und die Insignien seiner Macht hat er im Heiligtum vor Gott, dem Ewigen, niedergelegt.
1: Gabriele schließt ihre geistige Schulung für die Gegenwart oder für die Zeit nach der Zeit. Du bist wer? Wer bist du? Mit den Worten? Nach dem ewigen Gesetz der Freiheit, der Gottes- und Nächstenliebe, bestimmen wir selbst über uns. Jeder Einzelne, ob in der Verkörperung als Mensch oder in der Entkörperung als Seele, ist frei und bestimmt über sich selbst. Wer seine Belastung, die ihm sein Tag auf mannigfache Art und Weise aufzeigt, hinterfragt, um sie zu beheben, ist wahrlich weise. Denn der Wesenskern bringt ihm zunehmend Erleichterung, Frische und Freiheit. Also, wir sind gefragt. Dann wird sich auch in Bälde zeigen, wer wir sind, gemäß der Frage, wer bist du? In diesem Sinne und in innerer Übereinstimmung, Gabriele. Liebe Zuschauer, liebe Zuschauerinnen, damit kommen wir zum Ende unserer Sendung mit dem Schulungstext Gabrieles, der Prophetin und Botschafterin des ewigen Reiches, zu dem Thema für die Gegenwart oder für die Zeit nach der Zeit. Du bist wer? Wer bist du? Wenn Sie möchten, machen Sie mit auf dem Weg zum zielbewussten Leben für die neue Zeit. Alles Gute für Sie. Gott zum Gruß.

Aus dem Büchlein Zuversicht lesen wir Folgendes. Sammle immer wieder aufs Neue deine positiven Gedanken und richte sie auf die Kräfte des Christus Gottes in dir aus. Viele Menschen, und es werden immer mehr, haben den Glauben an eine höhere Macht verloren, die wir Menschen im Abendland Gott oder Christus Gottes nennen. Warum kommt man zunehmend davon ab, an eine höhere Macht, an ein Gesetz des Lebens zu glauben, das uns beistehen und helfen möchte? Obwohl seit langem bekannt ist, jeder Mensch ist seines Glückes Schmied, wenden sich dennoch immer mehr von der Erfüllung des positiven, allwaltenden Gesetzes der Gottes- und Nächstenliebe ab. Jeder Einzelne von uns weiß zum Beispiel um die 10 Gebote Gottes, gegeben durch seinen Propheten Mose. Fragen wir gottabtrünnige Menschen, ob sie die 10 Gebote Gottes kennen, dann erleben wir, dass der eine sagt, ja, ich kenne sie. Ein anderer sagt, ja, ich weiß, dass es sie gibt. Und wieder ein anderer meint, das war einmal, heute ist eine andere Zeit. Weitere Einwände heißen, lassen Sie mich in Ruhe mit den Geboten, sie gehören in die Kirche. Oder ich kenne die 10 Gebote, doch meine Interessen liegen ganz woanders. Oder die Gebote Gottes gehören zu den alten Menschen. Ich bin noch jung. Eventuell beschäftige ich mich damit, wenn ich älter werden sollte. Oder die 10 Gebote Gottes gehören zu den Pfarrern und Priestern, um ihren Gläubigen etwas weismachen zu wollen. Oder lassen Sie mir meine Ruhe mit diesem Quatsch. Ich glaube nicht an Gott, ich bin Atheist. Oder wo ist er denn, der liebe Gott? Schauen Sie sich doch mal unsere Welt an. Die Reichen werden immer reicher, die Armen immer ärmer. Viele Menschen hungern und verhungern. Tiere werden gequält, sie sind nur noch Mittel zum Zweck. Futtermittel für eine missratene, zweibeinige Kreatur, die sich Mensch nennt. Oder wie es immer wieder heißt, stecken Sie Ihr Gebetsbuch weg oder geben Sie es dem Priester und sprechen Sie über alles das Amen.

Liebe Mitmenschen, direkte Worte aus der Welt von heute. War es in zurückliegenden Zeiten anders? Es war nicht viel anders, nur variierte es gemäß der jeweiligen Zeitepoche. Die 10 Gebote bestehen seit ca. 3300 Jahren. Was hat sich seit dieser Zeit geändert? Fragen wir uns, wer hätte sich ändern sollen? Wer ist gefragt, sich zu ändern? Der Mensch oder Gott? Gott lässt uns Menschen die Freiheit, denn er gab uns die 10 Gebote im Du sollst und nicht Du musst. In den beiden kleinen Worten Du sollst liegt die Freiheit des Menschen, doch auch die Verantwortung für sein Fühlen, Empfinden, Denken, Sprechen und Tun. Mit den 10 Geboten Gottes meinte Gott keinen anderen als Sie, als uns, als jeden von uns. In den Worten Du sollst liegt also der Hinweis, und so Du es nicht tun willst, trägst Du selbst die Verantwortung für Dein Ich will es anders. Zu allen Zeiten wollten es die Menschen anders. Was dabei herauskam, ist die heutige Zeit, ist eine virtuelle Welt, die immer weniger Menschen eine positive Perspektive bietet in der Aussage, irgendwann wird es wieder besser werden. Wer soll diese Welt besser machen? Eventuell die Politiker der verschiedenen Länder? Oder Pfarrer oder Priester? Die meisten Menschen haben ihr Selbstwertgefühl an der Pforte einer äußeren Religion abgegeben. Am Altar einer Kirche ihren freien Willen geopfert. Treffend sagt Dostojewskis Großinquisitor in seiner Rede zu Jesus, dem Christus, Folgendes über das Volk. Sie werden uns anstaunen und uns für Götter halten, weil wir, die wir uns an ihre Spitze stellten, uns bereit erklärt haben, Freiheit zu ertragen, vor der sie erschraken, und über sie zu herrschen. So schrecklich wird es ihnen zuletzt erscheinen, frei zu sein. Aber wir werden sagen, dass wir dir gehorsam sind und in deinem Namen herrschen. Der freie Geist, das Gesetz des Lebens, das uns beistehen und helfen möchte, spricht anders. Du sollst, lehrte uns der Geist der Freiheit in den 10 Geboten, nicht. Du musst, wie es äußere Religionen vorschreiben. Was wäre zu tun, vor allem dann, wenn sich Menschen von den 10 Geboten distanzieren? Viele Menschen glauben an die positive Kraft. Sie auch? Wenn ja,
dann darf ich folgende Frage stellen. Wie halten Sie es mit dem positiven Denken? Sagen Sie nicht, es ist sehr schwer, an dem positiven Denken festzuhalten, denn man weiß oft nicht, was genau positives Denken ist.

Wie oft hört man, ich bin positiv, ich bejahe in allem das Positive. Hand aufs Herz. Ist diese generelle Bejahung nicht allzu abstrakt? Wie oft hören und denken wir selbst, jeder Mensch ist seines Glückes Schmied. Das heißt doch, wir sind frei. Jeder ist frei, so sein Glück zu schmieden, wie es ihm beliebt. Doch was ist schon positiv? Um Erfolg zu haben, müssten wir dem Positiven eine bezeichnende Eigenschaft zuordnen. Zum Beispiel könnten wir die 10 Gebote Gottes, die immer mit den Worten »Du sollst« beginnen, als richtungsweisende Anleitung wählen. Stellen wir einem oder einigen Geboten unser Denken und Verhalten gegenüber und vor allem das, was wir hinter unseren Verhaltensweisen verbergen, dann könnte plötzlich in uns ein Warnlicht aufleuchten. Dieses strahlt unser Verhalten an und zeigt uns auf, was wir zu beheben hätten, um tatsächlich positiv zu denken, zu reden und zu handeln. Die 10 Gebote wären also eine Anleitung zum positiven Denken und letzten Endes, um zu verstehen, was eigentlich Freiheit bedeutet. Du sollst beinhaltet die Freiheit. Du musst ist Religion. Haben Sie Mut, Ihr sogenanntes positives Denken den 10 Geboten gegenüberzustellen in der Frage, was steckt hinter meinem Denken, Reden und Tun. Probieren Sie es aus. Sie selbst haben den Gewinn. Seien Sie

Mensch ist seines Glückes Schmied. Mit der Zeit werden sie nicht mehr nur vom Positiven reden. Sie werden Schritt für Schritt sich selbst analysieren, sich auf die Schliche kommen und das in Ordnung bringen, was hinter ihren Verhaltensweisen liegt. Das ist der Weg der Veränderung, der Weg zur ehrlichen Selbstfindung. Der nächste Schritt wäre, und das erfahren Sie selbst durch Ihr wahrhaftiges, positives Analysieren, dass Sie sich bei keinem Menschen mehr anlehnen wollen, damit er Ihnen beisteht und hilft. Im Laufe dieser Entwicklung können Sie anderen aus Ihrer Erfahrung helfen, weil Sie stets Ihr Verhalten den Geboten gegenüberstellten und herausfanden, was Sie schwächt und was Sie stärkt. Dabei sind Sie nicht religiös geworden, sondern selbstsicherer und bewusster, was Positives, wahrhaftiges Denken, Reden und Tun anbelangt. Liebe Mitmenschen, kein Mensch kann Ihnen das positive Denken abnehmen. Sie selbst werden sich als der Sieger über Ihr weiteres Leben erweisen. Richtschnur sind immer die kosmischen Lebensregeln der Gesetzmäßigkeiten Gottes, die 10 Gebote. Wir Menschen, jeder einzelne von uns, hat sein Erdenleben in seinen Händen. Was wir daraus machen, entscheiden wir selbst und kein anderer. Von Herzen wünsche ich Ihnen ein gutes Händchen, um die positiven Kräfte zu sammeln. Gabriele

Es ist immer gut, den Abend zu nutzen und Rückblick auf den Tag zu halten. Die Abendstunden können mit einem Vorhang verglichen werden, der den Tag einhüllt und dem Menschen die Möglichkeit gibt, seinen Tag mit Abstand zu den Tagesereignissen zu betrachten. Wer sich daran hält und die Tagesereignisse aus einer gewissen Distanz so weit aufarbeitet, wie es ihm möglich ist, der gewinnt einen ruhigen und tiefen Schlaf. Nützen wir also die Abendstunden und lassen wir uns von dem, symbolisch gesprochen, Vorhang umwehen, der uns aus dem Tagesgeschehen nur das bewusst werden lässt, was einen ruhigen und tiefen Schlaf stören könnte. Lassen wir also zu, was uns die Tagesereignisse sagen wollen. Was es auch sein mag, es ist in jedem Fall gut, wenn wir lernen, uns zu hinterfragen, um in dem, was noch an Unschönem in unseren Gedanken aktiv ist, unseren Anteil zu finden, also das zu erfassen, was wir zu verantworten haben. Wer seinen Anteil an dem erkennt, was ihn drückt oder beunruhigt, sollte nicht zögern, das zu beheben, was nicht in Ordnung, also störend ist. Wem zum Beispiel ein ungutes Gespräch nicht aus dem Sinn geht, wenn der Inhalt eines Briefes oder Briefwechsels nachhaltig beschäftigt oder die Begegnung mit einem Menschen, dessen Erscheinungsbild ihn aufgewühlt hat, der sollte nun nicht das Verhalten seines Nächsten kritisch unter die Lupe nehmen, sondern vielmehr nach seinem eigenen Anteil fragen. Ob der Mitarbeiter oder der Chef ihm zürnte oder ob Menschen gegen uns barsch waren, alles, aber auch alles, was uns bewegt und erregt, will vor allem uns selbst etwas sagen.

Liebe Mitmenschen, was bewegt Sie? Und was sagt es Ihnen? Wollen Sie ruhig und tief schlafen und am Morgen erholt und tatkräftig erwachen? Dann beheben Sie das, was jetzt, also in Ihren Abendstunden, noch möglich ist. Schaffen Sie doch den Störfaktor aus der Welt. Ein lösendes Gespräch könnte Sie befreien. Ein Anruf, um einiges zu klären, könnte beruhigen. Ist das alles zur Stunde nicht möglich? Dann notieren Sie das auf, was Sie am anderen Tag erledigen und in Ordnung bringen werden. Machen Sie sich Notizen, was Sie sagen oder tun wollen. Damit schreiben Sie es aus Ihrem aufgewühlten Nervensystem heraus, um es für morgen festzuhalten. Denn wenn Sie eine Schwierigkeit in einem Gespräch lösen konnten oder über ein Telefongespräch einiges geordnet haben oder auch nur das Problematische auf Ihrem Notizblock geschrieben haben, das Sie morgen klären wollen, dann entspannt sich das Nervensystem. Haben Sie einiges klären können, so fühlen Sie, dass Ihr Atem ruhiger und tiefer geht. Die drängenden Gedanken sind weitgehend abgeebbt. Sie haben vieles gelöst, anderes in die Wege geleitet. Nun zieht die Ruhe des Abends in Sie ein. Der Vorhang wird zum Schleier, der vieles hinter sich lässt. Die Nacht senkt sich auf sie hernieder und bringt die einhüllende Stille. Sie sind still geworden. Eine sanfte Ruhe umgibt und durchströmt sie. Sie fühlen sich in eine stille, tiefe Geborgenheit eingehüllt, die ihnen die Schritte zu ihrem Nachtlager nahelegt. Sie gehen schlafen. Kurz bevor die einhüllende Ruhe, die sanfte Geborgenheit sie ganz umfängt, danken sie dem Leben, das sie durchströmt. Es ist der ewige Allstrom, der unendliche Geber der Liebe, der sie sanft, gleich einer Wiege, in den Schlaf wiegt.

Sie schlafen. Sie schlafen. Sie schlafen tief, ruhig und sanft. Sie schlafen geborgen im Allstrom, dem Geber der Güte und Liebe. Sie schlafen geborgen im Allstrom, dem Geber der Güte und Liebe. Das unpersönliche Leben, das alles durchströmt, ist die mächtige Kraft des Alls. Unpersönlich ist das Es. Es hüllt sie ein. Es stimmt sie ruhig. Es ist die Stille. Es schläft in ihnen. Es schläft. Es schläft ruhig und tief. Es schläft. Es schläft ruhig und tief. Der schlafende Mensch ist vom Allstrom umgeben und geborgen in ihm der Güte und Liebe. Der Schlaf, der tiefe Schlaf, der Schlaf, der tiefe Schlaf. Der tiefe Schlaf.

0: Herzlich willkommen zur heutigen Sendung für die weltweiten freien Gemeinschaften. Im Zeichen der Lilie, des freien Geistes, Gott in uns, im messianischen, sophianischen Zeitalter. In der Natur gibt es die Jahreszeiten. Gibt es das Wachsen, das Reifen und Vergehen. Im Frühjahr zeigen sich erste Blätter und Knospen. Im Sommer schenkt die Natur Früchte und Blumen in voller Pracht. Was sagt uns das Werden und Reifen der Natur über die Evolution des Lebens? Hören wir dazu Ausführungen aus der göttlichen Weisheit von Gabriele, der Prophetin und Botschafterin Gottes.
1: Der Sommer ist das Werden und ist Bewusstsein. Es werde heißt, es reift. Es reift in das nächsthöhere Bewusstsein hinein. Ist ein Bewusstseinsaspekt ausgereift, dann ist er das entsprechende Bewusstsein. So ist die ausgereifte Tomate das Bewusstsein. Es ist die Natur in der Reife, dass es werde. Es werde ein neuer Abschnitt, eine neue Bewusstseinsreife, ein neuer Bewusstseinsgrad. Die Erdbeere in der Vollreife ist das Bewusstsein. Die Kräuter ausgereift sind Bewusstsein. Und so zeigt Gott sich in der Reife, in jedem Bewusstseinsgrad. Es ist eine Facette der Unendlichkeit. Diese Facette offenbart sich in der Reife, offenbart sich im Grashalm, offenbart sich in der Frucht. Immer dann, wenn die Reife erfolgt ist, ist das Bewusstsein voll offenbar. Die Rose, die erblüht, zeigt ihren Bewusstseinsstand. Und sie zeigt Jahr um Jahr ihren Bewusstseinsstand. Plötzlich welkt zum Beispiel die Rose oder die Frucht hin. Im nächsten Jahr kommt die Rose nicht mehr. Im nächsten Jahr ist der Erdbeerstock nicht mehr zur Reife zu bringen. Warum? Es war unter Umständen Evolutionszeit. Der Allgeist nahm die Energie zurück, um die Energie dieses Bewusstseins in den geistigen Entwicklungsebenen weiter reifen zu lassen. Die Rose wird eine andere, eine höhere Blumenform, bis sie wieder die Vollreife hat, bis das Bewusstsein, die Facette Gottes, ganz entwickelt ist, dann geht es wieder weiter in der Evolution. So geht es mit den Früchten, mit allem, was auf Erden ist. Ob wir an die Mineralien denken, sie zeigen sich Jahre, Jahrhunderte und plötzlich zieht der Allgeist die Energie zurück. Warum? Weil sie im geistigen Sein weiterreifen. Eine weitere Facette Gottes wird offenbar. Wir sehen das wunderbare Zusammenspiel der Natur und der Allkraft. Auch die physische Natur. Wir sagen die Natur der Erde. Wir sagen die Erdbeere, wir sagen die Tomate. Wir sagen Kohlrabi, Petersilie. Wir geben all diesen Bewusstseinsaspekten Gottes Namen. Und doch liegen in diesen Bewusstseinsaspekten Gottes ganz andere Namen. Denn so wie die Frucht reift, so wie sie zur Weiterentwicklung gelangt, baut sich der geistige Name auf. Schon im Same liegt der Name. So erkennen wir das wunderbare Weben und Flechten der Unendlichkeit und erspüren, dass es in der ganzen Unendlichkeit keinen Stillstand gibt. Es ist immer Evolution. Immer ein Geben und ein Zurücknehmen und dann diesen Bewusstseinsaspekt Gottes weiterzuentwickeln. Eine weitere Facette des göttlichen Bewusstseins kommt zur Offenbarung, kommt also zur Reife. Ähnlich ist es bei uns. Wir gehen den Weg von der Ordnung bis zur Barmherzigkeit. Haben wir die Ordnung weitgehend hinter uns, haben wir die Lehren, die zum Bewusstsein der Ordnung führen, erfüllt, ist unsere Seele auf dem Bewusstseinsstand der Ordnung gereift, dann ist ein Aspekt Gottes in uns erwacht. Wir halten Ordnung in unseren Gedanken, Gefühlen. Wir kontrollieren uns und üben die Konzentration. Dann beginnt immer mehr das sanfte Drängen, es werde, den Willen zu erfüllen. Und so führt uns Gott zur Vollendung, zur Vollreife. So wie auch im Herbst die Früchte die Vollreife erlangt haben. Denken wir an den Apfel, Pfirsich, Birne und so weiter. Diese Früchte haben jetzt ihre Vollreife erlangt, so weit wie das Bewusstsein reicht. Und so weit wie das Bewusstsein entfaltet ist, teilt es sich uns mit. All die Früchte, sie sprechen zu uns. Es ist ihre Bewusstseinssprache, so wie auch wir unsere Bewusstseinssprache haben. Denn wie wir schon gehört haben, jeder spricht entsprechend seinem Bewusstseinsstand. Jeder hört entsprechend seinem Bewusstseinsstand. Jeder sieht entsprechend seinem Bewusstseinsstand. Der Tastsinn, der Geschmackssinn, beide entsprechen wieder unserem Bewusstseinsstand. Und in jedem Bewusstseinsstand, ob wir nun von dem menschlichen Bewusstseinsstand sprechen, denn wenn wir menschlich nur hören wollen, wenn wir unsere Sinne also vermenschlicht haben, so ist es auch Bewusstsein, unser menschliches Bewusstsein. Doch im Bewusstsein ist Gott das Ganze. So wie in jeder Frucht gleich welche Facette des Bewusstseins die Frucht hervorbringt. Gott ist in allem, in jeder Frucht das Ganze.

Liebe Schwestern, liebe Brüder in den freien Gemeinschaften weltweit. Diese Worte, die uns Gabriele, die Prophetin und Botschafterin Gottes in unserer Zeit, mit auf den Weg gibt, können uns in den kommenden Tagen begleiten und uns helfen, die Früchte der Natur bewusster wahrzunehmen und zu schätzen. Die freien Gemeinschaften bieten die Möglichkeit, sich über die Erfahrungen auszutauschen und sich gegenseitig zu helfen. Dabei hilft Christus, der, wie er sagte, immer gegenwärtig ist, wo zwei oder drei in seinem Namen zusammen sind.

0: gelernt, dass es auf uns selbst ankommt, ob und wie wir in die neue Zeit, die Christuszeit, hineinreifen. Es gilt also, uns selbst zu verändern, hin zum Frieden, zur Einheit, kurz zur gelebten Gottes- und Nächstenliebe. Das setzt natürlich voraus, dass wir uns selbst anschauen, wie wir jetzt nun mal noch sind. Aber wenn wir ehrlich sind, fällt uns das doch manchmal noch recht schwer. Deshalb freuen wir uns, dass Gabriele uns mit der folgenden Sendung einen Schulungstext gegeben hat, der uns Menschen viele lebensnahe Hilfen und Hinweise gibt, wie wir uns selbst, also dem allzu Menschlichen an uns, auf die Schliche kommen können. Wie wir uns also selbst erkennen können, um das auszuräumen, was uns noch von Gott trennt.
1: Wir dürfen jetzt den Schulungstext von Gabriele vortragen. Er trägt den Titel »Für die Gegenwart oder für die Zeit nach der Zeit«. Du bist wer? Wer bist du? Sonderbare Fragen. Als würde ich, der Mensch, nicht wissen, wer ich bin. Jederzeit kann ich meinen Personalausweis vorlegen, der alles beinhaltet, was ich auch angeben könnte. Was sollen also diese Fragen? Und doch, trotz dieser sonderbaren Frage, wer ich bin, beginne ich darüber nachzudenken. Sagt das, was in meinem Personalausweis steht, alles über mich? Plötzlich steht wieder die Frage vor mir. Wer bin ich? Unsinn, als ob ich das nicht wüsste. Ich bin Frau sowieso oder Herr sowieso. Mein ganzes Verhalten und letztlich mein Personalausweis sagen aus, wer ich bin. Die anderen können mir viel erzählen. Ich weiß schließlich, wer ich bin. Unverhofft steigt weitere Neugier in mir auf und ich stelle mich nun vor meinen Spiegel und spreche zu mir selbst. Aha, das bin ich also. Aber soll ich mich jetzt auch noch befragen, wer ich bin? Unsinn. Ja, was soll der Unsinn, in meinen Spiegel zu schauen, um zu ergründen, wer ich bin? Und doch denke ich, bist du das wirklich? Wer bist du? Ich betrachte mich von vorne, von rechts, links und so weit wie möglich auch von hinten. Aha, das bin ich. Trotz des Unsinns mit der Frage, wer bin ich, mache ich weiter. Ich bewege mich vor dem Spiegel und denke, aha, mein Gesicht hat beim Sprechen die entsprechende Mimik. Aber so ist es eben. Was soll das also? Dennoch beobachte ich mich weiter und tatsächlich, je nachdem, was ich sage, verändert sich mein Gesichtsausdruck. Nun, so ist es eben. Die Fragestellung ändert sich. Wer bin ich? Wer bist du? Wer gibt mir darüber Auskunft? Natürlich ich mir selbst und für alle anderen der Personalausweis. Aber weiß ich wirklich, wer ich bin? Wo finde ich das Buch, das mir weitere Auskunft geben könnte? Wer hat den Menschen als solchen studiert? Wer blickt tiefer?

0: Es gibt bestimmt Spezialisten, die dieses Gebiet erforscht haben und ihr Wissen anbieten. Da fällt mir eine Volksweisheit ein, die sinngemäß lautet: Sage mir, mit wem du umgehst, und ich sage dir, wer du bist. Auf mich, die Person angewandt, heißt das: Frage dich, was dich umtreibt in deinen Gefühlen und Gedanken. Dann weißt du selbst, wer du bist. Ja, so heißt das Sprichwort. Doch mit dieser Aussage kann ich nicht viel anfangen. Danach müsste ich meinen Umgang und auch mich selbst anschauen, um in Erfahrung zu bringen, wer ich bin. Seitdem diese Fragen aufgekommen sind, werde ich immer unsicherer. Vielleicht ist da doch etwas dran? Bisher reichte mir mein Vor- und Zunahme. Doch jetzt stelle ich mir selbst die Frage, ob nicht schon mein Vor- und Zunahme wir etwas mehr sagen könnten, auch mein Beruf und meine konfessionelle Zugehörigkeit. Es ist doch logisch. Kein Mensch gleicht dem anderen aufs Haar. Kann mein Spiegelbild und mein Aussehen und alles, was so um mich ist, einiges mehr über mich aussagen? Immer neue Fragen stehen an. Meine Gedanken und mein ganzes Verhalten sollen auch kein Zufall sein? Es soll also nichts geben, das, so wie es heißt, ein Zufall ist?
1: Gabriele fährt fort. Das hieße, mich selbst in Augenschein zu nehmen. Der Blick in den Spiegel heißt also, ich, der Mensch, reflektiere mich. Wen sehe ich im Spiegel? Letzten Endes natürlich mich selbst. Nun, an mir kann ich vieles sehen. Alles soll mir etwas sagen. Ich bewege meine Arme, meine Beine, meinen ganzen Körper und. Alles kann mir also vieles sagen. Da stehen mir die Haare zu Berge. Ich bin dann unterwegs und stelle fest, was ich an mir selbst beobachtet habe, regt mich an, auch die Bewegungen meines unmittelbaren Nächsten zu beobachten. Nun ja, jeder hat eine andere Art, sich zu bewegen. Zu alledem heißt die Frage an mich gerichtet, ob die Bewegungen des anderen von seiner Redeweise oder Wortwahl kommen. Oder woher kommen sie nun? Also bitte, wenn unsere Bewegungen nicht wir selbst sind, woher kommen sie dann? Die Neugierde lässt mir keine Ruhe. Zu Hause angelangt, stelle ich mich abermals vor den Spiegel und betrachte mein Spiegelbild. Tatsächlich, meine Gestik, ja sogar meine Mimik ist total anders als bei anderen. Ich will es nicht glauben und doch drängt es mich, mich selbst in Erfahrung zu bringen. Zu meinem Spiegelbild sage ich ganz unverwandt: Du, Reflexion, und damit meine ich mich selbst, hinter meine Denkweise kommst du nicht. Und tatsächlich, ich sehe meine Reflexion, oh, ich verändere mich also doch. Die Mimik zeigt es, die Bewegung des Körpers, der Arme und wenn ich weiterdenke, meiner Beine. Ja, der ganze Mensch reflektiert meine Denkweise. Was ist das für ein Ding? Oh, Das Ding bin ich selbst. Nun müsste ich von mir selbst sagen, ich kenne mich nicht, doch ich weiß, wie ich heiße. Hier im Spiegel stehe ich vor mir selbst mit meinem Vor- und Zunamen. Wie geht es nun weiter? Der Spiegel geht nicht mit mir, wohl aber alles, was mein Spiegelbild mir zeigt. Meine Gefühle, Gedanken, meine Worte, meine Wortwahl und meine ganzen Bewegungen, wobei ich meine Mimik und Gestik nicht außer Acht lassen soll. Ich reflektiere mich also jeden Augenblick. Das ist ein Ding, aber es wird spannend. Unterwegs geht es weiter mit mir. Oh, ausgerechnet der oder die kommt jetzt auf mich zu. Wie verhalte ich mich? Ich möchte über das, was sie oder er von mir wollen, nicht reden. Was mache ich? Soll ich lügen? Denn das, was ich eigentlich zu sagen hätte, steht schon lange an. Aha, mein Mensch reflektiert sich. Wenn ich schon selbst merke, dass ich lügen werde, werde ich mich bemühen, ein unkompliziertes Thema anzusprechen. Doch zu Hause, wenn möglich vor dem Spiegel, werde ich meine Lügengeschichte zu ergründen wissen, um mich wieder besser zu fühlen. Aha, ich habe schon gelernt. Zu Hause laufe ich mit Begeisterung auf meinen Spiegel zu und siehe da, ohne zu denken, wäre ich beinahe in den Spiegel gerannt. Halt! Zurück! Das bin ja ich! Ich erschrecke. Was schaut denn da heraus? Der Schreck hat mich verändert. Das ist ja eine Grimasse. Jetzt ist genug. Das soll ich sein? Ja, wer denn sonst? Ich bin es. Wieder heißt es, schaue dich an und sieh, welche Gefühle und Gedanken herausschauen. Auch das Lügen und das Gehabe zeichnen meinen Körper. Nun ist es genug. Der Spiegel wird abgehängt.
2: Liebe Mitmenschen, sind wir dann ein anderer oder noch derselbe, wenn wir den Spiegel abhängen? Fragt Gabriele. Der Spiegel reflektiert uns nur. Er kann nichts dafür. Wir schauen uns wohl unverwandt an und so sehen wir auch unsere Mitmenschen. Jeder von uns ist anders und ist ein anderer. Auch der gute Freund, die Freundin, die Frau, der Mann. Wir haben alle unsere persönlichen Gefühle und Gedanken. Genauer hingeschaut heißt das, jeder Mensch ist anders. Jeder hat seine Art und seine Gewohnheiten. Im Großen und Ganzen gesehen sind wir also, jeder einzelne von uns Menschen, ein unvergleichbarer Einzelgänger, ein Individualist. Was will uns das sagen? Wenn man das Ganze analytisch betrachtet, dann kann gesagt werden, jeder ist für sich allein. Alles, was sich um uns abspielt, ist tagesbedingt, auch zum Teil unsere Welt der Gedanken. Man kann unser Dasein auch mit einer Spule vergleichen, die jeden Tag dasselbe oder Ähnliches abspult. In der Natur ist es anders. Zu jeder Jahreszeit bringt sie ihre Art und Wesenheit hervor. die Spule, von der wir in göttlichen Offenbarungen schon des Öfteren gehört haben, beinhaltet jeweils den Lebensfilm des Menschen. Wir hörten, dass jeder Mensch seinen Lebensfilm hat und dass alle Inhalte unseres Fühlens, Empfindens, Denkens, Sprechens und Handelns Energie sind, die sich in unserem Unterbewusstsein, in allen Zellen und Bausteinen unseres Körpers in Bildern widerspiegelt, so auch in unserer Seele. Das Wort widerspiegelt erinnert uns an unser Spiegelbild, das wir genauer betrachtet haben. Die Frage steht: Du bist wer? Wer bist du? Liebe Mitmenschen, wissen wir nun mehr über uns? Im Großen und Ganzen gesehen kennen wir uns nicht. Wir wissen, dass wir einen Vor- und Zunamen haben, kennen unser Geschlecht und wissen um unsere Eltern. Wir wissen um die Vor- und Zunamen unserer Vorfahren. Wir wissen um unseren Beruf und was wir uns finanziell leisten können und auch, was wir gerne hätten. Aber ist das schon alles? Seitdem wir uns im Spiegel betrachten und auch unsere Mitmenschen näher unter unserer Lupe betrachten, sind wir skeptischer geworden. So kann gesagt werden, und das zu Recht: Alles, aber auch alles an uns hat Bedeutung und gibt letzten Endes Auskunft darüber, wer wir sind. Wissen wir nun, wer wir sind? Unsere Frage an uns selbst gerichtet lautet: Wer bist du? Fragen über Fragen. Wenn wir uns betrachten, stellen sich schon beim Haupt angefangen die ersten Fragen. Wie ist der Haarwuchs? Haben wir starkes Haar, einen dichten Haarwuchs, dünnes Haar? Wie ist die Haarfarbe? Welche Form hat die Frisur? Und. So ginge es weiter. Würde man alles detailliert aufzählen, würde es Bücher über Bücher füllen. Schon allein die Gesichtsform, die Augenstellung, die Farbe der Augen, die Ohrenform, die Ohrläppchen, die Fältchen und die Falten im Gesicht, ob jung oder älter, und, geben Auskunft, wer wir sind. Woher komme ich? Was habe ich mitgebracht? Alles, aber auch alles, ist Ausdruck oder Abdruck des Körpers und unserer Seele. Ob etwas von den Urahnen oder den Großeltern vererbt ist, alles kann, muss aber nicht Widerspiegelung sein, und. Auch wenn wir nun von unserer Kindheit, von unserer Erziehung und von unseren persönlichen Verhaltensweisen, von der Schule und der Schulausbildung, vom Beruf sprechen und, alles ist Abdruck, also Widerspiegelung.
0: Gabriele lehrt weiter: Solange unüberwundene Fehlhaltungen gegen das Allgesetz in unserem Unterbewusstsein und in unserer Seele als Gravur bestehen, sind wir Abdruck gleich Prägung. Selten denken wir darüber nach, dass uns das und vieles mehr noch Weiteres sagen könnte. So manch einer hebt die Schultern und meint: Nun ja, ich habe auch vieles von meinen Vorfahren geerbt. Der andere denkt an die Reinkarnation und meint: Ich bin noch jung. Irgendwann werde ich darüber nachdenken. Ist uns bewusst, dass unsere Tage gezählt sind, von der Geburt bis in den sogenannten Tod? Wer hat die Tage gezählt? Und wer hat sie tagtäglich beschrieben? Wer? Jeder einzelne von uns hat sich gestern, vorgestern und in Vorexistenzen sein Los und Schicksal, sein Werden und Vergehen selbst zugeteilt. Es ist unangenehm zu hören oder zu lesen, dass wir gefragt sind. Fragen wir uns selbst, ob wir von Saat und Ernte, von Ursache und Wirkung noch nie etwas gehört haben? Viele von uns glauben, Geheimnisse wären wirkungslos. Unsere Geheimnisse sind oftmals nur Gefühle und so allgemeine Gedanken, die wir gar nicht beachten oder die wir verborgen halten wollen. Was wir nicht jedem unserer Mitmenschen oder gar öffentlich sagen wollen oder können, bleibt unser sogenanntes Geheimnis. Wenn aber alles Energie ist, wie es uns auch die Wissenschaft lehrt, dann sind auch unsere so lapidaren Gefühle und Gedanken, gar unsere allgemeinen Geheimnisse, Energien und irgendwo vorhanden, also gespeichert. Die Lehre des Jesus von Nazareth birgt kein Geheimnis. Es gibt letztlich keine Geheimnisse, weil alles Energie ist und keine Energie verloren geht. Glauben wir jedoch an die Geheimnisse der Theologie, die vom sogenannten Geheimnis Gottes spricht, dann wären wir auch Söhne und Töchter des Gottes, der Theologie und seiner Lehre. Der Ewige lehrte durch seinen Sohn, den Christus Gottes in Jesus von Nazareth, etwas anderes. Der wahre, ewige Gott hat also keine Geheimnisse. Wir können noch so viele Ausreden anführen. Zum Beispiel, wir alle machen unsere Fehler und sind somit sündige Menschen. Doch damit sollten wir die göttlichen Worte des Jesus von Nazareth nicht zurückdrängen, der uns lehrte, was der Mensch sät, wird der Mensch ernten. Würde zum Beispiel mancher Theologe einerlei, wo er arbeitet und wirkt, dem sogenannten anderen ehrlich bekennen, wer er ist und was er denkt, dann würden manch einem die Haare zu Berge stehen. Doch man hat nun mal sein Geheimnis und ist sich oftmals selbst ein Geheimnis, wer man tatsächlich ist. Allgemein gesprochen muss jedoch klargestellt werden, wir Menschen reden oftmals viel und schwätzen gern. Doch in Bezug auf uns selbst sind wir auch selbst gefragt. Alles, was oftmals so unkontrolliert gedacht wird, sollte man nicht an seinen Nächsten hinschwätzen. Jeder ist schließlich immer mal wieder mit sich selbst beschäftigt, mit seinen Vorstellungen und Wünschen. Man soll also den anderen nicht einfach unterbrechen, um ihm das eigene überzustülpen. Mit Geheimniskrämerei hat das aber nichts zu tun. Der ewige Gott weiß um alle seine Kinder. Sich ihm, Gott in uns, anzuvertrauen, lehrte Jesus von Nazareth. Er, der Christus Gottes, lehrte uns, dass das Reich Gottes in uns ist. Infolgedessen ist Gott in uns. Wie gesagt, der allmächtige Gott kennt jedes seiner Kinder und weiß um jedes Einzelne. Es ist deshalb mehr als angebracht, uns an Gott, den Ewigen, zu wenden, ohne lange Umwege. Auch das Vaterunser, das uns Jesus der Christus lehrte, kann uns vieles sagen. Gott, der Alleine, weiß um unsere Fehler und Schwächen. Ihm diese vorzubringen heißt, um Vergebung zu bitten und bestrebt zu sein, Gleiches oder Ähnliches nicht mehr zu denken oder gar zu tun. So heißt es auch im Vaterunser: Vergib uns unsere Schuld, so wie auch wir vergeben unseren Schuldigern. Bei Gott in uns dürfen wir uns angenommen fühlen. Wie unsere Nächsten es halten, ist deren Angelegenheit. Das geht niemanden etwas an, auch nicht einen sündigen Menschen, und wenn er auch Theologie studiert hat. Es gilt also, frei zu werden, was immer mehr zur Gottverbundenheit führt.
1: Liebe Mitmenschen, für viele ist es neu zu erfahren, dass wir uns frei Gott in uns zuwenden können, dass es keiner Theologie bedarf. Und weil die Theologie immer das sogenannte Geheimnis Gottes anführt, kann sie auch keine Antworten auf die Lebensfragen der Menschen geben. An dieser Stelle wollen wir unser Thema unterbrechen, sagt Gabriele, um uns kurz auch größeren Zusammenhängen zu widmen. In den nahezu 5 Jahrzehnten, in denen sich das ewige Wort des Reiches Gottes, des ewigen Alleinen, seines Sohnes, des Christus Gottes und des Cherubs der göttlichen Weisheit durch mich, Gabriele, als Prophetin und Lehrprophetin Gottes offenbart, werde ich immer wieder gefragt: Warum greift Gott, der Ewige, nicht in den Zustand dieser Welt ein? Wir Christen in der Nachfolge des Jesus von Nazareth vernehmen wohl die göttlichen Offenbarungen, die Lehren und die Schulungen an die Menschheit. Wir hören vom Fallgeschehen, von der trügerischen und betrügerischen Schlange, auch Satanist genannt. Wir hören vom Klimawandel und wissen in der Zwischenzeit, dass das materielle Universum einschließlich der Erde mit ihren Menschen nur eine bedingte Leihgabe an ehemalig göttliche Wesen ist, die es besser machen wollten als Gott der Ewige und seine 7 Urkräfte, und fragen trotzdem: warum greift Gott der Ewige nicht ein? Wir hören, dass die Zeit gereift ist und die Leihgabe allmählich zurückgenommen wird, weil der Satanist, die alte Schlange, so wie Menschen sie bezeichnen, im Heiligtum Gott kapituliert hat und seine Insignien abgegeben hat. Auch wenn seine einstigen Falluntertanen weiterkämpfen, so wie es in dieser Welt ankommt, wird immer wieder die Frage gestellt, warum greift Gott nicht endlich ein? Warum? Die Antwort aus dem ewigen Reich: Das ewige Reich ist nicht kriegerisch. Das ewige Reich, wie schon der Name sagt, ist ewig, was nun mal nicht zeitbedingt und raumbezogen ist. Das ewige Reich ist nicht nur auf einen Kosmos beschränkt. Alles, aber auch alles gehört dem Ewigen, die ganze Unendlichkeit, auch wenn ein Kosmos eine gewisse Verdichtung aufzeigt. Die Dichte, das materielle Universum und alle weiteren feinerstofflichen Kosmen sind nun mal eine Leihgabe und sind zeitbedingt. Alles gehört der Ewigkeit an, dem all-einen Gott. Gott, der Ewige, ist die Gottes- und Nächstenliebe, also nicht kriegerisch. Ihm gehört auch die Leihgabe, das materielle Universum und alle feinerstofflichen Universen. Es ist also alles nur eine Leihgabe und ist bedingt. Wie gesagt, der Ewige ist kein kriegerischer Gott, kein Mörder. Jesus von Nazareth lehrte die Menschen sinngemäß: Wer zum Schwert greift, wird durch das Schwert umkommen. Soweit wir Menschen uns zurückerinnern können, sandte Gott der Ewige in einem 4000-jährigen Strom unaufhörlich seine Wortträger zu den Menschen, Prophetinnen und Propheten, und gar seinen Sohn Christus in Jesus von Nazareth, also von Abraham bis Gabriele. Der Ewige warnte und warnt. Alles Zeitliche ist nur bedingt. Die Leihgabe geht zeitbedingt wieder an das ewige Reich, an den Ewigen zurück. Fragen wir uns, wer ist in dieser Welt das Sprachrohr der kriegerischen Unterwelt? Wer hat seit jeher gegen den Namen Gottes und dann gegen den Namen des Christusgottes, einst in Jesus von Nazareth, und gegen seine Nachfolger gekämpft? Wer waren und sind bis heute die Hetzer? Und wer waren und sind die mörderischen Ausführer, die der Hetze Folge leisteten und leisten? Wer war es und ist es bis heute, der gegen die Gotteskünder, die Propheten und Prophetinnen gehetzt, sie umgebracht oder den entsprechenden mörderischen Machtorganen übergeben hat? Die Boten Gottes, die Propheten und Prophetinnen brachten die Worte aus dem ewigen Reich und lehrten je nach Zeit und Bewusstsein der Menschen die Gesetze des Reiches Gottes. Ich wiederhole, spricht Gabriele. Wer hat gegen die Gesetze des Ewigen und seine Künder gehetzt, gekämpft? Und wer hat mit ihnen das ausgeführt, was die mörderische Instanz vorgab? Wer? Wer war es? Bis in die heutige Zeit wird das Wort des Ewigen bekämpft und das Wort des Christus Gottes missbraucht. Wer ist es, der bis heute in seinen kriegerischen und mörderischen Lehrsätzen das Ausmerzen als Gesetzesvorlage betreibt? Wer? Viele Fragen haben in sich viele Antworten. Und wer darüber nachdenkt, der weiß, wer das Schicksal in diese Welt gebracht hat, wer gegen die Wahrheit kämpft, wer das Ausmerzungsgesetz in seiner Doktrin hat. Wer? Seit Jahrzehnten also warnt der ewige Gott, der Geist der Unendlichkeit, die Menschheit vor dem Klimawandel. Wer hat das aufgenommen? Wer geht darüber hinweg? Ja, wer kämpft sogar gegen sein Wort? Fragen über Fragen, Antworten über Antworten. Jeder kann sich selbst die Antwort geben.
2: Gabriele fährt fort. Liebe Mitmenschen, wir kehren wieder zu uns zurück, zu unserem Thema. Du bist wer? Wer bist du? Und wenn möglich, zu unserem Spiegel. Unser Spiegelbild führt uns immer wieder zur Selbsterkenntnis. Es zeigt auf, wie wir sind und ob wir uns zum Positiven verändert haben. Denn unsere Verhaltensmuster spiegeln, ob und in welche Richtung wir uns verändert haben. Wohin wir gehen, wo wir stehen, was wir denken und reden und was wir auch tun, wir selbst sind uns Spiegel, auch nach außen hin unseren Mitmenschen gegenüber. Unsere Verhaltensweisen, gleich Verhaltensmuster, sind ganz unterschiedlich. Unsere Körperhaltung, unsere Mimik, wie wir essen und trinken, alles, was wir ausstrahlen, sind detaillierte Hinweise auf die Inhalte unserer Gefühle, Gedanken, Worte, auf unsere ganzen Verhaltensmuster. Auch wenn wir um unsere Selbstspiegelung wissen, werden wir immer mal wieder den Spiegel aufsuchen, um uns zu kontrollieren, ob wir uns selbst gegenüber ehrlich waren und uns im Hinblick auf unsere persönlichen Vorgaben geändert haben. Wer seine Art und Weise, sein Verhalten unter Kontrolle hat, der wird sich selbst gegenüber ehrlicher und dem die Ehre geben, dessen Geist in uns wohnt, Gott in uns. So manche Aussage in einem Volkslied überdauert die Zeiten, wie zum Beispiel: Üb immer Treu und Redlichkeit. Im Hinblick auf uns Menschen heißt das auch: Sei ehrlich, also geradlinig im Denken, Reden und Tun. Dann wirst du auch innere Stabilität und Festigkeit erlangen. Jesus von Nazareth lehrte uns sinngemäß, dass das Reich Gottes inwendig in uns ist. Wie wir des Öfteren gehört und gelesen haben, ist das der Wesenskern im Urgrund unserer Seele. Wir haben auch das Wissen, dass Jesus, der Christus, einen Teil seines himmlischen Erbes eingesetzt hat, um durch sein Vollbracht den Wesenskern in jeder Seele zu schützen. Der Christus Gottes ist der Mitregent des Reiches Gottes. Infolgedessen ist der Wesenskern in unserer Seele die Essenz des Reiches Gottes und kann nicht zerstört oder aufgelöst werden. Der Wesenskern öffnet sich nur dann, wenn wir wahrhaftig umdenken und in unseren Gefühlen, Empfindungen, Gedanken, Worten und Handlungen dem ewigen, alleinen Gott und seinem Sohn, dem Christus Gottes, die Ehre geben, also Gott in uns. Einzig unser positives, gottgewolltes Leben kann dafür Zeugnis geben, auch in unserer Welt. Wir sind gefragt, von unserem gegensätzlichen Verhalten gegen Gott, gegen die Gebote Gottes und die Lehren des Jesus von Nazareth abzulassen, um Schritt für Schritt die Gesetze des Lebens zu erfüllen, sodass sich der Wesenskern unserer Seele zu öffnen vermag. Beginnt sich der Wesenskern unserer Seele zu öffnen, dann sind auch unsere Verhaltensweisen, ja, unser ganzer Umgang mit unseren Mitmenschen und den Naturreichen Gott gewollt.
0: Gabriele regt an. Hinterfragen wir uns also öfter, zum Beispiel insbesondere dann, wenn wir zu grübeln beginnen. Wenn wir dazu bereit sind, kann uns immer mal wieder unser Spiegelbild Antwort geben. Und wenn auch nur allgemein. Denn wir selbst sind die detaillierte Antwort in Bezug auf uns selbst. Durch Selbstanalyse und Erfüllung der Gesetzmäßigkeiten des wahren Lebens, die uns Jesus von Nazareth lehrte, vor allem in seiner Bergpredigt, werden wir auch uns selbst gegenüber sinnbewusster leben. Durch eine positive, zielbewusste Einstellung zum Leben erlangen wir mehr Einsicht, Umsicht und sind disziplinierter uns selbst gegenüber. Wir gewinnen Weitblick im Umgang mit unseren Mitmenschen, mit allem, was das Leben an geistiger Lebensqualität ausstrahlt. Das heißt immer wieder umzudenken, denn wir sind gefragt. Also, du bist wer? Wer bist du? Für das zielbewusste Leben für die neue Zeit ist es nicht so einfach, schlichtweg umzudenken. Denn hinter jedem Gedanken steckt eine Reihe gleichartiger Gedanken. Das heißt, ein Gedanke, der uns bewusst ist oder bewusst wird, ist mit mehreren noch unbewussten Gedanken gleicher Art hinterlegt. Dazu gehören auch unsere Gefühle, die für sich schon eine ganze Gefühlswelt beinhalten. Wer nach der Erfüllung des ewigen Gesetzes strebt, das in den 10 Geboten Gottes durch Mose und in der Bergpredigt des Jesus von Nazareth gefasst ist, der gewinnt allmählich das Wissen, wer er in Wirklichkeit ist. Das Gesetz aus dem Allgesetz Gott, das der Wesenskern innehat. Nur durch die schrittweise Erfüllung des Gesetzes Gottes, das die Gottes- und Nächstenliebe ist, werden Seele oder beseelter Mensch den Wesenskern erreichen, der sich dann auftut, wenn das ewige Gesetz, das, wie gesagt, das Reich Gottes innehat, weitgehend erfüllt ist. Jesus von Nazareth lehrte, wie gesagt, sinngemäß, das Reich Gottes ist inwendig in euch. Das Reich Gottes ist der Wesenskern im Urgrund jeder Seele. Der Wesenskern der Seele öffnet sich nur der Seele und dem Menschen, der, wie bereits dargelegt, Schritt für Schritt die Gesetze des Himmels erfüllt. Das heißt, die Schritte tut hin zu Gott in uns. Das heißt, wir sind gefragt, jeder Einzelne von uns. Wer Oder was ist die Seele? Die Seele als solche ist die Umhüllung des Wesenskerns. Immer wieder vergleiche ich, so Gabriele, die Seele mit unserer Kleidung. Ist das Wetter frostig, dann kleiden wir uns auch entsprechend. Im Sommer, wenn es wie üblich warm oder gar heiß ist, tragen wir ebenfalls eine dementsprechende Kleidung. Die Seele, die den Wesenskern umschließt, hat verschiedene Hüllen. Diese können unterschiedlich dicht sein, also dunkler oder lichter, je nach der Lebensweise des Menschen. Die Seele, gleich die Seelenhüllen, sind in der geistigen Partikelstruktur geschaffen. Und jedes Partikelchen beinhaltet unzählige geistige Atome, die sich gemäß unseren Verhaltensweisen bewegen. Jedes geistige Atom in den Seelenpartikeln und in den Seelenhüllen beruht, wie gesagt, auf Energie und hat das dementsprechende Sende- und Empfangspotenzial. Die Umhüllung des Wesenskerns, auch Hüllenkleider genannt, bestimmt jeder Einzelne von uns selbst, so auch die Ausrichtung der geistigen Atome, die sich unmittelbar auf Empfang und Senden einstellen, also so schnell, dass man es mit Worten nicht beschreiben kann. Die unterschiedlichsten Hüllen, die unsere positiven oder negativen Eingaben aufnehmen, also unsere Entsprechungen tragen, denn alles entspricht uns, sind eins mit den jeweiligen Kommunikationsfeldern der Reinigungsebenen. Wenn der physische Körper hinscheidet und dieser der Seele das Atmungsband übergibt, atmet jene erst einmal im gleichen Rhythmus weiter. Die Essenz unseres Atems ist der Odem Gottes, das Gesetz der Gottes- und Nächstenliebe. Wo die Seele nach dem Leibestod weiteratmet, in welcher Reinigungsebene, auch feiner stofflicher Bereich genannt, bestimmt jeder Mensch selbst durch seine Lebensweise, durch die Inhalte seiner 5 Komponenten.
1: Gabriele führt Weiteres aus. Jeder Mensch und so auch seine Seele speichert in Bildern. Die Bilder entsprechen den jeweiligen Inhalten der 5 Komponenten. Gleichartige Bilder, gleich Bildfolgen liegen übereinander. Die Inhalte unserer Bildfolgen zeichnen uns in Form, Farbe, Klang und Duft. Man kann sagen, wir sind durch und durch wir selbst. Mit unserem Tageswerdegang prägen wir uns jeden Tag aufs Neue, je nach Intensität, welche Bewusstsein ist. Gott, das ewige Gesetz des Seins, ist gerecht. Wir sind also gefragt. Kein anderer kann uns ändern, auch wenn manch einer vorgibt, es für uns zu tun. Wir sind gefragt. Einzig Gott in uns ist die Hilfe. Er, der Alleine, kennt jedes seiner Kinder, seiner Söhne und Töchter. Wer ist uns näher als Gott in uns? Gott straft nicht. Gott ist Liebe. Wir selbst strafen uns durch unsere gegensätzliche Art, die uns prägt. Unsere Gleichgültigkeit, Gleichlieblosigkeit gegenüber Mensch, Natur und Tieren, gegenüber der ganzen Schöpfung, ist das Prägegesetz jedes Einzelnen, das Ursache und Wirkung genannt wird, auch Saat und Ernte. In diesem Zusammenhang wird auch unser Spiegelbild wieder interessanter, denn unsere Eingaben in die Partikelstruktur unserer Seele prägen ganz allmählich unsere Körperzellen, unseren Körper und unsere Verhaltensmuster. Im Spiegel sehen wir uns deutlicher und werden allmählich gewahr, wen wir vor uns haben. Trotz dieser Erkenntnis bleibt uns der Wesenskern noch fremd. Doch wir verändern uns zum Positiven und ahnen deshalb, dass es eine ewige Heimat geben muss. Das macht Mut, weitere Schritte hin zum Ziel zu tun, uns selbst zu finden. Wir sind also gefragt, denn ausschließlich wir verändern uns durch die Bemühungen und das Bestreben, die Gebote Gottes zu erfüllen, die uns der wahre, ewige Gott durch Moses gab und sein Sohn, der Christus Gottes, einst in Jesus von Nazareth mit seiner Bergpredigt. Sowohl die Gebote Gottes als auch die Bergpredigt geben uns Anleitung hin zum Wesenskern in uns. Die Schritte auf diesem Weg zeigen jedem Einzelnen auf, was er beheben könnte, das ihn hindert, voranzukommen. Das, was wir als Mensch oder als Seele nach dem Leibestod zu beheben haben, liegt als Schatten, gleich Bilder auf unserem Weg als Mensch und auf unserer Seele, aber auch als Speicherungen in den Reinigungsebenen. Die Registratur findet präzise im Menschen und in den Seelenhüllen unserer Seele statt. Wir haben schon gehört oder gelesen, unsere Verhaltensweisen als Mensch oder Seele prägen uns und sind in Bildern von gestern und heute gespeichert. Was nicht behoben ist, ist gegenwärtig. Der wahre Gott ist gerecht. Durch das Prägegesetz Saat und Ernte, Ursache und Wirkung, erfahren und erleben wir unsere Eingaben so lange, bis wir sie schrittweise beheben.
2: Gabriele wiederholt: Wenn wir das Prägegesetz auf unserem Weg zum Wesenskern, zu unserer ewigen Heimat, gewissenhaft analysieren, dann verstehen wir, dass der ewige, wahre Gott uns, seine Söhne und Töchter, nicht bestraft, sondern wir selbst bestrafen uns durch unsere Verhaltensmuster, die wir letzten Endes gegen uns selbst richten und gegen unsere wahre Heimat, das Gesetz der Gottes- und Nächstenliebe und auch gegen die Schöpfung. Wir kommen also nicht umhin, uns selbst anzuschauen, uns selbst zu hinterfragen und das Gesetz von Saat und Ernte ernst zu nehmen, indem es heißt: Du bist gefragt. Wie und wann öffnet sich der Wesenskern? Der Wesenskern, die Essenz des Reiches Gottes, die vom himmlischen Erbe des Christus Gottes geschützt ist, ist, wie gesagt, umgeben von Hüllen, auch Seelenhüllen genannt. In den Seelenhüllen befinden sich die gegensätzlichen Eingaben des Menschen. Ob die Seele derzeit einverleibt ist oder auch in Vorexistenzen schon Mensch war, hat die Seele selbst bestimmt. In ihren Vorexistenzen als Mensch hat der damalige Mensch eventuell schon Eingaben gemacht, das heißt gegensätzliche Verhaltensweisen eingegeben. Was vom ehemaligen Menschen nicht behoben wurde, bringt die Seele wieder mit in ihren nächsten Körper, also in den neuen Menschen. Das nennt man Reinkarnation. Wer soll diese Schuld tilgen, die sich letzten Endes der Mensch, und sei es in Vorinkarnationen, selbst aufgelastet, eingegeben, gleich auferlegt hat? Gott, der Ewige? Oder der Seelenmensch? Oder die Seele in den jeweiligen Reinigungsebenen? Wem sollen die Schatten im Menschen und in seiner Seele angelastet werden? Die Gerechtigkeit weist darauf hin, dass entweder der Mensch oder die Seele im Jenseits das zu beheben haben, was von Mensch oder Seele zu beheben, gleich zu tilgen ansteht. Sowohl die Seele im Jenseits als auch der Mensch im Diesseits empfangen auf mannigfache Art und Weise aus dem Reich Gottes Hilfen über Hilfen. Gott sandte zu allen Zeiten seine Gottesboten. Durch Moses und durch viele weitere Gottespropheten verkündete der alleine Gott Auszüge aus dem Gesetz der Gottes- und Nächstenliebe und durch seinen Sohn in Jesus von Nazareth die Bergpredigt.
0: Gabriele lehrt weiter. Wie gesagt, was behoben, also getilgt ist, sowohl von der Seele als auch vom Menschen, ist gelöscht. Dabei werden die Seelenhüllen, die den Wesenskern umfangen, immer lichter und feiner. Das hat zur Folge, dass sich der Wesenskern bewegt und sich allmählich zu öffnen beginnt. Den Wesenskern vergleiche ich mit einer duftenden Rose. Natürlich mit dreidimensionalen Worten gesprochen, die sich ganz allmählich öffnet, wenn sie von den wärmenden Sonnenstrahlen berührt wird. Auf ähnliche Weise geht es mit uns und unseren Seelenhüllen vor sich. Ich wiederhole. Wenn die jeweiligen Hüllen, die den Wesenskern umfangen, also unsere Seele lichter und heller wird, beginnt sich der Wesenskern zu öffnen. Wie gesagt, ich vergleiche den Wesenskern mit einer duftenden Rose. Jedes duftende Blatt der Rose setze ich mit einer mächtigen Himmelsebene gleich, auch Äon genannt. 7x7 Äonen umlaufen das ewig gebende Heiligtum, den Kern eines mächtigen Reiches, das unsere ewige Heimat ist. Was vor uns liegt, ist Arbeit an uns selbst. Das gilt uns Menschen und auch unserer Seele. Wir sind also gefragt und kein anderer. Ist der Wesenskern ganz und gar geöffnet, dann bestehen auch keine Seelenhüllen mehr. Der geöffnete Wesenskern also die Himmelsrose, hat die nun unbelasteten Energien der Seele, einst die Seelenhüllen, in den entsprechenden Äonen

0: sind der Himmel des ewigen Reiches. Ein Geistwesen ist der komprimierte Geist der Gottes- und Nächstenliebe, was besagt: Geistwesen aus dem allströmenden Gesetz, Gott. Das Geistwesen ist im ewigen Reich, in seiner ewigen Heimat zu Hause. Jedes Geistwesen hat eine gewisse Mentalität aus den sieben Grundkräften des Seins. Jede der sieben Grundkräfte ist eine Regentschaft des ewigen Seins vor Gottes Thron. Die Mentalität eines Geistwesens entspricht einer der sieben Grundkräfte, wobei nicht zu vergessen ist, dass jede Grundkraft auch in jeder anderen Grundkraft, man kann sagen, als Unterregion wirkt. Als Ganzes gefasst sind es 7 mal 7 Äonen. Die unzähligen göttlichen Wesen, die Geistwesen, haben ihren Ursprung im Heiligtum des Seins, das alle Äonenläufe und alle Geistwesen, göttliche Wesen, durchströmt. Obwohl das Geistwesen komprimiertes Gesetz des Seins ist, hat es in einem Äon seine göttliche Familie, seinen ewigen, gleich himmlischen Wohnsitz. Es ist das Geistwesen aus seinem Geist, Gott. Die Geistwesen, auch göttliche Wesen genannt, kennen keinerlei Einschränkung. In allem wirkt und strahlt das ewige Gesetz der Einheit, Freiheit, der Gottes- und Nächstenliebe, Gott. Die Geistwesen sind sich in allen himmlischen Gesetzesfolgen eins. Das Gesetz, Gott, das allgegenwärtig ist. Weil alle Geistwesen komprimiertes, ewiges Gesetz aus Gott sind, ist ihnen kein Zugang verwehrt. Auch wenn jedes Geistwesen seine göttliche Mentalität hat, ist dieses doch aus den 7 Grundkräften des Seins.
1: Gabriele schreibt: Sicherlich stehen bei so manchen auch Fragen an. Zum Beispiel: Wie werden Geistwesen geboren? Werden sie alt oder älter? Sterben sie auch? Wir Menschen sprechen von unserem Leben, was heißt von Geburt bis zum Tod. Also von bis sind unsere Lebensjahre, es sind unsere Erdenjahre. Wir sprechen von der Kindheit, der Jugend, von Älterwerden und Altsein. Dann ist es irgendwann aus. Dann heißt es: Der Mensch wurde am so und so vielten geboren und ist mit so und so vielen Jahren gestorben. All das gibt es im Reich Gottes nicht. Es gibt weder ein Geborenwerden noch einen Tod. Es gibt auch kein Älterwerden und kein Altsein, schon gar nicht das Sterben. Alles, aber auch alles, das ewige Sein ist Evolution.

0: und wodurch sich ein göttliches Wesen, ein Geistwesen entwickelt, hören und sehen wir im Sendeprogramm dieses TV-Senders, offenbart vom Cherub der göttlichen Weisheit unter dem Titel »Die vier Entwicklungsebenen, die Evolutionswiege zur Kindschaft Gottes«. Das Geistwesen ist, so wie alles im ewigen Reich, in der Evolution. Nach ehernen Gesetzmäßigkeiten des ewigen Reiches Gott gibt es ausschließlich die Evolution, das heißt Weiterentfaltung durch das Zuströmen von Energie, wobei der Lichtäther gemeint ist. Denn das Reich Gottes, das Sein, ist lichtätherisch. Im Heiligtum, der Urheimat aller Geistwesen, potenziert sich der Lichtäther und das unaufhörlich, natürlich auch durch die Tätigkeit, das Wirken der Geistwesen gemäß ihrer Mentalität. In diesem Sinne des Seins entstehen weitere göttliche ewige Reiche, denn das ewige Sein ist immerwährende Evolution und Unendlichkeit. Der Kern des ewigen Reiches ist das Allwerk der Schöpfung, das Heiligtum, Gott ewiglich. Geistwesen altern also nicht. Sie sind ewiges Leben und wirken unaufhörlich im ewigen Sein und empfangen unaufhörlich vom ewigen Sein. Man nennt das auch Evolution. Geistwesen haben ewiglich ihren allflexiblen Körper, komprimiertes ewiges Gesetz. Sie sind Geistwesen aus seinem Geiste Gott. Das ewige Sein ist schöpferisch und wirkt in Rhythmen und Zyklen in der Evolution. Jedes göttliche Wesen, Geistwesen, ist schöpferisch im Vater-Mutter-Sein.
1: Zu dem Vater-Mutter-Gott, dem Sein im Sein, betete Jesus von Nazareth im Vater-Unser. So Gabriele weiter. Der Vater-Mutter-Gott gab sich aus seinem ewig allströmenden Gesetz der Gottes- und Nächstenliebe die Form. Das höchste Wesen des ewigen Seins ist das komprimierte Gesetz, Gott Vater. Er, der große alleine Vater, ist wesenhaft unter seinen Söhnen und Töchtern. Die göttlichen Wesen, die Geistwesen, sind mit dem ewigen alleinen Wesen des Alls. Wie gesagt, Jesus von Nazareth lehrte uns Menschen im Vater unser. Vater unser, der du bist im Himmel. Geheiligt ist dein Name. Dein Reich kommt, dein Wille geschieht, wie im Himmel, so auch auf Erden. Unser tägliches Brot gibst du uns heute und vergibst uns unsere Schuld, wie auch wir vergeben unseren Schuldigern. Du führst uns in der Versuchung und erlöst uns von dem Bösen. Denn dein ist das Reich und die Kraft und die Herrlichkeit von Ewigkeit zu Ewigkeit. Wie schon offenbart und geschrieben, Im Urgrund unserer Seele ist die ewige Heimat, ist die Essenz des Reiches Gottes, der Wesenskern. Liebe Mitmenschen, deshalb, du bist wer? Wer bist du? Gerade im Vaterunser verstehen wir auch, wenn es heißt, Jesus von Nazareth, der Christus Gottes, hat uns erlöst. Oder Christus ist unser Erlöser. Das Kreuzopfer des Christus Gottes symbolisiert seine Aussage im Es ist vollbracht. Damit taten der Ewige und sein Sohn, der Christus Gottes, kund, dass der Wesenskern des Reiches Gottes in jeder Seele geschützt ist. Der Sohn des Allerhöchsten hat mit seinem Allerbe des Seins den Wesenskern, die Uressenz des Reiches Gottes in jeder Seele vor der Auflösung bewahrt. Die Fallintriganten hatten zum Ziel, die göttlichen Uratome so weit zu manipulieren, dass sie in die gegensätzliche Richtung rotieren, um dadurch die Auflösung des Reiches Gottes zu bewirken und ihre gegensätzlichen Fallenergien zur dominierenden Allkraft werden zu lassen. Das ist dem Fallprozedere misslungen. Das Reich Gottes, das ewige Sein, hat gesiegt. Der Satanist, wir Menschen nennen ihn so, die alte Schlange hat kapituliert. Sein Zepter und die Insignien seiner Macht hat er im Heiligtum vor Gott, dem Ewigen, niedergelegt.
2: Gabriele schließt ihre geistige Schulung für die Gegenwart oder für die Zeit nach der Zeit. Du bist wer? Wer bist du? Mit den Worten: Nach dem ewigen Gesetz der Freiheit, der Gottes- und Nächstenliebe bestimmen wir selbst über uns. Jeder Einzelne, ob in der Verkörperung als Mensch oder in der Entkörperung als Seele, ist frei und bestimmt über sich selbst. Wer seine Belastung, die ihm sein Tag auf mannigfache Art und Weise aufzeigt, hinterfragt, um sie zu beheben, ist wahrlich weise. Denn der Wesenskern bringt ihm zunehmend Erleichterung, Frische und Freiheit. Also, wir sind gefragt. Dann wird sich auch in Bälde zeigen, wer wir sind, gemäß der Frage: Wer bist du? In diesem Sinne und in innerer Übereinstimmung, Gabriele. Liebe Zuschauer, liebe Zuschauerinnen, damit kommen wir zum Ende unserer Sendung mit dem Schulungstext Gabrieles, der Prophetin und Botschafterin des ewigen Reiches, zu dem Thema für die Gegenwart oder für die Zeit nach der Zeit. Du bist wer? Wer bist du? Wenn Sie möchten, machen Sie mit auf dem Weg zum zielbewussten Leben für die neue Zeit. Alles Gute für Sie. Gott zum Gruß.